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1: Mehr Personal soll die langen Wartezeiten nach Führerscheinentzug verkürzen. In Ankara treffen die NATO-Partner zum Gipfel zusammen. Das Wetter sonnig mit Höchstwerten von 28 bis 33 Grad. Das Land Südtirol will sich dafür einsetzen, das Verfahren nach einem Führerscheinentzug zu beschleunigen. Laut einer Landtagsanfrage der SVP-Abgeordneten Waltraud Deeg häufen sich Beschwerden über lange Wartezeiten bei der Wiedererlangung des Führerscheins. Mobilitätslandesrat Daniel Alfreider nennt als Hauptgrund für die Verzögerungen Personalmangel. Deshalb wolle man dem Regierungskommissariat Mitarbeiter des Landes zur Verfügung stellen. Das Verfassungsgericht hat eine Ausnahmeregel für den Bau von Mobilfunkanlagen gekippt. Der Ausbau von Telekommunikationsnetzen dürfe nicht automatisch Vorrang haben vor dem Schutz von Natur und Landschaft. Der Handels- und Dienstleistungsverband HDS begrüßt die Erhöhung der Zollgebühren auf Pakete aus dem EU-Ausland. Direktorin Sabine Meyer bezeichnet sie als einen ersten wichtigen Schritt. Der lokale Handel könne nur überleben, wenn es faire Wettbewerbsbedingungen gebe, sagte Meyer zu Reihe Südtirol. Seit Juli werden auch auf Pakete von unter 150 Euro Wert 3 Euro Zoll fällig. Dies betrifft laut EU 93% aller Online-Lieferungen. Im türkischen Ankara kommen die Staats- und Regierungschefs der NATO-Länder heute zu einem Gipfeltreffen zusammen. Im Mittelpunkt der Beratungen stehen auch weitere Milliardenhilfen für die Ukraine im Abwehrkampf gegen Russland. Im Zentrum des zweitägigen Treffens steht auch die Frage, ob sich die USA mit den Investitionen der NATO-Partner in Sicherheit und Verteidigung zufrieden geben. Fast 2 Wochen nach dem schweren Erdbeben in Venezuela steigt die Zahl der Todesopfer weiter. Die Behörden bestätigten die Zahl von 3.535 Toten. Indes laufen die Bergungsarbeiten weiter. Bei der Fußballweltmeisterschaft sind Spanien und Belgien ins Viertelfinale eingezogen. Die Spanier setzten sich im iberischen Derby gegen Portugal dank eines Tores in der Nachspielzeit 1:0 durch. Belgien hingegen warf Co-Gastgeber USA mit einem deutlichen 4:1-Sieg aus dem Bewerb. Im Viertelfinale treten Spanien und Belgien am Freitag gegeneinander an. Das Wetter. Der Tag beginnt strahlend sonnig, teils wolkenlos. Tagsüber ziehen hohe Wolkenfelder auf, die teils auch dichter ausfallen können und die Sonne mitunter etwas abschatten. Die Temperaturen steigen an und erreichen hochsommerliche Werte von 28 Grad in Sterzing und 33 Grad in Bozen. Auch morgen Mittwoch wird es recht sonnig. Etwas mehr Wolken halten sich am Alpenhauptkamm. 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Redaktion Judith Edler.
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3: Guten Morgen heute am Dienstag an diesem 7. Juli. Heute geht es bei uns unter anderem ums Essen, zum Beispiel um zuckerfreie Getränke nach 8 und um leichte, leckere Dinge zum Frühstück um 17:45.
4: Eine Marillentorte oder ein Äpfelstrudel mit Kugel-Eis dazu oder eine Erdbeer-Rhabarber-Torte, eben saisonale Produkte zu verwenden und die Schokolade eher möglichst wegzulassen.
3: Klingt gut, klingt fruchtig, klingt schon auch nach Frühstückszeit. Nicht alle mögen natürlich Kuchen in der Früh, aber warum nicht? Danke mal an dieser Stelle an alle, die dafür sorgen, dass wir überhaupt ein gutes Frühstück haben können. An die Bäcker, an die Bäckerinnen, an die Milchhöfe, Bauern, an die Bäuerinnen und natürlich auch an die Menschen, die das ausliefern und schon in der Nacht unterwegs sind. Danke an alle und einen guten Start in diesen Dienstag. Wir begleiten Sie gerne in diesen Tag hinein. Dieter Scotz im Nachrichtenstudio, wie gehört.
1: Guten Morgen.
3: Hans Dierl an der Technik. Und wir haben musikalisch Paul Simon jetzt dabei und Juice Newton, damit Sie gut in den Dienstag hineinstarten. Guten Morgen.

0: Einen guten Morgen. Um 6:12. Eigentlich die ideale Zeit jetzt, um zu lüften oder sich aufs Rad zu schwingen, habe ich heute auch schon gesehen. Menschen, die den Berg hinaufstrampeln. Vielleicht haben sie auch die Jogging-Schuhe oder die Hundeleine in der Hand und wollten gerade losstarten. Wir schauen aufs Wetter, damit sie wissen, was heute auf uns zukommt. Meteorologe Philipp Tartarotti sagt, uns erwartet
1: strahlend sonniges Wetter, tagsüber ziehen hohe Wolkenfälle auf, die teils auch dichter ausfallen können und die Sonne mitunter etwas verdecken. Die Temperaturen steigen an und kommen auf 28 Grad im Wipptal und 33 im Unterland. Ganz ähnliches Wetter bringt der Mittwoch mit einigem an Sonnenschein. Dazu ziehen mittelhohe und hohe Wolken durch. Richtung Ahrental können am Nachmittag auch ein paar Tropfen fallen. Sonne pur gibt es am Donnerstag, danach treten am Freitag und Samstagnachmittag wieder ein paar Gewitter auf.
0: Namensverwechslung, Entschuldigung. Das war gerade Meteorologe Lukas Rastner, der uns die Wetteraussichten präsentiert hat. Schauen wir noch auf die aktuellen Temperaturen. Die liegen aktuell zwischen 6 Grad in Sechsten und St. Jakob-Fitsch und 17 Grad in Schlanders und in Bozen und der Rest des Landes dazwischen.

0: Einen guten Morgen heute am Dienstag. Sie haben das Frühstücksradio auf Radio Südtirol um 20 nach 6. Und noch ist es frisch, ja, zwischen 6 und 17 Grad, aber wir erwarten am Nachmittag dann wieder 28 bis 33 Grad. Und Sommer bedeutet natürlich auch immer, mit dem Essen ein bisschen anders umzugehen, auch mit dem Trinken, leichte Küche, viel Wasser natürlich, trinken nicht vergessen. Salat steht bei vielen auf dem Programm, vor allem zum Mittag, wenn es besonders heiß ist. Eis, ja, eine gute Nachspeise. Schokotorten werden im Sommer weniger gegessen und deswegen passen Konditoreien bzw. Bäckereien ihr Sortiment dementsprechend an. Wie Stefan Stauder meiner Kollegin Barbara Wiest erzählt hat, er ist Filialleiter einer Bäckerei in Meran.
1: In meiner Arbeitswelt, also in der Bäckerei-Konditorei, ändert es sich so, dass wir bestimmte Produkte im Sommer gar nicht anbieten, wie zum Beispiel eine Vanillegipfel, weil es so heiß ist, nicht live für den Kunden, sondern auch für die Vanillecreme. Dass sich bestimmte Produkte in der Zubereitung ändern, dass Rezepte umgepasst werden müssen und dass die Kunden die Kontakte im Geschäft oder vor Ort aufs möglichst Minimale reduzieren, also dass relativ wenig Bewegung ist, weil wir alle nicht außer Haus gehen.
2: Warum? Was passiert mit der Vanillecreme, wenn es so warm ist?
1: Die Vanillecreme wird sauer. Das heißt, es hat nicht die normale Haltbarkeit, wie es in September oder in Oktober hat, sondern die Vanillecreme wird einfach durch die Hitze viel zu schnell warm und nachher beißt man in einen sauren Gipfel rein.
2: Was sind andere Produkte, die nicht die Hitze vertragen?
1: Schokoladetorten ist auch nicht, man versucht es zu kühlen, aber andererseits schmeckt eine gekühlte Sachertorte nicht so gut wie eine temperierte Sachertorte und nachher passt man eben die Produktpalette im Sommer auch in die Temperaturen an.
2: Das heißt, was gibt es im Sommer vermehrt?
1: Im Sommer gibt es vermehrt jetzt saisonalen Erdbeer oder Marilletorte oder einen Äpfelstrudel mit Kugel-Eis dazu. Also man versucht so einfach ein bisschen unzupassen oder Erdbeer-Rhabarber-Torte eben saisonale Produkte zu verwenden und die Schokolade eher möglichst wegzulassen.
2: Kauft der Kunde andere Produkte als wir im Winter jetzt?
1: Der Kunde kauft andere Produkte, der Kunde kauft auch ein bisschen weniger hin, weil durch die Hitze der Hunger nicht so groß ist. Das heißt, es reduzieren sich auch ein bisschen die Umsätze. Der Kunde tendiert eher auch zu erfrischenden Sachen, eben auch zu einem Äpfelstrudel mit einer Kugel Eis, was er vielleicht zur Weihnachtszeit weggelassen hat.
2: Kaffee wird nach wie vor gleich viel getrunken wie im Winter oder wird jetzt ein bisschen weniger getrunken?
1: Kaffee wird nach wie vor getrunken, vielleicht in anderen Versionen, vielleicht eher noch ein Eiskaffee, wie ein Cappuccino oder mir rum zum Beispiel ein Produkt, das Café Leccese heißt, Eiswürfel, kalte Mandelmilch mit einem Espresso drauf, hat man auch die Kombination aus Kaffee und Kühler.
2: Ist die Stimmung anders jetzt bei Ihnen im Geschäft? Sind die Kunden vielleicht gereizter?
1: Die Stimmung ist anders, weil ganz viele im Urlaubsmodus sind, ganz viele Touristen vor Ort sind, die einfach relaxed sind, weil sie das Leben und den Urlaub genießen.
2: Ist es jetzt angenehm, in Ihrem Geschäft in der Konditorei bzw. Bäckerei zu arbeiten?
1: Für mich persönlich ist es nicht so angenehm, weil, wie schon gesagt, das Kundenaufkommen geringer ist und die gerne arbeiten, wenn ich rund um die Uhr Action habe und am Ende weiß, was sie getan haben.
0: Ja, dafür beschäftigt er sich mit Alternativen. Weniger Vanille, weniger Schokolade, haben wir gehört, dafür viel Fruchtiges. Stefan Stauder und viele andere arbeiten für das leichte Sommergefühl und den Genuss. Und jetzt in der Früh klingt das natürlich schon besonders herrlich, in etwas Frisches, Leckeres, Fruchtiges hineinzubeißen.

0: Einen guten Morgen heute am Dienstag an diesem 7. Juli. Wir schauen ganz kurz zur Fußball-WM. Belgien und Spanien werden nämlich im Viertelfinale aufeinandertreffen. Am Freitag. Belgien hat die USA rausgekickt gestern Abend und Spanien Portugal. Vielleicht haben Sie es ja gestern Abend auch selbst verfolgt. Und heute Abend, die nächste Runde, da trifft Argentinien auf Ägypten und anschließend dann die Schweiz auf Kolumbien.
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0: Du Chodala hier bei uns im Frühstücksradio. Einen guten Morgen an diesem Dienstag, dem 7. Juli.
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2: Mehr Personal soll die langen Wartezeiten nach Führerscheinentzug verkürzen. In Ankara treffen die NATO-Partner zum Gipfel zusammen. Das Wetter sonnig mit Höchstwerten von 28 bis 33 Grad. Das Land Südtirol will sich dafür einsetzen, das Verfahren nach einem Führerscheinentzug zu beschleunigen. Laut einer Landtagsanfrage der SVP-Abgeordneten Waltraud Diek häufen sich Beschwerden über lange Wartezeiten bei der Wiedererlangung des Führerscheins. Mobilitätslandesrat Daniel Alfreider nennt als Hauptgrund für die Verzögerungen Personalmangel. Deshalb wolle man dem Regierungskommissariat Mitarbeiter des Landes zur Verfügung stellen. Das Verfassungsgericht hat eine Ausnahmeregel für den Bau von Mobilfunkanlagen gekippt. Der Ausbau von Telekommunikationsnetzen dürfe nicht automatisch Vorrang haben vor dem Schutz von Natur und Landschaft. Der Handels- und Dienstleistungsverband HDS begrüßt die Erhöhung der Zollgebühren auf Pakete aus dem EU-Ausland. Direktorin Sabine Meyer bezeichnet sie als einen ersten wichtigen Schritt. Der lokale Handel könne nur überleben, wenn es faire Wettbewerbsbedingungen gebe, sagte Meyer zu Rai Südtirol. Seit Juli werden auch auf Pakete von unter 150 Euro Wert 3 Euro Zoll fällig. Dies betrifft laut EU 93% aller Online-Lieferungen. Im türkischen Ankara kommen die Staats- und Regierungschefs der NATO-Länder heute zu einem Gipfeltreffen zusammen. Im Mittelpunkt der Beratungen stehen auch weitere Milliardenhilfen für die Ukraine im Abwehrkampf gegen Russland. Im Zentrum des zweitägigen Treffens steht auch die Frage, ob sich die USA mit den Investitionen der NATO-Partner in Sicherheit und Verteidigung zufrieden geben. Fast zwei Wochen nach dem schweren Erdbeben in Venezuela steigt die Zahl der Todesopfer weiter. Die Behörden bestätigten die Zahl von 3.535 Toten. Indes laufen die Bergungsarbeiten weiter. Bei der Fußball-Weltmeisterschaft sind Spanien und Belgien ins Viertelfinale eingezogen. Die Spanier setzten sich im iberischen Derby gegen Portugal dank eines Tores in der Nachspielzeit 1:0 durch. Belgien hingegen warf Co-Gastgeber USA mit einem deutlichen 4:1-Sieg aus dem Bewerb. Im Viertelfinale treten Spanien und Belgien am Freitag gegeneinander an. Das Wetter. Der Tag beginnt strahlend sonnig, teils wolkenlos. Tagsüber ziehen hohe Wolkenfelder auf, die teils auch dichter ausfallen können und die Sonne mitunter etwas abschatten. Die Temperaturen steigen an und erreichen hochsommerliche Werte von 28 Grad in Sterzing und 33 Grad in Bozen. Auch morgen Mittwoch wird es recht sonnig, etwas mehr Wolken halten sich am Alpenhauptkamm. 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
0: Und es gibt gute Nachrichten von Südtirol Straßen. Jetzt um 6:35 von den Hauptdurchzugsstraßen werden uns keine Störungen gemeldet. Kommen Sie gut und sicher in diesen Dienstag.

trägt Krokodillederschuhe. Sein Brusthaar duftet nach Lavendel. Seine Jeans sitzen enger als bei anderen. Und er hat eine eher ungewöhnliche Klangstruktur für einen Vornamen.

Er war der Vorsitzende des örtlichen Solarium-Vereins. Er fuhr einen mattbraunen Opel Kadett Kombi. Und er kannte nur eine Richtung. Steil bergauf.

0: Vertikal vom Wiener Musiker Josh hier bei uns. Bürgerlich heißt er eigentlich Johannes. Schönen guten Morgen um 6:35. Wir schauen mit Ihnen, was es heute Abend bei uns im Fernsehen gibt. Da besuchen wir gemeinsam mit Moderatorin Madalena Quaya den Patissier Simon Unterholzner. Da geht es darum, was wird denn da alles gemacht in seinem Alter? Er will sich nämlich austesten.
1: Ja, ich muss sagen, in dem Alter, wenn man eigentlich jung ist, nachher hat man logischerweise Lust, irgendwie die Grenzen zu testen. Und das ist ja auch schön, wenn man schaut, wo man eigentlich so mit meiner Arbeit überall hinkommen kann. Die ganze Welt ist schon eigentlich offen, wenn man Lust und Laune hat.
2: Heute bist du ja nicht mehr in diesen 3-Sterne-Küchen. Also du hast dich von diesen 18 Stunden verabschiedet.
1: Also im Moment sicher nicht mehr so viel, aber es ist trotzdem noch sehr intensiv, weil die Zeit, die man eigentlich auf der Arbeit verbringt, ist genau getaktet und das muss funktionieren. Und das heißt, ja, so 9,5 Stunden muss ich machen nachher. Und im Feierabend bist du sicher auch noch über den Schnitt. Aber ich sage immer so, die Arbeit, ja, die hat keine Grenze. Und deswegen ist 9,5 Stunden für mich eigentlich wie halbtags arbeiten.
0: Früh aufstehen, anpacken, nicht klagen, buckeln. Das kennen wir alle im Handwerk, in der Landwirtschaft, im Tourismus, wie wir gehört haben, auch in der Küche. Und auch Social-Media-Strategin Rebecca Eller hat keinen 8-Stunden-Tag an 5 Tagen in der Woche. Sie hat bereits während ihres Studiums gearbeitet und ist mittlerweile selbstständig. Gab es denn da irgendeinen Druck für diese Entscheidung?
3: Druck auf keinen Fall, weil ich habe mich bewusst dafür entschieden, mich selbstständig zu machen. Es war eher eine Entscheidung, wo ich sage, wie schaffe ich es, Flexibilität in meine Arbeit reinzubringen. Und es gibt viele Unternehmen, die das machen, ja, aber die meiste Flexibilität hat man immer noch, wenn man selbstständig ist, nennen wir es so. Und deswegen definitiv, also kein Druck, definitiv Flexibilität und Freiheit.
0: Homeoffice statt Stempeluhr, Sinn statt Sicherheit, die Vorstellungen von Arbeit verändern sich. Aber was steckt wirklich hinter diesem Wandel? 2 junge Menschen sprechen offen über ihre Vorstellungen vom Arbeiten und diskutieren bei Kontrovers zwischen Selbstverwirklichung und wirtschaftlicher Realität, zwischen neuen Rollenbildern und alten Erwartungen. Sehen Sie heute nach der Tagesschau bei uns im Fernsehen, also um 20:20 Uhr im Fernsehen von Reise Tirol.

0: Ein sommerlicher Dienstag wartet auf uns, auch wenn jetzt gerade die Temperaturen ideal sind, um zu lüften oder zu sporteln. Guten Morgen heute um 14 vor 7, Sie haben das Frühstücksradio Frei Südtirol. Die Frage, wer wir sind, beschäftigt nicht nur junge Menschen und manchmal ist es hilfreich zu verstehen, wer unsere Vorfahren waren. Stammbäume sind eine spannende Sache und die Spurensuche führt häufig in alte Kirchenregister, in die Archive der Standesämter oder in historische Meldedaten vergangener Jahrzehnte. Auch Grundbücher, Gerichtsdokumente, militärische Unterlagen und natürlich auch persönliche Briefe oder alte Familienfotos können ganz wichtige Hinweise geben. Und aus einzelnen Namen, Daten und Einträgen entsteht dann so nach und nach eben ein Stammbaum, der Menschen über viele Generationen miteinander verknüpft. Und dabei eröffnen sich jetzt natürlich auch online interessante Recherchemöglichkeiten. Die Historikerin und Kulturarbeiterin Marlene Messner hat auch zu ihrer eigenen Familie geforscht.
1: Je nachdem, welche Datenmengen man zu bearbeiten hat, benötigt man dann irgendeine Software oder irgendeine strukturierte Darstellungsweise, wie wir diese Ahnentafeln oder Stammbäume erstellen können. Dazu gibt es unzählige Beispiele auch im Internet. Es gibt Ahnentafeln, die streng nur nach der Stammlinie gehen, also die Vorfahren einer bestimmten Person, aber immer nur in direkter Linie. Dann gibt es aber die Stammbäume, wo es möglich ist, auch alle Seitenlinien hineinzunehmen und praktisch auch in der Breite zu forschen. Und wenn man, wie wir hier in Südtirol, sämtliche Bewohner eines Tals in so einem Stammbaum haben, weil wir natürlich irgendwann einmal alle miteinander verwandt gewesen sind, je nachdem, wie weit wir zurückgehen.
0: Ja, und wenn man bei der Familienforschung online nicht mehr weiterkommt, dann ist es vielleicht an der Zeit, sich an die Archive zu wenden.
1: Es gibt die Stadtarchive, es gibt das Landesarchiv. Im Landesarchiv oder im Staatsarchiv kann man zum Beispiel die Akten zur Option einsehen, also Auswanderungsakten. Oder man kann Meldeämter anfragen im In- und Ausland, ob sie standesamtliche, meldeamtliche Daten haben. Immer natürlich unter Berücksichtigung des Datenschutzes.
0: Ausführlich sprechen wir über Familienforschung mit der Historikerin und Kulturarbeiterin Marlene Messner heute am Nachmittag nach 15 Uhr.
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0: Mit sanften Liebestönen von den Supremes starten wir in diesen Dienstag. Einen guten Morgen um 9:07.
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0: Der römische Dichter Horaz hat einige Weisheiten in kurze Formeln gegossen, in Latein natürlich. Und damit haben sich die Schüler und Schülerinnen des Vincentinum in Brixen befasst und sie teilen netterweise mit uns diese Weisheiten. Heute hören wir in Auf ein Wort einen Text von Daniel Plasella, Leon Hager und Jana Pircher. Gelesen wird er von Jana.
2: Beatus ille, cui procul negotiis. Glücklich ist er, der fern von Geschäften sein Leben genießen kann. So schreibt Horaz im zweiten Buch der Eboden und bezieht sich hierbei vor allem auf das Landleben, fernab von der Geschäftigkeit in der Stadt. Damit beschreibt er das Glück jener, denen es erlaubt ist, ihr Leben unabhängig von einer Arbeit zu verbringen. Ein Luxus, den sich heute nur noch die wenigsten leisten können. In der antiken Welt gibt es den Begriff des Otiums, der Muse des Nichtstuns, im Unterschied zum Negotium, dem Begriff, wo man eben nicht mehr in Muse und Freizeit sich befindet, sondern in der Geschäftigkeit. Im Otium widmete man sich der Philosophie, der Literatur, den schönen Künsten. Das Nichtstun war seit jeher ein Privileg, eine Beschäftigung, die zum Glück führt. In der geldsüchtigen Gesellschaft wird das Nichtstun außer Acht gelassen. Anerkennung und Ansehen sind abhängig von der Arbeit und alle streben nach mehr. Natürlich kann der Durchschnittsmensch das Zitat des Dichters Horaz nicht zur Gänze umsetzen, denn ein Leben ohne Arbeit gibt es nicht mehr. Zu sehr sind wir abhängig geworden von einer gewinnbringenden Beschäftigung und dem monatlichen Gehalt. Das Ziel sollte jedoch sein, im Stress des Alltags etwas mehr zum Otium zurückzukehren und Zeit für sich und seine Leidenschaften zu finden. Und seien wir ehrlich, die besten Ideen kommen uns in der Zeit der Muse. In der Zeit des Nichtstuns, wo unsere Gedanken frei umherschweifen und ganz neue Wege gehen, befreit von allen Zwängen der Arbeitswelt. Die völlige Abwesenheit von Aufgaben führt nicht zu Sinnlosigkeit und Leere, sondern macht uns aufnahmebereit für Neues, für Innovatives und für Besonderes. Vielen großen Geistern, Erfindern und Wissenschaftlern ist es so ergangen. Es gibt also kaum etwas Kreativeres als das Nichtstun. Welch ein Widerspruch! Haben Sie ab und zu den Mut, nichts zu tun. Sie werden dafür reichlich entlohnt werden. In diesem Sinne, Ihnen allen einen guten Tag.
0: Jana Pircher war das, ein Text von Daniel Plasella und Leon Hager und ihr gestaltet. Die Beiträge von Schülern und Schülerinnen des Vincentinum in Brixen in dieser Reihe immer kurz vor sieben beziehen sich auf allgemeine lebensphilosophische Fragen und eben auf die Weisheiten des römischen Dichters Horaz. Arbeit und Streben, haben wir gerade gehört, prägen unser Leben. Über ein Leben ohne Arbeit nachzudenken ist natürlich eine Inspiration.

Zeitmotivation. Und dann hoffen wir mal, dass zumindest der Urlaub so genossen werden kann, dass Sie abschalten können und das Ganze mal alle Fünfe gerade sein lassen und alles ganz weit wegschieben können. Ja, vielleicht geht es genau heute, so wie es Jana gerade vorhin gesagt hat.

0: Einen guten Morgen heute am Dienstag um 7:15. In den Nachrichten berichten wir gleich über den NATO-Gipfel in der Türkei. Es geht auch um Tennis und es geht um ein Verfahren, schneller wieder zum Führerschein zu kommen. Hören Sie gleich in den ausführlichen 7 Uhr Nachrichten bei uns. Davor aber noch ein Hinweis zu einem Thema, das viele beschäftigt und vor allem Frauen in der Öffentlichkeit betrifft.
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5: Mehr Personal soll die langen Wartezeiten nach Führerscheinentzug verkürzen. Die NATO-Bündnispartner erhöhen Ausgaben für Verteidigung und Rüstung weiter. Das Wetter sonnig mit Höchstwerten von 28 bis 33 Grad. Das Land Südtirol will sich dafür einsetzen, das Verfahren nach einem Führerscheinentzug zu beschleunigen. Laut einer Landtagsanfrage der SVP-Abgeordneten Waltraud Diek häufen sich Beschwerden über lange Wartezeiten bei der Wiedererlangung des Führerscheins. Mobilitätslandesrat Daniel Alfreider habe angekündigt, diesbezüglich das Gespräch mit dem Regierungskommissariat zu suchen, erklärt Diek.
6: Das heißt, es braucht hier ein gutes Zusammenspiel in erster Linie zwischen Präfektur, Regierungskommissariat und auch der Abteilung Mobilität. Und da natürlich in diesem Verfahren gibt es mehrere Möglichkeiten, wo sich Wege verlängern. Und sie werden sich jetzt bemühen, zu intervenieren und zu schauen, ob man personell helfen kann, was es braucht, damit die Leute dann auch wieder in die Verfügbarkeit ihres Führerscheins kommen.
5: Hauptgrund für Verzögerungen ist laut Landesrat Alfreider Personalmangel. Man wolle daher dem Regierungskommissariat anbieten, Mitarbeiter des Landes zur Verfügung zu stellen, um die Verfahren zu beschleunigen. Das Verfassungsgericht hat eine Ausnahmeregel für den Bau von Mobilfunkanlagen gekippt. Der Ausbau von Telekommunikationsnetzen dürfe nicht automatisch Vorrang haben vor dem Schutz von Natur und Landschaft. Dieter Seifert.
7: Das Gericht erklärte eine Bestimmung im Kommunikationsgesetz für verfassungswidrig. Die nun gekippte Regel sah vor, dass dem Ausbau der Mobilfunknetze automatisch Vorrang vor dem Schutz von Natur und Landschaft eingeräumt werde. Laut Verfassungsgericht dürften zwar Verwaltungsverfahren vereinfacht werden, der Umweltschutz dürfe deshalb aber nicht pauschal außer Kraft gesetzt werden. Die Ausnahmeregel war erst 2023 eingeführt worden. Auslöser für das Urteil des Verfassungsgerichts war ein Rechtsstreit um eine Mobilfunkanlage im Latium. Anders als dort sind den Umweltschützern und Heimatpflegern in Südtirol keine Konflikte zwischen Mobilfunkausbau und Landschaftsschutz bekannt.
5: Die NATO-Partner haben ihre Verteidigungsausgaben deutlich gesteigert. Derzeit investierten die Verbündeten der USA laut NATO-Chef Mark Rutte im Schnitt rund 4% ihres Bruttoinlandsprodukts in Verteidigung und Sicherheit. Judith Edler.
8: Die deutliche Steigerung der Verteidigungsausgaben ist eine der zentralen Forderungen, die US-Präsident Donald Trump seit Jahren an seine Bündnispartner richtet. Die Ausgaben der europäischen Alliierten und Kanada sind inzwischen auf etwa 4%, sagte Rutte im Vorfeld des NATO-Gipfels in Ankara. Rund 2,5% fallen auf klassische Verteidigungsausgaben, weitere 1,5% auf Infrastruktur. NATO-Generalsekretär Rutte hob hervor, dass die Ausgaben für klassische Verteidigung im Vergleich zum Vorjahr deutlich angestiegen seien. Rutte und die Europäer hoffen, mit solchen Zahlen US-Präsident Donald Trump versöhnlich zu stimmen. Dieser hatte Ende vergangener Woche erneut scharfe Kritik an den Ausgaben der Europäer geübt und die Investitionen als lächerlich bezeichnet.
5: Unter dem Eindruck der internationalen Spannungen beginnt heute der zweitägige NATO-Gipfel in Ankara. Der Gipfel ist auch gleich Thema im Morgengespräch. Die Ukraine hat in der Nacht eine massive Drohnenattacke auf Moskau gestartet. Rund 430 Drohnen sind nach russischen Angaben gestartet worden. Die meisten Drohnen seien abgefangen und zerstört worden. Immer mehr Frauen weltweit suchen wegen Fruchtbarkeitsproblemen medizinische Unterstützung. Von Unfruchtbarkeit betroffen waren im Jahr 2023 geschätzt rund 54 Millionen Frauen. Laut Schätzungen eines chinesischen Forschungsteams könnte die Zahl der betroffenen Frauen bis zum Jahr 2036 auf 80 Millionen steigen. Der Handels- und Dienstleistungsverband HDS begrüßt die Erhöhung der Zollgebühren auf Pakete aus dem EU-Ausland. Direktorin Sabine Meyer bezeichnet sie als einen ersten wichtigen Schritt für fairere Wettbewerbsbedingungen.
9: Das ist auch wichtig, damit einfach die lokalen stationären Einzelhändler mit den gleichen oder zumindest annähernd gleichen Voraussetzungen kämpfen und arbeiten müssen wie andere, so vor allem aus Drittländern Exporte. Und das führt auch zur Stärkung der lokalen Wertschöpfung, was letztendlich für uns alle wichtig ist. Denn unsere lokalen Geschäfte, die wir ja alle brauchen, um attraktive und lebendige Ortskerne zu haben, können nur überleben, wenn sie halt auch faire Wettbewerbsbedingungen haben. Und deshalb ist das ein erster wichtiger Schritt.
5: Seit Juli werden auch auf Pakete von unter 150 Euro Wert 3 Euro Zoll fällig. Dies betrifft laut EU 93% aller Online-Lieferungen. Bei der Dorfeinfahrt in Albains ist gestern am frühen Abend ein Motorrad zu Sturz gekommen. Zwei Personen wurden verletzt, eine davon schwer. Sie wurde nach der Ersteinlieferung in Brixen in das Krankenhaus Bozen überstellt. Im Einsatz standen Weißes Kreuz, Notarzt sowie die Freiwillige Feuerwehr Albains. Die Carabinieri ermitteln den Unfallhergang. Von einem großen Baum in der Buzener Genua-Straße sind gestern Nachmittag zwei große Äste abgebrochen und auf den Radweg gestürzt. Radfahrer im Bereich des Abbruchs konnten noch rechtzeitig bremsen und den herabstürzenden Ästen ausweichen. Verletzt wurde niemand. Die Feuerwehr rückte für die Aufräumarbeiten aus. In den Kinos im deutschsprachigen Raum läuft ab heute ein Filmporträt über Simon Messner. Der Dokumentarfilm der Südtiroler Regisseurin Veronika Kasserer zeichnet den Werdegang des Sohns von Reinhold Messner zum Alpinisten nach. Simon Messner spricht im Film aus dem Schatten auch über die zerrüttete Beziehung zu seinem Vater Reinhold. Noch steht nicht fest, wann der Film in Südtirols Kinos anläuft. Im Viertelfinale des Grand Slam-Turniers von Wimbledon trifft Jannik Sinner heute auf den deutschen Routinier Jan-Lennard Struff. Der 36-Jährige liegt auf Platz 74 der Weltrangliste. Gegen Sinner hat er bisher nie gewonnen. Struff zeigt sich dennoch zuversichtlich.
10: Das ist natürlich ein spannendes Spiel. Ne? Also ich habe jetzt ein paar Matches gewonnen. Ich kann mit Selbstvertrauen da reingehen. Es wird eine brutal schwierige Aufgabe, das ist völlig klar. Aber natürlich traue ich mir zu, dass ich da was schaffen kann. Also sonst bringt es nichts, da auf den Platz zu gehen. Also ich bereite mich dann bestmöglich vor und dann schauen wir, was wird.
5: Das Spiel beginnt um 14 Uhr. Bei der Fußball-Weltmeisterschaft sind Spanien und Belgien ins Viertelfinale eingezogen. Die Spanier setzten sich im iberischen Derby gegen Portugal dank eines Tores in der Nachspielzeit 1:0 durch. Portugals Superstar Cristiano Ronaldo blieb in seinem letzten WM-Spiel farblos und hat seinen Traum vom ersten Weltmeistertitel ausgeträumt. Belgien hingegen warf Co-Gastgeber USA mit einem deutlichen 4:1-Sieg aus dem Bewerb. Die Belgier haben sich von der heftigen Kontroverse um den von der FIFA begnadigten US-Stürmer Balogun nicht beirren lassen. Balogun selbst hatte keinen Einfluss auf den Spielausgang. Im Viertelfinale treten Spanien und Belgien am Freitag gegeneinander an. 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Redaktion Judith Edler und Peter Thalmann.
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11: Nach dem etwas gemäßigteren Sommerwetter kommen in dieser Woche noch die 35 Grad Tage zurück und damit einen schönen guten Morgen. Heute gibt es wieder sonniges Wetter, wenn auch nicht ganz ungetrübt im Tagesverlauf ziehen ein paar dünne Schleierwolken auf. Die Höchstwerte schon etwas wärmer heute mit 26 bis 33 Grad. Morgen Sonne und einige Wolken, die auch mal dichter sein können. Gegen Abend fallen am Alpenhauptkamm, also ganz im Norden, ein paar Regentropfen. Dazu Nordföhn morgen bei 27 bis 34 Grad. Am Donnerstag dann ungetrübter Sonnenschein, wolkenlos da und 35 Grad und auch Richtung Wochenende bleibt es meist sonnig und heiß. Abschließend die gemessenen Temperaturen von 7 Uhr in Bozen 18 Grad, in Schlanders, Auer und Brixen jeweils 17, in Meran 14, am Reschen und am Brenner 11, in Sterzing 10, in Bruneck 9, in Doblach 8 Grad, auf der Blose in 2500 Metern 7, Innsbruck 14, Lienz 13 und Trier und meldet uns 18 Grad. Das waren die aktuellen Aussichten mit Dieter Peterlin.
12: Guten Morgen aus der Landesverkehrsmeldezentrale. Es begrüßt Sie Karin Unterhofer. Auf der Passaira Stadtstraße auf der Höhe der Tiroler Kreuzung. Einbahnregelung wegen Arbeiten. Die Landesstraße Blumau-Welschnofen ist zwischen Welschnofen und Gummer von 8 bis 17 Uhr wegen Asphaltierungsarbeiten gesperrt. Die Umleitung erfolgt über die Landesstraße Kardau und Karneit und das Eckental. Die Landesstraße Meran-Hafling ist zwischen der Neif und Hafling wegen Sicherungsarbeiten nach einem Murenabgang gesperrt. Die Umleitung erfolgt über Mölten-Föhran. Und unterhalb des Jaufenpasses auf Sterzinger Seite Einbahnregelung mit Wartezeiten bis zu 15 Minuten wegen Sanierungsarbeiten. Es besteht ein Fahrverbot für Busse und für Fahrzeuge mit einem Gesamtgewicht über 7,5 Tonnen. Allen, die unterwegs sind, gute Fahrt!
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0: Und im Namen des Teams wünsche ich Ihnen einen guten Start in diesen Dienstag. Wir haben es gleich 6:45. In Ankara beginnt heute das Gipfeltreffen der NATO. Unter höchsten Sicherheitsvorkehrungen werden die Staats- und Regierungschefs der 32 NATO-Staaten erwartet und auch die Vertreter mehrerer asiatischer Partnerländer. Über die Bedeutung Europas innerhalb des Verteidigungsbündnisses, die ehrgeizigen Ziele bei der Steigerung der Ausgaben für Rüstung und Verteidigung sowie die Kritik von US-Präsident Trump an seinen Partnern reden wir gleich ausführlich und zwar mit dem Professor für Zeitgeschichte Michael Gehler im Morgengespräch 6:45.
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0: Der Sound der 1980er Jahre mit Christopher Cross bei uns im Frühstücksradio auf Südtirol. Einen guten Morgen um 7:15. Die Eröffnung des zweitägigen NATO-Gipfels heute in Ankara wird mit Spannung erwartet. Noch ist ungewiss, wie lange die Beratungen dauern werden. Angesichts der Spannungen innerhalb des Bündnisses und der aktuell sehr schwierigen geopolitischen Lage durch die anhaltenden Kriege in der Ukraine und im Nahen Osten. Wie bedeutsam die Rolle der NATO dabei ist und wie sich das Verteidigungsbündnis ausrichten kann, bespricht Judith Edler mit Michael Gehler, Historiker mit Schwerpunkt Zeitgeschichte an der Universität Hildesheim.
1: Guten Tag, Herr Professor Gehler.
2: Guten Morgen, guten Tag.
1: Herr Professor Gehler, es sind hohe Erwartungen, die an dieses Treffen der NATO geknüpft sind. Wie schätzen Sie denn die Situation ein, in der sich das Verteidigungsbündnis derzeit befindet?
2: Also ich denke, die NATO befindet sich in einer Neufindungsphase und gleichzeitig muss sie auf ein komplexer gewordenes internationales Sicherheitsumfeld reagieren. Ich denke, es ist die historische Entscheidung in Ankara auch, weil dieses Bündnis in einer anspruchsvollsten Konstellation sich bewegt, wahrscheinlich in einer der größten Herausforderungen seit Ende des Kalten Krieges. Warum? Weil der Westen als solcher nicht mehr wirklich existiert. Wenn Sie die neue amerikanische Sicherheitsdoktrin anschauen, so ist nur noch von Europa ganz allgemein und nur einmal von der EU die Rede. Das heißt, die amerikanische Administration unter Trump ist an sich gegen die Europäische Union ausgerichtet und der russisch-ukrainische Krieg ist kein regionaler Krieg mehr, sondern in der Zwischenzeit ein globaler Ost-West-Konflikt. Und der vierte Golfkrieg, den Sie angesprochen haben, begonnen durch Israel und die USA, kommt noch dazu. Das heißt, es geht um die Glaubwürdigkeit und um die Existenz und Funktionsfähigkeit der NATO.
1: Die Staats- und Regierungschefs der NATO haben über ihre Botschaftsvertreter im Vorfeld dieses wichtigen Gipfels in einer Erklärung sich bereits auf verschiedene Punkte bei diesem Treffen geeinigt. Da ist unter anderem das Bekenntnis zur Beistandspflicht. Das ist ja ganz essentiell für das Bündnis. Und gerade wegen der immer wiederkehrenden Kritik auch von US-Präsident Trump an der NATO, wie bewerten Sie denn das, was da im Vorfeld schon angekündigt worden ist?
2: Ja, das ist ein ganz wichtiges, antizipatorisches, vorwirkendes Bekenntnis, denn die Beistandspflicht ist ein elementarer Bestandteil der transatlantischen Allianz und wäre ein wichtiges Signal der Geschlossenheit. Die Kritik von Trump richtet sich ja weniger an der NATO als solcher, sondern an Mitglieder wie Spanien, aber auch Deutschland und zuletzt Italien. Und dieser berühmte Artikel 5, das muss man sich auch mal vor Augen halten, der geht ja gar nicht so weit wie der Artikel 42 Absatz 7 des Unionsvertrages von Lissabon, der nicht ganz außer Acht zu lassen ist. Das heißt, die Europäer müssen auf der einen Seite signalisieren, dass sie so bereit sind wie noch nie zu ihrer eigenen Verteidigungsfähigkeit beizutragen, einen gemeinsamen Sicherheitsbeitrag zu leisten unter höherer Lasten. Verteilung auf europäischer Seite und das wird wahrscheinlich Trump bis zu einem gewissen Zeitpunkt dann wahrscheinlich auch befriedigen. Es muss dabei bleiben, aus Sicht von Trump, dass 5% bis 2030, 35 BIP-Anteil geleistet wird, das heißt 3,5 für Ausrüstung, Waffen und 1,5% für die Verbesserung der Infrastruktur auf Seiten der Europäer. Das bleibt zwingend.
1: Die Europäer haben ja auch schon diesen Weg eingeschlagen. Grundsätzlich sind die Ausgaben für Verteidigung und Rüstung schon gesteigert worden. Aber reicht denn mehr Geld aus oder braucht es grundsätzlich strukturelle Reformen der NATO für eine bessere gemeinsame Verteidigung?
2: Also zunächst nochmal vielleicht zum Verhältnis, das transatlantische Verhältnis. Das ist von Verwerfungen gekennzeichnet, die wir so nie erlebt haben. Es ist nicht nur temporär und situativ belastet, sondern es ist meines Erachtens nach grundsätzlich in Frage gestellt und daher auch strukturell beschädigt. Das heißt, die Kritik von Trump und seine wiederholten Vorwürfe sind nur ein äußeres Symptom. Die Europäer haben längst die Zeichen der Zeit begriffen, dass sie ihre Verteidigungsfähigkeit steigern müssen. Ja, die Ukraine hat selbst die Zeichen der Zeit erkannt, weil sie nun schon seit geraumer Zeit mit einer eigenen Drohnenproduktion voll sozusagen in die Offensive getreten ist. Was das Geld angeht, wird das Geld allein nicht entscheidend sein. Notwendig ist eine bessere Koordinierung, eine schnellere Art von Beschaffung, auch mit Blick auf eine gesteigerte europäische Rüstungsindustrie und eine engere militärische Zusammenarbeit. Man bleibt noch ein Grundsatzproblem. In der NATO können Entscheidungen nur einstimmig getroffen werden. Das heißt, von Reykjavik bis Tirana müssen alle zustimmen. Ein Veto reicht, um dieses Bündnis zu lähmen. Das bleibt das strukturelle Problem, das die NATO hat. Hier ist mehr Geschlossenheit unbedingt notwendig.
1: Sie haben gerade auch das Stichwort Ukraine genannt. Die künftige Unterstützung der Ukraine, die Militärhilfen von rund 150 Milliarden Euro sind angekündigt worden. Wäre das dann eine starke Entscheidung, wie sie zum Beispiel der ukrainische Präsident Zelensky von der NATO fordert?
2: Ja, zunächst muss man mal sagen, dass schon bereits 90 Milliarden freigegeben worden sind seitens der Europäischen Union nach der Abwahl von Orbán in Ungarn. Die weiteren Militärhilfen, von denen jetzt die Rede ist, meines Wissens geht es um ca. 140 Milliarden Euro, wären zweifelsohne ein ganz starkes politisches Signal an Russland und ein militärisches Signal mit Blick auf die Ukraine. Wir reden ja mittlerweile schon von einem russisch-ukrainischen Krieg und keinem reinen Verteidigungskrieg der Ukrainer, von dem wir sprechen müssen. Dabei bleibt eben auch die Gratwanderung für die NATO, nicht in diesen Krieg hineingezogen zu werden, indem man eigentlich faktisch schon involviert ist. Also es bleiben eine ganze Reihe von Dingen zu klären und nach außen, wenigstens nach außen, wäre Geschlossenheit in Richtung Kiew und in Richtung Moskau die entscheidenden Signale.
1: Es kommt noch etwas dazu. Es sind zu diesem Gipfel auch asiatische Partnerländer eingeladen, Japan, Südkorea, Australien und Neuseeland. Sie arbeiten mit der NATO bei zum Beispiel Cybersicherheit schon enger zusammen. Welches Signal geht denn von dieser Teilnahme dieser Länder aus mit Blick auf den Konflikt zwischen China und Taiwan, der ja auch schon länger schwelt?
2: Wie Sie wissen, hat mittlerweile ja Donald Trump auch Südkorea und die Staatsführung kritisiert. Ich gehe eher davon aus, dass durch die Beteiligung von Japan, auch von Australien, der westliche Teil, wenn man so will, der Westen eher gestärkt wird und sich hier das Gewicht zugunsten auch der europäischen Position verschiebt. Das heißt, dass hier die Europäer mit den Japanern, mit den Australiern, denke ich, Bündnispartner, unterstützende, assistierende Faktoren in ihrer Behauptung gegenüber Trump gewinnen werden.
1: Zuletzt hat Trump auch Italiens Ministerpräsidentin Giorgia Meloni mehrfach brüskiert. Was sagt denn das über den US-Präsidenten aus?
2: Es sagt aus, dass er im hohen Grade unberechenbar ist, extrem emotional reagiert, sich selbst nicht unter Kontrolle hat. Es wird ja im Umfeld schon bezweifelt, ob er überhaupt noch wirklich zurechnungsfähig ist. Ob das klug war, von Italiens Ministerpräsidentin Giorgia Meloni so zu reagieren, würde ich mal offen lassen. Ich denke, dass ihr Außenminister Antonio Tajani klüger reagiert hat, so nach dem Wiener Motto, nicht einmal ignorieren. Fakt ist, dass Trump erwartet hat, dass Spanien, Italien und Deutschland mehr oder weniger voll mitziehen mit Blick auf die Freilegung der Straße von Hormuz. Und das konnte nicht so einfach geschehen, solange der Krieg noch anhält. Und ich gehe davon aus, dass Trump an diesen Positionen im Grunde weiter nicht rütteln lässt.
1: Wenn wir jetzt über diesen beginnenden Gipfel sprechen, Herr Professor Gehler, was wäre denn am Ende dieses NATO-Gipfels Ihrer Ansicht nach ein Erfolg? Woran könnte man einen Erfolg festmachen?
2: Zunächst nochmal sollten wir uns nochmal vor Augen halten, wo der Gipfel stattfindet. Die Türkei ist ein wesentliches Mitglied der NATO seit 1952, aber es ist ein weitaus auch unberechenbarer Partner geworden, ein unzufriedener Partner mit Gebietsansprüchen in der Ägäis, auch mit einem spezifischen Verhältnis zur Russischen Föderation unter Putin. Es bleibt also auf der einen Seite wichtig zu verdeutlichen, dass die Türkei weiterhin auch ein verlässlicher NATO-Partner ist und nicht militärisch interveniert in Nachbarregionen, was ja an sich nicht NATO zulässig wäre. Und ein wichtiges Signal wäre, konkrete Ergebnisse zu liefern. Allein eine Bestärkung des Bekenntnisses zur Beistandspflicht wäre schon ein Erfolg und eben auch die Zusagen für die Unterstützung der Ukraine, gleichwohl Trump nach wie vor liebäugelt, mit Putin einen Deal zu haben und notfalls auch Zelensky zu opfern. Das scheint mir nach wie vor auch in seiner Gedankenwelt eine Rolle zu spielen. Und es bleibt, dass die Europäer sich klar bekennen müssen zu einem weiteren Ausbau ihrer Verteidigungsfähigkeit und teilzuhaben an der Demonstration der Geschlossenheit nach außen, wenngleich dieses Bündnis längst schon von Verwerfungen und von Desintegration gekennzeichnet ist.
1: Herr Professor Gehler, als Politikwissenschaftler, als Historiker, als Experte für Zeitgeschichte werden Sie diesen Gipfel sehr gespannt beobachten. Ich danke Ihnen für diese Ausführungen und das Gespräch heute.
2: Sehr gerne, liebe Grüße nach Südtirol.
1: Dankeschön.
0: Judith Edler im Gespräch mit Michael Gehler von der Universität Hildesheim zu den Erwartungen an den heute beginnenden NATO-Gipfel in Ankara. 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
1: Der Ausgang des NATO-Gipfels in Ankara ist laut Historiker Michael Gehler wegweisend für die Zukunft. Mehr Personal soll die langen Wartezeiten nach Führerscheinentzug verkürzen. Das Wetter sonnig mit Höchstwerten von 28 bis 33 Grad. Das Verteidigungsbündnis der NATO befindet sich, laut dem Historiker für Zeitgeschichte Michael Gehler, in einer Phase der Neufindung. Entscheidend für die Glaubwürdigkeit und künftige Funktionsfähigkeit des Bündnisses seien konkrete Ergebnisse auf dem heute beginnenden NATO-Gipfel in Ankara, sagte Gehler im Morgengespräch auf Rai Südtirol. Gehler sieht das transatlantische Verhältnis zwischen den Partnern beschädigt und in Frage gestellt. Die NATO-Partner haben ihre Verteidigungsausgaben deutlich gesteigert. Derzeit investierten die Verbündeten der USA laut NATO-Chef Mark Rutte im Schnitt rund 4% ihres Bruttoinlandsprodukts in Verteidigung und Sicherheit. Die Steigerung der Ausgaben ist eine der zentralen Forderungen von US-Präsident Trump. Er hatte die Ausgaben der Europäer zuletzt als lächerlich bezeichnet. Die Deutsche Bahn plant für die Zulaufstrecke zum Brenner Basistunnel einen Milliardenpuffer. Für Planung und Bau der bayerischen Strecke bis zur österreichischen Grenze rechnet sie mit Kosten von mehr als 8,5 Milliarden Euro. Hinzu kommt nun ein Puffer von 7,5 Milliarden Euro für Inflation und andere Risiken. Nach Angaben der Bahn wird dieser voraussichtlich nicht vollständig benötigt. Der Brenner Basistunnel soll die Fahrzeit von München nach Verona von 3,5 auf etwa 2,5 Stunden verkürzen und 2032 in Betrieb gehen. Während in Österreich und Südtirol einzelne Abschnitte bereits fertig oder im Bau sind, gibt es auf deutscher Seite noch nicht einmal eine festgelegte Trasse. Das Verkehrsministerium will die Planungsunterlagen in Kürze an den Bundestag übermitteln. Das Land Südtirol will sich dafür einsetzen, das Verfahren nach einem Führerscheinentzug zu beschleunigen. Laut einer Landtagsanfrage der SVP-Abgeordneten Waltraud Diek häufen sich Beschwerden über lange Wartezeiten bei der Wiedererlangung des Führerscheins. Mobilitätslandesrat Daniel Alfreider habe angekündigt, diesbezüglich das Gespräch mit dem Regierungskommissariat zu suchen, erklärt Diek. Bei der Dorfeinfahrt in Albeins ist gestern am frühen Abend ein Motorrad zu Sturz gekommen. Zwei Personen wurden verletzt, eine davon schwer. Sie wurde nach der Ersteinlieferung in Brixen in das Krankenhaus Bozen überstellt. Im Einsatz standen Weißes Kreuz, Notarzt sowie die Freiwillige Feuerwehr Albeins. Die Carabinieri ermitteln den Unfallhergang. Bei der Fußball-Weltmeisterschaft sind Spanien und Belgien ins Viertelfinale eingezogen. Die Spanier setzten sich im iberischen Derby gegen Portugal dank eines Tores in der Nachspielzeit 1:0 durch. Belgien hingegen warf Co-Gastgeber USA mit einem deutlichen 4:1-Sieg aus dem Bewerb. Im Viertelfinale treten Spanien und Belgien am Freitag gegeneinander an. Das Wetter. Der Tag beginnt strahlend sonnig, teils wolkenlos. Tagsüber ziehen hohe Wolkenfelder auf, die teils auch dichter ausfallen können und die Sonne mitunter etwas abschatten. Die Temperaturen steigen an und erreichen hochsommerliche Werte von 28 Grad in Sterzing und 33 Grad in Bozen. Auch morgen Mittwoch wird es recht sonnig. Etwas mehr Wolken halten sich am Alpenhauptkamm. 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
2: Aktuelle Meldungen aus der Landesverkehrsmeldezentrale. Auf der Schnellstraße Meran-Bozen in Fahrtrichtung Bozen zwischen Derlan und Bozen Süd staut es wegen eines defekten LKWs. Auch auf der Überitscher Straße in Fahrtrichtung Bozen staut es ab St. Michael-Eppan. Allen, die unterwegs sind, gute Fahrt.

0: David Bowie mit China Girl hier im Frühstücksradio Freistadt Tirol. Einen guten Morgen um 7:58. Temperaturen bis zu 40 Grad und gebietsweise auch leicht darüber. Frankreich rüstet sich für die nächste Hitzewelle in diesem Sommer und kämpft bereits gegen die Begleiterscheinungen. Im Südwesten des Landes, wo vor 2 Wochen mehrfach Hitzerekorde gebrochen wurden, wüten mehrere Waldbrände. ARD-Korrespondent Kai Rienecker berichtet aus Paris.
1: In Frankreich gibt es aktuell eine ganze Reihe von Wald- und Buschbränden. Vor allem ein großes Feuer in den Pyrenäen westlich von Perpignan, nicht weit von der Grenze zu Spanien, macht den Einsatzkräften große Sorgen. Hier sind schon etwa 5000 Hektar abgebrannt. Etwa 800 Feuerwehrleute sollen vor Ort sein. Löschflugzeuge sind im Einsatz, darunter einige aus anderen EU-Staaten. Der französische Innenminister war vor Ort. Aber die Lage ist noch nicht unter Kontrolle. Windböen sorgen dafür, dass die Brandherde immer wieder neu ausgestreut werden. Gleichzeitig erlebt Frankreich schon die 3. Hitzewelle des Sommers. Im Südwesten des Landes werden Temperaturen von 40 Grad erwartet. Premierminister Le Cornu erklärte, dass zu Beginn der Waldbrandsaison in Frankreich jetzt schon das Dreifache der Fläche des Vorjahres abgebrannt sei. Es brennt aktuell vor allem in Südfrankreich, etwa im Hinterland von Montpellier, Marseille oder Bordeaux. Selbst in der Bretagne und im Großraum Paris sind erste Brände ausgebrochen. Touristen müssen in Frankreich damit rechnen, dass immer wieder Autobahnen und Straßen kurzfristig gesperrt werden. Mehrere Campingplätze wurden in den vergangenen Tagen bereits geräumt. Auch in den TGV-Zügen kann es wegen der Hitzewelle im angelaufenen Urlaubsverkehr zu erheblichen Störungen kommen. Der staatliche französische Wetterdienst Météo France hat für etwa 2/3 des Territoriums Hitze- und Feuerwarnungen ausgegeben. Für die kommenden Tage ist mit einer Verschärfung der Lage in ganz Frankreich zu rechnen.
0: Ja, bis Donnerstag rechnen Meteorologen mit einem Anstieg der Temperaturen auf bis zu 41 Grad. Die brütende Hitze und die Waldbrände haben auch Auswirkungen auf die laufende Tour de France. Fans der Radsportveranstaltung wurden aufgerufen, sich nicht entlang der von Bränden betroffenen Strecke aufzuhalten. Und die Waldbrandgefahr, die besteht natürlich auch über Frankreich hinaus. Zum Beispiel gibt es auch Warnungen für den Südwesten Deutschlands, wo ebenfalls 41 Grad erwartet werden.

0: Einen guten Morgen heute am Dienstag, der 7.7. Schnapszahl. Nächstes Jahr dann sicher ein Hochzeitsdatum, aber wir bleiben jetzt um 16 vor 8 noch im Jahr 2026 und schauen mit Katja De Gennaro in die heutigen Zeitungsausgaben. Guten Morgen.
1: Guten Morgen.
0: Und da regiert wieder mal König Fußball. In der überregionalen Presse schlägt der Sport eindeutig die Politik, sogar der NATO-Gipfel in Ankara muss auf den Titelseiten der Aufregung um die Fußball-WM weichen. Worum geht's denn?
1: Ja, die Empörung ist groß über US-Präsident Trump, der sich in einen Schiedsrichterentscheid eingemischt und dafür gesorgt hat, dass die Sperre eines US-Stürmers aufgehoben wird. Europas Fußballwelt spricht von einem Skandal. Aber wie wir inzwischen wissen, hat dieser Kniefall vor FIFA-Chef Infantino, von FIFA-Chef Infantino vor dem US-Präsidenten dem US-Team nichts gebracht. In der Nacht hat Belgien die WM-Gastgeber in die Knie gezwungen und die USA sind draußen aus dem Turnier.
0: 4:1 möchte ich dazu sagen. Die europäische Fußballwelt hat aufs Entschiedenste protestiert, aber selbst in den USA, selbst unter Fußballfans, sieht man Trumps Einmischung skeptisch.
1: Ja, die New York Times schreibt, die fröhliche gemeinschaftliche Stimmung bei dieser Fußballweltmeisterschaft ist verdorben. Die Vorstellung von Fair Play auf und neben dem Spielfeld ist in Frage gestellt. Ein US-amerikanischer Fan sagt in der New York Times, das untergräbt die Glaubwürdigkeit des gesamten Turniers und bestärkt die Annahme, dass die USA natürlich Sonderregeln bekommen. Wie diese Sonderregel lautet, oder lauten könnte, das könnte die Schlagzeile in der Süddeutschen Zeitung suggerieren. Trumps Wille geschieht, titelt die SZ. Die Bild-Zeitung präsentiert Infantino heute als den Mann, der unseren Fußball verkauft und nennt ihn den Hofnarren des US-Präsidenten. In der Frankfurter Allgemeinen sagt Jürgen Klopp, der aussichtsreichste Kandidat für die Position des neuen deutschen Bundestrainers, das ist verrückt. Das stellt alles in Frage. Auch die Gazzetta dello Sport setzt Trump und Infantino auf die Titelseite und wirft ihnen vor, diese WM mit Füßen zu treten. Il Mondiale preso a calci. Die Turina Stampa unterstellt Infantino sogar, dem Fußball den Garaus gemacht zu haben. Für die Römische Republika schlägt die Realität jede Vorstellungskraft. Nicht einmal in Hollywood wäre man imstande gewesen, ein derartiges Drehbuch zu schreiben. Auf Trump, findet die Republika, passt das Bild vom Pallone gonfiato, vom aufgeblasenen Hohlkopf, der stark an den Hitler aus Chaplins legendärem Film Der große Diktator erinnert. Trump hat mittlerweile die ganze Welt gegen sich, stellt auch der Mailänder Giornale fest. Also wie man sieht, wenn es um den US-Präsidenten geht, dann sind sich Linke und Rechte, oppositionsnahe und regierungsfreundliche Zeitungen einig.
0: Zumindest wenn es um seine Einmischung beim Fußball geht. Aber das alles vor dem Hintergrund des NATO-Gipfels, der heute in Ankara beginnt.
1: Über die möglichen Folgen dieses neuerlichen Eklats macht sich die New York Times Gedanken. Ihr Kommentar, er hat folgenden Titel: Grönland, Zölle, NATO und jetzt Fußball. Trump provoziert einen neuen Konflikt mit Europa. Die europäischen Staats- und Regierungschefs hoffen, den NATO-Gipfel dazu nutzen zu können, um aufzuzeigen, wie viel mehr sie in ihre Streitkräfte investieren. Sie wollen Präsident Trump und die USA weiterhin an das Militärbündnis binden. Angesichts der zunehmenden Angriffe Russlands auf die Ukraine steht viel auf dem Spiel, so die New York Times weiter. Eine Schlüsselfrage ist, ob das WM-Drama die diplomatischen Spannungen verschärfen und die ohnehin schon angespannte Beziehung zwischen Europa und den Vereinigten Staaten im Vorfeld einer entscheidenden Woche weiter verschlechtern wird. Und das, nachdem Trump vor erst 2 Tagen Ministerpräsidentin Meloni erneut mit einem Post erniedrigt hat. Das hat der Regierungschefin die Solidarität aller Parteien in Italien eingebracht. Der Zentrumspolitiker Calenda vergleicht Trump heute im Corriere della Sera mit dem römischen Kaiser Caligula. Meloni wird Trump in Ankara mit Eiseskälte begegnen, heißt es aus dem Umfeld der Ministerpräsidentin, die sich dafür entschieden hat, auf Trumps Provokation nicht zu reagieren.
0: Und wahrscheinlich kein Foto mehr mit ihm zu machen. Kommen wir zur Lokalpresse und auch hier schauen wir auf die Politik.
1: Ja, die Dolomiten servieren uns heute gleich zwei Umfragen. Bei einer geht es um die Sonntagsfrage. Also es wurde gefragt, wer würde ihre Stimme erhalten, wenn am Sonntag Wahlen wären. Auftraggeber der Umfrage ist die SVP. Das Ergebnis wird laut diesem Artikel unter Verschluss gehalten. Trotzdem ist dazu bis zu den Dolomiten etwas durchgesickert. Die SVP würde sich von ihrem Alten. Das Ergebnis wird laut diesem Artikel unter Verschluss gehalten. Trotzdem ist dazu bis zu den Dolomiten etwas durchgesickert. Die SVP würde sich von ihrem Allzeittief erholen.

0: Befragten sind der Meinung, in Südtirol sollten Geschäfte künftig grundsätzlich geschlossen bleiben. Auf der Titelseite greifen die Dolomiten eine hitzige Debatte zu Südtirol im österreichischen Nationalrat auf. Auslöser war ein Antrag der Regierungsparteien, Österreich möge das geplante Dokumentationszentrum für Autonomie und Minderheitenrechte in Bozen unterstützen. Die FPÖ nutzte den Augenblick für eine Breitseite gegen ÖVP, SPÖ und NEOS. Ein FPÖ-Abgeordneter sagte wörtlich, Österreich ist vom Anwalt Südtirols zum Bettvorleger Roms geworden. Im Alto Adige geht es auf der Titelseite um die Interessen der Autofahrer in Bozen, einer Stadt, so liest man hier, in der bereits um einen halben Meter Motorradstellplatz gestritten wird. Durch zwei Baustellen gehen am Siegesplatz und in der unmittelbaren Umgebung Autostellplätze verloren. Die Gemeinde will sie zumindest teilweise ersetzen. Mit viel Kreativität, schreibt der Alto Adige, ist es nun gelungen, 245 Parkplätze aus dem Boden zu stampfen. Der Corriere dell'Alto Adige macht mit der Halbzeitbilanz von Landesrat Peter Brunner auf. Einen Boom an Fördermitteln für alternative Energieträger hat es in Südtirol gegeben. Dies Brunners Aussage, die der Corriere zur Schlagzeile macht. Von der Energiekrise zur Klimakrise. Die Neue Südtiroler Tageszeitung stellt heute die Erkenntnisse der Wissenschaft in puncto Klimawandel den Überzeugungen der Bevölkerung gegenüber. Während sich 97% der Wissenschaftler sicher sind, dass der Klimawandel eine globale Krise darstellt, ist die Zahl in der Bevölkerung deutlich geringer. Zu den Klimaskeptikern zählen auch die Landtagsabgeordneten Andreas Colli und Anna Scarafoni. Und letztere erklärt in der Tageszeitung, es hat auch schon früher Klimaveränderungen gegeben. Ein Beweis ist dafür in ihren Augen Hannibals Alpenüberquerung 219 vor Christi Geburt. Die war nur möglich, weil am Moncenisio-Pass auf über 2000 Meter Meereshöhe kein Schnee lag.
1: Dankeschön, Katja De Gennaro, für den Überblick mit dem Pressespiegel. Nach 8 unterhalten wir uns über Zero-Produkte, vor allem über Zero-Getränke. Zero steht für Null, also süße Getränke ohne Zucker. Und wir fragen nach, was die Ernährungstherapeutin dazu sagt, denn es gibt derzeit eine große Nachfrage bei den Jugendlichen. Nach 8 im Frühstücksradio.

0: schwedischen Hit-Lieferanten ABBA mit SOS hier bei uns im Frühstücksradio. Einen guten Morgen an diesem Dienstag am 7. Juli um 4 vor 8. Es wird heute sommerlich, Temperaturen von 28 bis 33 Grad am Nachmittag und es wird auch stabil, also ideal für alle, die heute im Freien auch etwas unternehmen möchten. Noemi Bonnell hat einige Tipps für uns zusammengestellt für diesen heutigen Dienstag und beginnt mit den drei Madeln.
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2: Katharina, Margarete und Barbara, so heißen die heiligen drei Madeln, die in den Alpen verehrt wurden. Aubet, Kubet und Quere waren ihre heidnischen Vorgängerinnen. Die Autorinnen und Musikerinnen Heidi Clementi und Brigitte Knapp haben sich gemeinsam mit Irene Hager auf Spurensuche begeben. Sie haben gehorcht, gelauscht und mit allen Sinnen eine verborgene weibliche Spiritualität neu entdeckt und ins Heute geholt. Das Duo Huya, das aus Clementi und Knapp besteht, macht diese Reise hörbar. Mit Text, Musik und Klangbildern, die das Publikum mitten in diese Welt aus Legenden, Kapellenfresken und weiblichen Geschichten führt. Bei der heutigen ersten Terrassenlesung in der Stadtbibliothek Bruneck stellen sie Horchen und Lauschen auf den Spuren der drei Madeln vor. Beginn ist um 18 Uhr. Alice De André ist Schauspielerin, Theaterperformerin und Enkelin des berühmten Fabrizio De André. Außerdem ist sie die Protagonistin im Stück Alice e la Ruota della Ruota, ein Format aus Komik und Improvisation, das Raum für Stand-up-Comedy bietet. Sie ist heute zu Gast in der Sommerreihe Don Bosco, die das Motto Jenseits des Vorstellbaren hat. Das Stück, das sich rund um ein besonderes Glücksrad entfalten wird, steht ganz im Zeichen dieses Themas. De André tritt heute um 20.30 Uhr im Innenhof der Parmastraße 32 in Bozen auf. Der Abend findet in italienischer Sprache statt. Die Südtiroler Band Since 11 verbindet Indie-Rock, Pop, Funk und Folk zu einem frischen, mitreißenden Sound. Ehrliche Live-Musik, starke Stimmen und jede Menge Energie machen ihre Konzerte zu einem besonderen Erlebnis. Inmitten der malerischen Kulisse der Südtiroler Burg Castelfalburg im Prisian verschmelzen Musik und Atmosphäre zu einem ganz besonderen Konzerterlebnis. Konzertbeginn ist um 20.30 Uhr. In der UFO-Arena in Bruneck läuft heute der wortlose Animationsfilm Flow, ein visuell eindrucksvolles Abenteuer, das allein durch Bilder und Musik erzählt. Eine junge, dunkelgraue Katze verliert nach einer gewaltigen Flut ihre Heimat und findet Zuflucht auf einem kleinen Boot, das von ganz unterschiedlichen Tieren bewohnt wird. Gemeinsam durchqueren sie mystische, überflutete Landschaften und stellen sich den Herausforderungen einer neuen Welt. Ein poetischer Film über Verlust, Zusammenhalt und Neuanfang, zu sehen heute um 21 Uhr in der UFO-Arena in Bruneck. Auf dem Gemeindeplatz in Wolkenstein steht heute ein klassischer Abend im Zeichen des Miteinanders bevor. Unter dem Titel Adum gemeinsam präsentiert das Duo Avelas, das aus dem Saxophonisten Alex De Signori und dem Pianisten Alessandro Soccorsi besteht, die ganze Vielfalt des klassischen Saxophonrepertoires. Ihr Programm zeigt, wie wandlungsfähig dieses Instrument sein kann. Von warmen, lyrischen Farben über virtuose Passagen bis hin zu modernen Klangwelten. Gemeinsam nehmen die beiden Musiker das Publikum mit auf eine Reise durch verschiedene Epochen und Stilrichtungen und lassen dabei hörbar werden, was Musik im Zusammenspiel schafft. Das Duo Avelas, heute um 21 Uhr auf dem Gemeindeplatz in Wolkenstein.
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3: Das NATO-Bündnis steht laut Historiker Michael Gehler an einem entscheidenden Wendepunkt. Mehr Personal soll die langen Wartezeiten nach Führerscheinentzug verkürzen. Das Wetter sonnig mit Höchstwerten von 28 bis 33 Grad. Das Verteidigungsbündnis der NATO befindet sich laut dem Historiker für Zeitgeschichte Michael Gehler in einer Phase der Neufindung. Entscheidend für die Glaubwürdigkeit und künftige Funktionsfähigkeit des Bündnisses seien konkrete Ergebnisse auf dem heute beginnenden NATO-Gipfel in Ankara, sagte Gehler im Morgengespräch auf Rai Südtirol.
4: eine Bestärkung des Bekenntnisses zur Beistandspflicht wäre schon ein Erfolg und eben auch die Zusagen für die Unterstützung der Ukraine, gleichwohl Trump nach wie vor liebäugelt, mit Putin einen Deal zu haben und notfalls auch Selenskyj zu opfern. Das scheint mir nach wie vor auch in seiner Gedankenwelt eine Rolle zu spielen. Und es bleibt, dass die Europäer sich klar bekennen müssen zu einem weiteren Ausbau ihrer Verteidigungsfähigkeit und teilzuhaben an der Demonstration der Geschlossenheit nach außen, wenngleich dieses Bündnis längst schon von Verwerfungen und von Desintegration gekennzeichnet ist.
3: Gehler sieht das transatlantische Verhältnis zwischen den Partnern beschädigt und in Frage gestellt. Unter Präsident Trump habe sich die aktuelle Sicherheitspolitik der USA zunehmend gegen die Europäische Union gerichtet. Entsprechend sei die Steigerung der Verteidigungsfähigkeit der europäischen Partner von großer Bedeutung für die Zukunft der Allianz, so Gehler. NATO-Generalsekretär Mark Rutte hat vor Beginn des Treffens auf die deutliche Steigerung der Verteidigungsausgaben verwiesen. Derzeit investierten die Verbündeten der USA im Schnitt rund 4% ihres Bruttoinlandsprodukts in Verteidigung und Sicherheit. Unter dem Eindruck dieser Spannungen beginnt heute der zweitägige NATO-Gipfel in Ankara. Die Deutsche Bahn plant für die Zulaufstrecke zum Brenner Basistunnel einen Milliardenpuffer. Für Planung und Bau rechnet sie mit Kosten von mehr als 8,5 Milliarden Euro. Dazu kommen 7,5 Milliarden für Inflation und andere Risiken. Nach Angaben der Bahn wird dieser Puffer aber voraussichtlich nicht vollständig benötigt. Der Brenner Basistunnel soll die Fahrzeit von München nach Verona verkürzen und 2032 in Betrieb gehen. Während in Österreich und Südtirol einzelne Abschnitte bereits fertig oder im Bau sind, gibt es auf deutscher Seite noch nicht einmal eine festgelegte Trasse. Das Verfassungsgericht hat eine Ausnahmeregel für den Bau von Mobilfunkanlagen gekippt. Der Ausbau von Telekommunikationsnetzen dürfe nicht automatisch Vorrang haben vor dem Schutz von Natur und Landschaft. Dieter Seifert.
5: Das Gericht erklärte eine Bestimmung im Kommunikationsgesetz für verfassungswidrig. Die nun gekippte Regel sah vor, dass dem Ausbau der Mobilfunknetze automatisch Vorrang vor dem Schutz von Natur und Landschaft eingeräumt werde. Laut Verfassungsgericht dürften zwar Verwaltungsverfahren vereinfacht werden, der Umweltschutz dürfe deshalb aber nicht pauschal außer Kraft gesetzt werden. Die Ausnahmeregel war erst 2023 eingeführt worden. Auslöser für das Urteil des Verfassungsgerichts war ein Rechtsstreit um eine Mobilfunkanlage im Latium. Anders als dort sind den Umweltschützern und Heimatpflegern in Südtirol keine Konflikte zwischen Mobilfunkausbau und Landschaftsschutz bekannt.
3: Das Land Südtirol will sich dafür einsetzen, das Verfahren nach einem Führerscheinentzug zu beschleunigen. Laut einer Landtagsanfrage der SVP-Abgeordneten Waltraud Deeg häufen sich Beschwerden über lange Wartezeiten bei der Wiedererlangung des Führerscheins. Mobilitätslandesrat Daniel Alfreider habe angekündigt, diesbezüglich das Gespräch mit dem Regierungskommissariat zu suchen, erklärt Deeg.
6: Das heißt, es braucht hier ein gutes Zusammenspiel in erster Linie zwischen Präfektur, Regierungskommissariat und auch der Abteilung Mobilität. Und da natürlich in diesem Verfahren gibt es mehrere Möglichkeiten, wo sich Wege verlängern. Und sie werden sich jetzt bemühen, zu intervenieren und zu schauen, ob man personell helfen kann, was es braucht, damit die Leute dann auch wieder in die Verfügbarkeit ihres Führerscheins kommen.
3: Hauptgrund für Verzögerungen ist laut Landesrat Alfreider Personalmangel. Man wolle daher dem Regierungskommissariat anbieten, Mitarbeiter des Landes zur Verfügung zu stellen, um die Verfahren zu beschleunigen. Der Handels- und Dienstleistungsverband HDS begrüßt die Erhöhung der Zollgebühren auf Pakete aus dem EU-Ausland. Direktorin Sabine Meyer bezeichnet sie als einen ersten wichtigen Schritt. Der lokale Handel könne nur überleben, wenn es faire Wettbewerbsbedingungen gebe, sagte Meyer zu Rai Südtirol. Seit Juli werden auch auf Pakete von unter 150 Euro Wert 3 Euro Zoll fällig. Dies betrifft laut EU 93% aller Online-Lieferungen. Bei der Dorfeinfahrt in Albainz ist gestern am frühen Abend ein Motorrad zu Sturz gekommen. 2 Personen wurden verletzt, eine davon schwer. Sie wurde nach der Ersteinlieferung in Brixen in das Krankenhaus Bozen überstellt. Im Einsatz standen Weißes Kreuz, Notarzt sowie die Freiwillige Feuerwehr Albains. Die Carabinieri ermitteln den Unfallhergang. Bei der Fußball-Weltmeisterschaft sind Spanien und Belgien ins Viertelfinale eingezogen. Die Spanier setzten sich im iberischen Derby gegen Portugal dank eines Tores in der Nachspielzeit 1:0 durch. Portugal-Superstar Cristiano Ronaldo blieb in seinem letzten WM-Spiel farblos und hat seinen Traum vom ersten Weltmeistertitel ausgeträumt. Belgien hingegen warf Co-Gastgeber USA mit einem deutlichen 4:1-Sieg aus dem Bewerb. Die Belgier haben sich von der heftigen Kontroverse um den von der FIFA begnadigten US-Stürmer Felarin Balogun nicht beirren lassen. Balogun selbst hatte keinen Einfluss auf den Spielausgang. Im Viertelfinale treten Spanien und Belgien am Freitag gegeneinander an. Das Wetter. Der Tag beginnt strahlend sonnig, teils wolkenlos. Tagsüber ziehen hohe Wolkenfelder auf, die mitunter die Sonne etwas abschatten. Die Temperaturen steigen an und erreichen hochsommerliche Werte von 28 Grad in Sterzing und 33 Grad in Bozen. Auch morgen Mittwoch wird es recht sonnig. Etwas mehr Wolken halten sich am Alpenhauptkamm. Donnerstag und Freitag sind sehr sonnig mit steigender Gewittergefahr. 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Redaktion Judith Edler.
7: Aktuelle Meldungen aus der Landesverkehrsmeldezentrale. Auf der Schnellstraße Meran-Bozen in Fahrtrichtung Bozen zwischen Derlan und Bozen Süd staut es wegen eines defekten LKWs. Auch auf der Überetscher Straße in Fahrtrichtung Bozen staut es ab St. Michael-Eppan. Allen, die unterwegs sind, gute Fahrt.
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0: Und mit Hans Thierler an der Technik. Wir wünschen Ihnen einen guten Morgen heute an diesem Dienstag am 7. Juli. Vor 2-3 Jahren waren die Energy Drinks der Renner bei den Jugendlichen. Zurzeit sind es die Zero-Produkte, also Süßgetränke ohne Zucker, dafür mit Süßstoffen. Was sind denn eigentlich die Vorteile, was sind denn die Nachteile und was empfiehlt Ernährungstherapeutin Brigitte Finatzer aus Meran? Sie ist heute bei uns. Guten Morgen.
8: Guten Morgen.
0: Ihre Erfahrungen damit hören wir gleich, aber vielleicht vorneweg würde ich gerne von Ihnen wissen, was ist denn Ihr Lieblingsgetränk im Sommer?
8: Das kommt jetzt ganz drauf an, wenn ich, wie so oft, in den Bergen unterwegs bin, also beim Wandern, dann trinke ich sehr gerne so einen selbstgemachten verdünnten Holundersirup.
0: Also ein bisschen Zucker darf das sein für die Energie?
8: Zucker natürlich, für die Energie, weil beim Aufwärtsgehen brauche ich ja die Energie, um weiterzukommen. Und sonst daheim trinke ich sehr gerne normales Leitungswasser. Wir haben ein gutes Leitungswasser in Südtirol. Mhm. Natürlich aromatisiert mit Zitrone, mit frischer Minze.
0: Und auch das klingt gut und wir besprechen auch gleich Alternativen zum süßen Trinken gleich bei uns. Mhm.

0: Eine schöne guten Morgen heute an diesem Dienstag. Sie haben das Frühstücksradio auf Freie Südtirol um 16 nach 8. Sommer und leichte Mahlzeiten gehören zusammen und bei der Hitze, die ja jetzt so langsam wieder kommt, natürlich auch viel, viel, viel trinken, viel Flüssigkeit. Was trinken Sie denn besonders gerne? Es gibt derzeit einen großen Hype um die Zero-Produkte, also eine große Nachfrage nach süßen Getränken ohne Zucker. Zero bedeutet null Zucker. Und dafür gibt es natürlich Süßstoffe in den Getränken, sonst wären sie ja nicht süß. Wie diese Nachfrage zu erklären ist, was diese Produkte für Vor- und Nachteile haben und natürlich auch, welche Alternativen es noch gibt, besprechen wir jetzt mit der freiberuflichen Ernährungstherapeutin Brigitte Fienertz aus Meran. Guten Morgen.
1: Guten Morgen.
0: Vielleicht beginnen wir mal mit den Vorteilen dieser Zero-Produkte, dieser süßen Getränke ohne Zucker.
1: Ja, wie Sie schon gesagt haben, Frau Wieser, diese Getränke enthalten keinen Zucker und Zucker im Übermaß, wissen wir ja, hat negative Auswirkungen auf unseren Körper. Und die Tatsache, natürlich etwas Süßes trinken zu können, das keinen Zucker enthält, ist verlockend und hat natürlich für den Blutzuckerspiegel zum Beispiel Vorteile. Der Blutzucker steigt nicht oder nur minimal an nach solchen Getränken.
0: Weniger Kalorien und weniger Kariesgefahr.
1: Weniger Kalorien, weniger Kariesgefahr, ganz natürlich.
0: Mhm. Und was ist bedenklich daran? Sonst könnte man ja sagen, ja bitte, ihr Jugendlichen, trinkt doch einfach diese Zero-Produkte, passt.
1: Das Bedenkliche ist, dass wir unseren Körper trotzdem an dieses extreme Süße gewöhnen, sodass es sein kann, dass dann natürliche Nahrungsmittel wie zum Beispiel Obst in seiner Süße nicht mehr wahrgenommen wird, sodass es sein kann. Jetzt ein praktisches Beispiel, mein Kind trinkt viel von diesen Zero-Getränken, ich denke mir, ah gut, zuckerfrei. Danach biete ich ihm eine Erdbeere an und sage, ist die sauer, ich mag kein Obst.
0: Oder ich mag es nur mit Zucker drauf.
1: Ich mag es mit Zucker genau. Drauf oder in Haselnusscreme eingedunkt. Das höre ich in meiner Praxis.
0: Okay, jetzt sind diese Süßstoffgetränke ja eigentlich nicht neu. Die gibt es ja schon ewig. Und jetzt aber gerade dieser Hype, diese große Nachfrage. Wie erklären Sie sich das?
1: Natürlich, wie so oft, sind die sozialen Medien dahinter, gerade jetzt bei Jugendlichen. Und in den sozialen Medien ist es momentan, gibt es eben diesen großen Trend, diese Mode eben nach Fitness. Es gibt ein gesteigertes Gesundheitsbewusstsein, auch unter Jugendlichen. Und es ist dann verlockend zu sagen, ich darf trotzdem was Süßes trinken, aber ich spare dann Zucker, ich spare Kalorien ein, die ich dann lieber vielleicht durch Fastfood dann zu mir nehme. Und andererseits, ja, in der Gesellschaft gibt es generell so auch den Trend oder den Willen, sich gesünder zu ernähren. Und gesund ernähren heißt für viele zuckerfrei. Mhm. Ja, und dann natürlich, wenn auf einem Getränk steht ohne Zucker, dann glaube ich, tu mir was Gutes.
0: Jetzt wird der Zucker verteufelt, weil es natürlich effektiv Kalorien und Karies verursacht und zu viel natürlich auch Gewichtszunahme. Das haben wir ja schon besprochen. Aber vielleicht ist das Verteufeln der falsche Weg. Vielleicht gibt es einen Mittelweg, den Sie als Ernährungstherapeutin empfehlen können.
1: Ja, ich kann generell sagen, es ist nie richtig, ein Nahrungsmittel als gesund oder ungesund beziehungsweise jetzt in eine Negativschublade zu stecken oder dieses Nahrungsmittel jetzt hochleben zu lassen. Also eine Verteufelung von einem Nahrungsmittel oder Getränk ist nie der richtige Weg. Wir schaffen so eben dieses Gut-Böse-Denken und ein Verzicht oder ein Verbot steigert ja immer auch das Verlangen nach etwas. Also wenn ich sage, Zucker ist ungesund, ich darf keinen Zucker, dann automatisch wird dieses Nahrungsmittel dann auch interessanter. Und wir dürfen nicht vergessen, Zucker ist der wichtigste Energiespender. Und wenn ich auch zum Beispiel Nudeln esse oder Brot esse, sind lange Zuckerketten, die werden auch wieder in einzelne kleine Zuckerbausteine zerlegt, weil wir Zucker brauchen. Das ist das Benzin für unseren Körper, zur Energiegewinnung.
0: Deswegen Menschen, die zum Beispiel auf den Berg gehen, wie Sie es vorher geschildert haben, können durchaus auch mal Zucker zu sich nehmen, weil das schnelle Energie ist.
1: Sollen auch Zucker zu sich nehmen, auf jeden Fall. Zwar vor dem Sport und auch während der Anstrengung. Also Spitzelsportler nehmen ja während der Anstrengung ja auch viel Zucker zu sich. Das Problem ist es immer, das gilt für alle Nahrungsmittel, wie viel esse ich? Wie oft esse oder trinke ich dieses Nahrungsmittel und in welcher Kombination? Also ich kann nie von einem Nahrungsmittel sagen, du tust mir gut, du tust mir schlecht. Es kommt immer auf diese drei Fragen drauf an.
0: Mhm. Sie haben selber Kinder und wir haben beide, ich habe auch Kinder, wir haben beide die Beobachtung gemacht, dass vor ein paar Jahren waren die Energy Drinks die Renner, der Hype um die Energy Drinks. Jetzt sind es diese Zero-Produkte. Was sagen Sie Ihren Kindern?
1: Ja, wir hatten auch daheim schon das Problem der Energy-Drinks und natürlich für mich ist das kleinere Übel, sind die Zero-Getränke, weil ich wenigstens nicht das Koffein dabei habe. Wir haben jetzt daheim wir haben einfach einen Mittelweg gefunden. Die Botschaft ist, du darfst auch was Süßes trinken. Du musst nicht auf Zero-Getränke zurückgreifen. Du bist ja nicht krank. Wenn jemand zum Beispiel, wenn ich ein Kind habe, das an Diabetes, also an der Zuckerkrankheit leidet, ist natürlich ein normal gezuckertes Getränk nicht ideal. Dann ist das Zero-Getränk eine ideale auch mal Lösung. Aber ich sage bei uns daheim, du darfst auch mal was Gezuckertes trinken, vielleicht zur Mahlzeit dazu, aber außerhalb der Mahlzeiten nimm nichts Zuckerfreies. Und wenn du auch zwischendurch dann willst eine normale Cola trinken, dann ist das auch völlig in Ordnung.
0: Also eigentlich das alte Motto, das schon die alten Griechen gesagt haben, das rechte Maß in allem.
1: Ja genau, mit den Agern, ich habe Griechisch gelernt, nichts im Übermaß. Das ist das Motto auch von meiner täglichen Arbeit.
0: Auch nicht von den Zero-Produkten. Vielen Dank für den Blick der Expertin, Ernährungstherapeutin Brigitte Finazer aus Meran, heute bei uns zu Gast, um mit uns über Zero-Produkte, vor allem Getränke, zu sprechen. Vielen Dank für die Informationen. Alles Gute.
1: Danke Ihnen.

0: Wonderful Life von Black hier bei uns im Frühstücksradio auf Freie Südtirol. Wir schauen gleich ausführlich auf die Wetteraussichten, aber zuerst die wichtigsten Meldungen des Tages.
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2: Das NATO-Bündnis steht laut Historiker Michael Gehler an einem entscheidenden Wendepunkt. Mehr Personal soll die langen Wartezeiten nach Führerscheinentzug verkürzen. Das Wetter sonnig mit Höchstwerten von 28 bis 33 Grad. Das Verteidigungsbündnis der NATO befindet sich laut dem Historiker für Zeitgeschichte Michael Gehler in einer Phase der Neufindung. Entscheidend für die Glaubwürdigkeit und künftige Funktionsfähigkeit des Bündnisses seien konkrete Ergebnisse auf dem heute beginnenden NATO-Gipfel in Ankara, sagte Gehler im Morgengespräch auf Freie Südtirol. Gehler sieht das transatlantische Verhältnis zwischen den Partnern beschädigt und in Frage gestellt. NATO-Generalsekretär Mark Rutte hat vor Beginn des Treffens auf die deutliche Steigerung der Verteidigungsausgaben verwiesen. Derzeit investierten die Verbündeten der USA im Schnitt rund 4% ihres Bruttoinlandsprodukts in Verteidigung und Sicherheit. Unter dem Eindruck dieser Spannungen beginnt heute der zweitägige NATO-Gipfel in Ankara. Wegen Bauarbeiten nahe Florenz erlebt der italienische Zugverkehr chaotische Zustände. Im Norden von Florenz wird eine 140 Jahre alte Eisenbahnüberführung ausgetauscht. Bis Freitag verkehrt deswegen nur noch etwa die Hälfte der Hochgeschwindigkeitszüge. Zudem verlängern sich die Fahrzeiten teils erheblich. Zusätzliche technische Störungen auf Ausweichstrecken und in Mailand führen seit Sonntag zu erheblichen Verspätungen. Das italienische Verfassungsgericht hat eine Ausnahmeregel für den Bau von Mobilfunkanlagen gekippt. Der Ausbau von Telekommunikationsnetzen sei wichtig, dürfe aber nicht automatisch Vorrang haben vor dem Schutz von Natur und Landschaft, entschieden die Höchstrichter. Diese Ausnahmeregel war 2023 eingeführt worden. Auslöser für das Urteil des Verfassungsgerichts war ein Rechtsstreit um eine Mobilfunkanlage im Latium. Anders als dort sind den Umweltschützern und Heimatpflegern in Südtirol keine Konflikte zwischen Mobilfunkausbau und Landschaftsschutz bekannt. Das Land will sich dafür einsetzen, das Verfahren nach einem Führerscheinentzug zu beschleunigen. Laut einer Landtagsanfrage der SVP-Abgeordneten Waltraud Diek häufen sich Beschwerden über lange Wartezeiten bei der Wiedererlangung des Führerscheins. Mobilitätslandesrat Daniel Alfreider habe angekündigt, diesbezüglich das Gespräch mit dem Regierungskommissariat zu suchen, erklärt Diek. Der Handels- und Dienstleistungsverband HDS begrüßt die Erhöhung der Zollgebühren auf Pakete aus dem EU-Ausland. Direktorin Sabine Meyer bezeichnet sie als einen ersten wichtigen Schritt. Der lokale Handel könne nur überleben, wenn es faire Wettbewerbsbedingungen gebe, sagte Meyer zu Reihe Südtirol. Seit Juli werden auch auf Pakete von unter 150 Euro Wert 3 Euro Zoll fällig. Dies betrifft laut EU 93% aller Online-Lieferungen. Von Reihe Südtirol hörten Sie Nachrichten. Redaktion Elisabeth Partelli.
3: Aktuelle Meldungen aus der Landesverkehrsmeldezentrale. Auf der Schnellstraße Meran-Bozen in Fahrtrichtung Bozen zwischen Derlan und Bozen Süd staut es wegen eines defekten LKWs. Auch auf der Überetscher Straße in Fahrtrichtung Bozen staut es ab St. Michael-Eppan. Allen, die unterwegs sind, gute Fahrt.
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0: Ja, so wie es ausschaut, geht sich heute alles aus, von einer Bergtour bis ein Schwimmbadbesuch, vom Eisessen bis zum Schattenliegen. Wir hören die Aussichten vom Meteorologen Dieter Peterling. Guten Morgen.
4: Einen schönen guten Morgen, grüß Gott.
0: Schauen wir mal auf den heutigen Dienstag. Was bringt uns denn der?
4: Ja, der bringt uns heute viel Sonnenschein. Jetzt in der Früh ist es noch praktisch wolkenlos, tagsüber. Später ziehen dann ein paar dünne Schleierwolken auf. Also ganz ungetrübt bleibt es heute nicht, aber trotzdem viel, viel Sonnenschein.
0: Und wie hoch steigen die Temperaturen?
4: Es wird nun langsam wieder heißer. Die Höchstwerte heute bereits 26 bis 33 Grad.
0: Na gut, dann schauen wir mal, was in den kommenden Tagen so auf uns zukommt.
4: Ja, in den kommenden Tagen kehren dann die 35-Grad-Tage zurück. Dazu auch viel Sonnenschein, etwas wechselhafter nur morgen am Mittwoch. Da ziehen einige Wolken durch und die können auch mal dichter sein. Dazu Nordföhn und am Alpenhauptkamm gegen Abend, also ganz im Norden, auch ein paar Regentropfen. Richtig viel Sonnenschein, wahrscheinlich der sonnigste Tag der Woche, der wird der Donnerstag. Ungetrübter Sonnenschein, wolkenlos. Und 35 Grad heiß, auch am Freitag und am Wochenende. Einiges an Sonne, vielleicht hier und da auch ein Wärmegewitter.
0: Also der ungetrübteste Sonnenschein am Donnerstag. Vielen Dank, Dieter Peterlin vom Landeswetterdienst.
4: Danke Ihnen, auf Wiederhören.

0: Ein großer Hit aus dem Jahre 2000. Bilder von dir von Laith Aldean hier bei uns im Frühstücksradio. Einen guten Morgen um 17 vor 9. Jede und jeder kennt die Geschichte von Jeanne d'Arc, wie sie in angeblich göttlichem Auftrag für ihren König gekämpft hat auf dem Schlachtfeld, wie die junge Frau dann als Ketzerin verurteilt und auf dem Scheiterhaufen verbrannt wurde. Aber die Sache hatte noch ein Nachspiel. Am 7. Juli 1456 wurde in Paris das Urteil verkündet, das den Namen Jeanne d'Arc, im Deutschen meistens übersetzt mit Johanna von Orléans, offiziell rehabilitierte. Die Kirche erklärte den Prozess für ungültig, der 25 Jahre vorher zu ihrer Verurteilung geführt hatte. Christoph Bichler über eine Frau, der Unrecht getan wurde und die dann relativ schnell innerhalb von 25 Jahren dann auch wieder rehabilitiert wurde.
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2: Jeanne d'Arc wurde um 1412 im Dorf Domremy geboren. Während des Hundertjährigen Krieges behauptete sie, göttliche Visionen zu empfangen. Durch diese Visionen hätte sie den Auftrag erhalten, Frankreich zu retten und den rechtmäßigen Thronfolger zum König zu machen. Mit außergewöhnlicher Entschlossenheit gewann Jeanne das Vertrauen des Dauphins, des späteren Königs Karl VII., 1429 spielte Jeanne d'Arc eine entscheidende Rolle bei der Befreiung von Orléans. Außerdem erfüllte sie ihren göttlichen Auftrag, indem sie wesentlich dazu beitrug, dass Karl VII. In Reims zum König gekrönt werden konnte. Doch ihr Aufstieg war nur von kurzer Dauer. 1430 geriet Jeanne in die Gefangenschaft burgundischer Truppen, die mit England verbündet waren. Sie wurde an die Engländer ausgeliefert und in Rouen vor ein kirchliches Gericht gestellt. Der Prozess war stark politisch geprägt. Jeanne wurde unter anderem der Ketzerei und des Ungehorsams gegenüber der Kirche beschuldigt. Am 13. Mai 1431 brannte sie im Alter von etwa 19 Jahren auf dem Marktplatz von Rouen als Ketzerin auf dem Scheiterhaufen. Mit dem Ende des Krieges und der Festigung der Herrschaft Karls VII. Wuchs der Wunsch, das Urteil gegen Jeanne überprüfen zu lassen. Auf Betreiben ihrer Familie und des französischen Königs leitete die Kirche ein neues Verfahren ein. Zahlreiche Zeugen wurden gehört, unter ihnen Menschen, die Jeanne persönlich gekannt hatten. Das Ergebnis war eindeutig, der ursprüngliche Prozess wurde als fehlerhaft, parteiisch und rechtswidrig eingestuft. Am 7. Juli 1456, heute vor 570 Jahren, verkündete ein päpstliches Gericht in Paris das Rehabilitationsurteil. Die Verurteilung von 1431 wurde aufgehoben, Jeanne d'Arc wurde offiziell von allen Anschuldigungen freigesprochen. Damit wurde ihr Andenken geläutert, ihre Ehre wurde wiederhergestellt. Die Bedeutung dieses Rehabilitationsurteils reichte weit über die Person Jeannes hinaus. Es war eine moralische und politische Rechtfertigung für die französische Monarchie und ein Eingeständnis, dass die junge Frau Opfer eines politisch motivierten Justizverfahrens geworden war. Aus der vermeintlichen Ketzerin wurde eine nationale Heldin Frankreichs. Jeannes Ansehen wuchs in den folgenden Jahrhunderten stetig weiter, bis sie 1920 von der katholischen Kirche heilig gesprochen wurde. Heute gilt Jeanne d'Arc als Symbol für Mut, Glaubensstärke und für den französischen Nationalgedanken.
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0: Einen guten Morgen heute am Dienstag, an diesem 7. Juli. Es ist Hochsommer, 5 vor 9, und diese Woche kommt die Hitze auch wieder zurück, spätestens am Donnerstag. Und deswegen ist die Devise nach wie vor im Sommer: viel, viel, viel trinken. Die Frage ist nur was? Wasser. Sagt Miriam. Miriam Dommerser ist heute für Sie im Treffpunkt, oder? Das ist dein Lieblingsgetränk.
1: Hallo Jutta. Ja, ich muss wirklich sagen, ich bin da ganz einfach unterwegs. Mein Lieblingsgetränk ist wirklich Wasser, warmes Wasser am besten.
0: Warmes, auch im Sommer?
1: Auch im Sommer. Also im Sommer natürlich, da trinke ich auch ab und an gerne mal ein kälteres Wasser, aber Eiswürfel sieht man bei mir eigentlich sehr selten im Getränk, ja.
0: Wir haben heute im Frühstücksradio über Zero-Produkte gesprochen, also über süße Getränke mit Süßstoff, die kalorienarm sind und von Jugendlichen derzeit besonders gerne getrunken werden, weil es einen großen Hype, eine große Nachfrage gibt.

0: Lieblingsgetränk, sage ich jetzt auch mal an dieser Stelle, ist auch Wasser. Allerdings im Sommer mag ich schon gerne ein bisschen Minze oder Melisse und am allerliebsten Zitrone.
1: Das verstehe ich, das mache ich auch gerne. Also so Melisse aus dem Garten, die kommt dann schon ab und an rein. Und ich muss auch sagen, auch Basilikum. Und Basilikum, das ist auch ein Thema heute bei mir im Treffpunkt. Ich bin nämlich draufgekommen, dass es nicht nur den Basilikum gibt, sondern über 60 Wildarten Basilikum.
0: Eine davon wächst auf meinem Balkon, Bergbasilikum, weil ich wohne natürlich auf einer Höhe, wo nicht jede Art von Basilikum länger überdauert, muss ich auch dazu sagen. Im Frühling ist das Thema. Der Treffpunkt gleich mit Miriam Thomas und wir fahren etwas über Basilikumarten und noch vieles, vieles mehr. Sie wird Sie bis halb eins hier begleiten. Einen schönen Dienstag wünsche ich Ihnen noch.

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1: Das NATO-Bündnis steht laut Historiker Michael Gehler an einem entscheidenden Wendepunkt. Mehr Personal soll die langen Wartezeiten nach Führerscheinentzug verkürzen. Das Wetter sonnig mit Höchstwerten von 28 bis 33 Grad. Das Verteidigungsbündnis der NATO befindet sich laut dem Historiker für Zeitgeschichte Michael Gehler in einer Phase der Neufindung. Entscheidend für die Glaubwürdigkeit und künftige Funktionsfähigkeit des Bündnisses seien konkrete Ergebnisse auf dem heute beginnenden NATO-Gipfel in Ankara, sagte Gehler im Morgengespräch auf Rai Südtirol. Gehler sieht das transatlantische Verhältnis zwischen den Partnern beschädigt und in Frage gestellt. NATO-Generalsekretär Mark Rutte hat vor Beginn des Treffens auf die deutliche Steigerung der Verteidigungsausgaben verwiesen. Derzeit investierten die Verbündeten der USA im Schnitt rund 4% ihres Bruttoinlandsprodukts in Verteidigung und Sicherheit. Unter dem Eindruck dieser Spannungen beginnt heute der zweitägige NATO-Gipfel in Ankara. In der Straße von Hormus ist ein Tanker angegriffen worden. Das meldete die Besatzung des Schiffes. Der Tanker sei von einem unbekannten Geschoss getroffen worden. An Bord sei ein Feuer ausgebrochen. Verletzt wurde niemand. Wer hinter dem Angriff steckt, ist nicht klar. Wegen Bauarbeiten nahe Florenz erlebt der italienische Zugverkehr chaotische Zustände. Im Norden von Florenz wird eine 140 Jahre alte Eisenbahnüberführung ausgetauscht. Bis Freitag verkehrt etwa nur noch die Hälfte der Hochgeschwindigkeitszüge. Zudem verlängern sich die Fahrzeiten teils erheblich. Zusätzliche technische Störungen auf Ausweichstrecken und in Mailand führen seit Sonntag zu erheblichen Verspätungen. Das italienische Verfassungsgericht hat eine Ausnahmeregel für den Bau von Mobilfunkanlagen gekippt. Der Ausbau von Telekommunikationsnetzen sei wichtig, dürfe aber nicht automatisch Vorrang haben vor dem Schutz von Natur und Landschaft, entschieden die Höchstrichter. Diese Ausnahmeregel war 2023 eingeführt worden. Auslöser für das Urteil des Verfassungsgerichts war ein Rechtsstreit um eine Mobilfunkanlage im Latium. Anders als dort sind den Umweltschützern und Heimatpflegern in Südtirol keine Konflikte zwischen Mobilfunkausbau und Landschaftsschutz bekannt. Das Land will sich dafür einsetzen, das Verfahren nach einem Führerscheinentzug zu beschleunigen. Laut einer Landtagsanfrage der SVP-Abgeordneten Waltraud Deeg häufen sich Beschwerden über lange Wartezeiten bei der Wiedererlangung des Führerscheins. Mobilitätslandesrat Daniel Alfreider habe angekündigt, diesbezüglich das Gespräch mit dem Regierungskommissariat zu suchen, erklärt Dick. Laut der Ernährungstherapeutin Brigitte Finatzer hat Zucker negative Auswirkungen auf den Körper. Zero-Produkte, das sind etwa süße Getränke ohne Zucker, hätten zwar weniger Kalorien, sie seien auf Dauer aber keine Alternative, sagte sie im Frühstücksradio von Rai Südtirol. Der Körper werde an die extreme Süße gewöhnt, sodass natürliche Nahrungsmittel wie Obst oft gar nicht mehr als süß wahrgenommen würden. Grund für den steigenden Konsum von Zero-Produkten ist laut Finatzer ein gesteigertes Gesundheitsbewusstsein, auch unter Jugendlichen. Das Wetter. Es ist strahlend sonnig, teils wolkenlos. Tagsüber ziehen hohe Wolkenfelder auf, die mitunter die Sonne etwas abschatten. Die Temperaturen steigen an und erreichen hochsommerliche Werte von 28 Grad in Sterzing und 33 Grad in Bozen. Auch morgen Mittwoch wird es recht sonnig. Etwas mehr Wolken halten sich am Alpenhauptkamm. Donnerstag und Freitag ist es sehr sonnig mit steigender Gewittergefahr. 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Redaktion Judith Edler.
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3: Und mit Maximilian Ebner an der Technik. Schön, dass Sie mit uns in den Dienstag starten. Blauer Himmel im ganzen Land, das sorgt doch direkt für Urlaubsstimmung, oder? Vielleicht waren Sie ja schon unterwegs, vielleicht fahren oder fliegen Sie aber erst noch los. Viele zieht es in die Ferne, oft sogar auf Fernreisen mit vielen Flugstunden. Petra Deiner reist öfters weit weg, genauer gesagt nach Kalkutta in Indien. Allerdings nicht um Urlaub zu machen, sondern um Menschen zu helfen.
4: Kalkutta hat ja inoffiziell 25 Millionen Einwohner, davon 10 Millionen nicht registriert. Das heißt, diese Menschen haben keine Geburtsurkunde. Die scheinen offiziell nicht auf. Die werden bei der Geburt nicht registriert.
3: In Indien leben rund 1,4 Milliarden Menschen. Etwa jede sechste Person lebt in extremer Armut. Das sind ungefähr 234 Millionen Menschen. Einigen von ihnen kann Petra Deiner mit ihrem Verein Hoffnung auf einen besseren Morgen helfen. Wie das Leben der Menschen dort aussieht und warum sie sich seit Jahren für sie engagiert, das erzählt sie uns um kurz nach 9:30.

0: Musik aus den 90ern, Roxette mit How Do You Do, hier auf Freie Südtirol. Es ist jetzt 16 Minuten nach 9. Dana Grigorcea ist eine rumänischstämmige Schriftstellerin, die in der Schweiz lebt. Ihre Bücher werden viel beachtet, für wichtige Preise nominiert oder mit solchen ausgezeichnet, wie zum Beispiel mit dem Schweizer Literaturpreis. Dana Grigorceas aktueller Roman heißt Tanzende Frau, blauer Hahn. Es ist ein richtiges Sommerbuch, geschrieben mit einer erzählerischen Leidenschaft für die Freunden der Sommerfrische. Christoph Bichler mit dem heutigen Lesertipp.
1: Es hat mich sehr gereizt, über Beziehungen zu schreiben, über Liebesbeziehungen von außen gesehen.
2: Diese Liebesbeziehungen beobachtet Autorin Dana Grigorcea durch die Augen ihrer Ich-Erzählerin Roxana. Schon als junges Mädchen verbringt Roxana ihre Sommerferien in einem Ort namens Bușteni, 135 Kilometer entfernt von der Hauptstadt Bukarest, wo sie das Jahr über mit ihren Eltern lebt. Dana Grigorcea.
1: Es ist eine kleine Stadt in den Karpaten, unweit von Bukarest. Viele Bukarester haben dort Ferienhäuser, verbringen dort ihre Ferien und kommen dahin, um zu bewundern, um begeistert zu sein und sehen zum Teil nicht die Prekarität im Ort. Die meisten jungen Menschen aus dem Ort wünschen sich nichts sehnlicher, als auszuwandern nach Spanien, nach Italien.
2: Nach Spanien wandert zum Beispiel Camil aus, Roxanas Jugendfreund, aufgewachsen in der sogenannten Eisenbahnersiedlung in Bușteni. Gleich zu Beginn des Romans erreicht Roxana die Nachricht von seinem Tod. Daraufhin begibt sich die Frau auf eine Erinnerungsreise. Sie beschwört die vielen unbeschwerten Sommer herauf, die sie in Bușteni verbracht hat, auf der Bahnhofstraße, im Lehmhaus ihrer Großmutter und Großtante mit dem zornigen Hund Azorica. Dort liegt Roxana lesend nahe am Zaun, um nichts von dem zu verpassen, was um sie herum vorgeht. Dabei ist es ihr nicht nur darum zu tun, den fußballkickenden Camil und dessen Freund Radu auf sich aufmerksam zu machen. Roxana beobachtet und belauscht auch all die Sommergäste, die sich einzeln oder in Gruppen im Garten ihrer Großmutter und Großtante einfinden. Und sie lernt deren Geschichten kennen. Da ist zum Beispiel das Ehepaar Aurel und Flori. Er war unter dem Kommunismus Direktor der örtlichen Papierfabrik, ein hilfsbereiter Mensch. Er kommt abwechselnd mit seiner Frau zu Besuch, als bräuchten die Unzertrennlichen jeweils eine Pause vom anderen. Da sind Radu und seine geheimniskrämerische Familie oder die ebenso geheimnisvolle Anna Mia mit ihrem Hund Fulgo, der nur mehr seine Hinterläufe hat und auf ihnen dahin tänzelt wie ein Mensch. Die Geschichten und Liebesgeschichten der Nachbarn teilen sich Roxana nur in Fragmenten mit, aber sie spinnt sie weiter, unterstützt von ihrem Freund Camille, mit dem sie viel Spaß hat. Autorin Dana Grigorcea schöpft aus eigener Erinnerung, hat sie doch selbst all ihre Sommer in dem malerischen und zugleich prekären Bușteni verbracht.
1: Ich habe ein jedes Haus mit einem jeden Garten genau gesehen und die Nachbarn darin. Und ich habe alle Geschichten so verfolgt, das hat mich alle so interessiert und sie waren auch alle kommunikativ. Und ich bin Sommer für Sommer hingegangen und habe die Fortsetzung ihrer Geschichten mir dann angehört. Und da habe ich mir vorgenommen, schon ab da, wenn ich mal schreibe, dann schreibe ich so ein Buch mit Geschichten, die sich fortsetzen.
2: Dieses Buch liegt nun vor als Roman Tanzende Frau, blauer Hahn, der rumänischstämmigen Schriftstellerin Dana Grigorcea. Reizvoll ist die Art der Erzählung, bei der sich die Geschichten auf einem beweglichen Untergrund abspielen. Sie tänzeln, etwas unsicher wie der Hund Fulgu, lassen einen manchmal im Ungewissen über Identitäten und schlagen sich oft unverhofft in die Büsche, die an den Geleisen von Bușteni wuchern.
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0: Guten Tag, wünscht Barbara Widotta aus der Landesverkehrsmeldezentrale. Auf der Schnellstraße Meben Richtung Bozen zwischen Terlan und Bozen Süd Kolonnenverkehr und Stau wegen eines defekten LKWs. Auf der Mendelpassstraße in Richtung Bozen ab St. Michael-Eppan Stau wegen dichten Verkehrs. Eine sichere Fahrt.
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2: Ja, Sonne und blauer Himmel fast im ganzen Land. So sieht aktuelles Wetter in Südtirol aus. Dabei begleiten uns Temperaturen von 22 Grad in Kaltern. In Schlanders werden aktuell 21 gemessen, Antholz 15 und im Fersch 14 Grad. Im Laufe des Tages ziehen dann noch hohe Wolkenfelder auf. Die können dann teils auch etwas dichter ausfallen und somit die Sonne mitunter auch etwas abschatten.

0: Daniel Pauter mit im Radio hier von Radio Südtirol mit seinem Song Bad Day heute am Dienstag. 8,3 Milliarden Menschen leben auf unserem Planeten. 1,4 Milliarden davon in Indien. Und etwa ein Sechstel in Indien lebt in extremer Armut. Ungefähr 234 Millionen Menschen. Einigen von ihnen kann Petra Deiner mit ihrem Verein Hoffnung auf einen besseren Morgen helfen. Sie ist im Osten Indiens aktiv, genauer gesagt in Kalkutta.
1: Kalkutta hat ja inoffiziell 25 Millionen Einwohner, davon 10 Millionen nicht registriert. Das heißt, diese Menschen haben keine Geburtsurkunde. Die scheinen offiziell nicht auf. Die werden bei der Geburt nicht registriert. Und das ist natürlich fatal, weil die Menschen niemals die Chance haben, irgendein Amt zu bekleiden, dass sie dürfen in die Schule gehen, dass sie dürfen eine höhere Institution haben oder irgendetwas. Aber die Regierung will das nämlich nicht, weil die Regierung sagt, das sind Menschen, die niemals die Chance haben, Steuern zu bezahlen, die seien einfach Luft für die Regierung. Und Indien, muss man ja selber betonen, wäre ja selbst also wirklich ein so reiches Land und vergisst die Ärmsten der Armen im eigenen Land.
2: Und wie kann man sich die Lebensbedingungen der Menschen, denen Sie helfen, vorstellen? Sie haben gesagt, Sie versuchen die Menschen von den Müllhalden wegzubringen, runterzuholen sozusagen. Also die leben auf den Müllhalden.
1: Die Menschen, die wir holen, die leben direkt auf den Müllhalden. Das heißt, da gibt es auch Behausungen oben mit irgendwelchen Plastik. Da haben sie noch so Bambusstecken, da ziehen sie aus einer Plastik um und da schlafen sie noch drin. Wenn die großen Lastwagen auf die Müllhalden auffahren, dann heißt es schnell sein. Und jeder sucht noch irgendetwas. Also da weiß keiner, wie viele Leute dort oben sein. Ob das tausende Menschen sein, ob heute 100 sterben, morgen 500, das weiß niemand. Die Menschen versuchen, irgendetwas Eisbares zu finden, wenn sie Glück haben, und sonst Sachen, die sie verwerten können. Also Eisen, da geht es um Plastik, Eisen, alles, was man irgendwie nochmal verkaufen kann, suchen sie, das wird nachher getrennt und dann an einen Zwischenhändler verkauft. Und somit haben sie wiederum die Chance, einen Tag zu überleben. Aber es kann sich nicht vorstellen, derzeit bei einer Hitze, wenn sie noch Eisen, Glas, Plastik suchen, also bei über 40 Grad Hitze, eine Luftfeuchtigkeit von über 90%, also den Gestank kann sich selber auf die wahnsinnigen Halden oben denken. Also wir holen da Kinder an von den Müllhalden und es gelingt uns jedes Jahr, also wir haben jetzt über 1000 Müllkinder, die dank Südtirol, also in die Schule gehen können. Und das ist etwas Großartiges. Also 1000 Lichtler mehr, die brennen, und das hat Südtirol erreicht. Also unglaublich.
2: Jetzt gibt es sehr viele Menschen auf der Welt, die eben in extremer Armut leben. Die Schere arm-reich geht immer weiter auseinander. Mit Elon Musk haben wir den ersten Billionär. Also es geht sehr ungerecht zu auf unserem Planeten. Was treibt Sie denn an? Oder gibt es auch Momente, wo Sie sagen, meine Hilfe ist nur ein Tropfen auf dem heißen Stein, die strukturellen Probleme werden dadurch nicht gelöst?
1: Ganz genau. Also es muss uns ganz klar sein, alle, die helfen, dass wir nur dieser kleine Tropfen im großen Ozean sind. Aber wären wir nicht, dann würde man uns vermissen. Das ist Mutter Teresa. Also ich glaube, jeder, der gerade Glück hat, wenn ich vor Ort bin, oder der gerade die Möglichkeit hat, bei meinen Leitlern, die vor Ort sein, die das koordinieren, bei meinen Verantwortlichen, gerade an richtiger Stelle zu sein und Hilfe durch Südtirol zu kriegen, die sind halt genau am richtigen Zeitpunkt, am richtigen Fleck, und für die können wir helfen. Und allen können wir nie helfen. Und das muss uns ganz klar bewusst sein, weil so steht ams Elend, also so tief in ein Loch initiieren, wie Sie richtig gesagt haben, wir reden da von einem Billiardär, also das kann man ja fast nicht aussprechen. Und auf der anderen Seite verhungert fast jede 5 Sekunden ein Kind auf unserem Planeten an Hunger. Und das ist ein Verbrechen an die Menschheit.
0: Petra Deiner im Gespräch mit Simone Meyer. Ihren Verein Hoffnung auf einen besseren Morgen kann man durch Spenden unterstützen. Infos dazu auf petradeiner.org. Oder auch, indem man heute oder in den nächsten Tagen den Benefizflohmarkt im Veranstaltungszentrum Nobis in Bruneck besucht und dort etwas kauft. Der Erlös kommt den Straßenkindern in Kalkutta zugute. Der Flohmarkt ist bis diesen Samstag täglich geöffnet von 9:30 Uhr bis 18 Uhr.

0: 10 Minuten vor 10, Reis Südtirol am Vormittag. 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
1: Rebecca, du bist Jahrgang 2001. Du hast Kommunikations- und Kulturwissenschaften in Brixen studiert. Und du hast mir im Vorgespräch erzählt, dass du eigentlich immer schon nebenbei gearbeitet hast, also auch schon im Studium. Du bist Social Media Managerin und bist auch Mitgründerin des Heu Clubs. Das ist ein Kollektiv, Brixen studiert. Und du hast mir im Vorgespräch erzählt, dass du eigentlich immer schon nebenbei gearbeitet hast, also auch schon im Studium. Du bist Social Media Managerin und bist auch Mitgründerin des Heu Clubs. Das ist ein Kollektiv, das Unternehmen hilft, die Social

0: auf.
1: Genau, also Flexibilität ist eigentlich überall bei uns im Unternehmen, sei es von den Arbeitszeiten bis eben zu der Umsetzung vom Projekt. Deswegen, da sind wir eigentlich ganz.
0: Kann sich das jeder selbst aussuchen oder wie funktioniert das?
1: Nein, wir haben schon ein Core-Team, das entscheidet dann sozusagen, wer für welches Projekt am besten geeignet ist.
0: Simon, dein Weg als Patissier, der hat dich eigentlich von einer normalen Konditorausbildung in Bozen bis in die Champions League der Küchen gebracht. Du warst in 3-Sterne-Küchen wie Vendôme, Ecco, Cervo und mit 21 warst du sogar schon Chef-Patissier. Und da waren 18 Stunden eigentlich für dich völlig normal. Und ich frage mich, was jemanden antreibt, sich in solche Häuser zu stellen.
2: Also ich glaube, ganz ehrlich, das ist der eigene Antrieb, den man hat und irgendwie die eigene Lust zu schauen, wie weit man gehen kann im Leben, was der Körper irgendwie halt schafft. Und es ist eine wunderschöne Bestätigung, wenn man sagen kann, ja, man ist da gewesen und man hat das errichtet.
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1: Das NATO-Bündnis steht laut Historiker Michael Gehler an einem entscheidenden Wendepunkt. Gewerkschaft AGOR fordert mehr Zusammenarbeit für die Schaffung von günstigem Wohnraum. Das Wetter sonnig mit Höchstwerten von 28 bis 33 Grad. Das Verteidigungsbündnis der NATO befindet sich laut dem Historiker für Zeitgeschichte Michael Gehler in einer Phase der Neufindung. Entscheidend für die Glaubwürdigkeit und künftige Funktionsfähigkeit des Bündnisses seien konkrete Ergebnisse auf dem heute beginnenden NATO-Gipfel in Ankara, sagte Gehler im Morgengespräch auf Radio Südtirol. Gehler sieht das transatlantische Verhältnis zwischen den Partnern beschädigt und in Frage gestellt. NATO-Generalsekretär Mark Rutte hat vor Beginn des Treffens auf die deutliche Steigerung der Verteidigungsausgaben verwiesen. Derzeit investierten die Verbündeten der USA im Schnitt rund 4% ihres Bruttoinlandsprodukts in Verteidigung und Sicherheit. Unter dem Eindruck dieser Spannungen beginnt heute der zweitägige NATO-Gipfel in Ankara. In der Straße von Hormus ist ein Tanker angegriffen worden. Das meldete die Besatzung des Schiffes. Der Tanker sei von einem unbekannten Geschoss getroffen worden. An Bord sei ein Feuer ausgebrochen. Verletzt wurde niemand. Wer hinter dem Angriff steckt, ist nicht klar. Die Deutsche Bahn plant für die Zulaufstrecke zum Brenner Basistunnel einen Milliardenpuffer. Für Planung und Bau rechnet sie mit Kosten von mehr als 8,5 Milliarden Euro. Dazu kommen 7,5 Milliarden für Inflation und andere Risiken. Der Brenner Basistunnel soll die Fahrzeit von München nach Verona verkürzen und 2032 in Betrieb gehen. Während in Österreich und Südtirol einzelne Abschnitte bereits gebaut oder im Bau sind, gibt es auf deutscher Seite noch nicht einmal eine festgelegte Trasse. Die Gewerkschaft der örtlichen Körperschaften AGOR fordert wegen des Wohnungsnotstands eine bessere Vernetzung öffentlicher und privater Partner. Ein gelungenes Beispiel sei das Projekt einer Trentiner Stiftung. Innerhalb kurzer Zeit konnte das Netzwerk an verschiedenen Standorten leistbaren Wohnraum für 750 Menschen schaffen. Ausgehend von der Nutzung leerstehender Immobilien wurden langfristige und soziale Mietverhältnisse geschaffen. Langfristig sichere ein soziales Wohnangebot die wirtschaftliche Wettbewerbsfähigkeit einer Region, schreibt AGOR-Generalsekretär Stefano Boragine. Ein in Neumarkt wohnhafter Mann ist wegen Bedrohung und Misshandlung seiner Ehefrau verhaftet worden. Er soll wiederholt gegen die Auflagen verstoßen haben. Unter anderem manipulierte und entfernte er die elektronische Fußfessel zu seiner Überwachung. Die Frau hatte im Oktober vergangenen Jahres Anzeige erstattet. Das Land will sich dafür einsetzen, das Verfahren nach einem Führerscheinentzug zu beschleunigen. Laut einer Landtagsanfrage der SVP-Abgeordneten Waltraud Deeg häufen sich Beschwerden über lange Wartezeiten bei der Wiedererlangung des Führerscheins. Mobilitätslandesrat Daniel Alfreider habe angekündigt, diesbezüglich das Gespräch mit dem Regierungskommissariat zu suchen, erklärt Deeg. Das Wetter. Es ist sehr sonnig, teils wolkenlos. Tagsüber ziehen hohe Wolkenfelder auf, die mitunter die Sonne etwas abschatten. Die Temperaturen steigen an und erreichen hochsommerliche Werte von 28 Grad in Sterzing und 33 Grad in Bozen. Auch morgen Mittwoch wird es recht sonnig. Etwas mehr Wolken halten sich am Alpenhauptkamm. Donnerstag und Freitag ist es sehr sonnig mit steigender Gewittergefahr. 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
2: Aus der Landesverkehrsmeldezentrale begrüßt Sie Barbara Widot. Auf der Schnellstraße Mebel Richtung Bozen in Bozen Süd wurde der LKW abgeschleppt. Es gibt noch ausgediente Staus. Auf der Menderpassstraße in Richtung Bozen ab St. Michael-Leppern Stau wegen dichten Verkehrs. Sowie auf der Finchgauer Stadtstraße in beiden Richtungen zwischen Plaus und Forst. Kommen Sie gut ans Ziel.
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3: Ja, und ich bin nicht alleine. Mich begleitet Maximilian Ebner an der Technik. Schön, dass Sie uns mit dabei haben. Jetzt gleich wird bei uns wieder gerätselt. In unserer Höreraktion und wie sagst du, Reis Südtirol zum Mitmachen, geht es den ganzen Sommer um dialektale Wörter, wie zum Beispiel die hier.
4: Ohnackeln, Zeten, Luckesteufel, die Pfössen.
3: Die Pfössen. Ja, haben Sie eines der Wörter verstanden? Um kurz nach 10:30 habe ich ein neues Wort und dann sind Sie gefragt, kennen Sie das Wort? Verwenden Sie das Wort vielleicht auch? Wie sagen denn Sie bei sich zu Hause dazu? Einfach miträtseln und mitratschen. Ich freue mich auf Sie.

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1: Sie hören den Treffpunkt von Reise Tirol heute am 7. Juli. Es wird wieder wärmer, die Temperaturen steigen auf sommerliche Werte bis zu 28 Grad in Sterzing und 33 Grad in Bozen. Viele flüchten deshalb gerne in die Höhe. Andere suchen sich ein schattiges Plätzchen, um der Hitze zu entkommen. Und auch beim Essen greifen die meisten lieber zu leichten Gerichten, zum Beispiel zu einem knackigen Salat. Die wenigsten von uns haben an so heißen Tagen wahrscheinlich Lust auf ein üppiges Wiener Schnitzel mit Pommes oder auf eine sanige Schokoladentorte. Das wissen natürlich auch die Bäckereien und Konditoreien. Sie passen ihr Sortiment im Sommer entsprechend an. Wie genau, das hat Stefan Stauder meiner Kollegin Barbara Wiest erzählt. Er ist Filialleiter einer Bäckerei in Meran.
2: In meiner Arbeitswelt, also in der Bäckerei-Konditorei, ändert sich so, dass wir bestimmte Produkte im Sommer gar nicht anbieten, wie zum Beispiel eine Vanillegipfel, weil es zu heiß ist, nicht live für den Kunden, sondern auch für die Vanillecreme, dass sich bestimmte Produkte in der Zubereitung ändern, dass Rezepte umgepasst werden müssen und dass die Kunden die Kontakte im Geschäft oder vor Ort aufs möglichst minimale reduzieren, also dass relativ wenig Bewegung ist, weil wir alle nicht außer Haus gehen.
3: Warum? Was passiert mit der Vanillecreme, wenn es so warm ist?
2: Die Vanillecreme wird sauer. Das heißt, es hat nicht die normale Haltbarkeit, wie es in September oder in Oktober hat, sondern die Vanillecreme wird einfach durch die Hitze viel zu schnell warm und nachher beißt man in einen sauren Gipfel rein.
3: Was sind andere Produkte, die nicht die Hitze vertragen?
2: Schokoladetorten ist auch nicht, man versucht es zu kühlen, aber andererseits schmeckt eine gekühlte Sachertorte nicht so gut wie eine temperierte Sachertorte und nachher passt man eben die Produktpalette im Sommer auch in die Temperaturen an.
3: Das heißt, was gibt es im Sommer vermehrt?
2: Im Sommer gibt es vermehrt jetzt saisonalen Erdbeer oder Marilletorte oder einen Äpfelstrudel mit Kugel-Eis dazu. Also man versucht so einfach ein bisschen unzupassen oder Erdbeer-Rhabarber-Torte eben saisonale Produkte zu verwenden und die Schokolade eher möglichst wegzulassen.
3: Kauft der Kunde andere Produkte als wir im Winter jetzt?
2: Der Kunde kauft andere Produkte, der Kunde kauft auch ein bisschen weniger hin, weil durch die Hitze der Hunger nicht so groß ist. Das heißt, es reduzieren sich auch ein bisschen die Umsätze. Der Kunde tendiert eher auch zu erfrischenden Sachen, eben auch zu einem Äpfelstrudel mit einer Kugel Eis, was er vielleicht zur Weihnachtszeit weggelassen hat.
3: Kaffee wird nach wie vor gleich viel getrunken wie im Winter oder wird jetzt ein bisschen weniger getrunken?
2: Kaffee wird nach wie vor getrunken, vielleicht in anderen Versionen, vielleicht eher noch ein Eiskaffee, wie ein Cappuccino oder mir rum zum Beispiel ein Produkt, das Café Leccese heißt, Eiswürfel, kalte Mandelmilch mit einem Espresso drauf, hat man auch die Kombination aus Kaffee und Kühler.
3: Ist die Stimmung anders jetzt bei Ihnen im Geschäft? Sind die Kunden vielleicht gereizter?
2: Die Stimmung ist anders, weil ganz viele im Urlaubsmodus sind, ganz viele Touristen vor Ort sind, die einfach relaxed sein, weil sie das Leben und den Urlaub genießen.
3: Ist es jetzt angenehm, in Ihrem Geschäft, in der Konditorei bzw. Bäckerei zu arbeiten?
2: Für mich persönlich ist es nicht so angenehm, weil, wie schon gesagt, das Kundenaufkommen geringer ist und die gern arbeiten, wenn die rund um die Uhr Action haben und am Ende weiß, was sie getan haben.
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0: Jennifer Lopez im Radio von Reise Tirol mit ihrem Hit Let's Get Loud. 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

0: Erster Landesverkehrsmeld der Zentrale begrüßt Sie Barbara Widot. Auf der Schnellstraße Mebel Richtung Bozen im Bozen Süd wurde der LKW abgeschleppt. Es gibt noch ausgediente Staus. Auf der Mendelpassstraße in Richtung Bozen ab St. Michael-Leppern Stau wegen dichten Verkehrs. Sowie auf der Finchgauer Stadtstraße in beiden Richtungen zwischen Plaus und Forst. Kommen Sie gut ans Ziel.
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2: Viel Sonnenschein, blauer Himmel und ein paar Schleierwolken begleiten uns heute im ganzen Land. Werfen wir einen Blick auf die Wetterstationen hier in Südtirol. In Sterzing werden aktuell 19 Grad gemessen, in Zellurn 25, Naturns 22 und in Pfunders 18 Grad. Auch morgen am Mittwoch erwartet uns einiges an Sonnenschein. Dazu ziehen zeitweise mittel- und hochliegende Wolken durch. Am Alpenhauptkamm, da ist es etwas bewölkter. Und Richtung Arendal könnten am Abend auch vereinzelt ein paar Tropfen fallen.

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0: Hier ist Rai Südtirol am Vormittag. Ja, wir laden Sie jetzt zu einem Spiel ein. Sie müssen gar nichts wissen, Sie dürfen einfach nur mitmachen, mitraten und miträtseln.
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0: 9 Wochen lang stellen wir jeden Vormittag und Nachmittag ein Dialektwort vor und sind gespannt, kennen Sie's? Wie sagen Sie dazu? Ja, richtig oder falsch gibt es bei dieser Höreraktion nicht, sondern eben einfach mitmachen und mitreden. Clotilde Oberarzbacher aus dem Arntal verrät uns das Wort des Vormittags.
2: Schröpfen.
0: Also ich habe eine Vermutung, was es bedeuten könnte, bin aber natürlich gespannt auf Ihre Meinung. Kennen Sie das Wort? Verwenden Sie es selbst oder sagen Sie was ganz anderes dazu? Rufen Sie gerne an und ratschen Sie mit 83x0 144 77. Das ist die Nummer zu mir ins Studio. 83x0 144 77.

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1: 9 Wochen lang bis Ende August dreht sich bei uns alles um die kleinen, feinen Wörter, die in Südtirol zu Hause sind. Dialektwörter. Manche kennt man schon seit der Kindheit, andere entdeckt man erst später und bei manchen fragt man sich dann, ja, was soll denn das jetzt heißen? Ja, und genau diese Wörter stellen wir Ihnen in den nächsten Wochen vor. Unser heutiges Wort lautet Schrepfen und Martha aus St. Pauls versucht mit uns die Lösung zu finden. Hallo Martha!
2: Ja, guten Morgen.
1: Guten Morgen, schönen Vormittag. Haben Sie das Wort Schrepfen schon mal gehört?
2: Ja, wir haben das eigentlich früher auch eigentlich verwendet, aber jetzt, wenn es gehört hat, dann meinte ich, das hat lang schon nicht mehr genommen, ja.
1: Lang schon nicht mehr verwendet. Und, ja, genau. Und welche Bedeutung hat bei Ihnen das Wort?
2: So bremsen oder scharf abbremsen oder so, ja. Oder ruckartig bremsen, oder ja.
1: Mhm, also egal, ob man mit dem Auto ist oder auch beim Laufen einfach Bremsen allgemein, oder?
2: Ja, so, ja.
1: Mhm. Ja, ich muss ehrlich sagen, das wäre auch meine Vermutung gewesen. Ich denke da auch an Bremsen. Aber ich würde sagen, dann hören wir mal rein, was uns Clotilde Oberarzbacher aus dem Arendal zu diesem Wort erzählt.
3: Schrepfen. Früher bald war ein paar Schlitten fahren, bald man einen richtigen Schlitt noch gehabt. Dann hat man mit dem Schrepfer gemisst schrepfen. Oder mit den Füßen hat man gemerkt schrepfen. Bremsen heißt es.
1: Ja, liebe Martha, genau so, wie Sie gesagt haben, bremsen. Ein Wort, das man vielleicht auch nicht immer verwendet, sondern eben wirklich mehr das Wort bremsen verwendet. Aber Schrepfen kennen vielleicht einige von Ihnen und ansonsten haben Sie ein neues Wort mit dazugelernt heute. Das ist auch das Tolle daran an unserer Aktion. Viele neue Dialektwörter. Heute Nachmittag geht's dann schon weiter, vielleicht mit einem Wort, das Sie noch nie gehört haben oder womöglich ganz im Gegenteil, das Sie da täglich brauchen. Einfach anrufen, mit uns plaudern, von jetzt bis Ende August, jeden Tag hier auf Reise Tirol.

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1: Katharina, Margarete und Barbara, so heißen die heiligen drei Madeln, die in den Alpen verehrt wurden. Aubert, Kubert und Quere waren ihre heidnischen Vorgängerinnen. Die Autorinnen und Musikerinnen Heidi Clementi und Brigitte Knapp haben sich gemeinsam mit Irene Hager auf Spurensuche begeben. Sie haben gehorcht, gelauscht und mit allen Sinnen eine verborgene weibliche Spiritualität neu entdeckt und ins Heute geholt. Das Duo Huya, das aus Clementi und Knapp besteht, macht diese Reise hörbar. Mit Text, Musik und Klangbildern, die das Publikum mitten in diese Welt aus Legenden, Kapellenfresken und weiblichen Geschichten führt. Bei der heutigen ersten Terrassenlesung in der Stadtbibliothek Bruneck stellen sie Horchen und Lauschen auf den Spuren der drei Madeln vor. Beginn ist um 18 Uhr. Alice De André ist Schauspielerin, Theaterperformerin und Enkelin des berühmten Fabrizio De André. Außerdem ist sie die Protagonistin im Stück Alice e la Ruota della Ruota, ein Format aus Komik und Improvisation, das Raum für Stand-up-Comedy bietet. Sie ist heute zu Gast in der Sommerreihe Don Bosco, die das Motto Jenseits des Vorstellbaren hat. Das Stück, das sich rund um ein besonderes Glücksrad entfalten wird, steht ganz im Zeichen dieses Themas. De André tritt heute um 20.30 Uhr im Innenhof der Parmastraße 32 in Bozen auf. Der Abend findet in italienischer Sprache statt. Die Südtiroler Band Since 11 verbindet Indie-Rock, Pop, Funk und Folk zu einem frischen, mitreißenden Sound. Ehrliche Live-Musik, starke Stimmen und jede Menge Energie machen ihre Konzerte zu einem besonderen Erlebnis. Inmitten der malerischen Kulisse der Südtiroler Burg Castelfalburg in Prisian verschmelzen Musik und Atmosphäre zu einem ganz besonderen Konzerterlebnis. Konzertbeginn ist um 20.30 Uhr. Südtiroler Burg Castelfalburg in Prisian verschmelzen Musik und Atmosphäre zu einem ganz besonderen Konzerterlebnis. Konzertbeginn ist um 20.30 Uhr.

Landschaften und stellten sich den Herausforderungen einer neuen Welt. Ein poetischer Film über Verlust, Zusammenhalt und Neuanfang, zu sehen heute um 21 Uhr in der UFO-Arena in Bruneck. Auf dem Gemeindeplatz in Wolkenstein steht heute ein klassischer Abend im Zeichen des Miteinanders bevor. Unter dem Titel Adum gemeinsam präsentiert das Duo Avelas, das aus dem Saxophonisten Alex De Signori und dem Pianisten Alessandro Soccorsi besteht, die ganze Vielfalt des klassischen Saxophonrepertoires. Ihr Programm zeigt, wie wandlungsfähig dieses Instrument sein kann. Von warmen, lyrischen Farben über virtuose Passagen bis hin zu modernen Klangwelten. Gemeinsam nehmen die beiden Musiker das Publikum mit auf eine Reise durch verschiedene Epochen und Stilrichtungen und lassen dabei hörbar werden, was Musik im Zusammenspiel schafft. Das Duo Avelas, heute um 21 Uhr auf dem Gemeindeplatz in Wolkenstein. Musik.

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1: Während des Besuchs des französischen Präsidenten in Syrien hat es mehrere Bombenexplosionen gegeben. Nach dem Tod eines rumänischen Lkw-Fahrers im Oktober in Bozen muss sich der Verdächtige wegen Mordes verantworten. Das Wetter sonnig mit hohen Wolken bei 28 bis 33 Grad. Während des Besuchs des französischen Präsidenten Emmanuel Macron in Syrien sind in der Nähe seines Hotels in Damaskus zwei Bomben explodiert. Ersten Informationen zufolge kamen drei Personen ums Leben. Macron sei in Sicherheit, teilte das Präsidentenbüro mit. Er ist der erste Staatschef eines EU-Landes, der seit dem Sturz von Bashar al-Assad im Dezember 2024 Syrien besucht. Die Zahl irregulärer Einreisen nach Italien ist bisher um mehr als die Hälfte gesunken. Auch die Zahl der minderjährigen Migranten ging zurück. Das gab Innenminister Matteo Piantedosi bekannt. Seinen Angaben zufolge kamen seit Jahresbeginn 14.500 Menschen irregulär nach Italien. Im Vergleichszeitraum 2025 waren es noch mehr als 31.000. Die meisten Migranten stammen aus Bangladesch, Somalia, dem Sudan und Pakistan. Italien will laut Außenminister Antonio Tajani künftig nicht mehr auf Provokationen von US-Präsident Donald Trump reagieren. Die USA hätten einen Präsidenten, der Provokationen liebe, sagte er der Tageszeitung La Stampa. Die Stabilität der transatlantischen Beziehungen gehe aber weit über einzelne Beiträge in sozialen Netzwerken hinaus. Zuletzt hatte Trump Ministerpräsidentin Giorgia Meloni in den sozialen Medien brüskiert. In der Nähe von Kiew wurde offenbar der Leichnam jener Frau gefunden, die für den Anschlag auf einen Geschäftsmann in Monaco verantwortlich gemacht wird. Das berichten ukrainische Medien. Sie soll erschossen worden sein. Bei der Tat in der vergangenen Woche war ein Paket in der Eingangshalle eines kleinen Wohnhauses in Monaco detoniert. Ein 47-jähriger rumänischer Lkw-Fahrer muss sich wegen Mordes vor Gericht verantworten. Er wird beschuldigt, im Oktober vergangenen Jahres einen Landsmann im Zuge eines Streits mit 5 Messerstichen getötet zu haben. Zu der Tat war es auf einem Parkplatz in der Bozener Industriezone gekommen. Die Ermittlungen der Staatsanwaltschaft sind abgeschlossen. Gegen den mutmaßlichen Täter wird das Hauptverfahren eröffnet. Ein in Neumarkt wohnhafter Mann ist wegen Bedrohung und Misshandlung seiner Ehefrau verhaftet worden. Die Frau hatte ihn im Oktober vergangenen Jahres angezeigt. Daraufhin verhängte die Justiz ein Annäherungsverbot und andere Auflagen gegen den Mann. Ihm wurde eine elektronische Fußfessel angelegt. Da er sie wiederholt manipulierte und entfernte, wurde der Mann festgenommen und in das Bozener Gefängnis gebracht. Die Gewerkschaft der örtlichen Körperschaften, AGO, fordert wegen des Wohnungsnotstands eine bessere Vernetzung öffentlicher und privater Partner. Ein gelungenes Beispiel sei das Projekt einer Trentiner Stiftung. Innerhalb kurzer Zeit konnte das Netzwerk an verschiedenen Standorten leistbaren Wohnraum für 750 Menschen schaffen. Ausgehend von der Nutzung leerstehender Immobilien wurden langfristige und soziale Mietverhältnisse geschaffen. Langfristig sichere ein soziales Wohnangebot die wirtschaftliche Wettbewerbsfähigkeit einer Region, schreibt AGO-Generalsekretär Stefano Boragine. Das Wetter. Es ist zunächst strahlend sonnig, teils wolkenlos. Tagsüber ziehen ein paar hohe Schleierwolken auf. Die Temperaturen steigen an und erreichen hochsommerliche Werte von 28 Grad in Sterzing und 33 Grad in Bozen. Auch morgen Mittwoch gibt es einiges an Sonnenschein. Dazu ziehen einige mittelhohe und hohe Wolken durch. Am Hauptkamm gibt es mehr Wolken. Richtung Arntal können gegen Abend auch ein paar Tropfen fallen. 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
2: Aus der Landesverkehrsmeldezentrale begrüßt sie Karin Unterhofer. In Lana auf der Meraner Straße im Abschnitt Deisbrücke bis zur Zufahrt zum Discounter Aldi. Einbahnregelung wegen Grabungsarbeiten. Es staut in beiden Fahrtrichtungen. Kolonnenverkehr und Stau wegen Überlastung gibt es auf der Überetscher Straße in Richtung Bozen ab dem Billhof und auf der Finchgauer Stadtstraße in Richtung Reschen zwischen Algund und Bartschins und zwischen Naturns und Kastelbell. Auf der Eckenthaler Stadtstraße ist der erste Tunnel zurzeit gesperrt wegen eines defekten Fahrzeugs. Bitte haben Sie Geduld. Gute Fahrt!
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3: und mit Maximilian Ebner an der Technik. Schön, dass Sie hier sind. Haben Sie ein Lieblingskraut oder ein Kraut, das bei Ihnen besonders oft in der Küche landet, vielleicht gerade jetzt im Sommer? Bei den warmen Temperaturen kommt eines bei mir da ganz besonders häufig zum Einsatz: Basilikum. Ob als Pesto im Salat oder zu Tomaten mit Mozzarella, Basilikum passt einfach fast immer. Und ich weiß nicht, wie es Ihnen geht, aber für mich gab es lange einfach den Basilikum, also diese eine grüne Pflanze. Dabei gibt es viel mehr Sorten, als man vielleicht denkt. In wenigen Minuten gibt uns Silke Raffainer, Ernährungsexpertin der Verbraucherzentrale, einen Überblick. Aber vorher geht es los mit Musik. Hier sind die Pretenders mit Don't Get Me Wrong.

0: It's my party. Es ist meine Party von Leslie Gore. Das ist der Treffpunkt von Südtirol. Wer keinen Garten hat, kann ihn auf die Fensterbank stellen. Basilikum. Basilikum zählt nicht nur hierzulande zu den beliebtesten Küchenkräutern, ob zu Tomaten, mit Mozzarella, in der Nudelsauce oder als Pesto. Sein Aroma steckt in vielen Klassikern der mediterranen Küche. Als Heilpflanze wirkt Basilikum appetitanregend und verdauungsfördernd. Er soll auch bei Blähungen helfen und krampflösend wirken. Über 60 Wildarten sind bekannt. Sie stammen ursprünglich aus Indien, einige aus den tropischen Gebieten Afrikas. Und dazu kommen zahlreiche gezüchtete Sorten und Kreuzungen, die sich unterteilen lassen in grünblättrig, rotblättrig und exotisch. Die Ernährungsexpertin der Verbraucherzentrale Silke Raffiner hat den Überblick.
1: Bei den grünblättrigen Arten haben wir natürlich das Basilikum schlechthin, das Genueser Basilikum. Es hat einen Geschmack, der sich mit den Noten Kampfer, Pfeffer und Anis am besten beschreiben lässt. Und das gilt auch für die anderen grünblättrigen Sorten. Zu nennen ist der neapolitanische Basilikum. Im Unterschied zum Genueser Basilikum hat dieser nicht glatte, sondern gekräuselte Blätter.
2: Viele Gärtnereien haben noch weitere grünblättrige Basilikumsorten im Angebot, wie etwa Bergbasilikum oder griechischen Buschbasilikum. Letzterer steht in Griechenland oft auf Fensterbänken und an Türen, um Fliegen abzuwehren.
1: Das ist eine Sorte mit sehr, sehr kleinen Blättern und eher nicht so hohem Wuchs. Bergbasilikum ist kälteresistenter und hat somit eine längere Vegetationsperiode. Das heißt, dieser kann bis in den Herbst hinein geerntet werden.
2: Ein echter Hingucker sind rotblättrige Basilikumsorten, sowohl im Garten als auch auf dem Teller.
1: Die rote Farbe bei den rotblättrigen Arten stammt von den sogenannten Anthocyanen. Das sind Farbstoffe in der Palette von Rot, Blau bis Violett, die sowohl in den Stielen als auch in den Blättern vorkommen und das rotblättrige Basilikum besonders dekorativ machen. Geschmacklich sind die Geschmacksnoten vergleichbar mit den grünblättrigen Arten, vielleicht ein bisschen schärfer oder ein bisschen herber.
2: Besondere Geschmackserlebnisse versprechen die exotischen Basilikumsorten. Sie eignen sich in erster Linie für asiatische Gerichte.
1: Mehrere exotische Züchtungen werden unter dem Begriff Thai-Basilikum zusammengefasst. Man findet in dieser Gruppe unter anderem das indische Basilikum, auch Tulsi genannt, das einen sehr feinen Geschmack hat, der durch Lakritznoten gekennzeichnet ist. In der ayurvedischen Heilkunst ist das Tulsi auch ein bedeutendes Heilkraut. Darüber hinaus findet man da auch den sogenannten Zitronenbasilikum, der, wie der Name schon sagt, durch eine zitronige, frische Note gekennzeichnet ist.
2: Wer noch mehr Basilikum mit besonderen Aromanoten ausprobieren möchte, findet im gut sortierten Fachhandel Sorten wie Zimtbasilikum, Nelkenbasilikum oder Lakritzbasilikum. Eines haben alle Sorten gemeinsam.
1: Die Aromen in den ätherischen Ölen des Basilikums, die sind sehr empfindlich und sie verflüchtigen sich sehr rasch. Deswegen wird empfohlen, Basilikum wirklich erst kurz vor dem Servieren einer Speise nur grob zu zerreißen und darüber zu streuen.
2: So bleibt das Aroma am besten erhalten. Wer das sommerliche Aroma von Basilikum auch im Winter genießen möchte, hat mehrere Möglichkeiten, um seine Haltbarkeit zu verlängern.
1: Ganze Blätter können gut gewaschen und gut getrocknet in Öl eingelegt werden, in ein Schraubglas. Es sollte wirklich alles gut mit Öl bedeckt sein, damit kein Sauerstoff an die Blätter kommt. Eine andere Möglichkeit ist natürlich die Herstellung von Pesto mit Basilikum und anderen Zutaten und ebenfalls Öl. Man kann das auch auf Vorrat einfrieren.
2: Trocknen ist eine weitere Alternative, um Basilikum länger haltbar zu machen. Allerdings geht beim Trocknen viel vom charakteristischen Aroma verloren. Leider.
0: Zu den verschiedenen Basilikumsorten hat Erika Corbellini recherchiert. Als Gartenpflanze ist Basilikum kälteempfindlich. Er mag es warm und sonnig. Die meisten Sorten sind einjährig. Mehrjährige Sorten sind in der Regel nicht winterhart, können aber an einem hellen Ort im Haus oder im Gewächshaus überwintern.

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1: Über Brigitte Foppa ist vor über 10 Jahren einer der ersten Shitstorms in Südtirol hinweggefegt.
2: Es war eine Anfangserfahrung und für mich war es so, ich war ganz allein mit diesen Kommentaren. Die haben so in mir gedröhnt, richtig. Ich habe gemerkt, dass das mit mir sehr viel macht. Ich bin da wirklich überhaupt nicht cool.
1: Rosemarie Palmer ist vor einigen Monaten im Netz massiv beleidigt worden.
3: Ich selber bin natürlich jetzt lang schon in der Politik, also schon über 30 Jahren. Und also so heftig habe ich es noch nie erlebt, muss ich sagen.
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0: Aus der Landesverkehrsmeldezentrale begrüßt sie Karin Unterhofer. Auf der Brennerautobahn hat sich in Fahrtrichtung Süden zwischen Drien Süd und Rovereto Nord ein Unfall ereignet. Es gibt 2 Kilometer Rückstau. Kolonnenverkehr wegen Überlastung gibt es auf der Finchgauer Stadtstraße in Richtung Rätschen, abschnittsweise zwischen Algund und Kastelwell, und auf der Bustertaler Stadtstraße in Richtung Brixen zwischen Findl und Schaps. Auf der Gardataler Stadtstraße zwischen Zwischenwasser und Bikolain kommt es zu Wartezeiten bis zu 30 Minuten bis 17 Uhr wegen Felssicherungsarbeiten. Gute Fahrt!
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2: Ein paar Schleierwolken ziehen durch, ansonsten erwarten uns im Freien viel Sonne und blauer Himmel. Gleich geht es dann mit dem Wetter auch am Nachmittag weiter. Und auch morgen am Mittwoch zeigt sich die Sonne weiterhin, allerdings ziehen zeitweise mittel- und hochliegende Wolken durch. Am Hauptkamm ist es generell bewölkter und dort können dann gegen Abend auch ein paar Regentropfen fallen. Und wie warm ist es gerade im Land? In Jenesien werden gerade 22 Grad gemessen, in Schnals bei Vernackt 19, Vilnius 18 und in Bransol 25 Grad.

0: Reise Tirol, das war Bryan Adams mit seinem Hit Heaven. Es ist jetzt 20 Minuten vor 12. Männer erkranken laut Statistiken halb so oft an Depressionen wie Frauen. Doch die Wahrheit sieht anders aus. Dies lassen die deutlich höheren Suizidzahlen bei Männern vermuten. Depressionen bei Männern werden häufig übersehen, weil das vermeintlich starke Geschlecht sie gerne überspielt. Auch äußern sie sich anders als bei Frauen. Etwa aggressives Verhalten, hoher Alkoholkonsum, hohe Risikofreudigkeit sind bei Männern häufiger Symptome als Traurigkeit oder Antriebslosigkeit. Die Deutsche Stiftung Warentest hat einen Artikel über diese aktuellen Erkenntnisse veröffentlicht und Marina Juri Berntaler hat mit der zuständigen Psychologin bei Stiftung Warentest, Heike Dierbach, über diese Erkenntnisse gesprochen.
1: Frau Dierbach, wie sind Sie auf das Thema Depression bei Männern gekommen? Es ist ja nicht ein für die Stiftung Warentest typisches Thema.
2: Ja, die Anregung kam von einem großen Psychotherapie-Kongress hier in Berlin, an dem ich teilgenommen habe. Da gab es eine sehr interessante Diskussion zu männlicher Depression und es gab sehr viel Interesse von Zuhörern. Das ist offenbar etwas, was viele Menschen bewegt und das ist ja auch gut, denn wenn Depressionen bei Männern schlechter erkannt werden als bei Frauen, dann ist das ein Problem und deshalb wollen wir da aufklären.
1: Die Suizidrate ist bei Männern 2 bis 3 Mal höher als bei Frauen. Warum werden Depressionen bei Männern so viel seltener erkannt?
2: Dazu tragen 2 Faktoren bei. Erstens zeigen Männer oft nicht die klassischen Depressionssymptome wie Traurigkeit, sondern sie zeigen eher untypische Symptome, zum Beispiel aggressives Verhalten, riskantes Verhalten oder sie trinken viel Alkohol. Oft erkennen sie deshalb selbst nicht, wie schlecht es ihnen geht. Und zweitens zögern Männer dann auch noch, therapeutische Hilfe zu suchen. Das ist vermutlich auch einer der Gründe, warum Männer viel häufiger als Frauen Suizid begehen. Und das ist natürlich tragisch.
1: Was passiert beim gendersensitiven Depressionsscreening, wie Sie es in Deutschland anbieten?
2: Ja, dieses Screening ist ein Fragebogen mit 26 Fragen, der hier in Deutschland an der Uni München entwickelt wurde. Und dieser Fragebogen fragt sowohl die klassischen Depressionssymptome ab, wie Traurigkeit, als auch die, in Anführungszeichen, männertypischen Symptome, wie zum Beispiel aggressives Verhalten. Und es hat sich gezeigt in Tests, wenn man Männer mit diesem Fragebogen gezielt nach ihren Symptomen fragt, dann kann man auch mehr Männer erkennen, die depressionsgefährdet sind.
1: Wenn sich ein Mann für eine Therapiegruppe interessiert, warum ist es sinnvoller, dass er eine rein männliche Therapiegruppe aufsucht?
2: Also normale Therapieangebote sind natürlich grundsätzlich auch für Männer geeignet und viele Männer nutzen das ja auch erfolgreich. Aber manche Männer fühlen sich nicht so wohl in gemischten Gruppen, weil da vielleicht nur wenige andere Männer sind oder sie fallen in einer gemischten Gruppe wieder in eine typisch männliche Rolle, dass sie eher anderen Ratschläge geben, aber nicht so über sich sprechen. Und in reinen Männergruppen fällt es vielen Männern leichter, auch mal über eigene Bedürfnisse zu sprechen und dann auch was zu verändern.
1: Wie spreche ich einen Mann an, dem es offensichtlich nicht gut geht?
2: Was man gut ansprechen kann, ist die Stressbelastung, die auch meist tatsächlich eine große Rolle beim Entstehen einer Depression spielt. Also man kann zum Beispiel sagen, Mensch, ich habe den Eindruck, dass du gerade echt viele Belastungen hast. Ist dir das nicht eigentlich viel zu viel und wie geht's dir eigentlich damit? Was auch hilfreich ist, wenn man erstmal von einer Burnout-Vermutung spricht und nicht gleich von einer Depression, denn viele Männer können Burnout besser annehmen als Depression.
1: Welche Männer sind Studien zufolge eher gefährdet?
2: Also man hat statistisch tatsächlich einen Zusammenhang gefunden. Wer sich eher mit traditionellen Geschlechterrollen identifiziert, hat ein erhöhtes Risiko, an einer Depression zu erkranken. Das liegt daran, dass wenn man so sehr starren Geschlechterrollen nacheifert, man eher dazu tendiert, eigene Bedürfnisse nicht wahrzunehmen oder zu übergehen. Und das führt dazu, dass es einem nicht gut geht.
0: Auf der Webseite dubistnichtallein.it können Sie online verschiedenen Symptomen oder Verhaltensmustern nachgehen, die Sie oder ein Familienmitglied belasten, um auf diese Weise die eigenen Gefühle oder das Verhalten eines Menschen einzuordnen. Anlaufstellen bei depressiven Symptomen sind der Hausarzt oder die Psychiaterin, ebenso wie das Zentrum für psychische Gesundheit in Bozen.

0: 10 Minuten vor 12, Sie hören Reis Südtirol am Vormittag. Die Anzahl der heftigen Gewitter im Sommer nimmt zu. Auch ein Hagelschlag ist bei so heftigen Unwettern nicht ganz auszuschließen. Und die Gefahr, dass dabei das eigene Auto Schaden nimmt, die steigt. Bei einem Hagelschaden am Auto handelt es sich in der Regel um einen Blechschaden, der von kleinen Dellen bis zu tiefen Beulen am Fahrzeug reichen kann. Hagelschäden sind für Autobesitzer nicht nur ärgerlich, sondern auch kostspielig. Die Optik des Autos leidet erheblich und durch einen Hagelschaden nimmt der Wert des Fahrzeugs ab. Darüber hinaus verursacht die Reparatur eines Hagelschadens in den meisten Fällen hohe Kosten. Welche Versicherung es braucht, um nicht auf diesen Kosten sitzen zu bleiben, erklärt Stefanie Unterweger von der Verbraucherzentrale.
1: Der Verbrauchertipp der Woche.
2: Ja, eigentlich kann man das Fahrzeug gegen dieses Ereignis versichern. Das ist die Zusatzleistung Naturereignisse. Also man muss sich das so vorstellen, das ist so ein Legostein-Prinzip. Die Basis ist die obligatorische Autohaftpflichtversicherung und da kann ich zusätzliche Leistungsereignisse. Hinaufpacken.

durch Hagel entstehen können, durch Wind, Windböen, Sturm oder beispielsweise auch Steinschlag oder Lawinen. Gewöhnlicherweise wird der Wert, der Gegenwert des Fahrzeuges versichert, also das ist meine Höchstversicherungssumme. Beispielsweise habe ich ein Auto, das 15.000 Euro wert ist, dann ist dieser Betrag auch im Vertrag vorgesehen. Allerdings muss man dazu sagen, dass diese Zusatzleistungen meistens einen Selbstbehalt vorsehen, dass beispielsweise 10% mit Minimum und Maximum vom Verbraucher, von der Verbraucherin selbst zu zahlen ist. Weiters muss man schauen, ob im Vertrag eine Zusatzklausel vorgesehen ist für konventionierte Werkstätten. Es kann beispielsweise sein, dass die Versicherung es vorsieht, dass man für bestimmte Reparaturen in konventionierte Werkstätten gehen muss. Kann auch ein Vorteil sein, wenn man eine konventionierte Werkstätte nimmt, da manchmal auch der Selbstbehalt dann entfällt. Weiters ist zu beachten, dass wenn eine Reparatur stattfindet, viele Vertragsbedingungen nicht den Neuwert der Reparatur übernehmen, sondern nur den Gebrauchtwert. Das bedeutet jetzt, wenn ich beispielsweise eine neue Motorhaube benötige, die kostet X, die Versicherung ersetzt mir nicht X, sondern zieht vom X-Wert noch den Gebrauchswert sozusagen ab und die Differenz muss dann natürlich Verbraucher, Verbraucherin selbst bezahlen. Weiters ist es leider so, dass ältere Fahrzeuge nicht mehr versichert werden. Also, wenn ich ein Fahrzeug habe, das beispielsweise 15 Jahre alt ist, dann werde ich wahrscheinlich keine Versicherung finden, die mein Fahrzeug gegen Hagelschäden versichert. Und wenn es zum Schaden kommt, muss ich eine Reparatur womöglich selbst bezahlen. In der Regel, es kann natürlich auch sein, dass ich die Ausnahme bin und einen Versicherungsanbieter finde, der es macht. Aber in der Regel tut sich Verbraucher, Verbraucherin sehr schwer, hier noch eine Versicherungsdeckung zu finden.

0: 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Hier sind die Nachrichten mit Dieter Scotz.
1: Während des Besuchs des französischen Präsidenten in Syrien hat es mehrere Bombenexplosionen gegeben. Nach dem Tod eines rumänischen Lkw-Fahrers im Oktober in Bozen muss sich der Verdächtige wegen Mordes verantworten. Das Wetter sonnig mit hohen Wolken bei 28 bis 33 Grad. Während des Besuchs des französischen Präsidenten Emmanuel Macron in Syrien sind in der Nähe seines Hotels in Damaskus zwei Bomben explodiert. Ersten Informationen zufolge kamen drei Personen ums Leben. Macron sei in Sicherheit, teilte das Präsidentenbüro mit. Elisabeth Paterle.
2: Emmanuel Macron ist der erste westeuropäische Staatschef, der Syrien seit dem Sturz von Machthaber Bashar al-Assad im Dezember 2024 besucht. Er wird von einer Wirtschaftsdelegation begleitet. Geplant sind Gespräche über mögliche Investitionen in Syrien und den Wiederaufbau nach dem Bürgerkrieg. Die französischen Behörden hatten die Reisepläne bis zuletzt geheim gehalten, unter anderem aus Sicherheitsbedenken. Gestern kam die Delegation in Damaskus an. In der Früh sind in der Nähe ihres Hotels zwei Bomben explodiert. Eine sei in einem Müllcontainer platziert worden, die andere in einem Fahrzeug, berichtet die Nachrichtenagentur AFP. Macron sei zum Zeitpunkt der Explosionen nicht im Hotel gewesen. Er sei sicher und wohlauf, bestätigte der Élysée-Palast, und er werde seinen Besuch in Syrien wie geplant fortsetzen.
1: Von Syrien aus wird der französische Staatschef zum NATO-Gipfel in die türkische Hauptstadt Ankara weiterreisen. Am zweitägigen Gipfeltreffen der NATO nehmen die 32 Staats- und Regierungschefs des Verteidigungsbündnisses sowie asiatische Partnerländer teil. Laut dem Historiker für Zeitgeschichte Michael Gehler seien die Ergebnisse des Gipfels entscheidend für die künftige Funktionsfähigkeit der NATO. Die Zahl irregulärer Einreisen nach Italien ist bisher um mehr als die Hälfte gesunken. Auch die Zahl der minderjährigen Migranten ging zurück. Das gab Innenminister Matteo Piantedosi bekannt. Seinen Angaben zufolge kamen seit Jahresbeginn 14.500 Menschen irregulär nach Italien. Im Vergleichszeitraum 2025 waren es noch mehr als 31.000. Die meisten Migranten stammen aus Bangladesch, Somalia, dem Sudan und Pakistan. In der Nähe von Kiew wurde offenbar der Leichnam jener Frau gefunden, die für den Anschlag auf einen Geschäftsmann in Monaco verantwortlich gemacht wird. Das berichten ukrainische Medien. Sie soll erschossen worden sein. Bei der Tat in der vergangenen Woche war ein Paket in der Eingangshalle eines kleinen Wohnhauses in Monaco detoniert. Der Europäische Gerichtshof für Menschenrechte hat Äußerungen einer italienischen Staatsanwältin verurteilt. Sie habe in einem Verfahren den Begriff Spiel dafür verwendet, dass einer Frau ein Messer an die Kehle gesetzt wurde. Die Vorsitzende der Autonomiegruppe im Senat, Julia Unterberger, stufte die Äußerungen als sehr frauenfeindlich ein. Sexismus dürfe in der Justiz keinen Platz haben, schreibt Unterberger in einer Aussendung. Sie fordert eine Prüfung von Disziplinarmaßnahmen. Ein 47-jähriger rumänischer Lkw-Fahrer muss sich wegen Mordes vor Gericht verantworten. Er wird beschuldigt, im Oktober vergangenen Jahres einen Landsmann im Zuge eines Streits mit 5 Messerstichen getötet zu haben. Zu der Tat war es auf einem Parkplatz in der Bozener Industriezone gekommen. Die Ermittlungen der Staatsanwaltschaft sind abgeschlossen. Gegen den mutmaßlichen Täter wird das Hauptverfahren eröffnet. Einen Monat nach Einführung der Pflicht zur Lohntransparenz bei Stellenausschreibungen sind immer noch Inserate ohne Gehaltsangabe zu finden. Ihr seien einige Fälle gemeldet worden, bestätigt Gleichstellungsrätin Brigitte Hofer. Sie habe diese Unternehmen dann kontaktiert.
3: Wenn dann eine Meldung kommt, dann habe ich dann die Aufgabe, diesen Betrieb dann anzuschreiben und ihn dann darauf hinzuweisen, dass das dann zu machen ist. Sie haben sich dann entschuldigt. Und vielleicht, es könnte auch sein, dass manche Betriebe, kleinere, es noch nicht wissen.
1: Säumige Unternehmen können dem Arbeitsinspektorat gemeldet werden. Für eine spätere Familienplanung lassen sich auch in Südtirol immer mehr Frauen Eizellen entnehmen und einfrieren. Laut dem Präsidenten des Landesethikkomitees Herbert Heidecker stieg die Nachfrage nach dem sogenannten Social Freezing in den vergangenen Jahren stark an. Die italienische Gesetzgebung erlaubt das Einfrieren auch in diesen Fällen. Ursprünglich wurde die Methode entwickelt, um die Fruchtbarkeit im Falle einer Chemotherapie zu schützen. Das Team K kritisiert das mangelnde Engagement der Region Trentino-Südtirol beim Umweltschutz. Als Hauptaktionär der A22-Brenner-Autobahn liege die Verantwortung für die Umsetzung von beschlossenen Luft- und Lärmschutzmaßnahmen bei der Region. Bisher liegen außer Absichtserklärungen keine Daten zu messbaren Zielen oder Zeitplänen vor, kritisiert das Team K. In Südtirol häufen sich die Einbrüche in Radgeschäfte. Am Wochenende versuchten zwei Vermummte in Sinig die Schaufenster eines Geschäftes aufzubrechen. Der Inhaber des Geschäftes, Norbert Flarer, sagte zu Rai Südtirol, dass es sich bei den Einbrechern um Profis gehandelt haben müsse. Gestohlene Räder würden vor allem in osteuropäische Staaten gebracht und hier verkauft. Peter Treibenreif.
4: Für gestohlene Räder gibt es einen großen Markt, sagt Norbert Flarer.
5: Teilweise an Private weiter, teilweise übers Internet, so wie wir aus Polizeikreisen gehört haben.
4: Hochpreisige Räder sind mit Rahmennummern ausgestattet, Werkstätten kontrollieren bei Verdacht. Wer also im Internet auf Schnäppchenjagd geht, der sollte achtsam sein.
5: Ja, auf jeden Fall, wenn dieses Rad normalerweise, sage jetzt einmal, eine Hausnummer 10.000 Euro kostet und es wird für 2.000 angeboten, dann denke ich, sollten schon einmal alle Alarmglocken schrillen.
4: Die Einbrüche in Radgeschäfte sind laut Flarer nicht nur in Südtirol im Steigen begriffen, vor allem im Veneto seien sie ein großes Problem.
1: Ein in Neumarkt wohnhafter Mann ist wegen Bedrohung und Misshandlung seiner Ehefrau verhaftet worden. Die Frau hatte ihn im Oktober vergangenen Jahres angezeigt. Daraufhin verhängte die Justiz ein Annäherungsverbot und andere Auflagen gegen den Mann. Ihm wurde eine elektronische Fußfessel angelegt. Da er sie wiederholt manipulierte und entfernte, wurde der Mann festgenommen und in das Bozner Gefängnis gebracht. Von Rai Südtirol hörten Sie Nachrichten. Redaktion Elisabeth Paterli und Judith Edler.
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6: Grüß Gott und einen schönen Mittag vom Wetterdienst. Über Westeuropa ist dieser Sommer heuer wirklich extrem. Bereits die dritte Hitzewelle mit Temperaturen über 40 Grad in Teilen Spaniens und Frankreichs. Südtirol erreicht diese Hitzeblase wieder nur am Rande in abgeschwächter Form, aber ein paar 35 Grad Tage stehen auch uns bevor. Heute vorerst maximal 28 bis 33 Grad, dazu Sonne und ein paar durchziehende Schleierwolken. Morgen mit Nordföhn bis zu 34 Grad, auch wieder Sonne und Wolken. Die dichtesten Wolken halten sich am alten Hauptkamm morgen. Noch sonniger, noch heißer dann der Donnerstag. Das wird wohl der beste Tag der Woche, meistens wolkenlos. Aber auch Richtung Wochenende bleibt es sonnig und heiß. Zum Abschluss der Blick auf die Temperaturen. Von 12 Uhr in Bozen und Meran 26 Grad, in Auer und Brixen 25, in Schlanders und Sterzing 23 Grad, in Bruneck 22, am Reschen und in Doblach 21, am Brenner 20 Grad, auf der Blose in 2500 Metern 11 Grad und Westwind mit 15 km/h. Innsbruck und Lienz melden 24 und Trient 26 Grad. Das war das Wetter mit Dieter Peterlin.
7: Grüß Gott aus der Landesverkehrsmeldezentrale. Es begrüßt Sie Karin Unterhofer. Auf der Brenner Autobahn gibt es in Fahrtrichtung Süden zwischen Trient Nord und Rovereto Nord 6 Kilometer Stau nach einem Unfall. Auf der Passeirer Stadtstraße auf der Höhe der Tiroler Kreuzung Einbahnregelung wegen Arbeiten. Auf der Finchgauer Stadtstraße in Richtung Reschen zwischen Natons und Kastelbell gibt es Kolonnenverkehr wegen Überlastung. Auf der Gardertaler Stadtstraße zwischen Zwischenwass und Bikolain kommt es zu Wartezeiten bis zu 30 Minuten bis 17 Uhr wegen Feldsicherungsarbeiten. Und die Landesstraße Meran-Hafling ist zwischen der Neif und Hafling wegen Sicherungsarbeiten nach einem Murenabgang gesperrt. Die Umleitung erfolgt über Mölten-Föhrern. Allen, die unterwegs sind, gute Fahrt!
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8: Und mit Daniel Kizali an der Technik hier. Wir begleiten Sie durch die Mittagszeit. Eine Zeit, in der viele von Ihnen vielleicht bewusst etwas trinken, vor dem Essen oder auch während der Mahlzeit. Und was ist da bei Ihnen im Glas? Wasser oder vielleicht ein süßer Saft? Greifen Sie auch zu zuckerfreien Getränken, also zu sogenannten Zero-Produkten? Ja, welche Vorteile diese zuckerfreien Getränke haben und worauf man achten sollte, das verrät uns gleich die Ernährungstherapeutin Brigitte Finatzer aus Meran.

0: Das ist Reisetirol heute am 7. Juli. Ja, Sommer und Hitze bedeuten, dass es wichtig ist, viel zu trinken. Am besten Wasser, aber viele mögen besonders gerne auch süße Getränke. Und vor allem auch bei Jugendlichen steigt die Nachfrage nach Zero-Produkten, also Produkten mit null Zucker. Dieser Hype um die Zero-Produkte haben wir mit der freiberuflichen Ernährungstherapeutin Brigitte Finazza aus Meran unter die Lupe genommen. Sie hat zunächst die Vorteile dieser Produkte erklärt.
1: Diese Getränke enthalten keinen Zucker und Zucker im Übermaß, wissen wir ja, hat negative Auswirkungen auf unseren Körper. Und die Tatsache, natürlich etwas Süßes trinken zu können, das keinen Zucker enthält, ist verlockend und hat natürlich für den Blutzuckerspiegel zum Beispiel Vorteile. Der Blutzucker steigt nicht oder nur minimal an nach solchen Getränken.
2: Weniger Kalorien und weniger Kariesgefahr.
1: Weniger Kalorien, weniger Kariesgefahr, ganz natürlich. Mhm.
2: Und was ist bedenklich daran? Sonst könnte man ja sagen, ja bitte, ihr Jugendlichen, trinkt doch einfach diese Zero-Produkte, passt.
1: Das Bedenkliche ist, dass wir unseren Körper trotzdem an dieses extreme Süße gewöhnen, sodass es sein kann, dass dann natürliche Nahrungsmittel wie zum Beispiel Obst in seiner Süße nicht mehr wahrgenommen wird. Sodass es sein kann, jetzt ein praktisches Beispiel, mein Kind trinkt viel von diesen Zero-Getränken, ich denke mir, gut, zuckerfrei. Danach biete ich ihm eine Erdbeere an und sage, ist die sauer, ich mag kein Obst.
2: Oder ich mag es nur mit Zucker drauf.
1: Ich mag es mit Zucker genau. Drauf oder in Haselnusscreme eingedunkt. Das höre ich in meiner Praxis.
2: Okay, jetzt sind diese Süßstoffgetränke ja eigentlich nicht neu. Die gibt es ja schon ewig. Und jetzt aber gerade dieser Hype, diese große Nachfrage. Wie erklären Sie sich das?
1: Natürlich, wie so oft, sind die sozialen Medien dahinter, gerade jetzt bei Jugendlichen. Und in den sozialen Medien ist es momentan, gibt es eben diesen großen Trend, diese Mode eben nach Fitness. Es gibt ein gesteigertes Gesundheitsbewusstsein, auch unter Jugendlichen. Und es ist dann verlockend zu sagen, ich darf trotzdem was Süßes trinken, aber ich spare dann Zucker, ich spare Kalorien ein, die ich dann lieber vielleicht durch Fastfood dann zu mir nehme. Und andererseits, ja, in der Gesellschaft gibt es generell so auch den Trend oder den Willen, sich gesünder zu ernähren. Und gesund ernähren heißt für viele zuckerfrei. Mhm. Ja, und dann natürlich, wenn auf einem Getränk steht ohne Zucker, dann glaube ich, ich tue mir was Gutes.
2: Jetzt wird der Zucker verteufelt, weil es natürlich effektiv Kalorien und Karies verursacht und zu viel natürlich auch Gewichtszunahme. Das haben wir ja schon besprochen. Aber vielleicht ist das Verteufeln der falsche Weg. Vielleicht gibt es einen Mittelweg, den Sie als eine Ernährungstherapeutin empfehlen können.
1: Ja, ich kann generell sagen, es ist nie richtig, ein Nahrungsmittel als gesund oder ungesund beziehungsweise jetzt in eine Negativschublade zu stecken oder dieses Nahrungsmittel jetzt hochleben zu lassen. Also eine Verteufelung von einem Nahrungsmittel und einem Getränk ist nie der richtige Weg. Wir schaffen so eben dieses Gut-Böse-Denken und ein Verzicht oder ein Verbot steigert ja immer auch das Verlangen nach etwas. Also wenn ich sage, Zucker ist ungesund, ich darf keinen Zucker, dann automatisch wird dieses Nahrungsmittel dann auch interessanter. Und wir dürfen nicht vergessen, Zucker ist der wichtigste Energiespender. Und wenn ich auch zum Beispiel Nudeln esse oder Brot esse, sind lange Zuckerketten, die werden auch wieder in einzelne kleine Zuckerbausteine zerlegt, weil wir Zucker brauchen. Das ist das Benzin für unseren Körper zur Energiegewinnung.
2: Deswegen Menschen, die zum Beispiel auf den Berg gehen, wie Sie es vorher geschildert haben, können durchaus auch mal Zucker zu sich nehmen, weil das schnelle Energie ist.
1: Sollen auch Zucker zu sich nehmen, auf jeden Fall. Das war vor dem Sport und auch während der Anstrengung. Also Spitzelsportler nehmen ja während der Anstrengung ja auch viel Zucker zu sich. Das Problem ist es immer, das gilt für alle Nahrungsmittel, wie viel esse ich? Wie oft esse oder trinke ich dieses Nahrungsmittel und in welcher Kombination? Also ich kann nie von einem Nahrungsmittel sagen, du tust mir gut, du tust mir schlecht. Es kommt immer auf diese drei Fragen drauf an.
0: Ernährungstherapeutin Brigitte Finazza aus Meran im Gespräch mit Jutta Wieser. Gute Alternativen zu Zucker- oder Zero-Produkten sind Wasser mit Kräutern wie Melisse, Pfefferminze, Zitrone oder auch Himbeeren und Erdbeeren.

0: Das ist 3 Südtirol jetzt um 21 Minuten nach 12. Ja, der Treffpunkt, der geht jetzt zu Ende. Um 12:30 gibt es dann gleich das Mittagsmagazin mit den neuesten Nachrichten. Und davor werfen wir aber noch einen Blick auf den Nachmittag. Da begleitet sie nämlich meine Kollegin Simone Meyer bis in den Abend hinein. Und Simone ist auch schon hier. Hallo Simone.
1: Hallo Miriam.
0: Du hast schon eine große Liste, sehe ich, mit verschiedenen Notizen. Bereitest dich?
1: Ein bisschen was muss ich mir aufschreiben.
0: Was erwartet uns denn heute Nachmittag?
1: Heute am Nachmittag nach 5 erwartet uns ein Gespräch über den Freiwilligen Sozialen Dienst beim Weißen Kreuz. Das ist eben das Thema, das die heutigen Gäste mitbringen. Das sind Elfriede Schwarz und Klaus Luther. Sie sind beide bei diesem Freiwilligen Sozialen Dienst aktiv, leisten da eben Hilfe beim Weißen Kreuz und werden uns ein bisschen über ihre Erfahrungen dort erzählen, wie das so ist, was auch ihre Beweggründe waren. Sie sind beide im Pensionsalter. Das ist sicher auch mit ein Grund, dass man dann auch eine Aufgabe hat im Alter sozusagen. Das hat mir Elfriede Schwarz schon im Vorgespräch gesagt, aber mehr sagen sie uns dann selbst. Und wenn jemand interessiert ist, vielleicht diesen Freiwilligen Sozialen Dienst zu leisten, noch bis 20. Juli kann man sich beim Weißen Kreuz melden. Alle, die zwischen 29 und 65 Jahre alt sind, sind geeignet.
0: Genau, und vom Dienst erfahren Sie dann um 5:15 hier am Nachmittag von 3 Südtirol mit Simone Meyer. Jetzt der Treffpunkt geht zu Ende. Wir vom Vormittagsteam, also Daniel Gizzali an der Technik und ich, Miriam Dommerser, am Mikrofon. Wir sagen vielen Dank fürs Zuhören bis hierhin und wünschen noch einen angenehmen Tag mit 3 Südtirol.

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1: Guten Tag, Sie hören das Mittagsmagazin. In dieser halben Stunde bis 13 Uhr hören Sie unter anderem Berichte zu diesen Themen. Der Trend ist europaweit zu sehen. Frauen werden immer später Mutter. Manche wollen vor 30 noch keine Kinder. Andere sind beruflich stark eingebunden und anderen wiederum fehlt das Geld oder der passende Partner. Deshalb entscheiden sich einige Frauen dafür, ihre Eizellen einfrieren zu lassen, auch in Südtirol. Genau darum geht es gleich zu Beginn. Arbeitgeber müssen seit einem Monat bei Stellenanzeigen angeben, wie viel sie minimal und maximal für die Stelle Gehalt zahlen wollen. Wir fragen nach, wie genau es die Südtiroler damit nehmen. Und heute beginnt der NATO-Gipfel in Ankara. Die Lage ist angespannt. Wie können die USA auf Linie gehalten werden? Der Gipfel ist ein Schwerpunkt in unserer Berichterstattung heute. Daniel Kizale ist an der Sendetechnik. Valentina Donner begleitet das Mittagsmagazin im Sekretariat. Schön, dass Sie zuhören. Für eine spätere Familienplanung lassen sich auch in Südtirol immer mehr Frauen Eizellen entnehmen und einfrieren. Laut dem Präsidenten des Landesethikkomitees Herbert Heidegger stieg die Nachfrage in den vergangenen Jahren stark. Die italienische Gesetzgebung erlaubt das Einfrieren zu diesem Zweck. Ursprünglich wurde die Methode entwickelt, um die Fruchtbarkeit im Falle einer Chemotherapie zu schützen. Christine Helfer berichtet.
2: Das Phänomen ist nicht neu und auch in Südtirol bekannt. Das Social Egg Freezing, das Einfrieren von Eizellen, um den Frauen die Familienplanung zu erleichtern. Der Präsident des Landesethikkomitees, Herbert Heidegger, kennt den Trend.
3: Wir sprechen da von diesem Social Freezing, das heißt das Einfrieren unbefruchteter Eizellen, vielleicht auch partnerunabhängig und ohne medizinische Indikation, einfach um später Kinder zu kriegen. Bekannt geworden ist es ja durch die verschiedensten Firmen wie Apple oder Facebook, die ihren Mitarbeiterinnen das auch angeboten haben und die Kosten übernommen haben.
2: Der Meta-Konzern oder auch Apple boten ihren Mitarbeiterinnen die Kostenübernahme für das Einfrieren von Eizellen als Arbeitgeberleistung an. Zwischen 3.000 und 7.000 Euro liegen die Kosten pro Zyklus. Ursprünglich sollte damit Frauen geholfen werden, die aufgrund einer Krebserkrankung unfruchtbar zu werden drohten. Das sind die medizinischen Indikationen. Heidegger.
3: Man macht das ja auch bei besonders auch im onkologischen Bereich, wenn Frauen Chemotherapien haben müssen, weil beim Brustkrebs, da bietet man jungen Frauen auch an, Eizellen zu konservieren. Und ich weiß das auch, dass in verschiedenen großen Zentren, ich habe gute Beziehungen zu München, wo viele Frauen diese Social Freezing auch in Anspruch nehmen.
2: Also das ist schon ein Trend, würden Sie sagen?
3: Das ist sicher ein Trend, ja. Das würde ich schon so sehen.
2: Sobald wie möglich sollte Frau die Kryokonservierung umsetzen. Mit 25 Jahren sei ideal bis Mitte 30. Eizellen, die in jungen Jahren eingefroren werden, weisen eine höhere Qualität auf, was die Chancen auf eine spätere Schwangerschaft maßgeblich erhöht. Dass die heutigen Lebensentwürfe Familienplanung und Kinderwunsch planbar machen, sei nicht problematisch. Aber
3: man muss sich da beim Social Freezing schon die Frage stellen, ob es nicht ein Lösungsversuch, ein angebotener Lösungsversuch für soziale Probleme unserer Leistungsgesellschaft ist und ob es nicht, oder auch weil es noch nicht ausreichende Konzepte für die Vereinbarkeit von Mutter oder von Beruf und Familie vorhanden sind.
2: In Südtirol bieten das Social Egg Freezing etwa das Sterilitätszentrum Bruneck an, auch mehrere private Kliniken. Die Kosten bewegen sich zwischen 3.000 und 7.000 Euro pro Zyklus, zuzüglich jährlicher Lagerungsgebühren, und werden nicht vom Gesundheitssystem getragen. Apulien ist jedoch die erste Region Italiens, die einen finanziellen Beitrag in Höhe von 3.000 Euro für das Einfrieren von Eizellen aus nichtmedizinischen Gründen anbietet.
1: Zuverlässige Haushälterin gesucht, Fahrer gesucht, Mitarbeiter gesucht. Solche geschlechterbezogene Stellenanzeigen darf es eigentlich seit kurzem nicht mehr geben. Dennoch sind sie online und in Zeitungen immer noch zu finden. Zudem gilt seit dem 7. Juni, also seit einem Monat, die Pflicht der Lohntransparenz. Unternehmen müssen den Bruttojahreslohn angeben, der für die jeweilige Stelle vorgesehen ist. Damit soll die Lohngleichheit zwischen Mann und Frau gestärkt werden. Elisa Dabeiner hat sich am Vormittag Stellenangebote angeschaut und über die Mängel mit der Gleichstellungsrätin des Landes, mit Brigitte Hofer, gesprochen.
4: Mir sind auch schon einige Fälle gemeldet worden von Bürgerinnen, die mich darauf hingewiesen haben. Und ich habe diese Firmen dann auch angeschrieben. Sie haben sich dann entschuldigt. Und vielleicht, es könnte auch sein, dass manche Betriebe, kleinere, es noch nicht wissen.
5: Was mir aufgefallen ist, ein Unterschied zwischen verschiedenen Branchen, zum Beispiel im Bereich Kommunikation. Da findet man diese Entgeltabgabe, sowohl einen Monatsbruttolohn oder auch den Jahresbruttolohn, recht häufig. Hingegen im Bereich der Gastronomie und auch der Hotellerie, wo Köchinnen und Köche beispielsweise gesucht werden, aber auch Servicepersonal oder Menschen, die im Spa-Bereich arbeiten, da habe ich so eine Abgabe eigentlich gar nicht gefunden. Würden Sie sagen, das Ganze ist branchenabhängig?
4: Ja, das ist schwer, dem zuzustimmen. Ich weiß nicht, an was das liegt. Es könnte sein, dass es viele abschrecken könnte. Vielleicht sind die Gehälter da auch sehr nieder und dass das ein Grund sein könnte. Ich kann mir sonst keine andere Erklärung geben, aber das wird nicht lange anhalten. Die müssen sich dann, jetzt ist ein Monat erst vorbei, aber in den nächsten Monaten wird sich das wirklich, die müssen sich anpassen.
5: Sie haben gesagt, Sie haben einige säumige Unternehmen kontaktiert, die sich dann auch entschuldigt haben. Was passiert denn, wenn ich diese Angabe auch wiederholt nicht mache? Welche Konsequenzen kommen da auf Arbeitgeber zu?
4: Ja, da müsste dann eine Meldung gemacht werden dem Arbeitsinspektorat. Also die Gleichstellungsrätin ist dafür nicht zuständig. Und dann ist das Arbeitsinspektorat, die kontrolliert. Und es könnte dann sein, dass dann auch eben zur Kasse gebeten wird. Aber das ist dann eben Aufgabe vom Arbeitsinspektorat. Und es muss eine Meldung gemacht werden. Also niemand spielt hier Polizist, Polizistin und geht kontrollieren.
5: Würden Sie sagen, dass Unternehmen dann auch indirekt abgestraft werden, weil Arbeitgeberinnen und Arbeitgeber sich lieber dort bewerben, wo die Bedingungen eben klarer sind?
4: Auf jeden Fall. Aber sollte eine Arbeitnehmerin, Arbeitnehmer für eine Stelle eben Interesse haben, aber es fehlt die Gehaltsangabe, Entgeltangabe, dann kann diese eingefordert werden und dann ist das ein Muss.
1: Sagt die Gleichstellungsrätin des Landes, Brigitte Hofer. Andernfalls können sich Interessierte an die Gleichstellungsrätin oder die Gewerkschaft wenden, die das wiederum beim Unternehmen einfordern können. Spätestens beim Bewerbungsgespräch müsse die Gehaltsinformation vorliegen, sagt Hofer. Im Juni und im Mai in Eppern, am Sonntag in Sinnig. Immer öfter versuchen Kriminelle, in Radgeschäfte einzubrechen und Fahrräder im großen Stil zu klauen. Nicht für den Eigengebrauch, denn für Fahrräder gibt es offensichtlich einen sehr großen Markt. Peter Dreimreif berichtet.
6: Norbert Flahrer ist Seniorchef des Radgeschäftes in Sinnig. In der Nacht von Sonntag auf Montag haben zwei Unbekannte versucht, im Laden einzubrechen. Gelungen ist der Einbruch nicht, der Sachschaden am Geschäft ist aber groß. Norbert Flahrer ist sich sicher, bei den Einbrechern handelt es sich um Profis.
7: Ja, auf jeden Fall. Sie seien von der Radwegseite gekommen, seien im Moment außerhalb der Reichweite der Bewegungssensoren einmal stehen geblieben und die Lage einmal gecheckt. Und danach seien sie nachher ans Werk gegangen, bis dann schlussendlich die Alarmanlage abgegangen ist und sie vertrieben hat.
6: Einbrüche in Radgeschäfte häufen sich. Fahrräder können sehr teuer sein, bis zu 10.000 Euro für ein einzelnes Rad, das ist keine Seltenheit. Verkauft wird das Diebesgut dann außer Landes.
7: Wie man halt aus Polizeikreisen hört, die gestohlene Ware wird meistens in Richtung Osten verschickt und braucht dann gerichtliche Amtshilfe ansuchen und die enden meistens an den Grenzen.
6: Die Einbrecher sind nicht wählerisch, wenn sie einmal in einen Laden eingedrungen sind.
7: Geklaut wird, was in die Finger kommt und was möglichst schnell geht. Also unsere einzige Chance, die wir haben, dagegen zu stellen, ist, dass man versucht, den Dieben so viel Zeit wie möglich abzuringen, weil jede Minute, die es länger dauert, desto uninteressanter wird das Ganze.
6: Was viele nicht wissen, teure Fahrräder sind, ähnlich wie Autos, mit Fahrgestellnummern ausgestattet, erklärt Norbert Flahrer.
7: Jedes Fahrrad hat eine Rahmennummer, das braucht es einmal zur Sicherheit für die Garantie für einen Endkunden, als auch für die eindeutige Identifizierung dieses Produkts.
6: Die Räder würden dann über das Internet verkauft und hier lauert dann auch die Gefahr für Kunden. Denn im Internet suchen viele nach Schnäppchen und teilweise sind die Verkaufsseiten sehr gut gemacht. Norbert Flahrer rät, bei Schnäppchen im Internet genauer hinzuschauen.
7: Ja, auf jeden Fall, wenn dieses Rad normalerweise, so jetzt einmal eine Hausnummer, 10.000 Euro kostet und es wird für 2.000 angeboten, dann denke ich, sollten schon einmal alle Alarmglocken schrillen.
6: Einbrüche in Fahrradgeschäfte sind ein steigendes Problem, nicht nur in Südtirol. Wer hinter den gut organisierten Banden steht, ist bislang offen. Die Behörden ermitteln.
1: Wer mit stark erhöhter Geschwindigkeit geblitzt wird, wer mit Alkohol oder Drogen oder mit dem Handy am Steuer erwischt wird, der ist hierzulande schnell seinen Führerschein los. So schnell, wie man den Führerschein abgeben muss, so lange dauert es dann aber auch, bis man ihn nach verbüßter Strafe wieder zurückerhält. Nachdem sich die Beschwerden darüber häufen, will sich nun die Politik der Sache annehmen. Ariane Lübert berichtet.
8: Ein Führerscheinentzug ist eine teure Angelegenheit und eine langwierige dazu. Denn wer wegen eines Verstoßes gegen die Straßenverkehrsordnung nach verbüßter Strafe eigentlich das Recht hätte, seinen Führerschein zurückzuerhalten, der muss in den meisten Fällen weiter warten. Der SVP-Landtagsabgeordneten Waltraud Deeg wurde davon in ihren Sprechstunden berichtet. Grund genug für eine Landtagsanfrage, sagt sie.
9: Das ist ein Prinzip des Rechtsstaates. Die Leute natürlich werden kontrolliert. Wenn ein Verstoß gegen die Straßenverkehrsordnung ist, wird der Führerschein abgenommen. Sie leisten dann ihren Sozialdienst ab, haben eine Zeit Führerscheinentzug, aber dann muss er auch einmal gut sein. Nicht? Auch das ist Teil des Rechtsstaates und der sollte funktionieren.
8: Laut der Antwort von Mobilitätslandesrat Daniel Alfreider dauert es oft mehr als 2 Wochen zusätzlich, bis die Betroffenen ihren Führerschein zurückerhalten. Grund ist, dass es meist neben der Bescheinigung der Ärztekommission auch eine Nulla Osta, also eine Unbedenklichkeitserklärung vom Regierungskommissariat, braucht. Alfreider habe angekündigt, diesbezüglich das Gespräch zu suchen, erklärt Deeg.
9: Das heißt, es braucht hier ein gutes Zusammenspiel in erster Linie zwischen Präfektur, Regierungskommissariat und auch der Abteilung Mobilität. Und da natürlich in diesem Verfahren gibt es mehrere Möglichkeiten, wo sich Wege verlängern und Landesrat Alfreider hat darauf verwiesen, dass es dieses Nulla Osta von Regierungskommissariat braucht und sie werden sich jetzt bemühen zu intervenieren und zu schauen, ob man personell helfen kann, was es braucht, damit die Leute dann auch wieder in die Verfügbarkeit ihres Führerscheins kommen.
8: Hauptgrund für Verzögerungen ist laut Landesrat Alfreider Personalmangel. Man wolle daher dem Regierungskommissariat anbieten, Mitarbeiter des Landes zur Verfügung zu stellen, um die Verfahren zu beschleunigen. Für Waltraud Deeg wäre damit schon viel gewonnen.
9: Ja, es ist natürlich so, dass man mit einer Landtagsanfrage jetzt nicht die Welt rettet, das ist ganz klar, aber umgekehrt natürlich ist es wichtig, das Thema aufgeworfen zu haben, auf das politische Programm gesetzt zu haben und dann bin ich schon zuversichtlich, dass sich was tut.
8: Wichtig ist das auch für die Verkehrsteilnehmer, die auf ihren Führerschein angewiesen sind und die sich nach verbüßter Strafe dann hoffentlich an die Verkehrsregeln halten.
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1: Beim NATO-Gipfel in Ankara treffen in wenigen Stunden Giorgia Meloni und Donald Trump erneut aufeinander. In Rom wächst nach Trumps jüngster Herabwürdigung der Ministerpräsidentin die Sorge vor einem weiteren Affront des amerikanischen Präsidenten. Eines könnte die Wogen jedoch etwas glätten, nämlich Italiens Rolle bei der Stabilisierung Libyens.
10: Ulrike van den Driesch weiß mehr.
11: Es ist ein Gipfel, der für Italien zur Standortbestimmung wird. Das NATO-Treffen in Ankara ist ein Termin, der für Italiens Regierungschefin Giorgia Meloni aber auch zur Belastungsprobe werden dürfte. Beim Eröffnungsdinner heute Abend trifft sie nämlich erneut auf Donald Trump, während in Rom seit Wochen darüber diskutiert wird, wann und weshalb es überhaupt zum Bruch zwischen beiden gekommen ist. In Regierungskreisen setzt sich inzwischen eine ziemlich nüchterne Erklärung durch. Der Konflikt beruhe weniger auf symbolischen Gesten als auf klaren Interessen. Nach dem amerikanischen Angriff auf den Iran lehnte Italien nämlich nach längerem Zögern den Erwerb US-amerikanischer Abwehrsysteme endgültig ab und entschied stattdessen, der Ukraine europäische Aster-Raketen zu liefern, produziert von einem italienisch-französischen Unternehmen. Rom wollte die dafür vorgesehenen Mittel also bewusst in Europa halten. Für Trump war dies offenbar das Signal, dass Italien kein verlässlicher Partner mehr sei. Seine jüngsten Attacken werden in Washington als Ausdruck genau dieser Missbilligung gewertet. Gleichwohl mehren sich Hinweise, dass die US-Regierung, genauer der moderatere Flügel der Administration, nach den jüngsten Verstimmungen wieder einen Kurs der Annäherung sucht. Nicht zuletzt, weil Meloni innenpolitisch gestärkt aus dem Konflikt hervorgegangen ist, während Trumps Werte weiter sinken. Im Weißen Haus wird daher erwogen, Italien und die Türkei mit einer zentralen Rolle bei der Stabilisierung Libyens zu betrauen, einschließlich der Entwicklung und Nutzung seiner Energieressourcen. Für Rom wäre dies geopolitisch wie wirtschaftlich bedeutsam, zumal man befürchtet, dass der Energiekonzern Eni sonst gegenüber amerikanischen Unternehmen ins Hintertreffen geraten könnte. Der NATO-Gipfel könnte somit darüber entscheiden, ob die Beziehungen zwischen Rom und Washington wieder enger werden oder ob die jüngsten Spannungen in eine dauerhafte strategische Distanz münden werden.
10: Vor dem NATO-Gipfel in Ankara ist der türkische Präsident Recep Tayyip Erdogan besonders hart gegen Presse und Opposition vorgegangen. Siegfried Kollmann hat den deutsch-türkischen Publizisten Hasan Çobanli gefragt, wie die türkische Regierung mit dem Gipfeltreffen innenpolitisch umgeht.
12: Im Vorfeld des NATO-Gipfels in Ankara schlägt der Polizeistaat des türkischen Präsidenten Erdogan wieder einmal gnadenlos zu. Rund 180 Wissenschaftler, Journalistinnen und Anwälte wurden in dem Land willkürlich verhaftet, wegen des üblichen Vorwurfs Terrorismus. Unter den Verhafteten befinden sich sogar Senioren der türkischen Umweltorganisation TEMA, die von einem Picknickausflug kamen und die Welt nicht mehr verstehen. Nicht nur Proteste, sondern auch Pressearbeit sollen mit diesem Staatsterror im Keim erstickt und unterbunden werden.
13: Können Sie das belegen? Wen hat die Regierung denn besonders im Visier? Und was sagen die Verbündeten und die Staatschefs der NATO-Länder dazu, die jetzt ja alle in Ankara sind?
12: Ja, viele Beispiele. Nur ein kleines Beispiel. Auf der Plattform X kursieren witzige und völlig harmlose Videos einer Aufführung des beliebten, regimekritischen Stand-up-Comedians Deniz Göktaş. Diese hat Erdogan einfach mal mit Dekret verboten. Begründung: Gefährdung der öffentlichen Ordnung. Man fragt sich, wer macht eigentlich wen nach und wer ist schlimmer, Trump oder Erdogan? In der Türkei müssen sich gerade namhafte Journalisten damit abfinden, dass die NATO selber ihnen die Akkreditierung verweigert. Die offizielle Begründung des Verteidigungsbündnisses: man habe sich auf die Einschätzung des Gastgeberlandes verlassen. Diese Rechtfertigung ist, so finden alle demokratischen Organe in den Mitgliedstaaten, peinlicher als das Vorgehen selbst.
13: Warum hat sich die kritische Einstellung des Westens gegenüber dem Vorgehen Ankaras, zum Beispiel auch gegen die Oppositionspartei CHP, in den letzten Jahren so gewandelt?
12: Die Regierungen der USA und eben auch der EU sind dabei, sich ganz offensichtlich in blindem Opportunismus damit abzufinden, dass Erdogan als Alleinherrscher noch länger den wegen seiner geografischen Lage im Süden strategisch so wichtigen NATO-Partner Türkei regieren und herunterwirtschaften wird. Sie sehen Erdogan mittlerweile nicht wie Putin als bösen Diktator des Ostens, sondern eben als guten, befreundeten Diktator des Westens, den es gerade in diesen turbulenten Krisenzeiten als Partner nicht zu verärgern gilt. Das Nachsehen haben die jahrzehntelang auch von der NATO beschworenen westlichen Werte und die Menschen.
10: sagt der Türkei-Experte Hasan Çobanli. Er ist Autor des Buches Erdoganistan, der Absturz der Türkei. Das Verfassungsgericht in Rom hat eine Ausnahmeregel für den Bau von Mobilfunkanlagen gekippt. In seinem gestern veröffentlichten Urteil stellt das Gericht fest, der Ausbau der Telekommunikationsnetze darf nicht einen pauschalen Vorrang vor dem Schutz von Natur und Landschaft haben. Naturschützer und Heimatpfleger in Südtirol begrüßen das Urteil. Dieter Seifert.
14: Die Ausnahmeregelung, die das Verfassungsgericht für verfassungswidrig erklärt hat, wurde erst 2023 im Kommunikationsgesetz eingefügt. Die nun gekippte Regel sah vor, dass dem Ausbau der Mobilfunknetze auf gemeinnützigen Flächen pauschal Vorrang vor dem Schutz der Landschaft eingeräumt werde. Laut Verfassungsgericht dürften Verwaltungsverfahren zwar vereinfacht werden, um den Netzausbau zu beschleunigen. Das dürfe aber nicht dazu führen, den Landschaftsschutz pauschal außer Kraft zu setzen. Ausgelöst wurde das Verfahren durch einen Rechtsstreit um eine Mobilfunkanlage im Latium. Der zuständige Sonderkommissar hielt die Ausnahmeregel für verfassungswidrig und legte sie dem Verfassungsgericht vor. Anders als im Latium war die gelockerte Regelung in Südtirol nie ein Thema. Sowohl der Dachverband für Natur- und Umweltschutz als auch der Heimatpflegeverband bestätigen auf Nachfrage, dass ihnen in den vergangenen 3 Jahren keinerlei Konflikte zwischen Mobilfunkausbau und Landschaftsschutz gemeldet wurden. Die Entscheidung des Verfassungsgerichts sei aus Sicht des Landschaftsschutzes aber auf jeden Fall zu begrüßen, sagt die Vorsitzende des Dachverbandes Elisabeth Ladinzer. Umsetzer könne man auch an Orten aufstellen, wo Natur und Umwelt geschützt bleiben.
10: 12.51 Uhr und damit zur Kultur. Seit mehr als 20 Jahren gibt es das Südtiroler Jugendblasorchester. Sie hören es im Hintergrund. 2005 wurde es mit dem Ziel ins Leben gerufen, gut ausgebildeten, talentierten und jungen Musikerinnen und Musikern aus Südtirol die Möglichkeit zu geben, unter der Leitung eines renommierten Dirigenten zu spielen. Heuer ist das Professor Karl Geroldinger und mit ihm will das Orchester heuer hoch hinaus, und zwar bei der Blasmusik-WM beim World Music Contest in den Niederlanden. Hannes Peintner ist heute bei den ersten Proben in Schlanders dabei und hat mit dem Dirigenten gesprochen.
15: Wir hören es im Hintergrund, die Proben laufen für den großen Contest, für die Konzertreihe auch, aber dann auch für den großen Contest in Kerkrade in Holland. Wie laufen denn die Proben?
16: Ja, eigentlich ist es für mich nicht überraschend, weil ich war ja schon einige Male hier. Die Musikerinnen und Musiker sind top vorbereitet, sind anspruchsvolle Stücke und es läuft auch deswegen gut, weil ich denke, dass ihnen die Musik gefällt, und Ehrgeiz haben sie ja genug.
15: Man hört es, sind wirklich anspruchsvolle Was wird denn da gespielt?

0: aber ich werde es dem Publikum erklären, worum es geht, und kann sich jeder vorstellen.
1: Sie kennen das ja schon, diesen Contest, den internationalen in Kerkrade, für die Südtiroler Musiker, für die Jungmusiker ist es für viele wahrscheinlich das erste Mal. Wie weit hofft man denn da zu kommen?
0: Es ist ein Konzert und nicht mehr. Also die Erwartung, warum wir hinausfahren, ist natürlich, dass wir dort Top-Orchester auch miterleben. Wir werden unser Bestes geben, aber einen Rang in der Erwartung gibt es nicht. Sondern wir spielen ein Konzert, wir wissen, wo wir gestartet sind. Und wenn wir dann von der Bühne gehen und sagen, okay, da sind wir ganz schön weit gekommen, dann ist das unser Erfolg. Denn bewerten werden es ja die Jurorinnen und Juroren, und das ist unbeeinflussbar. Das sind viel Geschmackssache und ja, wie man den Klang möchte. Also hier haben wir keinen Stress. Wir werden ein schönes Konzert spielen als Botschafter Südtirols in Holland.
1: Sie stammen ja aus dem Innviertel, aus Oberösterreich. Sie sind das, was man in Österreich so einen Kapazunder nennt. Mit vielen Auszeichnungen, Ehrungen, auch schon einer langen Geschichte in der Jugendkapelle. Wie kam es denn dazu, dass Sie jetzt schon das zweite Mal in diesem Abschnitt dieses Südtiroler Jugendblasmusikorchester betreuen?
0: Ich denke, dass ich es weiß, warum ich wieder eingeladen wurde, weil ich war ja der erste Dirigent 2005, wie das Projekt gegründet wurde, und es war ja nicht so sicher, ob das funktioniert, ob die Jugendlichen auch mitgehen, ob sie mitwachsen, ob sie dabei bleiben oder ob man das einmal macht als Ferienspaß. Und das hat sich sehr gut entwickelt, und ich war viermal oder fünfmal da, und dann sind andere Dirigentinnen und Dirigenten, wie es geplant war, auch gekommen. Aber dann ist eben die Covid-Pandemie gekommen, und eine lange Zeit hat es dann dieses Orchester nicht gegeben. Und dann war wieder ein Neustart notwendig. Und die Verantwortlichen im Blasmusikverband haben eben gemeint, ich habe es einmal gemacht, es könnte wieder von vorne beginnen.
1: Und so geht's weiter jetzt. Und jetzt geht's zuerst in eine Konzertreihe und dann nach Holland, oder?
0: Ja, wir werden diese Woche am Donnerstag hier in diesem Saal, wo wir jetzt sind, das erste Konzert spielen und dann eines im Pustertaler Bereich und das letzte in Bozen. Und dann haben wir noch eine Probe in zwei Wochen und dann fahren wir gemeinsam in das Abenteuer WMC Kerkrade.
1: Wie viele Leute sind eigentlich dabei im ganzen Orchester?
0: Na, gezählt habe ich es nicht, aber ich denke so um die 80. Also schon eine große Schar.
1: Und alle bis jetzt hochmotiviert?
0: Ja, ich kenne niemanden, der nur so ein bisschen dabei ist, weil das wäre gar nicht möglich. Also man muss alles geben, was man geben kann. Die Niveaus sind natürlich unterschiedlich, denn hier sind Musikerinnen und Musiker dabei, die schon im Studium sind, im Berufsstudium. Andere, die noch in die Musikschule gehen oder in der Musikkapelle eine hoffnungsvolle Karriere vor sich haben. Und dieser Mix, den jeweiligen noch Jüngeren mitzunehmen, das macht wirklich aus. Also alle geben das Beste, da bin ich überzeugt. Ich auch.
2: Von der Blasmusik-WM zur Fußball-WM in den USA, Mexiko und Kanada. Noch zwei Spiele, dann stehen alle 8 Fußballnationalmannschaften des WM-Viertelfinales fest. Schon jetzt mit der Weltmeisterschaft, oder besser mit allen Weltmeisterschaften, abgeschlossen hat CR7. Portugals Achtelfinal aus gegen Spanien war das letzte WM-Spiel von Cristiano Ronaldo. Nach 2 Jahrzehnten hinterlässt Ronaldo Rekorde, aber auch einige Fragen. Christian Bernhard mit unserer WM-Kolumne.
3: Zuerst zuckten die Lippen, dann kamen die Tränen. Während die spanischen Spieler neben ihm feierten, blickte Cristiano Ronaldo mit leerem Blick ins Nichts. Dann kullerten ihm ein paar Tränen über die Wangen. Portugals 0:1 im WM-Achtelfinale gegen Spanien bedeutete nicht nur das Ende der portugiesischen Titelhoffnungen, sondern war auch das letzte WM-Kapitel von CR7. Der 41-jährige Stürmer bestätigte nach der Niederlage, dass das sein letztes WM-Spiel gewesen sei. Ob es auch das letzte Nationalmannschaftsspiel seiner Karriere war, ließ er offen. "Ich habe jetzt Zeit, über den Rest nachzudenken", sagte er. Sein WM-Debüt hatte Cristiano Ronaldo vor 20 Jahren bei der WM in Deutschland gefeiert. Auf dem Weg ins Halbfinale stand der damals 21-Jährige an der Seite von Portugals damaligen Star Luis Figo gegen Fußballgrößen wie David Beckham, Zinedine Zidane, Arjen Robben und Oliver Kahn auf dem Feld. So nah an den WM-Pokal wie damals sollte er aber nicht mehr kommen. Obwohl er eine Weltkarriere startete und sein Dualismus mit Lionel Messi über Jahre den Weltfußball prägte, blieb den Portugiesen bei Ronaldos 6 WM-Endrunden der große Wurf verwehrt. Weiter als ins Viertelfinale ging es für CR7 und Co. ab der WM 2006 nicht mehr. In den vergangenen Jahren wurden immer öfter Stimmen laut, ob er im fortgeschrittenen Alter noch der richtige Mittelstürmer Portugals sei oder ob seine vieles erdrückende Präsenz die so talentierte Mannschaft bremse und er den Weg für einen Neuanfang blockiere. Was CR7

0: von der WM bleibt, ist sein persönlicher Rekord. Er ist der erste Spieler der WM-Geschichte, der bei 6 WM-Endrunden mindestens ein Tor erzielt hat. Portugal bekommt jetzt die Chance, sich zumindest auf der WM-Bühne von CR7 zu emanzipieren. Mit Gonçalo Ramos könnte das gelingen. Der Mittelstürmer hat bei der WM das Siegtor im 16. Finale gegen Kroatien geschossen. Gegen Spanien saß der 25-Jährige, der vor wenigen Tagen für mehr als 70 Millionen Euro Ablösesumme zu Milan gewechselt ist, 90 Minuten lang auf der Bank.
1: Christian Bernhard mit unserer WM-Kolumne. Über 90 Minuten oder auch länger geht es heute Abend für Argentinien gegen Ägypten sowie für die Schweiz gegen Kolumbien. Dann stehen alle WM-Viertelfinalisten fest. Im ersten Viertelfinale stehen sich dann morgen Frankreich und Marokko gegenüber. Das war das Mittagsmagazin für heute. Hier folgen nun die Nachrichten mit einem ausführlichen Verkehrsfunk und dem Wetterbericht. Die Veranstaltungstipps für heute Abend hören Sie gleich im Anschluss. Um 13:30 übernehmen dann die Kollegen der ladinischen Redaktion mit ihrer Nachrichtensendung und um 14 Uhr gibt's dann wieder deutschsprachiges Programm. 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Heute im Mittagsmagazin dabei waren Daniel Kizali an der Sendetechnik und Valentina Donna im Sekretariat. Am Mikrofon war Petra Gaslitter. Wir dürfen uns an dieser Stelle verabschieden. Vielen Dank fürs Zuhören.
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3: Während des Besuchs des französischen Präsidenten in Syrien hat es mehrere Bombenexplosionen gegeben. Nach dem Tod eines rumänischen Lkw-Fahrers im Oktober in Bozen muss sich der Verdächtige wegen Mordes verantworten. Das Wetter: sonnig mit hohen Wolken bei 28 bis 33 Grad. Während des Besuchs des französischen Präsidenten Emmanuel Macron in Syrien sind in der Nähe seines Hotels in Damaskus 2 Bomben explodiert. Ersten Informationen zufolge kamen 3 Personen ums Leben. Macron sei in Sicherheit, teilte das Präsidentenbüro mit. Elisabeth Partely.
4: Emmanuel Macron ist der erste westeuropäische Staatschef, der Syrien seit dem Sturz von Machthaber Bashar al-Assad im Dezember 2024 besucht. Er wird von einer Wirtschaftsdelegation begleitet. Geplant sind Gespräche über mögliche Investitionen in Syrien und den Wiederaufbau nach dem Bürgerkrieg. Die französischen Behörden hatten die Reisepläne bis zuletzt geheim gehalten, unter anderem aus Sicherheitsbedenken. Gestern kam die Delegation in Damaskus an. In der Früh sind in der Nähe ihres Hotels 2 Bomben explodiert. Eine sei in einem Müllcontainer platziert worden, die andere in einem Fahrzeug, berichtet die Nachrichtenagentur AFP. Macron sei zum Zeitpunkt der Explosionen nicht im Hotel gewesen. Er sei sicher und wohlauf, bestätigte der Élysée-Palast, und er werde seinen Besuch in Syrien wie geplant fortsetzen.
3: Von Syrien aus wird der französische Staatschef zum NATO-Gipfel in die türkische Hauptstadt Ankara weiterreisen. Am zweitägigen Gipfeltreffen der NATO nehmen die 32 Staats- und Regierungschefs des Verteidigungsbündnisses sowie asiatische Partnerländer teil. Laut dem Historiker für Zeitgeschichte Michael Gehler seien die Ergebnisse des Gipfels entscheidend für die künftige Funktionsfähigkeit der NATO. Die Zahl irregulärer Einreisen nach Italien ist bisher um mehr als die Hälfte gesunken. Auch die Zahl der minderjährigen Migranten ging zurück. Das gab Innenminister Matteo Piantedosi bekannt. Seinen Angaben zufolge kamen seit Jahresbeginn 14.500 Menschen irregulär nach Italien. Im Vergleichszeitraum 2025 waren es noch mehr als 31.000. Die meisten Migranten stammen aus Bangladesch, Somalia, dem Sudan und Pakistan. In der Nähe von Kiew wurde offenbar der Leichnam jener Frau gefunden, die für den Anschlag auf einen Geschäftsmann in Monaco verantwortlich gemacht wird. Das berichten ukrainische Medien. Sie soll erschossen worden sein. Bei der Tat in der vergangenen Woche war ein Paket in der Eingangshalle eines kleinen Wohnhauses in Monaco detoniert. Der Europäische Gerichtshof für Menschenrechte hat Äußerungen einer italienischen Staatsanwältin verurteilt. Sie habe in einem Verfahren den Begriff Spiel dafür verwendet, dass einer Frau ein Messer an die Kehle gesetzt wurde. Die Vorsitzende der Autonomiegruppe im Senat, Julia Unterberger, stufte die Äußerungen als sehr frauenfeindlich ein. Sexismus dürfe in der Justiz keinen Platz haben, schreibt Unterberger in einer Aussendung. Sie fordert eine Prüfung von Disziplinarmaßnahmen. Ein 47-jähriger rumänischer Lkw-Fahrer muss sich wegen Mordes vor Gericht verantworten. Er wird beschuldigt, im Oktober vergangenen Jahres einen Landsmann im Zuge eines Streits mit 5 Messerstichen getötet zu haben. Zu der Tat war es auf einem Parkplatz in der Bozener Industriezone gekommen. Die Ermittlungen der Staatsanwaltschaft sind abgeschlossen. Gegen den mutmaßlichen Täter wird das Hauptverfahren eröffnet. Einen Monat nach Einführung der Pflicht zur Lohntransparenz bei Stellenausschreibungen sind immer noch Inserate ohne Gehaltsangabe zu finden. Ihr seien einige Fälle gemeldet worden, bestätigt Gleichstellungsrätin Brigitte Hofer. Sie habe diese Unternehmen dann kontaktiert.
5: Wenn dann eine Meldung kommt, dann habe ich dann die Aufgabe, diesen Betrieb dann anzuschreiben und ihn dann darauf hinzuweisen, dass das dann zu machen ist. Sie haben sich dann entschuldigt. Und vielleicht, es könnte auch sein, dass manche Betriebe, kleinere, es noch nicht wissen.
3: Das Arbeitsinspektorat kann säumige Unternehmen kontrollieren, allerdings nur, nachdem eine Meldung eingegangen ist, erklärt Brigitte Hofer. Für eine spätere Familienplanung lassen sich auch in Südtirol immer mehr Frauen Eizellen entnehmen und eifrieren. Laut dem Präsidenten des Landesethikkomitees Herbert Heidegger stieg die Nachfrage nach dem sogenannten Social Freezing in den vergangenen Jahren stark an. Die italienische Gesetzgebung erlaubt das Einfrieren auch in diesen Fällen. Ursprünglich wurde die Methode entwickelt, um die Fruchtbarkeit im Falle einer Chemotherapie zu schützen. Das Team K kritisiert das mangelnde Engagement der Region Trentino-Südtirol für den Umweltschutz. Als Hauptaktionär der A22-Brennerautobahn liege die Verantwortung für die Umsetzung von beschlossenen Luft- und Lärmschutzmaßnahmen bei der Region. Bisher lägen, außer Absichtserklärungen, keine Daten zu messbaren Zielen oder Zeitplänen vor, kritisierte das Team K. In Südtirol häufen sich die Einbrüche in Radgeschäfte. Am Wochenende versuchten 2 Vermummte, in Sinig die Schaufenster eines Geschäftes aufzubrechen. Der Inhaber des Geschäftes, Norbert Flarer, sagte zu Rai Südtirol, dass es sich bei den Einbrechern um Profis gehandelt haben müsse. Gestohlene Räder würden vor allem in osteuropäische Staaten gebracht und dort verkauft. Peter Treibenreif.
6: Für gestohlene Räder gibt es einen großen Markt, sagt Norbert Flarer.
7: Teilweise an Private weiter, teilweise übers Internet, so wie wir aus Polizeikreisen gehört haben.
6: Hochpreisige Räder sind mit Rahmennummern ausgestattet, Werkstätten kontrollieren bei Verdacht. Wer also im Internet auf Schnäppchenjagd geht, der sollte achtsam sein.
7: Ja, auf jeden Fall, wenn dieses Rad normalerweise, sage jetzt einmal, eine Hausnummer 10.000 Euro kostet und es wird für 2.000 angeboten, dann denke ich, sollten schon einmal alle Alarmglocken schrillen.
6: Die Einbrüche in Radgeschäfte sind laut Flarer nicht nur in Südtirol im Steigen begriffen, vor allem im Veneto seien sie ein großes Problem.
3: Ein in Neumarkt wohnhafter Mann ist wegen Bedrohung und Misshandlung seiner Ehefrau verhaftet worden. Die Frau hatte ihn im Oktober vergangenen Jahres angezeigt. Daraufhin verhängte die Justiz ein Annäherungsverbot und andere Auflagen gegen den Mann. Ihm wurde eine elektronische Fußfessel angelegt. Da er sie wiederholt manipulierte und entfernte, wurde der Mann festgenommen und in das Bozner Gefängnis gebracht. 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Redaktion Elisabeth Paterli und Judith Edler.
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8: Grüß Gott und einen schönen Mittag vom Wetterdienst. Über Westeuropa ist dieser Sommer heuer wirklich extrem. Bereits die 3. Hitzewelle mit Temperaturen über 40 Grad in Teilen Spaniens und Frankreichs. Südtirol erreicht diese Hitzeblase wieder nur am Rande in abgeschwächter Form, aber ein paar 35 Grad Tage stehen auch uns bevor. Heute vorerst maximal 28 bis 33 Grad, dazu Sonne und ein paar durchziehende Schleierwolken. Morgen mit Nordföhn bis zu 34 Grad, auch wieder Sonne und Wolken. Die dichtesten Wolken halten sich am Alpenhauptkamm morgen. Noch sonniger, noch heißer dann der Donnerstag. Das wird wohl der beste Tag der Woche, meistens wolkenlos. Aber auch Richtung Wochenende bleibt es sonnig und heiß. Das war das Wetter mit Dieter Peterlin.
9: Hier ist die Landesverkehrsmeldezentrale mit Barbara Widort. Auf der Brenner Autobahn in Richtung Süden zwischen San Michele und Trient Nord 4 km Stau nach einem Unfall. Gute Fahrt!
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10: Katharina, Margarete und Barbara, so heißen die heiligen drei Madeln, die in den Alpen verehrt wurden. Aubet, Kubet und Quere waren ihre heidnischen Vorgängerinnen. Die Autorinnen und Musikerinnen Heidi Clementi und Brigitte Knapp haben sich gemeinsam mit Irene Hager auf Spurensuche begeben. Sie haben gehorcht, gelauscht und mit allen Sinnen eine verborgene weibliche Spiritualität neu entdeckt und ins Heute geholt. Das Duo Huya, das aus Clementi und Knapp besteht, macht diese Reise hörbar. Mit Text, Musik und Klangbildern, die das Publikum mitten in diese Welt aus Legenden, Kapellenfresken und weiblichen Geschichten führt. Bei der heutigen ersten Terrassenlesung in der Stadtbibliothek Bruneck stellen sie Horchen und Lauschen auf den Spuren der drei Madeln vor. Beginn ist um 18 Uhr. Alice De André ist Schauspielerin, Theaterperformerin und Enkelin des berühmten Fabrizio De André. Außerdem ist sie die Protagonistin im Stück Alice e la Ruota della Ruota, ein Format aus Komik und Improvisation, das Raum für Stand-up-Comedy bietet. Sie ist heute zu Gast in der Sommerreihe Don Bosco, die das Motto Jenseits des Vorstellbaren hat. Das Stück, das sich rund um ein besonderes Glücksrad entfalten wird, steht ganz im Zeichen dieses Themas. De André tritt heute um 20.30 Uhr im Innenhof der Parmastraße 32 in Bozen auf. Der Abend findet in italienischer Sprache statt. Die Südtiroler Band Since 11 verbindet Indie-Rock, Pop, Funk und Folk zu einem frischen, mitreißenden Sound. Ehrliche Live-Musik, starke Stimmen und jede Menge Energie machen ihre Konzerte zu einem besonderen Erlebnis. Inmitten der malerischen Kulisse der Südtiroler Burg Castel Fahlburg in Prisian verschmelzen Musik und Atmosphäre zu einem ganz besonderen Konzerterlebnis. Konzertbeginn ist um 20.30 Uhr. In der UFO-Arena in Bruneck läuft heute der wortlose Animationsfilm Flow, ein visuell eindrucksvolles Abenteuer, das allein durch Bilder und Musik erzählt. Eine junge, dunkelgraue Katze verliert nach einer gewaltigen Flut ihre Heimat und findet Zuflucht auf einem kleinen Boot, das von ganz unterschiedlichen Tieren bewohnt wird. Gemeinsam durchqueren sie mystische, überflutete Landschaften und stellen sich den Herausforderungen einer neuen Welt. Ein poetischer Film über Verlust, Zusammenhalt und Neuanfang, zu sehen heute um 21 Uhr in der UFO-Arena in Bruneck. Auf dem Gemeindeplatz in Wolkenstein steht heute ein klassischer Abend im Zeichen des Miteinanders bevor. Unter dem Titel Adum gemeinsam präsentiert das Duo Avelas, das aus dem Saxophonisten Alex De Signori und dem Pianisten Alessandro Soccorsi besteht, die ganze Vielfalt des klassischen Saxophonrepertoires. Ihr Programm zeigt, wie wandlungsfähig dieses Instrument sein kann. Von warmen, lyrischen Farben über virtuose Passagen bis hin zu modernen Klangwelten. Gemeinsam nehmen die beiden Musiker das Publikum mit auf eine Reise durch verschiedene Epochen und Stilrichtungen und lassen dabei hörbar werden, was Musik im Zusammenspiel schafft. Das Duo Avelas, heute um 21 Uhr auf dem Gemeindeplatz in Wolkenstein.

Hier ist die Landesverkehrsmeldezentrale mit Barbara Widort. Auf der Brenner Autobahn in Richtung Süden zwischen St. Michele und Trient Nord 4 Kilometer Stau nach einem Unfall. Gute Fahrt!

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1: Arbeitsfreier Sonntag bleibt für viele Beschäftigte in Südtirol unverzichtbar. Der Schwerverkehr auf der Brenner Autobahn hat deutlich zugenommen. Das Wetter sonnig mit hohen Wolken bei 28 bis 33 Grad. Die Südtiroler Arbeitnehmer wehren sich weiter gegen die Sonntagsöffnung im Handel. 6 von 10 Beschäftigten lehnen offene Geschäfte am Sonntag grundsätzlich ab. Das zeigt das aktuelle AFI-Barometer. Zwar kaufen inzwischen etwas mehr Menschen auch am Sonntag ein als noch vor 10 Jahren. Fast die Hälfte verzichtet aber weiterhin ganz darauf. Gleichzeitig nimmt die Bereitschaft ab, selbst sonntags zu arbeiten. Für die meisten Angestellten bedeutet der freie Sonntag Lebensqualität und Zeit für die Familie. Das AFI-Barometer fordert deshalb Sonntagsarbeit im Handel auf Ausnahmen wie Tourismusorte oder notwendige Dienstleistungen zu beschränken. Die Allianz für den freien Sonntag fühlt sich durch das aktuelle AFI-Barometer bestätigt. Die Initiative sieht keinen Bedarf für eine generelle Sonntagsöffnung im Handel. Die Allianz fordert deshalb die Politik auf, die Sonntagsarbeit im Handel weiter einzuschränken. Der arbeitsfreie Sonntag sei wichtig für die Lebensqualität. Eine Person ist heute kurz vor 13 Uhr in Steinhaus im Arntal aus der Aar gerettet worden. Mehrere Feuerwehren und die Wasserrettung standen im Einsatz. Die Einsatzkräfte brachten die erschöpfte und leicht unterkühlte, aber ansonsten unverletzte Person nach kurzer Zeit in Sicherheit. Details zum Hergang sind noch nicht bekannt. Ein 47-jähriger rumänischer Lkw-Fahrer muss sich wegen Mordes vor Gericht verantworten. Er wird beschuldigt, im Oktober vergangenen Jahres auf einem Parkplatz in der Bozner Industriezone einen Landsmann im Zuge eines Streits mit 5 Messerstichen getötet zu haben. Gegen den mutmaßlichen Täter wird das Hauptverfahren eröffnet. Der Schwerverkehr auf der Brenner Autobahn hat im ersten Halbjahr deutlich zugenommen. Mehr als 1,2 Millionen Lkw passierten die Mautstelle Schönberg. Das sind 3,6% mehr als im Vorjahr. Insgesamt stieg das Verkehrsaufkommen laut dem österreichischen Autobahnbetreiber Asfinag auf mehr als 6,5 Millionen Fahrzeuge. Die Tiroler Grünen kritisieren die Landesregierung deshalb wegen ihrer Transitpolitik und werfen ihr Untätigkeit beim wachsenden Verkehrsaufkommen vor. Während des Syrien-Besuchs des französischen Präsidenten Emmanuel Macron hat es in der Hauptstadt Damaskus 2 Explosionen gegeben. Wie die staatliche Nachrichtenagentur berichtet, wurden dabei 18 Menschen verletzt, darunter 4 Polizisten. Nach Angaben des Innenministeriums lag der Explosionsort außerhalb des Sicherheitsbereichs der Unterkunft des französischen Präsidenten und stellte keine direkte Gefahr für die Unterkunft oder das laufende Besuchsprogramm dar. Das EU-Parlament hat für ein Prüfverfahren gegen die rechtspopulistische Parteifamilie Europa der souveränen Nationen ESN gestimmt. Die Aufsichtsbehörde soll nun mögliche Verstöße der ESN-Parteien gegen EU-Grundwerte prüfen. Zur ESN gehören unter anderem Futuro Nazionale von General Roberto Vannacci und die deutsche AfD. Bei Verstößen droht der Verlust des Status als europäische politische Partei und damit von EU-Fördermitteln. Der Zusammenbruch eines Pferds in Rom hat eine Debatte über die Zukunft der traditionellen Pferdekutschen neu entfacht. Das Tier brach erschöpft von der Hitze zusammen. Die Stadtverwaltung schlägt unter anderem vor, die Lizenzen der Kutscher in Genehmigungen für Elektrotaxis umzuwandeln. Und noch das Wetter. Jetzt am Nachmittag geht es recht sonnig weiter, es ziehen aber immer wieder Schleierwolken durch. Die Temperaturen erreichen 28 bis 33 Grad. Am morgigen Mittwoch tut sich die Sonne etwas schwerer, die Wolken werden mehr. Im Norden des Landes kann es gegen Abend auch leicht regnen. In vielen Tälern wird Nordföhn. 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
2: Karin Unterhofer aus der Landesverkehrsmeldezentrale. Auf der Passarer Stadtstraße auf der Höhe der Tiroler Kreuzung Einbahnregelung wegen Arbeiten. Die Landesstraße Blumau-Welschnofen ist zwischen Welschnofen und Gummer bis 17 Uhr wegen Asphaltierungsarbeiten gesperrt. Die Umleitung erfolgt über die Landesstraße Kardaun-Karneit und das Eckental. Und die Landesstraße Meran-Hafling ist zwischen der Neif und Hafling wegen Sicherungsarbeiten nach einem Murenabgang gesperrt. Die Umleitung erfolgt über Mölten-Föhran. Gute Fahrt!

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1: Einige bekannte Sänger bzw. Sängerinnen sind mit 27 Jahren verstorben. Sie gehören zum fiktiven Club 27, Amy Winehouse zum Beispiel oder Jim Morrison. Darüber werden wir heute einiges hören, auch über die Widerstandskämpferin Jeanne d'Arc, über Familienforschung, über das Problem bei Null-Zuckerprodukten und. Ich freue mich, dass Sie dabei sind, dass ich Sie begleiten darf, gemeinsam mit Franz Waschkler an der Technik und mit viel Musik, zum Beispiel von The Alan Parsons Project, Eye in the Sky.

Musik von Meinfeld hier auf Reich Südtirol. Herr, was für Narren sind diese Sterblichen? Das ist ein Zitat aus William Shakespeares Sommernachtstraum, ein Zitat von Puck, dem Elfen. Ein Sommernachtstraum. Diese Komödie spielt im antiken Athen und erzählt von Verwechslungen und Liebeswirren in einem verzauberten Wald. Was aber, wenn diese Geschichte eingebettet wird zwischen Hotellerie und Weinbau? Der österreichische Kabarettist Michael Niavarani hat den Klassiker von Shakespeare bearbeitet und seine Version zeigt das Eisacktaler Volkstheater im Kloster Neustift. Und für die Aufführung diesen Freitag um 21 Uhr haben wir zwei Freikarten. Einfach anrufen, wenn Sie die letzten 3 Monate nichts hier bei uns gewonnen haben und die Frage zum Café richtig beantworten. 8 3 mal die 0 144 77, das ist unsere gebührenfreie Nummer.

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1: Inzwischen hat Maria aus Bozen angerufen und kann vielleicht die zwei Freikarten für die Komödie Shakespeares Sommernachtstraum, ein Polterabend mit Poltergeist, Elfen und Kobolden gewinnen. Hallo Maria.
2: Hallo, guten Nachmittag.
1: Guten Nachmittag. Ja, Michael Niavarani, der österreichische Kabarettist und Autor, hat den Sommernachtstraum von Shakespeare bearbeitet und daraus eine moderne Version sozusagen gemacht. Auf die Bühne bringt sie das Eisacktaler Volkstheater und die Karten gehören Ihnen, wenn Sie die Frage zum Kaffee richtig beantworten. In der Frage geht es um William Shakespeare bzw. um seine Stücke. Und die Frage ist, Maria, welches der folgenden Stücke ist nicht von William Shakespeare? Ich zähle mal die Stücke auf. Also, Was ihr wollt, Der Kaufmann von Venedig oder die Drei-Groschen-Oper.
2: Die Drei-Groschen-Oper.
1: Die Drei-Groschen-Oper. Sehr gut. Sehr gut. Wissen Sie auch, von wem die ist, zufällig?
2: Von Brecht.
1: Ja, perfekt. Sehr gut.
2: So schwierig.
1: Bitte.
2: Es war nicht so schwierig, wenn man sich fürs Theater interessiert.
1: Ja, das stimmt, aber es könnte auch schwierig sein, wenn man jetzt gar keine Ahnung hat, dann ist das schon schwer. Maria, die Karten gehören Ihnen. Noch bis 22. Juli spielt das Eisacktaler Volkstheater den Sommernachtstraum von Niavarani und Sie gewinnen die Karten für diesen Freitag. Um 21 Uhr geht's los im Kloster Neustift.
2: Jawohl, danke sehr.
1: Ich wünsche einen schönen...
2: Heute bin ich mal durchgekommen. Das ist so schwierig bei der Reise.
1: Das stimmt.
2: Ärzte zu sein.
1: Sehr gut, ich freue mich für Sie, okay. Maria.
2: Danke, auf Wiederhören.
1: Ich wünsche einen schönen Theaterabend und bis zu einem nächsten Mal. Auf Wiederhören.

0: Karin Unterhofer aus der Landesverkehrsmeldezentrale. Auf der Passarer Stadtstraße auf der Höhe der Tiroler Kreuzung Einbahnregelung wegen Arbeiten. Die Landesstraße Blumau-Welschnofen ist zwischen Welschnofen und Gummer bis 17 Uhr wegen Asphaltierungsarbeiten gesperrt. Die Umleitung erfolgt über die Landesstraße Kardaun-Karneit und das Eckental. Und die Landesstraße Meran-Hafling ist zwischen der Neif und Hafling wegen Sicherungsarbeiten nach einem Mohrenabgang gesperrt. Die Umleitung erfolgt über Mölten-Föhran. Gute Fahrt!
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2: Jetzt am Nachmittag geht es recht sonnig weiter. Es ziehen aber immer wieder Schleierwolken durch und die Temperaturen erreichen 28 bis 33 Grad, aber noch nicht. Aktuell werden 30 Grad in Bozen, in Auer, in Salurn und in Meran gemessen. 29 Grad in Laas, 26 Grad sind es in St. Martin in Thurn und 24 Grad in Ridnaun. Am morgigen Mittwoch tut sich die Sonne etwas schwerer, die Wolken werden mehr. Im Norden des Landes kann es gegen Abend auch leicht regnen und in vielen Tälern weht Nordföhn.

0: Adele mit Set Fire to the Rain. Das ist Reis Südtirol. Viel, viel trinken, wenn es heiß ist. Das hören wir immer wieder. Am besten Wasser natürlich, aber viele mögen gerne süße Getränke. Und da fällt die Wahl vor allem bei Jugendlichen auf Zero-Produkte, also auf Produkte mit null Zucker. Diesen Hype um Zero-Produkte haben wir mit der freiberuflichen Ernährungstherapeutin Brigitte Finazer aus Meran unter die Lupe genommen und sie hat mal zunächst die Vorteile dieser Produkte erklärt.
1: Diese Getränke enthalten keinen Zucker und Zucker im Übermaß, wissen wir ja, hat negative Auswirkungen auf unseren Körper. Und die Tatsache, natürlich etwas Süßes trinken zu können, das keinen Zucker enthält, ist verlockend und hat natürlich für den Blutzuckerspiegel zum Beispiel Vorteile. Der Blutzucker steigt nicht oder nur minimal an nach solchen Getränken.
2: Weniger Kalorien und weniger Kariesgefahr.
1: Weniger Kalorien, weniger Kariesgefahr, ganz natürlich. Mhm.
2: Und was ist bedenklich daran? Sonst könnte man ja sagen, ja bitte, ihr Jugendlichen, trinkt doch einfach diese Zero-Produkte, passt.
1: Das Bedenkliche ist, dass wir unseren Körper trotzdem an diese extreme Süße gewöhnen, sodass es sein kann, dass dann natürliche Nahrungsmittel wie zum Beispiel Obst in seiner Süße nicht mehr wahrgenommen wird, sodass es sein kann. Jetzt ein praktisches Beispiel, mein Kind trinkt viel von diesen Zero-Getränken, ich denke mir, ah gut, zuckerfrei, danach biete ich ihm eine Erdbeere an und sage, wo ist die sauer, ich mag kein Obst.
2: Oder ich mag es nur mit Zucker drauf.
1: Ich mag es mit Zucker genau. Drauf oder in Haselnusscreme eingedunkt. Das höre ich in meiner Praxis.
2: Okay, jetzt sind diese Süßstoffgetränke ja eigentlich nicht neu. Die gibt es ja schon ewig. Und jetzt aber gerade dieser Hype, diese große Nachfrage. Wie erklären Sie sich das?
1: Natürlich, wie so oft, sind die sozialen Medien dahinter, gerade jetzt bei Jugendlichen. Und in den sozialen Medien ist es momentan, gibt es eben diesen großen Trend, diese Mode eben nach Fitness. Es gibt ein gesteigertes Gesundheitsbewusstsein, auch unter Jugendlichen. Und es ist dann verlockend zu sagen, ich darf trotzdem was Süßes trinken, aber ich spare dann Zucker, ich spare Kalorien ein, die ich dann lieber vielleicht durch Fastfood dann zu mir nehme. Und andererseits, ja, in der Gesellschaft gibt es generell den Trend oder den Willen, sich gesünder zu ernähren. Und gesund ernähren heißt für viele zuckerfrei. Mhm. Ja, und dann natürlich, wenn auf einem Getränk steht ohne Zucker, dann glaube ich, ich tue mir was Gutes.
2: Jetzt wird der Zucker verteufelt, weil es natürlich effektiv Kalorien und Karies verursacht und zu viel natürlich auch Gewichtszunahme. Das haben wir ja schon besprochen. Aber vielleicht ist das Verteufeln der falsche Weg. Vielleicht gibt es einen Mittelweg, den Sie als eine Ernährungstherapeutin empfehlen können.
1: Ja, ich kann generell sagen, es ist nie richtig, ein Nahrungsmittel als gesund oder ungesund beziehungsweise jetzt in eine Negativschublade zu stecken oder dieses Nahrungsmittel jetzt hochleben zu lassen. Also eine Verteufelung von einem Nahrungsmittel oder einem Getränk ist nie der richtige Weg. Wir schaffen so eben dieses Gut-Böse-Denken und ein Verzicht oder ein Verbot steigert ja immer auch das Verlangen nach etwas. Also wenn ich sage, Zucker ist ungesund, ich darf keinen Zucker, dann automatisch wird dieses Nahrungsmittel dann auch interessanter. Und wir dürfen nicht vergessen, Zucker ist der wichtigste Energiespender. Und wenn ich auch zum Beispiel Nudeln esse oder Brot esse, sind lange Zuckerketten, die werden auch wieder in einzelne kleine Zuckerbausteine zerlegt, weil wir Zucker brauchen. Das ist das Benzin für unseren Körper zur Energiegewinnung.
2: Deswegen Menschen, die zum Beispiel auf den Berg gehen, wie Sie es vorher geschildert haben, können durchaus auch mal Zucker zu sich nehmen, weil das schnelle Energie ist.
1: Sollen auch Zucker zu sich nehmen, auf jeden Fall. So vor dem Sport und auch während der Anstrengung, also Spitzelsportler nehmen ja während der Anstrengung ja auch viel Zucker zu sich. Das Problem ist es immer, das gilt für alle Nahrungsmittel, wie viel esse ich? Wie oft esse oder trinke ich dieses Nahrungsmittel und in welcher Kombination? Also ich kann nie von einem Nahrungsmittel sagen, du tust mir gut, du tust mir schlecht. Es kommt immer auf diese drei Fragen drauf an.
0: Ernährungstherapeutin Brigitte Finazer aus Meran im Gespräch mit Jutta Wieser. Ja, gute Alternativen zu Zucker- oder Zero-Produkten ist Wasser mit Kräutern wie zum Beispiel Melisse, Pfefferminze, Zitrone oder auch Wasser mit Himbeeren und Erdbeeren.
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0: Alanis Morissette mit Ironic hier auf Reis Südtirol. Dana Grigorcia. Sie lebt in der Schweiz, stammt aus Rumänien und schreibt Bücher, die große Beachtung finden, für wichtige Preise nominiert werden oder die auch ausgezeichnet werden. Das Gewicht eines Vogels beim Fliegen, der Nase nach, Die Nicht-Sterben, mit diesem Buch hat sie den Schweizer Literaturpreis gewonnen. Christoph Pichler stellt uns jetzt den Roman Tanzende Frau, blauer Hahn vor. Ein Buch, in dem es um Liebesbeziehungen geht.
1: Es hat mich sehr gereizt, über Beziehungen zu schreiben, über Liebesbeziehungen von außen gesehen.
2: Diese Liebesbeziehungen beobachtet Autorin Dana Grigorcia durch die Augen ihrer Ich-Erzählerin Roxana. Schon als junges Mädchen verbringt Roxana ihre Sommerferien in einem Ort namens Bușteni, 135 Kilometer entfernt von der Hauptstadt Bukarest, wo sie das Jahr über mit ihren Eltern lebt. Dana Grigorcia.
1: Es ist eine kleine Stadt in den Karpaten, unweit von Bukarest. Viele Bukarester haben dort Ferienhäuser, verbringen dort ihre Ferien und kommen dahin, um zu bewundern, um begeistert zu sein und sehen zum Teil nicht die Prekarität im Ort. Die meisten jungen Menschen aus dem Ort wünschen sich nichts sehnlicher, als auszuwandern nach Spanien, nach Italien.
2: Nach Spanien wandert zum Beispiel Camille aus, Roxanas Jugendfreund, aufgewachsen in der sogenannten Eisenbahnersiedlung in Bușteni. Gleich zu Beginn des Romans erreicht Roxana die Nachricht von seinem Tod. Daraufhin begibt sich die Frau auf eine Erinnerungsreise. Sie beschwört die vielen unbeschwerten Sommer herauf, die sie in Bușteni verbracht hat, auf der Bahnhofstraße, im Lehmhaus ihrer Großmutter und Großtante mit dem zornigen Hund Azorica. Dort liegt Roxana lesend nahe am Zaun, um nichts von dem zu verpassen, was um sie herum vorgeht. Dabei ist es ihr nicht nur darum zu tun, den fußballkickenden Camille und dessen Freund Radu auf sich aufmerksam zu machen. Roxana beobachtet und belauscht auch all die Sommergäste, die sich einzeln oder in Gruppen im Garten ihrer Großmutter und Großtante einfinden. Und sie lernt deren Geschichten kennen. Da ist zum Beispiel das Ehepaar Aurel und Flori. Er war unter dem Kommunismus Direktor der örtlichen Papierfabrik, ein hilfsbereiter Mensch. Er kommt abwechselnd mit seiner Frau zu Besuch, als bräuchten die Unzertrennlichen jeweils eine Pause vom anderen. Da sind Radu und seine geheimniskrämerische Familie oder die ebenso geheimnisvolle Anna Mia mit ihrem Hund Fulgo, der nur mehr seine Hinterläufe hat und auf ihnen dahin tänzelt wie ein Mensch. Die Geschichten und Liebesgeschichten der Nachbarn teilen sich Roxana nur in Fragmenten mit, aber sie spinnt sie weiter, unterstützt von ihrem Freund Camille, mit dem sie viel Spaß hat. Autorin Dana Grigorcia schöpft aus eigener Erinnerung, hat sie doch selbst all ihre Sommer in dem malerischen und zugleich prekären Bușteni verbracht.
1: Ich habe ein jedes Haus mit einem jeden Garten genau gesehen und die Nachbarn darin. Und ich habe alle Geschichten so verfolgt, das hat mich alle so interessiert und sie waren auch alle kommunikativ. Und ich bin Sommer für Sommer hingegangen und habe die Fortsetzung ihrer Geschichten mir dann angehört. Und da habe ich mir vorgenommen, schon ab da, wenn ich mal schreibe, dann schreibe ich so ein Buch mit Geschichten, die sich fortsetzen.
2: Dieses Buch liegt nun vor als Roman Tanzende Frau, blauer Hahn, der rumänischstämmigen Schriftstellerin Dana Grigorcia. Reizvoll ist die Art der Erzählung, bei der sich die Geschichten auf einem beweglichen Untergrund abspielen. Sie tänzeln, etwas unsicher wie der Hund Fulgu, lassen einen manchmal im Ungewissen über Identitäten und schlagen sich oft unverhofft in die Büsche, die an den Geleisen von Bușteni wuchern.
0: Tanzende Frau, blauer Hahn, diesen Roman von Dana Grigorcia hat uns Christoph Pichler vorgestellt. 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

0: 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Hier sind die Nachrichten mit Matthias Ungerer.
1: Arbeitsfreier Sonntag bleibt für viele Beschäftigte in Südtirol unverzichtbar. Französisches Gericht bestätigt Verurteilung von Marine Le Pen. Das Wetter sonnig mit Schleierwolken bei 28 bis 33 Grad. Die Südtiroler Beschäftigten wehren sich weiter gegen die Sonntagsöffnung im Handel. 6 von 10 Angestellte lehnen offene Geschäfte am Sonntag grundsätzlich ab. Das zeigt das aktuelle AFI-Barometer. Zwar kaufen inzwischen etwas mehr Menschen auch am Sonntag ein als noch vor 10 Jahren, fast die Hälfte verzichtet aber weiterhin ganz darauf. Gleichzeitig nimmt die Bereitschaft ab, selbst sonntags zu arbeiten. Für die meisten Angestellten bedeutet der freie Sonntag Lebensqualität und Zeit für die Familie. Das AFI fordert deshalb Sonntagsarbeit im Handel auf Ausnahmen wie Tourismusorte oder notwendige Dienstleistungen zu beschränken. Die Allianz für den freien Sonntag fühlt sich durch das aktuelle AFI-Barometer bestätigt. Die Initiative sieht keinen Bedarf für eine generelle Sonntagsöffnung im Handel. Die Allianz fordert deshalb die Politik auf, die Sonntagsarbeit im Handel weiter einzuschränken. Das Pariser Berufungsgericht hat die französische Politikerin Marine Le Pen wegen der Veruntreuung von EU-Geldern verurteilt. Die rechtsnationale Politikerin erhielt eine 3-jährige Haftstrafe, von der sie 1 Jahr mit einer Fußfessel verbüßen muss. Zudem verliert sie für 15 Monate das passive Wahlrecht. Weitere 30 Monate wurde sie auf Bewährung ausgesetzt. Das Kandidaturverbot wurde verkürzt, so könnte Le Pen bei der Präsidentschaftswahl 2027 antreten. Sie hatte einen Wahlkampf mit Fußfessel zuvor aber ausgeschlossen. Le Pen will sich dazu heute Abend äußern. Der italienische Geheimdienst hat einen mutmaßlichen Spionagering für Russland aufgedeckt. In Rom sind 2 ehemalige Mitarbeiter des italienischen Nachrichtendienstes wegen Spionage und unbefugten Zugriffs auf Computersysteme festgenommen worden. Der Hauptverdächtige soll einem mutmaßlichen russischen Agenten gegen Bezahlung Informationen geliefert haben. Insgesamt wird gegen 5 weitere Personen ermittelt, darunter 4 Militärangehörige. Der Schwerverkehr auf der Brennerautobahn hat im ersten Halbjahr heuer deutlich zugenommen. Mehr als 1,2 Millionen Lkw passierten die Mautstelle Schönberg. Das sind 3,6% mehr als im Vorjahr. Insgesamt stieg das Verkehrsaufkommen laut dem österreichischen Autobahnbetreiber Asfinag auf mehr als 6,5 Millionen Fahrzeuge. Die Tiroler Grünen kritisieren die Landesregierung deshalb wegen ihrer Transitpolitik und werfen ihr Untätigkeit beim wachsenden Verkehrsaufkommen vor. Eine Person ist heute kurz vor 13 Uhr in Steinhaus im Arntal aus der Ahr gerettet worden. Sie war kurz nach Steinhaus Richtung St. Johann in den Fluss gestürzt. Die Frau konnte sich an einem Stein im Bachbett festhalten, berichtet die Feuerwehr. Die Wehrleute von Steinhaus brachten die erschöpfte und leicht unterkühlte, aber sonst unverletzte Frau nach kurzer Zeit in Sicherheit. Auch einen Monat nach Einführung der Regelung zur Lohntransparenz gibt es noch Stellenausschreibungen ohne Gehaltsangaben. Das sagt die Gleichstellungsrätin Brigitte Hofer. Sie habe einige Unternehmen darauf hingewiesen. Diese hätten sich entschuldigt. Möglicherweise kennen kleinere Betriebe die neue Regelung noch nicht, sagte Hofer. Das Arbeitsinspektorat kann säumige Unternehmen kontrollieren, allerdings nur, nachdem eine Meldung eingegangen ist. Und noch das Wetter. Jetzt am Nachmittag geht es recht sonnig weiter, es ziehen aber immer wieder Schleierwolken durch. Die Temperaturen erreichen 28 bis 33 Grad. Am morgigen Mittwoch tut sich die Sonne etwas schwerer, die Wolken werden mehr. Im Norden des Landes kann es gegen Abend auch leicht regnen. In vielen Tälern weht Nordföhn. 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
2: Guten Nachmittag wünscht Barbara Widot aus der Landesverkehrsmeldezentrale. Von Südtiroler Straßen wurden uns keine Störungen gemeldet. Gute Fahrt!
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3: Hallo, guten Nachmittag. Die eigenen Wurzeln erkunden, Ahnen entdecken. Für manche ist das ein richtiges Hobby. Ein Hobby, bei dem man höchstwahrscheinlich auch entdecken kann, wenn man entsprechend forscht, dass man mit dem Nachbarn verwandt ist.
4: Dann gibt es die Stammbäume, wo es möglich ist, auch alle Seitenlinien hineinzunehmen und praktisch auch in der Breite zu forschen. Und wenn man, wie wir hier in Südtirol, sämtliche Bewohner eines Tals in so einem Stammbaum haben, weil wir natürlich irgendwann einmal alle miteinander verwandt gewesen sind, je nachdem, wie weit wir zurückgehen.
3: Sagt die Historikerin Marlene Messner. Mehr zum Thema Familienforschung gibt es nach drei Liedern am Stück. Die Band Toto beginnt mit dem Song Africa.

0: Cliff Richard mit We Don't Talk Anymore. So klingt dieser Nachmittag am 7. Juli hier bei uns auf Reis Südtirol. Ja, den eigenen Stammbaum entdecken. Wer sich mit der eigenen Familiengeschichte beschäftigt, mit Lebensläufen der Vorfahren und ihren gesellschaftlichen Verflechtungen, kann in der Ahnenforschung viele faszinierende Entdeckungen machen. Die Spurensuche führt dabei häufig in alte Kirchenregister, in die Archive der Standesämter oder in historische Meldedaten vergangener Jahrzehnte. Auch Grundbücher, Gerichtsdokumente, militärische Unterlagen sowie persönliche Briefe und alte Familienfotos können wichtige Hinweise geben. Mit jedem neuen Detail verdichtet sich das Bild der Familie. Aus einzelnen Namen, Daten und Einträgen entsteht nach und nach ein Stammbaum, der Menschen über viele Generationen hinweg miteinander verknüpft. Und ja, plötzlich werden aus bloßen Jahreszahlen und Orten greifbare Lebensgeschichten von Bauern, Handwerkern, Kaufleuten, Auswanderern oder Personen, die bewegte Zeiten durchlebt haben. Hubert Ecker bespricht das mit der Historikerin und Kulturarbeiterin Marlene Messner und zeigt auf, welche Möglichkeiten sich für Recherchen heute dank Computer und Internet eröffnen.
1: Es gibt heute eine ganze Reihe von Möglichkeiten, die helfen, Familienforschung zu betreiben. Dazu gehören spezielle Programme, verschiedene Vorlagen und auch Online-Dienste. Je nachdem, ob Sie einen Stammbaum nur für die eigene Familie erstellen möchten, gemeinsam mit anderen Forschern arbeiten oder historische Dokumente und Quellen durchsuchen wollen, erklärt die Historikerin und Kulturarbeiterin Marlene Messner.
2: Je nachdem, welche Datenmengen man zu bearbeiten hat, benötigt man dann irgendeine Software oder irgendeine strukturierte Darstellungsweise, wie wir diese Ahnentafeln oder Stammbäume erstellen können. Dazu gibt es unzählige Beispiele auch im Internet. Es gibt Ahnentafeln, die streng nur nach der Stammlinie gehen, also die Vorfahren einer bestimmten Person, aber immer nur in direkter Linie. Dann gibt es aber die Stammbäume, wo es möglich ist, auch alle Seitenlinien hineinzunehmen und praktisch auch in der Breite zu forschen. Und wenn man, wie wir hier in Südtirol, sämtliche Bewohner eines Tals in so einem Stammbaum haben, weil wir natürlich irgendwann einmal alle miteinander verwandt gewesen sind, je nachdem, wie weit wir zurückgehen.
1: Gerade für ältere Menschen eröffnet das Internet neue Möglichkeiten. Was früher mit langen Reisen zu Archiven verbunden war, lässt sich heute vielfach vom heimischen Computer aus recherchieren.
3: Ich kann mir schon vorstellen, dass über das Medium Internet auch ältere Leute, die eigentlich nicht so internetaffin sind, Interesse finden könnten, weil wenn sie mal gezeigt kriegen würden, was über das Internet möglich ist an Recherche über die eigene Vergangenheit, dann kann ich mir vorstellen, dass auch ältere Leute dann sich vielleicht tiefer in die Materie einarbeiten würden, auch mit dem Internet.
4: Also ich glaube, dass junge Leute weniger Interesse haben, weil die einfach sich mehr um den Alltag kümmern und das hier und jetzt. Und dass man im Alter, das merke ich auch an mir, schon mehr Interesse bekommt, wo seine Wurzeln liegen.
1: Wenn die Möglichkeiten der Online-Recherche ausgeschöpft sind, beginnt ein zweiter Schritt der Familienforschung.
2: Wenn man diese Online-Suche nicht mehr weiterkommt, dann ist es hilfreich, auf jeden Fall sich auch an die Archive zu wenden. Es gibt die Stadtarchive, es gibt das Landesarchiv. Im Landesarchiv oder im Staatsarchiv kann man zum Beispiel die Akten zur Option einsehen, also Auswanderungsakten. Oder man kann Meldeämter anfragen im In- und Ausland, ob sie standesamtliche, meldeamtliche Daten haben. Immer natürlich unter Berücksichtigung des Datenschutzes. Und da hält dann auch Informationen, die in den Kirchenbüchern vielleicht nicht erfasst sind oder nicht mehr, da die Kirchenbücher ja nur bis 1923 online sind und sonst mühsam in den Pfarrarchiven vor Ort aufgesucht werden müssen, um die Informationen zu bekommen.
1: Gerade unsere Region verfügt über eine bewegte Geschichte mit wechselnden Verwaltungsstrukturen und Sprachräumen. Dadurch sind genealogisch relevante Quellen häufig auf verschiedene Archive verteilt und vielfach noch nicht digital zugänglich.
2: Was ich mir wünschen würde hier in Südtirol, ist, dass viel mehr Daten online zugänglich gemacht werden. Es ist sehr schwierig, es benötigt einen hohen Aufwand an Personal in den Archiven, die derzeit nicht vorhanden sind, diese Personen, die helfen könnten. Wir bräuchten mehr Möglichkeiten für, jetzt sage ich mal, Nicht-Historiker oder Nicht-Fachleute, sich auch an dieser Arbeit zu beteiligen. Dazu benötigten wir vielleicht auch Ausbildungen oder Fortbildungen, vielleicht auch Austauschgruppen.
1: Neben der Vermittlung von Wissen in solchen Gruppen wünschen sich ältere Interessierte vor allem Aus- und Weiterbildung in grundlegenden Kenntnissen im Umgang mit Computer und Internet.
4: Ich bin im Internet aufgewachsen, aber ja auch schon etwas älter. Aber ich glaube, es gibt noch ältere Leute, die da nicht so firm sind in dieser Internetsache. Die könnte man schon unterstützen mit irgendwelchen vielleicht jungen Leuten, die da den Eltern helfen, die anzuleiten.
3: Ich denke, das wäre sicherlich hilfreich, um diese Hemmschwelle, Internet etc., das ist nichts für mich, vielleicht um diese Hemmschwelle mal ein bisschen abzubauen und dann wirklich dem Interesse folgen können, was die Leute auch haben.
1: Interessen, die sich bei vielen Menschen im Laufe der Zeit entwickeln und demzufolge Investitionen, die dazu beitragen, diese zu fördern.
2: Ich glaube, dass ein Land wie Südtirol, das so reich ist, hier wirklich durchaus mehr investieren könnte. Ich habe viele Beispiele von Österreich, Niederösterreich zum Beispiel, die Unglaubliches geleistet haben. Und ich denke, dass auch in Südtirol das möglich sein müsste.
1: Meint die Historikerin und Kulturarbeiterin Marlene Messner.
0: Ja, Infos aus dem Internet erscheinen oft vertrauenswürdig, doch ihre Zuverlässigkeit kann stark variieren. Besonders in Familienforschung, Geschichtswissenschaft oder Sozialforschung besteht die Möglichkeit, dass sich solche Ungenauigkeiten über lange Zeiträume hinweg halten. Zuverlässige Informationen zu Familienforschung finden Sie unter anderem auf der Internetseite des Südtiroler Landesarchivs im Bereich der Genealogie. In Bozen gibt es zudem das Family Search Center, das Sie beim Einstieg in die Familienforschung unterstützt mit Datenbanken, die öffentlich zugänglich und kostenlos nutzbar sind. Sie finden das Family Search Center in der Drususallee.
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0: Guten Nachmittag wünscht Barbara Widotta aus der Landesverkehrsmeldezentrale. Von Südtiroler Straßen wurden uns keine Störungen gemeldet. Gute Fahrt!
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2: 32 Grad werden aktuell in Auer und in Bozen gemessen, 29 Grad in Oberfintel, 28 Grad in Sterzing und 23 Grad in St. Valentin auf der Heide. Vor allem in den Tälern ist es sehr warm, sommerlich warm. Dazu gibt es eine freundliche Mischung aus Sonne und Schleierwolken. Auch morgen gibt es eine Mischung aus Sonne und Wolken, dazu auch Nordföhn in vielen Tälern bei maximal 26 bis 34 Grad. Mehr Wolken gibt es am Alpenhauptkamm und da kann es gegen Abend auch zu leichten Niederschlägen kommen.

0: die Beatles From Me to You und jetzt sind Sie gefragt.
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0: Wir haben ein Wort für Sie und Sie können erraten, was es bedeutet.
2: Die Ilz. Die Ilz.
0: Ja, die Ilz. Ein Dialektwort, das die Kulturführerin Helene Dietl-Laganda mitgebracht hat, sozusagen. Von ihr hören wir dann auch die Auflösung. Dabei sein ist alles, das ist das Motto sozusagen unserer Sommeraktion. Auch wenn Sie das Wort nicht kennen, nicht wissen, was es bedeutet, Sie können mitraten und gewinnen vielleicht eine Führung durch unser Funkhaus. Einfach jetzt anrufen, 8 3 mal die 0 144 77, das ist unsere gebührenfreie Nummer.

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1: Was ist die Ilz? Ich weiß es nicht, aber vielleicht weiß es Hermann aus Prisian. Hallo Hermann.
2: Ja, hallo, guten Nachmittag.
1: Ja, Hermann, die Ilz. Wissen Sie, was das bedeuten könnte?
2: Na, leider. Ich kann jetzt auch nicht rot machen. Keine Ahnung. Ich weiß, haben viele für die Wörter, aber das haben jetzt noch nie gehört.
1: Aber dieses Mal nicht?
2: Nein, diesmal leider. Ihr habt keine Ahnung.
1: Keine leiseste Ahnung. Das macht gar nichts, denn wir haben jemanden, der die Antwort kennt, und das ist Helene Dirtl-Laganda, eine Kulturführerin im oberen Finchgau, und von ihr hören wir jetzt die Antwort.
3: Bei den Ilzen merkt man im Fleiß vom Bauer. Die Ilz ist der kleine Vertalerwohl von Hauptwohl bis aus in jeden Eck vom Grund. Und wenn einer die Ilzen schlampert macht, und es wird im Sommer trocken, dann hat er in seinem Grund Brandfleck, weil er das Wasser in die überall rausbringt.
1: Hermann, jetzt wissen wir es, was die Ilz ist.
2: Ja, typisch Finchgau, gell?
1: Genau.
2: Wir haben das zwar ganz früh rein gehabt, die Wale, aber halt, das ist halt typisch Finchgau. Und
1: dieser Ausdruck, die Ilz, gell?
2: Ja, das letzte Mal, als vom Porto war das, hätte ich es gewusst, und dann war Muri. Also, wenn die Kinder so um den Mund so.
1: Murig sein, murig. Schmierig.
2: Und ich ist jetzt ein anderes Wort dazu, was mir auch sagen, und zwar rommelt, war das Gleiche.
1: Rommelt?
2: Rommelt, Muri, oder bist du rommelt? Nein, bist du rommelt. um den Mund zu machen.
1: Rommelt um den Mund rum, ja, sehr schön der Ausdruck,
2: Genau. Ich glaube, ich ist jetzt nicht so geläufig selber, aber halt.
1: Das sagt man in Prisian speziell.
2: Ja, meine Eltern halt, um das so zu sagen, ja.
1: Ja, das hätte ich nicht gekannt, diesen Ausdruck, rommelt.
2: Ja, man lernt nie aus, gell?
1: So ist es. Ja, Hermann, vielleicht sehen wir uns im Funkhaus wieder, hier im Funkhaus von Reis Südtirol.
2: Ja, würde mich sehr freuen. Das hätte ich mir gerne anschauen, ja.
1: Das neue Studio da, hier bei uns. Ja, denn alle, die mitmachen, haben die Chance, unser Funkhaus zu besuchen. Ausgelost wird dann, wenn die Sommeraktion vorbei ist, im späten Sommer, Anfang Herbst. Und da bekommen Sie dann eventuell Bescheid, Hermann. Ich bedanke mich auf jeden Fall fürs Mitmachen und wünsche noch einen feinen 7. Juli, feinen Dienstag.
2: Ja, bedanke mich auch für das nette Gespräch und vielleicht sehen wir uns. Dankeschön.
1: Wiederhören.
2: Wiederhören.

0: Musik von Tracy Merano hier bei uns auf Reis Südtirol. Es ist 15.47 Uhr. Am 3. Juli 1971, vor 55 Jahren, wird Jim Morrison von der Band The Doors tot in seiner Wohnung gefunden. Er ist erst 27 Jahre alt und wird damit Teil vom Club 27. Das sind Stars, Sänger, Sängerinnen, die eben mit 27 Jahren sterben. Dieser Club ist fiktiv und der Begriff an sich, Club 27, ist erst Jahre nach dem Tod von Jim Morrison entstanden und trotzdem ist immer noch von diesem Club die Rede. Chris Kaufmann berichtet.
1: Light My Fire macht die Doors 1967 schlagartig zu Weltstars. Jim Morrison, der Frontman der Doors, ist Sänger, Songwriter, Dichter und Provokateur. Und er verkörpert den typischen, dem Wahnsinn nahen Künstler der 60er Jahre. Mit seiner tiefen Stimme, seiner Bühnenpräsenz und seinen oft mystischen Texten prägt er den Sound und das Image der Doors entscheidend mit. Doch sein Leben endet sehr früh. Am 3. Juli 1971 wird Jim Morrison in Paris tot aufgefunden. Er ist 27 Jahre alt. Und genau dieses Alter macht ihn zum ersten Mitglied des sogenannten Club of 27. Gemeint ist damit eine Liste von sehr bekannten und einflussreichen Musikerinnen und Musikern, die alle im Alter von 27 Jahren verstorben sind. 1969 ist es Brian Jones, Mitbegründer der Rolling Stones, der dazukommt. Brian Jones ist in den Anfangsjahren der Rolling Stones ein musikalischer Tausendsasser. Er spielt Gitarre, Mundharmonika, Sitar, Marimba und viele, viele weitere Instrumente. Doch Drogenprobleme, Konflikte in der Band und sein unsteter Lebensstil führen dazu, dass er die Stones verlassen muss. Nur wenige Wochen später stirbt er mit 27 Jahren. Ein Jahr später, 1970, verliert die Musikwelt gleich zwei prägende Stimmen. Die erste ist Jimi Hendrix. Er verändert nur in wenigen Jahren die Art, wie Rockgitarre gespielt wird. Hendrix macht aus der E-Gitarre ein völlig neues Ausdrucksmittel. Er stirbt mit 27. Und die zweite, die im Jahr 1970 dazukommt, hat eine Reihweisenstimme, wie sie es noch nie gegeben hat.
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1: Diese Stimme erkennt man aus Hunderten wieder. Janis Joplin. Sie vereint Blues, Soul und Rock, dass es bis heute unter die Haut geht. Ihre Stimme klingt wild und völlig unverstellt.
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So richtig bekannt wird der Begriff Club of 27 aber erst viele Jahre später, nach dem Tod von Kurt Cobain im Jahr 1994. Der Nirvana-Frontman ist ebenfalls 27 Jahre alt und plötzlich ziehen Medien und Fans die Verbindungen zu tragischen Todesfällen der späten 60er und frühen 70er Jahre. Im Jahr 2011 kommt eine weitere große Künstlerin dazu, nämlich diese wunderbare Stimme hier. Amy Winehouse bringt Jazz, Soul und Retro-Sounds zurück in die Charts. Ihr Album Back to Black macht sie endgültig zum Weltstar. Doch auch ihr Leben endet viel zu früh. Amy Winehouse stirbt 2011 ebenfalls im Alter von nur 27 Jahren. Damit wird auch sie Teil dieses imaginären Clubs. Natürlich bedeutet das nicht, dass Musikerinnen und Musiker mit 27 besonders gefährdet werden. Es ist eher ein tragischer Zufall, dass so viele wegweisende Künstler genau in diesem Alter gestorben sind. Geblieben ist ihre Musik. Und deshalb hören wir jetzt Amy Winehouse mit ihrem Superhit Back to Black.

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1: Arbeitsfreier Sonntag bleibt für viele Beschäftigte in Südtirol unverzichtbar. Zwei Ex-Geheimdienstagenten sollen in Rom für Russland spioniert haben. Das Wetter sonnig mit Schleierwolken bei 28 bis 33 Grad. Südtirols Beschäftigte sprechen sich weiterhin mehrheitlich gegen offene Geschäfte am Sonntag aus. Laut dem aktuellen AFI-Barometer sind 61% gegen die Sonntagsöffnung, da viele den freien Tag mit Familie und Lebensqualität verbinden. Zwar gehen laut AFI etwas mehr Menschen sonntags einkaufen als noch vor 10 Jahren, die Bereitschaft zur eigenen Sonntagsarbeit ist jedoch rückläufig. Für die Mehrheit bedeutet Arbeit am Sonntag eine große Belastung. Die Allianz für den Freien Sonntag fühlt sich durch das aktuelle AFI-Barometer bestätigt. Die Initiative sieht keinen Bedarf für eine generelle Sonntagsöffnung im Handel. Die Allianz fordert deshalb die Politik auf, die Sonntagsarbeit im Handel weiter einzuschränken. In Rom sind zwei ehemalige Geheimdienstagenten wegen mutmaßlicher Spionage für Russland festgenommen worden. Einer der Verdächtigen soll einem russischen Kontakt gegen Bezahlung Informationen beschafft haben. Die Ermittler werfen dem 59-jährigen Ex-Karabiniere zudem unbefugten Zugriff auf IT-Systeme vor. Das weitergeleitete Material stammte mutmaßlich aus 6 Quellen, unter denen sich 4 aktive Angehörige der italienischen Streitkräfte befanden. Insgesamt wird wegen dieses Falls gegen 5 weitere Personen ermittelt. Verteidigungsminister Guido Crosetto bezeichnete den Vorfall als Beleg für einen hybriden Konflikt Russlands, der darauf abziele, die italienischen Institutionen und die nationale Sicherheit zu schwächen. Das Pariser Gericht bestätigt den Schuldspruch gegen die französische Politikerin Marine Le Pen. Die Richter verurteilten die Rechtspopulistin wegen der Scheinbeschäftigung von Assistenten zu 3 Jahren Haft. 2 Jahre davon wurden zur Bewährung ausgesetzt. Der verbleibende Teil soll durch das Tragen einer elektronischen Fußfessel erfüllt werden. Die Dauer der Unwälzbarkeit wurde hingegen auf 15 Monate verkürzt. Damit wäre Le Pen theoretisch weiterhin berechtigt, bei der französischen Präsidentschaftswahl im kommenden Jahr anzutreten. Sie hatte allerdings zuvor erklärt, auf eine Kandidatur zu verzichten, falls sie eine elektronische Fußfessel tragen müsse. Die Explosion eines Saugroboters hat einen 25 Jahre alten Mann im australischen Perth lebensgefährliche Verletzungen zugetragen. Das Gerät sei plötzlich in Flammen aufgegangen. Das Opfer erlitt Verbrennungen an 75% seines Körpers. Die Ermittler gehen von einem Defekt am Elektrogerät aus. Die neue Führung des Südtiroler Wirtschaftsrings drängt bei den Landesräten Marco Galateo von Fratelli d'Italia und Luis Walcher von der SVB auf Lösungen für die Wirtschaft. Wegen geopolitischer Krisen und wegen ungelöster, hausgemachter Probleme forderten SWR-Präsident Lukas Brunner und sein Stellvertreter Michael Kaufmann bei einem Treffen mit den Landesräten eine stärkere Vernetzung und mehr Austausch. Außerdem soll die Bedeutung der rund 40.000 Betriebe wieder stärker sichtbar gemacht werden. Die Politik müsse die Unternehmen und die heimische Wirtschaft gezielt fördern, so der Wirtschaftsring. Auch einen Monat nach Einführung der Regelung zur Lohntransparenz gibt es noch Stellenausschreibungen ohne Gehaltsangabe. Das sagt die Gleichstellungsrätin Brigitte Hofer. Diese Angaben wären seit Juni aber Pflicht. Hofer habe einige Unternehmen darauf hingewiesen, diese hätten sich entschuldigt. Möglicherweise kennen kleinere Betriebe die neue Regelung noch nicht, sagte Hofer. Das Arbeitsinspektorat kann säumige Unternehmen kontrollieren, allerdings nur, nachdem eine Meldung eingegangen ist. Und zum Schluss noch das Wetter. Jetzt am Nachmittag geht es recht sonnig weiter, es ziehen aber immer wieder Schleierwolken durch. Die Temperaturen erreichen 28 bis 33 Grad. Am morgigen Mittwoch tut sich die Sonne etwas schwerer, die Wolken werden mehr. Im Norden des Landes kann es gegen Abend auch leicht regnen. In vielen Tälern weht Nordföhn. 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
2: Guten Nachmittag aus der Landesverkehrsmeldezentrale. Es begrüßt Sie Karin Unterhofer. Auf der Brennerautobahn in Fahrtrichtung Süden zwischen Trient Nord und Trient Süd 2 Kilometer Stau nach einem Unfall. Auf der Gardertaler Stadtstraße zwischen Zwischenwasser und Bikolain kommt es zu Wartezeiten bis zu 30 Minuten bis 17 Uhr wegen Felssicherungsarbeiten. Und die Landesstraße Meran-Hafling ist zwischen der Neif und Hafling wegen Sicherungsarbeiten nach einem Murenabgang gesperrt. Die Umleitung erfolgt über Mölten-Föhran. Allen, die unterwegs sind, gute Fahrt!
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3: Und jetzt mit Daniel Kizali an der Technik. Hallo, guten Nachmittag. Eine französische Widerstandskämpferin im Hundertjährigen Krieg, eine Nationalheldin in Frankreich. Zuerst verbrannt als Ketzerin, dann verehrt von der katholischen Kirche als Jungfrau und Heilige. Jeanne d'Arc, Johanna von Orléans. Im heutigen Kalenderblatt ist sie die Protagonistin. In Kürze

0: mit Carly Simon. Ein Stück durch diesen 7. Juli. Fein, dass Sie dabei sind, hier im Nachmittag von Reis Südtirol. Gott hat sie beauftragt, für ihren König zu kämpfen, Jeanne d'Arc. Als Ketzerin verurteilt, wurde sie auf dem Scheiterhaufen verbrannt am 30. Mai 1431. Aber die Sache hatte noch ein Nachspiel. Am 7. Juli 1456 wurde in Paris das Urteil verkündet, das den Namen Jeanne d'Arc, bei uns auch als Johanna von Orléans bekannt, offiziell rehabilitiert. Die Kirche erklärte den Prozess für ungültig, der 25 Jahre zuvor zu Jeans Verurteilung geführt hatte. Christoph Pichler berichtet.
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2: Jeanne d'Arc wurde um 1412 im Dorf Domremy geboren. Während des Hundertjährigen Krieges behauptete sie, göttliche Visionen zu empfangen. Durch diese Visionen hätte sie den Auftrag erhalten, Frankreich zu retten und den rechtmäßigen Thronfolger zum König zu machen. Mit außergewöhnlicher Entschlossenheit gewann Jeanne das Vertrauen des Dauphins, des späteren Königs Karl VII., 1429 spielte Jeanne d'Arc eine entscheidende Rolle bei der Befreiung von Orléans. Außerdem erfüllte sie ihren göttlichen Auftrag, indem sie wesentlich dazu beitrug, dass Karl VII. In Reims zum König gekrönt werden konnte. Doch ihr Aufstieg war nur von kurzer Dauer. 1430 geriet Jeanne in die Gefangenschaft burgundischer Truppen, die mit England verbündet waren. Sie wurde an die Engländer ausgeliefert und in Rouen vor ein kirchliches Gericht gestellt. Der Prozess war stark politisch geprägt. Jeanne wurde unter anderem der Ketzerei und des Ungehorsams gegenüber der Kirche beschuldigt. Am 13. Mai 1431 brannte sie im Alter von etwa 19 Jahren auf dem Marktplatz von Rouen als Ketzerin auf dem Scheiterhaufen. Mit dem Ende des Krieges und der Festigung der Herrschaft Karls VII. Wuchs der Wunsch, das Urteil gegen Jeanne überprüfen zu lassen. Auf Betreiben ihrer Familie und des französischen Königs leitete die Kirche ein neues Verfahren ein. Zahlreiche Zeugen wurden gehört, unter ihnen Menschen, die Jeanne persönlich gekannt hatten. Das Ergebnis war eindeutig, der ursprüngliche Prozess wurde als fehlerhaft, parteiisch und rechtswidrig eingestuft. Am 7. Juli 1456, heute vor 570 Jahren, verkündete ein päpstliches Gericht in Paris das Rehabilitationsurteil. Die Verurteilung von 1431 wurde aufgehoben, Jeanne d'Arc wurde offiziell von allen Anschuldigungen freigesprochen. Damit wurde ihr Andenken geläutert, ihre Ehre wurde wiederhergestellt. Die Bedeutung dieses Rehabilitationsurteils reichte weit über die Person Jeannes hinaus. Es war eine moralische und politische Rechtfertigung für die französische Monarchie und ein Eingeständnis, dass die junge Frau Opfer eines politisch motivierten Justizverfahrens geworden war. Aus der vermeintlichen Ketzerin wurde eine nationale Heldin Frankreichs. Jeannes Ansehen wuchs in den folgenden Jahrhunderten stetig weiter, bis sie 1920 von der katholischen Kirche heilig gesprochen wurde. Heute gilt Jeanne d'Arc als Symbol für Mut, Glaubensstärke und für den französischen Nationalgedanken.
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0: Musik von den Backstreet Boys hier auf Reich Südtirol. Wenn es warm ist, wie jetzt im Sommer, verändern sich die Gelüste und manche Produkte reagieren empfindlich auf hohe Temperaturen und dementsprechend passen die Bäckereien ihr Sortiment an. Wie, das hat Stefan Stauder meiner Kollegin Barbara Wiest erzählt. Er ist Filialleiter einer Bäckerei in Meran.
1: In meiner Arbeitswelt, also in der Bäckerei-Konditorei, ändert sich so, dass wir bestimmte Produkte im Sommer gar nicht anbieten, wie zum Beispiel eine Vanillegipfel, weil es so heiß ist, nicht live für den Kunden, sondern auch für die Vanillecreme, dass sich bestimmte Produkte in der Zubereitung ändern, dass Rezepte umgepasst werden müssen und dass die Kunden die Kontakte im Geschäft oder vor Ort aufs möglichst minimale reduzieren, also dass relativ wenig Bewegung ist, weil wir alle nicht außer Haus gehen.
2: Warum? Was passiert mit der Vanillecreme, wenn es so warm ist?
1: Die Vanillecreme wird sauer. Das heißt, es hat nicht die normale Haltbarkeit, wie es in September oder in Oktober hat, sondern die Vanillecreme wird einfach durch die Hitze viel zu schnell warm und nachher beißt man in einen sauren Gipfel rein.
2: Was sind andere Produkte, die nicht die Hitze vertragen?
1: Schokolade, Torten ist auch nicht, man versucht es zu kühlen, aber andererseits schmeckt eine gekühlte Sachertorte nicht so gut wie eine temperierte Sachertorte und nachher passt man eben die Produktpalette im Sommer auch in die Temperaturen an.
2: Das heißt, was gibt es im Sommer vermehrt?
1: Im Sommer gibt es vermehrt jetzt saisonalen Erdbeer oder Marillentorte oder einen Äpfelstrudel mit Kugel Eis dazu. Also man versucht so einfach ein bisschen unzupassen oder eine Erdbeer-Rhabarber-Torte eben saisonale Produkte zu verwenden und die Schokolade eher möglichst wegzulassen.
2: Kauft der Kunde andere Produkte als wir im Winter jetzt?
1: Der Kunde kauft andere Produkte, der Kunde kauft auch ein bisschen weniger hin, weil durch die Hitze der Hunger nicht so groß ist. Das heißt, es reduzieren sich auch ein bisschen die Umsätze. Der Kunde tendiert eher auch zu erfrischenden Sachen, eben auch zu einem Äpfelstrudel mit einer Kugel Eis, was er vielleicht zur Weihnachtszeit weggelassen hat.
2: Kaffee wird nach wie vor gleich viel getrunken wie im Winter oder wird jetzt ein bisschen weniger getrunken?
1: Kaffee wird nach wie vor getrunken, vielleicht in anderen Versionen, vielleicht eher noch ein Eiskaffee, wie ein Cappuccino oder wir haben zum Beispiel ein Produkt, das Café Lecese heißt, Eiswürfel, kalte Mandelmilch mit einem Espresso drauf, hat man auch die Kombination aus Kaffee und Kühle.
2: Ist die Stimmung anders jetzt bei Ihnen im Geschäft? Sind die Kunden vielleicht gereizt doch?
1: Die Stimmung ist anders, weil ganz viele im Urlaubsmodus sind, ganz viele Touristen vor Ort sind, die einfach relaxed sind, weil sie das Leben und den Urlaub genießen.
2: Ist es jetzt angenehm, in Ihrem Geschäft in der Konditorei bzw. Bäckerei zu arbeiten?
1: Für mich persönlich ist es nicht so angenehm, weil, wie schon gesagt, das Kundenaufkommen geringer ist und die gern arbeiten, wenn ich rund um die Uhr Action habe und am Ende weiß, was ich getan habe.
0: Also Stefan Stauder, gefällt es, wenn viel los ist in der Bäckerei? Barbara Wiest hat mit ihm gesprochen.

0: Guten Nachmittag aus der Landesverkehrsmeldezentrale. Es begrüßt Sie Karin Unterhofer. Auf der Brennerautobahn in Fahrtrichtung Süden zwischen Trient Nord und Trient Süd 2 Kilometer Stau nach einem Unfall. Auf der Gardertaler Stadtstraße zwischen Zwischenwasser und Bikolain kommt es zu Wartezeiten bis zu 30 Minuten bis 17 Uhr wegen Felssicherungsarbeiten. Und die Landesstraße Meran-Hafling ist zwischen der Neif und Hafling wegen Sicherungsarbeiten nach einem Murenabgang gesperrt. Die Umleitung erfolgt über Mölten-Föhran. Allen, die unterwegs sind, gute Fahrt!
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2: 33 Grad werden aktuell in Auer gemessen, 32 Grad in Bozen, 31 Grad in Schlanders, 27 Grad in Bruneck und 22 Grad in Prettau. Ja, vor allem in den Tälern ist es sehr warm. Dazu gibt es eine freundliche Mischung aus Sonne und Schleierwolken. Auch morgen gibt es eine Mischung aus Sonne und Wolken, dazu auch Nordföhn in vielen Tälern bei maximal 26 bis 34 Grad. Mehr Wolken gibt es am Alpenhauptkamm und da kann es gegen Abend auch zu leichten Niederschlägen kommen. Am Donnerstag gibt es dann wieder prallen Sonnenschein und hohe Temperaturen, 26 bis 35 Grad maximal sollen erreicht werden.

0: Es ist 20 vor 5 und falls Sie nicht wissen, was Sie anfangen sollen mit dem heutigen Dienstagabend, Noemi Bonnell kann Ihnen vielleicht weiterhelfen.
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2: Katharina, Margarete und Barbara, so heißen die heiligen drei Madeln, die in den Alpen verehrt wurden. Aubert, Kubert und Quere waren ihre heidnischen Vorgängerinnen. Die Autorinnen und Musikerinnen Heidi Clementi und Brigitte Knapp haben sich gemeinsam mit Irene Hager auf Spurensuche begeben. Sie haben gehorcht, gelauscht und mit allen Sinnen eine verborgene weibliche Spiritualität neu entdeckt und ins Heute geholt. Das Duo Huya, das aus Clementi und Knapp besteht, macht diese Reise hörbar. Mit Text, Musik und Klangbildern, die das Publikum mitten in diese Welt aus Legenden, Kapellenfresken und weiblichen Geschichten führt. Bei der heutigen ersten Terrassenlesung in der Stadtbibliothek Bruneck stellen sie Horchen und Lauschen auf den Spuren der drei Madeln vor. Beginn ist um 18 Uhr. Alice De André ist Schauspielerin, Theaterperformerin und Enkelin des berühmten Fabrizio De André. Außerdem ist sie die Protagonistin im Stück Alice e la Ruota della Ruota, ein Format aus Komik und Improvisation, das Raum für Stand-up-Comedy bietet. Sie ist heute zu Gast in der Sommerreihe Don Bosco, die das Motto Jenseits des Vorstellbaren hat. Das Stück, das sich rund um ein besonderes Glücksrad entfalten wird, steht ganz im Zeichen dieses Themas. De André tritt heute um 20.30 Uhr im Innenhof der Parmastraße 32 in Bozen auf. Der Abend findet in italienischer Sprache statt. Die Südtiroler Band Since 11 verbindet Indie-Rock, Pop, Funk und Folk zu einem frischen, mitreißenden Sound. Ehrliche Live-Musik, starke Stimmen und jede Menge Energie machen ihre Konzerte zu einem besonderen Erlebnis. Inmitten der malerischen Kulisse der Südtiroler Burg Castelfalburg in Prisian verschmelzen Musik und Atmosphäre zu einem ganz besonderen Konzerterlebnis. Konzertbeginn ist um 20.30 Uhr. In der UFO-Arena in Bruneck läuft heute der wortlose Animationsfilm Flow, ein visuell eindrucksvolles Abenteuer, das allein durch Bilder und Musik erzählt. Eine junge, dunkelgraue Katze verliert nach einer gewaltigen Flut ihre Heimat und findet Zuflucht auf einem kleinen Boot, das von ganz unterschiedlichen Tieren bewohnt wird. Gemeinsam durchqueren sie mystische, überflutete Landschaften und stellen sich den Herausforderungen einer neuen Welt. Ein poetischer Film über Verlust, Zusammenhalt und Neuanfang, zu sehen heute um 21 Uhr in der UFO-Arena in Bruneck. Auf dem Gemeindeplatz in Wolkenstein steht heute ein klassischer Abend im Zeichen des Miteinanders bevor. Unter dem Titel Adum gemeinsam präsentiert das Duo Avelas, das aus dem Saxophonisten Alex De Signori und dem Pianisten Alessandro Soccorsi besteht, die ganze Vielfalt des klassischen Saxophonrepertoires. Ihr Programm zeigt, wie wandlungsfähig dieses Instrument sein kann. Von warmen, lyrischen Farben über virtuose Passagen bis hin zu modernen Klangwelten. Gemeinsam nehmen die beiden Musiker das Publikum mit auf eine Reise durch verschiedene Epochen und Stilrichtungen und lassen dabei hörbar werden, was Musik im Zusammenspiel schafft. Das Duo Avelas, heute um 21 Uhr auf dem Gemeindeplatz in Wolkenstein.

0: Jennifer Rush mit Destiny hier im Nachmittag von Reis Südtirol. 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

0: 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Hier sind die Nachrichten mit Matthias Ungerer.
1: Südtirols Arbeitnehmer sind für einkaufsfreien Sonntag. Zwei Ex-Geheimdienstagenten sollen in Rom für Russland spioniert haben. Das Wetter morgen, Sonne und Wolken bei 26 bis 34 Grad. Südtirols Beschäftigte sprechen sich weiterhin mehrheitlich gegen offene Geschäfte am Sonntag aus. Laut dem aktuellen AFI-Barometer sind 61% gegen die Sonntagsöffnung, da viele den freien Tag mit Familie und Lebensqualität verbinden. Zwar gehen laut AFI etwas mehr Menschen sonntags einkaufen als noch vor 10 Jahren,

0: Die Bereitschaft zur eigenen Sonntagsarbeit ist jedoch rückläufig. Für die Mehrheit bedeutet Arbeit am Sonntag eine große Belastung. Die Daten zur Sonntagsarbeit stoßen auf viel Zuspruch. Der Handels- und Dienstleistungsverband HDS sieht sich durch das AFI-Barometer in seiner Haltung bestätigt. Präsident Philipp Moser fordert eine eigene, autonome Regelung für Südtirols Geschäftsöffnungszeiten. Es brauche keine ideologische Debatte, sondern eine Lösung, die auf die Besonderheiten des Landes eingehen. Auch die Allianz für den Freien Sonntag begrüßt die Ergebnisse der Umfrage und fordert von der Politik, die Sonntagsarbeit im Handel weiter einzuschränken. Die neue Führung des Südtiroler Wirtschaftsrings drängt bei den Landesräten Marco Galateo von Fratelli d'Italia und Luis Walcher von der SVB auf Lösungen für die Wirtschaft. Wegen geopolitischer Krisen und wegen ungelöster hausgemachter Probleme fordert SWR-Präsident Lukas Brunner und sein Stellvertreter Michael Kaufmann bei einem Treffen mit den Landesräten eine stärkere Vernetzung und mehr Austausch. Außerdem soll die Bedeutung der rund 40.000 Betriebe wieder verstärkt sichtbar gemacht werden. Die Politik müsse die Unternehmen und die heimische Wirtschaft gezielt fördern, so der Wirtschaftsring. In Rom sind zwei ehemalige Geheimdienstagenten wegen mutmaßlicher Spionage für Russland festgenommen worden. Einer der Verdächtigen soll einem russischen Kontakt gegen Bezahlung Informationen beschafft haben. Die Ermittler werfen dem 59-jährigen Ex-Karabiniere zudem unbefugten Zugriff auf IT-Systeme vor. Insgesamt wird wegen dieses Falls gegen 5 weitere Personen ermittelt. Verteidigungsminister Guido Crosetto bezeichnete den Vorfall als Beleg für einen hybriden Konflikt Russlands, der darauf abziele, die italienischen Institutionen und die nationale Sicherheit zu schwächen. In Ankara in der Türkei treffen derzeit die Staats- und Regierungschefs zum NATO-Gipfel ein. US-Präsident Donald Trump hat dort am Rande eines Treffens mit dem türkischen Staatschef Recep Tayyip Erdogan scharfe Kritik an den europäischen Verbündeten geäußert. Wegen der mangelnden Unterstützung ließ Trump offen, ob er weitere US-Truppen aus Europa abziehen wird. Zudem forderte er eine Kontrolle der USA über Grönland. Auf dem parallel stattfindenden Verteidigungsforum wurden unterdessen bereits Rüstungsverträge im Wert von 50 Milliarden Dollar unterzeichnet. Jannik Sinner steht im Halbfinale von Wimbledon. Der Sechstner setzte sich im Viertelfinale gegen den Deutschen Jan-Lennard Struff mit 7:5, 7:6 und 6:3 durch. Nach 2,5 Stunden verwandelte der Titelverteidiger seinen ersten Matchball und erreichte erneut die Runde der letzten 4 in Wimbledon. Die nordische Kombination ist bei den nächsten Olympischen Winterspielen nicht mehr olympisch. Das Internationale Olympische Komitee hat die Disziplin nach mehr als 100 Jahren aus dem Programm gestrichen. Als Begründung nennt das IOC das geringe Zuschauerinteresse und die geringe internationale Konkurrenz. Bei den vergangenen 4 Winterspielen gewannen nur 5 Nationen Medaillen in dieser Sportart. Die nordischen Kombinationen vereint Langlaufen und Skispringen. Der Parallel-Riesenslalom in Snowboard bleibt hingegen Teil des olympischen Programms. Und zum Schluss noch das Wetter. Am morgigen Mittwoch tut sich die Sonne etwas schwer, die Wolken werden mehr. Im Norden des Landes kann es gegen Abend auch leicht regnen. In vielen Tälern weht Nordföhn. Die Temperaturen steigen morgen auf 26 bis 34 Grad. Hochsommerlich wird das Wetter auch am Donnerstag mit viel Sonnenschein. 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
1: Aus der Landesverkehrsmeldezentrale begrüßt Sie Barbara Widot. Auf der Brenner Autobahn in Richtung Norden zwischen Sterzing und dem Brenner 2 Kilometer Stau wegen eines defekten LKWs. Gute Fahrt!

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1: Fein, dass Sie dabei sind. Hallo. Helfen kann jeder unabhängig von Alter und Lebenssituation. Das schreibt die Hilfsorganisation Weißes Kreuz auf ihrer Internetseite. Und vielleicht haben Sie auch Lust, sich als Freiwilliger, als Freiwillige beim Weißen Kreuz zu melden. Anmelden für den Freiwilligen Sozialen Dienst kann man sich noch bis zum 20. Juli. Elfriede Schwarz und Klaus Luther haben sich schon angemeldet, beziehungsweise sie sind schon aktiv im Einsatz beim Weißen Kreuz und werden uns erzählen, wie das so ist. Gleich sind sie unsere Gäste am Nachmittag.

0: Das ist der Nachmittag auf Reis Südtirol. Über 145.000 Fördermitglieder hat das Weiße Kreuz. Über 4.000 Freiwillige sind bei dieser Hilfsorganisation dabei, die es seit 1965 gibt. Wenn man zwischen 29 und 65 Jahre alt ist, kann man den freiwilligen sozialen Dienst beim Weißen Kreuz leisten. Und das machen auch unsere heutigen Gäste. Elfriede Schwarz, hallo, fein, dass Sie hier sind.
1: Hallo, schön, dass ich da sein kann. Was sind meine Beweggründe? Ich bin nach Südtirol gezogen und
0: darüber sprechen wir gleich, über Ihre Beweggründe. Ich muss nur vorher auch noch Klaus begrüßen. Hallo Klaus, Luther, Sie sind ja auch noch da. Schön, dass Sie hier sind.
2: Auch ich begrüße alle ganz herzlich. Guten Nachmittag.
0: Ja, Elfriede, wir werden ein bisschen eben über Ihre Erfahrungen beim Weißen Kreuz sprechen, über das, was man dort auch erlebt und über die Beweggründe auch eben. Was waren das bei Ihnen, die Beweggründe?
1: Meine Beweggründe waren, dass ich gern mit Menschen zusammen bin, auch gern hilfsbereit und ein bisschen Kontakte auch suche. Und ich bin neu nach Südtirol gezogen und dadurch hat man mir den Weg ein bisschen geöffnet.
0: Man hört es, Sie stammen aus Bayern.
1: Genau, richtig. Und wohne aber jetzt 3 Jahre in Südtirol und freue mich einfach hier zu sein in Südtirol.
0: Also dieser freiwillige soziale Dienst hat sozusagen auch eine Art sozialer Kleber war das auch, oder? Der einfach Ihnen geholfen hat, irgendwie nach Südtirol zu kommen oder da integriert zu sein auch.
1: Ja, genau. Das hat mir das Ankommen erleichtert und habe dadurch auch meine Freunde, meinen Freundeskreis aufgebaut und habe Spaß, beim Weißen Kreuz zu sein.
0: Dieser Dienst dauert mindestens 8 Monate und maximal 32 Monate. Sie haben sich gleich für 32 Monate entschieden.
1: Ja, genau. Ich habe mich gleich für 32 Monate entschieden und bin aufs Ganze gegangen.
0: Und noch nicht bereut bis jetzt?
1: Nein, überhaupt nicht. Überhaupt nicht. Man ist ein bisschen müde nach dem Tag von 12 Stunden, aber es gefällt. Ich freue mich immer auf das Neue.
0: Klaus, wie war das bei Ihnen? Was waren bei Ihnen die Beweggründe? Sie sind auch in Pension und sind seit Jänner, glaube ich, dabei.
2: Ja, ich bin effektiv eben seit Jänner in Pension. Ich habe schon die letzten Jahre meines Arbeitslebens mit dem Gedanken gespielt, nach der Pensionierung im Sozialbereich mich zu engagieren. Habe ich dann rechtzeitig informiert, was es für Möglichkeiten gibt. Und ich muss einfach sagen, der Sozialdienst, vor allem beim Weißen Kreuz, hat mich überzeugt und deshalb bin ich seit Jahresbeginn auch dabei.
0: Eben, Sie haben als Landesbeamter gearbeitet, hatten also keine Erfahrungen im Gesundheitsbereich oder im sozialen Bereich. Wie geht es Ihnen jetzt? Seit Jänner sind Sie bei diesem Dienst dabei. Passt es?
2: Also ich bin immer noch sehr begeistert. Ich wollte ja ganz bewusst etwas anderes machen. Und der Sozialbereich gefällt mir. Mir gefällt einfach, etwas Sinnvolles zu machen. Ich mache jetzt im Durchschnitt 2 Tage die Woche. Es ist für mich persönlich eine Bereicherung. Ich merke das auch jeden Tag. Ich lerne viel Neues. Auch Dinge, die ich eigentlich vorher nicht gekannt habe, weil man wird auch ausgebildet. Man bekommt auch ein Know-how für diese Tätigkeit. Aber es ist einfach ein schönes Gefühl, würde ich mal sagen, wenn man jeden Tag weiß, man macht etwas Sinnvolles.
0: Wie schaut denn dieser freiwillige soziale Dienst konkret aus? Wo wird man eingesetzt, Klaus?
2: Also im überwiegenden Ausmaß bei den Krankentransporten. Mhm. Also Pensionisten kommen ja sozusagen naturgemäß etwas später zu dem Dienst, werden also nicht in den gleichen Rettungsdienst geschickt, sondern in den Krankentransportdienst. Das heißt, man hat mit vielen Menschen zu tun, die zum Krankenhaus müssen für Visiten oder auch für Operationen oder nach Hause geführt werden oder auch in Reha-Zentren. Es sind Menschen, die ganz unterschiedliche, aus unterschiedlichen Schichten kommen, die aber eines meistens doch verbinden, und zwar befinden sie sich in einer eher schwierigen Lebensphase. Und darum geht es eigentlich im Wesentlichen, dass man sich dann auch einfühlsam zeigen kann, dass man zuhören kann, dass man mit den Menschen sprechen kann. Wenn sie nicht reden wollen, dann lässt man sie natürlich auch schweigen. Und es gibt aber doch zu verstehen, wenn sie was brauchen, ist man für sie da. Und wenn man eben wenn ein Mensch ein Gespräch sucht, dann erzählen will, dann kommt es ihm auch gut an, wenn man zuhören kann, wenn man immer auch eingeht auf die Themen, auf die Erfahrungen, die der Person, der Patient in diesem Moment einfach mitteilen möchte.
0: Und es gibt auch eine sozusagen eine Mindestanzahl an Stunden, die man leisten muss. Wir werden danach noch über dieses Einfühlungsvermögen, das man braucht, auch eingehen und mehr darüber sprechen und hören. Jetzt gehen wir nochmal auf die Stunden ein. Also es gibt so eine Mindestanzahl, oder?
2: 15 Stunden die Woche, man verpflichtet sich dazu. Maximal, also es sind 15, 20 oder maximal 30 Stunden die Woche, die man sich verpflichtet. Man kann es natürlich auch jederzeit wieder abändern. Wie Sie schon gesagt haben, acht Monate ist das Mindestzeit, 32 Monate die maximale Zeit, die man diesen Sozialdienst leisten kann. Selbstverständlich kann man danach, und auch wenn man das 65. Lebensjahr dann schon überschritten haben sollte, kann man natürlich weitermachen als Freiwilliger, sozusagen auch wenn die Zeit des Sozialdienstes abgelaufen ist.
0: Und Sie sind zweimal die Woche aktiv?
2: Ja, genau. Zurzeit durchschnittlich zweimal die Woche, dass ich auch einen relativ langen Tag, das ist so vorgesehen, einen circa 10-Stunden-Tag-Dienst mache.
0: Elfriede, wie ist das bei Ihnen?
1: Ja, ich arbeite immer 20 Stunden in der Woche. Das heißt zwei Tage, immer 12 Stunden und habe mich für 32 Monate
0: entschieden,
1: ja.
0: Ja. Wo waren Sie zuletzt im Einsatz? Was ist denn der letzte Transport, den Sie gemacht haben?
1: Der letzte Transport war Innsbruck und gestern eben von Schlanders, Meran.
0: Ins Krankenhaus?
1: In die Krankenhäuser, ja.
0: Und bei Ihnen, Klaus?
2: Ja, ich war heute im Einsatz, bis vor zwei Stunden circa. Und ich bin ja in der Sektion Meran zuständig und dort auch sehr herzlich aufgenommen worden. Und wir haben jetzt heute, ich habe gesagt, nicht den ganzen Tag heute gemacht, weil ich die Einladung hatte, von Ihnen hierher zu kommen. Und deshalb war ich bei einigen Transporten in der Meraner Umgebung. Ansonsten kommt man natürlich auch ein bisschen in Südtirol rum. Aber die allermeisten Fahrten sind in der näheren Umgebung, dort, wo man eben, in welcher Sektion man eben zugeteilt ist.
0: Und gleichzeitig weiß man aber nicht genau, was auf einen zukommt, oder,
1: Elfriede? Nein, weiß man gar nicht. Zeigt uns dann das Tablet. Es ist immer wieder spannend, was kommt, auf was müssen wir uns einstellen oder dürfen wir uns einstellen. Und ja.
0: Also immer überraschend, dieser Dienst.
2: Eindeutig. Man weiß nie, was einen genau der Tag bringt.
0: Elfriede Schwarz und Klaus Luther machen den Freiwilligen Sozialen Dienst beim Weißen Kreuz und erzählen heute davon hier im Nachmittag von Reis Südtirol. Gleich geht's weiter.
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1: Ring of Fire von Johnny Cash hier auf Reis Südtirol. Unsere Gäste heute sind Elfriede Schwarz und Klaus Luther. Beide sind für das Weiße Kreuz im Einsatz und erzählen uns von dem freiwilligen sozialen Dienst, den sie leisten. Wir haben gehört, man wird, wenn man diesen freiwilligen sozialen Dienst leistet, vor allem bei Krankentransporten eingesetzt, Menschen zur Visite begleiten, von der Therapie abholen. Und ja, ich kann mir vorstellen, Elfriede, dass es da auch emotional werden kann. Wie geht es Ihnen damit? Wie gehen Sie damit um? Auch mit schwierigen Situationen
2: mit
1: vielleicht?
2: Mit schwierigen Situationen. Wir sprechen es gleich mit dem Kollegen. Wenn ich merke, mich bedrückt irgendwas, sei es Palliativstation, dann spreche ich sofort mit dem Kollegen und dann komme gut zurecht damit.
1: Sie haben ja auch schon durch Ihr Berufsleben Erfahrung im sozialen Bereich. Also haben Sie da auch schon eine kleine Schulung schon, die Sie mitbringen sozusagen?
2: Ja, das kommt mir schon zugute, weil ich mit Situationen sehr gut umgehen kann und mit Freude trotzdem. Und ja, es gefällt mir immer noch.
1: Und man wird sozusagen auch vom Weißen Kreuz ausgebildet und man wird auch geschult für solche Situationen, wenn vielleicht eine Person weint oder wenn es emotional wird, kann ich mir vorstellen, oder?
2: Ja, und man hat immer einen Ansprechpartner. Es gibt auch Sozialbetreuer, so Notfallseelsorge, und brauchte ich auch einmal. Und wie gesagt, wir können uns immer oder auch an unseren Chef von der Sektion wenden und mit ihm sprechen.
1: Klaus, wie ist das bei Ihnen? Wie gehen Sie mit schwierigen Momenten um oder auch schönen Momenten? Wie empfinden Sie das? Was überwiegt das Schwierige oder das Schöne auch jetzt bei diesem freiwilligen sozialen Dienst?
3: Ich muss sagen, ich bin jetzt ein halbes Jahr dabei.
1: Ja.
3: Und die schönen Eindrücke überwiegen bei weitem. Natürlich gibt es auch Momente, wo man schon sagt, das ist ein trauriges Schicksal. Das ist ganz klar. Aber man sieht auch wieder, dass Menschen, die auch gerade eine Krankheit durchmachen oder eine schwierige Operation vor oder hinter sich haben, wie mutig sie in die Zukunft schauen, welchen Lebenswillen wieder haben. Und das wird einem dann jeden Tag wieder bewusst, wie wertvoll das ist. Und das gibt einem selbst auch Kraft. Also ich würde sagen, eindeutig, die Erfahrungen, die ich jetzt in dieser relativ kurzen Zeit gemacht habe, waren ganz, ganz überwiegend sehr, sehr schöne Erfahrungen.
1: Und Sie haben natürlich als Begleitung bei einem Krankentransport, haben Sie auch eben eine Verantwortung. Sie sind da ein Mensch, eine Person, die jemand anderen begleitet. Also da ist man hat Verantwortung durch diese Aufgabe, oder?
3: Ja, wie Elfriede gesagt hat, man wird ja nicht alleine gelassen. Mhm. Man wird ausgebildet, man bekommt Informationen, Ratschläge. Mhm. Natürlich ist man dann im Endeffekt dann schon selbst vor Ort.
1: Ja.
3: Und man muss dann auch ein bisschen auch so reagieren, wie es einem in dem Moment vorkommt, dass es das Beste ist. Und meistens, wenn man sich sozusagen auf das eigene Gefühl, auf das Bauchgefühl verlässt, ist es nicht das Schlechteste. Man merkt es ja auch bei den Reaktionen der Patientinnen und Patienten, dass es dann doch immer ganz gut ankommt. Und was sagst du, Elfriede?
2: Und wir fahren auch immer im Team.
1: Ja.
2: Das heißt, wir sind immer ein Team.
1: Immer zu zweit.
2: Egal, welche Situation uns erwartet, wir sind immer im Team. Also man kann auch mit egal welcher Kollege, man kann immer sprechen. Und ja, wie gesagt, also und die Patienten, das muss ich mal sagen, sind sehr, sehr dankbar, dass es uns gibt. Muss ich wirklich sagen.
1: Mhm. Und im Team, das heißt zu zweit plus Fahrer oder Fahrerin?
2: Nein, zu zweit der Fahrer und ich. Mhm. Oder wir.
1: Sie fahren auch oder sind Sie? Nein.
2: Nein.
1: Nein. Nein. Also Fahrer und noch eine Person.
2: Und der Sanitäter.
1: Mhm. Wir haben über die Ausbildung gesprochen. Also das Weiße Kreuz gibt sozusagen auch Anreize, diesen sozialen Dienst zu leisten. Es gibt eine Ausbildung, auch eine Erste-Hilfe-Ausbildung zum Beispiel. Es gibt sozusagen eine Spesenvergütung, glaube ich, ein kleines Taschengeld. Was könnte man noch hervorheben, Klaus?
3: Ja, es sind einige schöne Anreize da. Natürlich der Beweggrund, wo man das macht, ist in erster Linie, dass man das dem Sinn in dem Ganzen sieht und das gerne macht. Aber Man bekommt Unterstützung, eben ein Taschengeld würde ich es mal nennen. Man bekommt das Gratis-Abo für alle öffentlichen Verkehrsmittel in Südtirol. Man bekommt wirklich gutes Essen, also zum Mittagessen, je nachdem, wann man Dienst hat.
1: Ja.
3: Das muss ich wirklich auch mal loben.
1: Im Krankenhaus oder wo?
3: Auch in der Mensa der Krankenhäuser ist man hervorragend. Man hat in eine Küche in der Dienststelle, wo man sich auch bedienen kann. Man bekommt natürlich die entsprechende Arbeitskleidung gestellt. Man hat auch Versicherungen inklusive, eine dauerhafte Versicherung, wenn man so auf Reisen geht, Rückholtransport ist garantiert. Also es gibt schon einige Anreize, die sich lohnen.
1: Also Sie beide würden diesen Dienst auf jeden Fall weiterempfehlen, oder?
2: Auf jeden Fall. Auch schon von der Ausbildung. Wir haben so eine professionelle Ausbildung, mit die man privat genauso wie auf Arbeit. Und man hat einfach keine Angst mehr, wenn irgendwas eine Notsituation auf der Straße ist. Man geht so sicher rein. Mhm. Man hat wirklich also keine Angst mehr.
1: Mhm. Gibt es vielleicht ein persönliches Erlebnis, ein positives persönliches Erlebnis, das man abschließend noch erzählen könnte, Elfriede?
2: Ja, ich hatte einen Patienten, der ist im Wachkoma. Den haben wir gefahren. Er hat gemerkt, dass ich Bayerisch spreche. Seine Angehörige, die hat dann erzählt von ihm, dass er München eben sehr liebt. Und er war so wach dann. Und ich erfuhr auch dann über seine Krankheit. Macht mich natürlich ein bisschen nachdenklich oder hat mich nachdenklich gemacht. Er hat auch durch Mimik gezeigt, wie er Freude hat am bayerischen Dialekt. Das war sehr, sehr schön. Am Ende wurde ich dann mit einem richtig herzlichen Dankeschön verabschiedet. Und sein Wunsch wäre noch, einmal nach München zu kommen.
1: Schöne Geschichte.
2: Ja, es ist sehr emotional gewesen und auch sehr nachdenklich, aber sehr, sehr schön.
1: Haben Sie auch eine Geschichte für uns, Klaus, oder?
3: Ja, jetzt ganz spontan eine einzelne Geschichte fällt mir nicht so ein, auch keine spektakulären Einsätze, weil wir ja Krankentransporte machen und nicht im Rettungsdienst sind. Aber ich muss sagen, diese vielfache Dankbarkeit, die kommt, die ist einfach wirklich eine schöne Sache. Und ich muss auch sagen, manchmal die Patientinnen und Patienten sind manchmal auch sie verblüffen mich auch manchmal. Ich will sagen, ich bin manchmal wirklich baff, wie wir so sagen, südtirolerisch, wenn Menschen, die weit über 90, erinnere ich mich, so, man spürt, die wollen jetzt ein Gespräch führen. Und die wollen reden. Und dann kommt man so ins Gespräch und man redet über Gott und die Welt und dann staune ich, was die für ein Allgemeinwissen haben oder wie die aktuelle globale Entwicklungen, die politischen Entwicklungen kennen und versiert sind. Dann denkt man sich, ja, den Mensch, den habe ich wirklich nicht so eingeschätzt. Und man kommt dann aus dem Staunen eigentlich nicht mehr raus.
1: Also wenn man diese Hilfe leistet, kann man sagen, ist man ganz nah an den Menschen dran. Bis 20. Juli kann man sich für den Freiwilligen Sozialen Dienst beim Weißen Kreuz anmelden. Alle, die zwischen 29 und 65 Jahre alt sind, mehr Infos gibt es auf der Internetseite weißeskreuz.bz.it. Elfriede Schwarz, Klaus Luther, ich bedanke mich für das Gespräch und ja, wünsche Ihnen alles Gute. Dankeschön.
3: Wir bedanken uns auch.
2: Wir bedanken uns auch und freuen uns auf neue Freiwillige.
3: Gut.

0: Amsterdam des Landesverkehrs Meldezentrale begrüßt Sie Barbara Widot. Auf der Brenner Autobahn in Richtung Norden zwischen Sterzing und dem Brenner 2 Kilometer Stau wegen eines defekten LKWs. Gute Fahrt!
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2: 33 Grad werden aktuell in Bozen gemessen, 32 Grad in Meran, 25 Grad in Toblach und 21 Grad in Wolkenstein und in Sulden. Vor allem in den Tälern ist es sehr warm. Dazu gibt es eine freundliche Mischung aus Sonne und Schleierwolken. Auch morgen gibt es eine Mischung aus Sonne und Wolken, dazu auch Nordföhn in vielen Tälern bei maximal 26 bis 34 Grad. Mehr Wolken gibt es am Alpenhauptkamm und da kann es gegen Abend auch zu leichten Niederschlägen kommen. Am Donnerstag gibt es dann wieder prallen Sonnenschein und hohe Temperaturen. 26 bis 35 Grad maximal sollen erreicht werden.

0: Falco mit der Kommissar hier auf Radio Südtirol um bald 20 vor 6. Ja, früh aufstehen, anpacken, nicht klagen. In Südtirol ist das Buckeln sozusagen tief verwurzelt im Handwerk, in der Landwirtschaft, im Tourismus von Generation zu Generation weitergegeben. Aber wollen die Jungen das noch so? Darüber wird heute Abend bei der TV-Sendung Kontrovers diskutiert. Moderatorin Madalena Quaya hat Patissier Simon Unterholzner eingeladen.
1: Ja, ich muss sagen, in dem Alter, wenn man eigentlich jung ist, nachher hat man logischerweise Lust, irgendwie die Grenzen zu testen. Und das ist ja auch schön, wenn man schaut, wo man eigentlich so mit meiner Arbeit überall hinkommen kann. Die ganze Welt ist schon eigentlich offen, wenn man Lust und Laune hat.
2: Heute bist du ja nicht mehr in diesen Drei-Sterne-Küchen, also du hast dich von diesen 18 Stunden verabschiedet.
1: Also im Moment sicher nicht mehr so viel, aber es ist trotzdem noch sehr intensiv, weil die Zeit, die man eigentlich auf der Arbeit verbringt, ist genau getaktet und das muss funktionieren. Und das heißt, ja, so 9,5 Stunden muss ich machen nachher. Und ich feiere rum, bist sicher auch noch über den Schnitt. Aber ich sage immer so, die Arbeit, ja, die hat keine Grenze. Und deswegen ist 9,5 Stunden für mich eigentlich wie halbtags arbeiten.
0: Auch Social-Media-Strategin Rebecca Eller hat keinen 8-Stunden-Tag an 5 Tagen in der Woche. Sie hat bereits während ihres Studiums gearbeitet und ist mittlerweile selbstständig. Gab es da irgendeinen Druck für diese Entscheidung?
3: Druck auf keinen Fall, weil ich habe mich bewusst dafür entschieden, mich selbstständig zu machen. Es war eher eine Entscheidung, wo ich sage, wie schaffe ich es, Flexibilität in meine Arbeit reinzubringen. Und es gibt viele Unternehmen, die das machen, ja, aber die meiste Flexibilität hat man immer noch, wenn man selbstständig ist, nennen wir es so. Und deswegen definitiv, also kein Druck, definitiv Flexibilität und Freiheit.
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0: Barbara Zanetti mit Run for Life hier auf Reis Südtirol. Einen April-Scherz hat es die belgische Nationalmannschaft, die belgische Fußballnationalmannschaft genannt. Aber ja, es war kein Scherz, es war Realität, dass die rote Karte, also die Sperre des US-Stürmers Balogun, aufgehoben wird, dass er antreten darf gegen Belgien im 16. Finale. US-Präsident Trump hat diesbezüglich bei FIFA-Boss Gianni Infantino angerufen. Wir haben es mitbekommen, also die meisten von uns, davon gehe ich mal aus. Und im Interview sagt Trump, alles, was er getan habe, war, um eine Überprüfung zu bitten. Er habe nicht gesagt, ihr müsst das tun. Wir hören da mal rein.
1: But all I did, I asked for a review, because I didn't think it was a foul. And, you know, again, I'm good at this stuff. I didn't think it was a foul. I thought it was two great athletes that crashed into each other and got entangled. That was not a guy punching somebody in the face or anything that, you know, would be different.
0: Ja, Trump meinte, es sei ein Crash zwischen zwei großartigen Spielern gewesen, aber es wäre kein Schlag ins Gesicht oder sowas gewesen, das mache einen Unterschied. Ja, wie auch immer, viele schütteln den Kopf, wenn man sie auf diese Sache anspricht. Jedenfalls sind die USA draußen, 1-4 haben sie gegen Belgien verloren. Die nächsten Spiele, die anstehen bei der Fußball-WM, sind jetzt um 18 Uhr Argentinien gegen Ägypten und um 22 Uhr Schweiz gegen Kolumbien. Und Kolumbien geht etwas geschwächt in das Spiel. Felix Menzel von der ARD berichtet.
2: Kolumbien hat es im Achtelfinale gleich mit zwei Gegnern zu tun. Mit der Schweiz und mit einem Grippevirus. Das grassiert im Kader. Mehrere kolumbianische Spieler klagen über Beschwerden. Superstar James und vier weitere Spieler waren deshalb angeschlagen, sollen aber für die Partie wieder fit werden. Ganz andere Symptome hat Luis Diaz. Und die haben nichts mit Grippe oder Erkältung zu tun. Nein, es handelt sich eher um eine Art hartnäckige Seuche. Und zwar am Fuß. Das ist der bisher einzige Treffer des Superstars vom FC Bayern in diesem Turnier. Messi, Haaland, Mbappé haben alle schon jeweils 7, Kane 6. Diaz hängt hinterher.
3: Ich verspreche den Menschen in Kolumbien, dass sie weiter an mich glauben sollen. Ich weiß, dass sie Tore und Vorlagen erwarten. Ich gebe mein Bestes, um das zu erreichen. Und ich arbeite auch für die Mannschaft.
2: Gutes Stichwort. Mannschaftliche Geschlossenheit. Ein Paradebeispiel dafür. Die Schweiz. Kein Superstar, trotzdem erfolgreich. Trainer Murat Yakin hat da so ein Gefühl.
4: Das Team ist absolut bereit, um eine erfolgreiche Geschichte zu schreiben. Wir haben unser Motto, die beste WM einer Schweizer Team zu spielen und man spürt das.
2: Der Schweizer an sich gilt nicht unbedingt als krankhaft aufmerksamkeitssüchtig oder Sprücheklopfer wie der ein oder andere Weltstar im Fußballzirkus. Und trotzdem merkt man, dass die Eidgenossen vor dem Achtelfinale gegen Kolumbien eine richtig breite Brust haben. Und das hört sich in Worten des Ex-Augsburgers Ruben Vargas dann so an.
5: Es wird ein sehr gutes Spiel, gehe ich davon aus, und wir sind ready, dagegen zu halten und sie zu besiegen und zu gewinnen.
2: Die Schweiz, sie ruht in sich, vertraut auf ihre Stärken. Der Star ist die Mannschaft. Kolumbien kränkelt und wartet darauf, dass bei Luis Diaz endlich der Knoten platzt.
0: Heute um 22 Uhr spielt Kolumbien gegen die Schweiz, jetzt bald um 18 Uhr Argentinien gegen Ägypten.

0: Chris Rea mit Josephine hier auf Reis Südtirol. In ein paar Minuten ist es 18 Uhr. Da gibt es dann die Nachrichten mit Matthias Ungerer und danach übernimmt Dietmar Prantl das Mikrofon mit der Sendung Der Frock und Gfunden. Und er sitzt schon jetzt hier bei mir im Studio. Hallo Dietmar.
1: Schönen guten Abend.
0: Und wir werden uns auch am Donnerstag sehen zu einem ganz anderen Thema.
1: Ja.
0: Da bist du mit deiner Tochter hier, Barbara.
1: Jawohl.
0: Zum Thema Prantl und Prantl sozusagen.
1: So schaut es aus, ja, weil wir heuer nach 2 Jahren Pause wegen Umbauarbeiten an unserem traditionellen Spielort wieder angreifen dürfen und nachher müssen wir durchstarten.
0: Ihr spielt dort, wo es was Sprudelndes zu trinken gibt, auch
1: ja,
0: unter
1: genau.
0: anderem.
1: Ganz genau, in der Kellerei Kettenmeier in Kaltern.
0: Ganz genau.
1: In Freiden im Hof natürlich, freilich Kabarett, aber wenn es regnet, ist man auch im Trockenen. Also das, wir bieten fast rundum alles.
0: Also man ist nicht vom Wetter abhängig sozusagen.
1: Nein.
0: Das
1: Nein.
0: ist natürlich eine gute Sache im Sommer.
1: Ja, und das muss ein Ärmels nach sozusagen unverrichteter Dinge heimfahren. Ne?
0: Ja, so ist das. Also darüber werden wir dann am Donnerstag sprechen.
1: Ja.
0: Jetzt bist du in deiner Aufgabe hier als Moderator von der Frock und Gfunden. Wie gehabt, ja. alles bleibt beim Alten da.
1: Alles bleibt beim Alten und ich freue mich wieder und ich hoffe, dass natürlich wieder zahlreiche Anrufe eingehen. Und dass
0: als Moderator von der Frock und Gfunden. Wie gehabt, ja. alles bleibt beim Alten. Da.
1: Alles bleibt beim Alten und ich freue mich wieder und ich hoffe, dass natürlich wieder zahlreiche Anrufe eingehen und dass wir eine interessante Stunde verbringen können.

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0: 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Hier sind die Nachrichten mit Matthias Ungerer.
2: Die neuen Gemeinschaftshäuser verzeichnen regen Zulauf. Trump bemängelt bei NATO-Gipfel erneut europäische Unterstützung im Iran-Krieg. Das Wetter morgen: Sonne und Wolken bei 26 bis 34 Grad. Die neuen Gemeinschaftshäuser in Südtirol werden von der Bevölkerung gut angenommen. Vor allem die Ambulatorien für kleine Dringlichkeiten verzeichnen laut Ressortdirektor Michael Mayer regen Zulauf. Trotzdem stünde die Notaufnahme weiterhin unter Druck. Vor allem Hitze und Tourismus belasten die Notaufnahmen derzeit. In Bozen werden täglich im Schnitt mehr als 300 Patientinnen und Patienten versorgt, also alle 5 Minuten ein Fall. Laut Mayer braucht das neue System Zeit, um sich einzuspielen. Ab Herbst soll im Bezirk Bozen zusätzlich eine neue Gesundheitshotline starten. Der Nachtragshaushalt des Landes für 2026 umfasst mehr als 1 Milliarde Euro. Die Mittel stammen vor allem aus höheren Steuereinnahmen infolge der positiven Wirtschaftsentwicklung sowie aus dem Verwaltungsüberschuss des Vorjahres.

0: 412 Millionen Euro werden für den Schuldenabbau eingesetzt, 144 Millionen fließen in die Mobilität und 100 Millionen in die Land- und Forstwirtschaft. Zusätzliche Mittel erhalten außerdem die Bereiche Bevölkerungsschutz, Umwelt, Soziales und Familie sowie Wohnbau. Der Nachtragshaushalt wird übernächste Woche im Landtag beraten. Die Bozner Stadtpolizei hat bei Kontrollen Verstöße gegen die Handwerksordnung festgestellt und ein Kosmetikstudio mit einer Geldstrafe von 5.000 Euro belegt. Zum Zeitpunkt der Kontrolle wurden Schönheitsbehandlungen durchgeführt, obwohl die gesetzlich vorgeschriebene technisch verantwortliche Person nicht anwesend war. Die Stadtpolizei kündigte in den kommenden Wochen weitere Kontrollen an. In Ankara in der Türkei treffen derzeit die Staats- und Regierungschefs zum NATO-Gipfel ein. US-Präsident Donald Trump hat dort am Rande eines Treffens mit dem türkischen Staatschef Recep Tayyip Erdogan scharfe Kritik an den europäischen Verbündeten geäußert. Wegen der mangelnden Unterstützung ließ Trump offen, ob er weitere US-Truppen aus Europa abziehen wird. Zudem forderte er eine Kontrolle der USA über Grönland. Auf dem parallel stattfindenden Verteidigungsforum wurden unterdessen bereits Rüstungsverträge im Wert von 50 Milliarden Dollar unterzeichnet. In der Straße von Hormus ist innerhalb von 24 Stunden ein drittes Schiff angegriffen worden. Nach Angaben der britischen Seesicherheitsagentur wurde ein Tanker von einer nicht identifizierten Drohne getroffen und leicht beschädigt. Verletzte gab es nicht. Das Schiff setzte seine Fahrt zum nächsten Hafen fort. Jannik Sinner steht im Halbfinale von Wimbledon. Der Sechstner setzte sich im Viertelfinale gegen den Deutschen Jan-Lennard Struff mit 7:5, 7:6 und 6:3 durch. Im Halbfinale trifft der Titelverteidiger auf den Sieger des Duells zwischen Novak Djokovic und Felix Auger-Aliassime. Den ersten Satz entschied Sinner mit einem Break zum 7:5. Den zweiten gewann er im Tiebreak. Im dritten Satz gelang ihm das entscheidende Break zum 5:3. Nach 2,5 Stunden verwandelte der Titelverteidiger seinen ersten Matchball. Die nordische Kombination aus Langlauf und Skispringen ist bei den nächsten Olympischen Winterspielen nicht mehr olympisch. Das Internationale Olympische Komitee hat die Disziplin nach mehr als 100 Jahren aus dem Programm gestrichen. Als Begründung nennt das IOC das geringe Zuschauerinteresse und die geringe internationale Konkurrenz. Der Parallel-Riesenslalom im Snowboard hingegen bleibt Teil des olympischen Programms. Da ist Südtirol mit mehreren Athletinnen und Athleten stets erfolgreich. Und zum Schluss noch ein Blick auf das Wetter. Am morgigen Mittwoch tut sich die Sonne etwas schwerer. Anfangs scheint sie noch verbreitet, dann werden die Wolken mehr. Im Norden des Landes kann es gegen Abend auch leicht regnen. In vielen Tälern weht Nordföhn. Die Temperaturen steigen morgen auf 26 bis 34 Grad. Hochsommerlich wird das Wetter am Donnerstag mit viel Sonnenschein. 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
1: Karin Unterhofer aus der Landesverkehrsmeldezentrale. Auf Südtirol Straßen hat der Feierabendverkehr eingesetzt. Besonders in Bozen und Meran herrscht erhöhtes Verkehrsaufkommen. Die Landesstraße Meran-Hafling ist zwischen Neuf und Hafling wegen Sicherungsarbeiten nach einem Murenabgang gesperrt. Die Umleitung erfolgt über Mölten-Föhran. Allen, die unterwegs sind, gute Fahrt.
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3: Einen wunderschönen guten Abend, liebe Hörerinnen und Hörer auf Rai Südtirol. Heute am Dienstag, 7. Juli 2026 um 18.05 Uhr und 32 Sekunden. Und das ist wieder Zeit für Dorfrock und Gfunden. Und ich freue mich, dass ich bin der Dietmar Brandl, Sie heute durch die Stunde begleiten darf. Ich wünsche mir natürlich, dass wir wieder eine interessante, lebhafte Sendung miteinander haben, dass Sie zahlreich anrufen und Ihnen sagen, was Sie suchen, was Sie zu verschenken haben und dass es wieder, wie gesagt, eine spannende und interessante Stunde wird. Ich freue mich schon drauf und Sie können anrufen natürlich bis 19 Uhr unter der gebührenfreien Telefonnummer 8 3 0 144 77 8 3 0 144 77. Und bevor wir natürlich wieder voll einsteigen, wie allem, starten wir mit ein bisschen Musik.
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0: Das war Country Roads unter George McAnthony und wir haben, vielleicht haben Sie es gemerkt, zwei Titel gespielt, weil wir da zurzeit kleine, ganz kleine technische Probleme haben und wir seien dabei, die zu lösen. Aber in der Zwischenzeit haben wir auch schon Anrufe gehabt und wir werden das irgendwie schon handeln. Und am Telefon haben wir die erste Anruferin und zwar ist das die Patricia. Patricia, schönen guten Abend.
1: Guten Abend, grüß Gott.
0: Patricia, von wo aus rufen Sie uns an?
1: Ich leite Verschleiß an.
0: Verschleiß, ja. Mhm. Also Finchgau, bitte schön, sagen Sie mir, Patricia.
1: Genau. Ich suche einen Kupferkessel,
0: ja.
1: Ein bisschen einen gräsern, 50x50 oder 60x60,
0: ja.
1: Weil ich ihn als Eisenstelle und dann kann man den in die hängen.
0: Mhm.
1: Und drunter kann man noch zwei, drei Scheitlern in die Tern. Und dann schaut das eigentlich auch ganz gut aus, wenn man so einen Blenden kocht oder so.
0: Ja, also Sie taten den schon zum Kochen verwenden, sozusagen.
1: Ja, aha. Ich jetzt auf den Herd einfach so im Freien.
0: Ja,
1: also den kann ich hängen.
0: Mhm, auf einer so Ketten hängen lassen und drunter ein Feuer, genau. Und nachher geht's so weiter. Ja. Nein, weil hier vielfach werden die auch noch hergenommen und planen einige Tonnen so zur Dekoration, aber sie taten dann effektiv zum Kochen verwenden. Mhm. Einen Kupferkessel sozusagen.
1: Ja.
0: Oder anders gesagt, einen Blendenkessel sozusagen.
1: Ja, das soll, kann man auch.
0: Kann man aber mehr kochen, muss man nicht allein Blend kochen, nicht in einen Kupferkessel.
1: Ja.
0: Und Sie haben gesagt, ein bisschen größer hätten Sie gern, gell?
1: Ja, schon so 50-60 Durchmesser soll er da haben.
0: Mhm. Also wer irgendwie also einen Kupferkessel daheim hat, 60x60, ein bisschen größer halt und den einfach nicht mehr braucht, weil halt aus welchem Grund auch immer, bitte nach der Sendung anrufen. Die Patricia aus Schleiß hat sich gefreut, wenn sie so einen Kupferkessel kriegen hat. Gut.
1: Jawohl, vielen Dank.
0: Patricia, vielen Dank für den Anruf und ich wünsche Ihnen noch einen schönen Abend. Danke.
1: Danke, gleichfalls.
0: Wiederhören. Wir kommen jetzt zur nächsten Anruferin und zähle ich die Erika aus Bozen. Erika, schönen guten Abend.
2: Nein, ich bin der Erich.
0: Ah, der Erich, Entschuldigung. Erich, schönen guten Abend.
2: Ja, guten Abend.
0: Bitte schön, sagen Sie mal.
2: Ja, ich hätte einen schönen Stubenmagel.
0: Ja.
2: Nur für die 40er Jahre her.
0: Mhm.
2: Und einen Schampenamt.
0: Ja.
2: Und ein paar Puppen, Schäme. Porzellanpuppen.
0: Wie? Porzellanpuppen?
2: Ja.
0: Ach so, aha. Ja, also auch schon ältere Puppen, auch sozusagen.
2: Ja,
0: nicht?
2: sowieso.
0: Weil das heute ist ja alles immer Plastik, nicht?
2: Ja, na, das sind alles Markenpuppen. Das ist die Sammlung.
0: Ja.
2: Die Sammlung von meiner Frau gewesen.
0: Ach so.
2: Die Frau auch nicht mehr.
0: Ja. Also ein Puppenwagele sozusagen und Porzellanpuppen hätte Erich aus Bozen und er würde gerne an jemand weitergeben, der Freude hat damit und der auch irgendwie ein bisschen in Ehren haltet und da irgendwo schön halt Verwendung findet dafür. Ne?
2: Ja, selber halt das so.
0: Ja. Ja, vielen, vielen Dank, Erich, für den Anruf.
2: Ja.
0: Und
2: okay, gut.
0: Ich wünsche Ihnen.
2: Okay.
0: Ja, genau.
2: Ja.
0: Die wünschen Ihnen einen schönen Abend, gell? Danke.
2: Ja, danke Ihnen.
0: Wiederhören. So, das war der Erich aus Bozen und jetzt gehen wir nach Brixen und zwar darf ich am Telefon die Annemarie begrüßen. Annemarie, schönen guten Abend.
3: Ja, guten Abend, Herr Brandl.
0: Bitte schön, Annemarie.
3: Ja, ich tue heute weite Johannisbeeren.
0: Weiße Johannisbeeren, ja.
3: Weiße Johannisbeeren, ja, dann keine Teine, keine Tarote sein.
0: Mhm. Aber vorzugsweise, Sie hätten lieber Weiße.
3: Ja.
0: Mhm.
3: Ich habe aber letzten Dienstag gehört, da hat jemand den Johannisbeeren durchgehen können.
0: Mhm.
3: Ich weiß aber nicht mehr, wo.
0: Ja.
3: Oder
0: Brixen, ich weiß nicht mehr. Jawohl. Aber Annemarie, was machen Sie mit Johannisbeeren? Soft oder was machen?
3: Soft
0: machen Sie damit.
3: Soft machen. Oder auch
0: da essen. Ach so, ich verstehe.
3: Ja.
0: Und Sam gern die
3: weißen Johannisbeeren sind weniger sauer.
0: Ach so, ein Celano, als wir die Roten. Weniger sauer wie die Roten. Aha, aha.
3: Ja, also die Roten schauen wir sehr nachher, aber die Weiden sind leichter zu ecken.
0: Ah, so.
3: Weniger Power.
0: Ich verstehe. Gut, Annemarie, also weiße Johannisbeeren darf man suchen und wenn keine Weißen aufzufinden sind, war die Annemarie natürlich auch sehr dankbar, wenn sie rote Johannisbeeren kriegen könnte.
3: Okay, und bitte noch 19:30 anrufen.
0: Noch 19:30 anrufen, jawohl.
3: Gell? Gut.
0: Jawohl, ist danke. Notiert, danke Ihnen.
3: Bitte,
0: wiederhören. Wiederhören. Und jetzt haben wir den nächsten oder die nächste Anruferin in der Leitung. Schönen guten Abend, bitteschön.
4: Ja, guten Abend, das ist Werner.
0: Der Werner ist am Telefon. Werner, von wo aus rufen Sie ihn an?
4: Aus Brat.
0: Aus Brat im Finchgau. Bitteschön, Werner.
4: Wir hatten einen Tiefgefrierschrank, also Einbautiefgefrierschrank herzugeben.
0: Ja, mhm.
4: Er ist nur recht gut, um nicht zu sagen, sauber aufeinander.
0: Ja.
4: Die Maße sind 55 mal 55, also breite Tiefe, und 67 in der Höhe.
0: Mhm, jawohl. Und Sie haben gesagt, der ist Einbau, also ein Einbau-Tiefgefrierschrank.
4: Ja, Einbau, man könnte ihn natürlich auch so hinstellen.
0: Ja.
4: Das, was ihm fehlt, ist die Abdeckung nicht, aber er ist total isoliert, man könnte ihn auch so verwenden.
0: Jawohl.
4: Kein Problem.
0: Ja, gerne. Super. Jawohl.
4: Das ist alles, was wir herzugeben haben. Gut.
0: Danke, Werner, für den Anruf.
4: Schönen Abend noch.
0: Und schöne Grüße nach Brat.
4: Ja, danke. Werde alle Brat rausrichten.
0: Danke. Wiederhören. Jetzt haben wir die nächste Anruferin in der Leitung und Zell ist die Helene. Helene, schönen guten Abend.
5: Ja, so bin ich.
0: Bitte schön, Helene, sagen Sie mal, von wo aus rufen Sie uns an?
5: Also, ich leite von Offerson, oberhalb Brixen.
0: Von Offers, oberhalb von Brixen. Bitte schön, sagen Sie mal.
5: Ich hätte ein weißes Waschbecken zu verschenken für ein Boot.
0: Ja.
5: Es ist fast neuwertig, weil wir können es nicht mehr gebrauchen.
0: Mhm, jawohl.
5: Und dann hätte ich noch eine Neckbank, die ist grau gepolstert.
0: Ja.
5: Die Polsterung ist neu, ist erst 2 Jahre alt.
0: Mhm.
5: Und das Moos war 1,80 Meter mal 2,20 Meter.
0: Mhm. Also 1,80 Meter mal 2,20 Meter war die Eckbank neu gepolstert. Und dann haben Sie noch gesagt, ein weißes Waschbecken fürs Boot. Gell?
5: Fürs Boot, ja.
0: Mhm. Jawohl.
5: Gell?
0: In Ordnung. Danke Ihnen für den Anruf und einen schönen Abend wünsche ich heute noch.
5: Gleichfalls, gell? Dankeschön.
0: Danke Ihnen. Wiederhören. Und jetzt müssen wir einen Moment warten, weil die nächste Anruferin noch am Telefon der Kollegin Margret Kinzner alles mitteilen muss. Die Margret Kinzner ist heute am Telefon. An der Technik ist heute Maximilian Hauser, der mit mir da im Studio sein. Wie gesagt, heute am Dienstag, 7. Juli. Heute haben wir den 188. Tag des Jahres und 177 Tage bleiben es noch bis zum Jahresende. Also wir haben sozusagen schon wieder den Gipfel erreicht und gehen schon langsam wieder abwärts. Und jetzt gehen wir nach Kurtinig und am Telefon ist die Sonja. Sonja, schönen guten Abend.
6: Ja, schönen guten Abend. Mein Name ist Sonja und ich darf Anspielmaschinen suchen.
0: Ja.
6: Also die normale Größe, also nicht eine kleine, eine normale Größe, 20 mal 60. Und es war einfach zum Einbauen. Nicht eine Lose, was man herausstellen kann, sondern
0: ohne
6: wo
0: man einbauen. Ohne den man einbauen kann, ne?
6: Genau. Und es war einfach schön, wenn sich von Last jemand melden darf.
0: Ja, also eine Geschirrspülmaschine darf man suchen mit Normalmoos, 60 mal 60. Und sie sollte eine Einbau Geschirrspülmaschine sein, dass man sie eben in der Kuchel sozusagen integrieren kann. Und gehen sollen sie halt natürlich auch.
6: Ja, das ist sehr cool.
0: Ja, jetzt schauen wir mal, ob jemand irgendwie so eine Einbringung hat und doch einen Mummerstern hat und sie nicht mehr braucht und sich nach der Sendung meldet. Nachher, Sonja, geben wir gerne Ihre Telefonnummer weiter.
6: Das finde ich voll schön und danke für die Bemühung.
0: Danke für den Anruf, einen schönen Abend noch. Und werden Sie Fußball schauen heute auf den Abend?
6: Nein. Ich
0: daheim
6: mit Freunden Pizza essen.
0: Ah, das ist auch nicht schlecht. fast noch interessanter wie Fußball schauen wahrscheinlich, oder?
6: Ja, weil ich echt nicht check am Tag spielen.
0: Nein, dann wünsche ich einen wunderschönen Abend mit den Freundinnen.
6: Ja, danke vielmals. Schönen Abend Ihnen.
0: Wiederhören, wiederhören. Das war die Sonja aus Kortinig und jetzt gehen wir zum Klaus aus Meran. Klaus, ja, schönen guten Abend.
7: Guten Abend, Herr Brandl, grüß Gott.
0: Grüß Gott, bitte.
7: Ich habe eine Wohnungsauflösung und da habe ich einen Haufen Möbel. Jetzt weiß ich nicht, etwas habe ich schon umgegeben, aber eine Eckbank zum Beispiel.
0: Ja.
7: Dann habe ich ein komplettes Schlafzimmer.
0: Ja.
7: Dann habe ich eine Couch, dann habe ich ein Bücherregal, eine Garderobe. Und es ist vielleicht so, dass die Leute, wenn sie vielleicht interessiert sind, dass sie anrufen und fragen, dann kann man nicht mehr anzählen, sagen was, oder ich weiß nicht.
0: Ja, ja.
7: Können
0: wir das irgendwie so kommunizieren, dass Sie eine Wohnungsauflösung haben mit allen möglichen Einrichtungsgegenständen?
7: Genau.
0: Und wer Interesse hat, sollte sich bei uns erst melden, dann geben wir Ihre Telefonnummer weiter und Sie können nachher jedem oder jeder Einzelnen auch im Detail sagen.
7: Was Sie haben, aber wer was interessiert ist, wenn einer Schlafzimmer braucht, ein Ding ist auch eine Waschmaschine, ist ein Kühlschrank, ist, so man das Zeug, was halt gut ist. Nicht? Das sind auch Sachen, was weniger gut sind, die muss man halt noch entsorgen. Ja. Aber das waren alles schöne, saubere, ordentliche Möbel, also Schlafzimmer ist ganz ein schönes Heldschlafzimmer mit einem fünfteiligen Schrank und alles, ein Doppelzimmer, und so Sachen halt, wie gesagt.
0: Weil es war wahrscheinlich jetzt so, dass es die Sendung sprengen hat, wenn wir jetzt alles einzeln aufzuzählen
7: hatten. Ja, sowieso, nein, eben, die haben wir nicht.
0: Jeder weiß was bei einer Wohnungsauflösung alles so anfällt und... Dann kann er ja bei Ihnen, Klaus, nachfragen, haben Sie zufällig eine Eckbank auch? Nein? Oder wie auch immer, ne?
7: Gell? Ja, weil also, ich habe ein Foto gemacht heute, dann kann ich Ihnen ja ein paar Fotos schicken auf WhatsApp oder so, und dann sehen Sie gleich, wie das ausschaut.
0: Also, dann werden wir es nochmal durchgeben. Der Klaus aus Meran ist im Begriff, eine Wohnung aufzulösen und hat einiges an Einrichtungsgegenständen und Geräten.
7: Ja.
0: Und wer irgendwie Interesse hat, möge sich noch bei uns melden um die Telefonnummer und dann direkt mit dem Klaus schauen, was anfällt, was da ist und.
7: Genau.
0: Gut.
7: Perfekt, Herr Brandl. Genau,
0: Klaus,
7: so machen wir's.
0: Vielen Dank und ich wünsche noch einen schönen Abend.
7: Einen schönen Abend und alles Gute.
0: Danke Ihnen auch.
7: Gell, bitte.
0: Wiederhören. Das war der Klaus aus Meran und jetzt gehen wir nach Kastelruth und am Telefon darf ich ihn Gustl begrüßen. Gustl, schönen guten Abend.
8: Guten Abend, ja.
0: Bitte, Gustl.
8: Ich hätte einen Herd, Wandlerherd. 185 H.
0: Ja.
8: Und 60-60 als Brat und Blend. Und der ist, er hat der Rädel. Der Kaminanschluss ist hinten außen links.
0: Ja.
8: Oder gerade auch.
0: Perfekt.
8: Und
0: ein Rehrl hat er, haben Sie gesagt.
8: Und ein Rehrl hat er auch und ein Holztafel unten angezündet. Und der ist im perfekten Zustand noch.
0: Noch aber allein mal anzuschieren, oder?
8: Ja, genau.
0: Ja, erst halt blindern und danach anschieren, nicht?
8: Ja. Nein, ist er noch mal drin gehabt, nicht? Aber dann haben wir 4 oder 5 Funkkräfte und. Und da schon untereinander rausgekommen, nicht? Und
0: also, nein. Also ein Wamsler, Holzherd.
8: Ja, genau.
0: 1,85 Meter hoch und 60-60, die anderen zwei Maße. Und ein Rehrl ist dabei und hinten, der Kamin geht hinten aus, links.
8: Und aufgekommen und nachmachen.
0: Gerade aus, im Prinzip ist noch ein Behälter für ein Holz, also alles da, was ein Holzherr braucht.
8: Ja, genau.
0: Und nachher war das alles picobello. Wer Interesse hat, bitte nach der Sendung anrufen und wir geben gerne die Telefonnummer von Gustl weiter.
8: Ich werde mir das mal
0: bemühen. In Ordnung. Gell? Ja. Gustl, danke für den Anruf. Ich wünsche Ihnen noch einen schönen Abend.
8: Dankeschön.
0: Und Nix. Alles Gute.
8: Ja, auf Wiederhören.
0: Gut, Wiederhören, Wiederhören. Das war der Gustl aus Kastelruth. Heute haben wir ja, wie ich gesagt habe, den 7. Juli. Und heute ist der internationale Tag der Schokolade. Noch ist heute auch noch der Sag-die-Wahrheit-Tag. Also ich habe da schon zweimal lesen, wenn ich schaue kann, ob das schon so stimmt. Sag-die-Wahrheit-Tag ist heute, denn der ist in Amerika entdeckt, initiiert worden, der Tag. Meine Frage ist, werden die Leute einen Tag haben, wo sie die Wahrheit sagen? Weil sie haben ja schon einen Präsident, der nicht allen die Wahrheit sagt, aber Sag die Wahrheit Tag für einen Tag ist mir eigentlich ein bisschen zu wenig. Und noch ist noch heute der Tag des Schwimmbades. Selb passt noch wieder, weil es ja relativ warm ist. Und deswegen passt der Tag des Schwimmbades ja auch heute oder jetzt gut in den Juli. Internationaler Tag der Schokolade, Tag des Schwimmbades und Sag die Wahrheit Tag. Sei mal nicht mehr lachen. Namenstage um Rahheit, und zwar hat der Willibald, die Edda, der Walfred, der Benedikt und der Firmin heute Namenstag. Und alles, alles Gute zum Namenstag. 8 3 0 144 77 ist unsere gebührenfreie Telefonnummer, unter der Sie uns noch bis 19 Uhr anrufen können, wenn Sie irgendetwas abzugeben haben, wenn Sie irgendetwas suchen. Na, seien Sie bei der Frag und Gfunden richtig. Rufen Sie an, sagen Sie uns, was Sie am Herzen haben, und na, werden wir schauen, dass wir das für Sie finden oder beziehungsweise für das, was Sie abgeben, einen Abnehmer finden können. Wir haben jetzt jemand in der Leitung, und zwar ist das der Franz aus Philanders. Franz, schönen guten Abend. Genau. Hallo.
9: Guten Abend.
0: Guten Abend, Franz.
9: Die Solarplatten, die vier, was ich schon einmal umgerufen habe,
0: ja.
9: Die hätte ich noch, die sind funktionstüchtig.
0: Ja.
9: Und noch hätte ich von der Photovoltaik, hätte ich vier Batterien, 4 Kilowatt, die kann ich auch noch vergeben, die können auch noch funktionieren.
0: Mhm, mhm.
9: Und ich hätte einen elektrischen Bloser.
0: Einen elektrischen Bloser? Jetzt müssen Sie mir helfen. Was tut man mit denen?
9: Labkern.
0: Bitte was?
9: Labkern.
0: Ah, Labkern. Ah, jetzt verstehe ich. Okay. Einen elektrischen, sozusagen, nicht einen Staubsauger, sondern der das Lab als unterbläst, sozusagen.
9: Genau.
0: Jawohl. Also einen elektrischen Bloser hat der Franz. Dann hat er Solarplatten. 4 haben sie gesagt, gell? 4 Solarplatten.
9: Ja.
0: Funktionstüchtig. Genau. Und also, wie gesagt, gleich zu montieren, und sie produzieren warmes Wasser. Und nachher hätte Franz noch Batterien, haben sie gesagt, gell, für Photovoltaik.
9: Ja, genau.
0: Mhm.
9: Ja.
0: Insgesamt 4 Jahre.
9: 4
0: Jahre, ja. Auch die SEM sind noch funktionstüchtig als Bigovella, sonst statt der Franz nicht anrufen. Und das war in Philanders, oder Flotzbis, wie man sagt.
9: Nein.
0: Also ist Latzfons. Flotzbis ist Latzfons, gell?
9: Latzfons ist Latzfons.
0: Der haben wir nicht die Qualitätskennzeichen vermischen. Jetzt hätte ich mich bald in die Bredouille gerät. Ach Gott im Himmel. In Philanders war das zu holen beim Franz. Jawohl, vielen, vielen Dank, Franz, für den Anruf.
9: Danke.
0: Und ich wünsche Ihnen für heute noch einen schönen Abend.
9: Ebenfalls, danke.
0: Gell. Danke, danke.
9: Vierte.
0: Wiederhören. Und jetzt gehen wir zum Josef aus Naturns. Josef, schönen guten Abend.
10: Guten Abend, grüß Gott.
0: Bitte schön, Josef.
10: Es ist so, ich muss Sport renovieren.
0: Ja.
10: Und die haben einen ganz schönen Spiegel,
0: ja.
10: Der ist 55 Grad und 65 hoch,
0: ja.
10: Und in einem weißen Holz eingerahmt.
0: Ja.
10: Und mit der Nopplage eventuell.
0: Mhm.
10: Und der hat mir laut wegzuwerfen. Und wenn jemand Interesse hätte,
0: ja.
10: Das würde nur gehen.
0: Jawohl, also ein Spiegel fürs Boot, weiß eingerahmt, mit einem Holzrahmen, mit einem weißen Holzrahmen eingerahmt, hätte der Josef aus Naturns abzugeben bzw. zu verschenken. Jawohl. Vielen, vielen Dank, Josef, für den Anruf.
10: Danke, bitte.
0: Und ich wünsche Ihnen einen schönen Abend. Danke.
10: Danke, ebenfalls. Gute Arbeit.
0: Danke. Und ich dazu, jetzt war eine gute Gelegenheit, ein bisschen ein paar Takte Musik zu spielen.

0: Als Schweinerne von Faol Avia heißt die Gruppe und Schweinerne haben sie besungen, ja, Schweinerne mit Piret und was ich und dann Chardonnay auch noch. Also durchaus Genießer, hat man rausgefunden. Und jetzt gehen wir zum Peter Paul aus Doblach. Peter Paul, schönen guten Abend.
1: Guten Abend, hallo.
0: Bitte schön.
1: Ja, ich brauche eine Tengelmaschine.
0: Eine Tengelmaschine, ja.
1: Ich würde gerne wie ein Maden lernen und das ohne Schneide geht's
0: nicht. Ohne Schneide geht's nicht, gell?
1: Nein.
0: Zum Beispiel eine Tengelmaschine natürlich sehr, sehr hilfreich.
1: Ich habe immer gedacht, weil die Bauern wahrscheinlich eine Armee das müssen, selten hernehmen, vielleicht nicht hier für einen Stornamen.
0: Mhm, ja. Also. Der Peter Paul tat gern mit der Segnis mahnen und braucht eine Tengelmaschine. Und falls jemand so eine Tengelmaschine nicht mehr braucht, dann möge er bitte nach der Sendung anrufen. Und der Peter Paul war natürlich dankbar, dass er so eine Tengelmaschine kriegen kann, damit er auch nachher eine Schneide oben hat auf der Segnis, wenn er mahnen geht. Sonst geht es ja wie schwierig, ja, nicht, Peter Paul? Wenn ohne Schneid geht es ja wie schwierig, nicht?
1: Ich habe probiert, aber wenn das ein Armer weg ist, mehr geht es nicht mehr, muss man nicht passieren.
0: Ganz genau. Na, schauen wir mal, ob wir etwas finden danach, nach der Sendung, gell?
1: Warum nicht?
0: Gut, danke Ihnen für den Anruf.
1: Ja, danke vielmals.
0: Und ich wünsche einen schönen Abend. Dankeschön, wiederhören. Und jetzt gehen wir nach St. Christina und die darf am Telefon die Greti begrüßen. Greti, schönen guten Abend.
2: Ja, schönen guten Abend, Herr Prankl. Wir hätten ein Surfbrett zu verschenken.
0: Was hätten Sie zu verschenken, bitte?
2: Ein Surfbrett.
0: Ein Surfbrett, Entschuldige, ich habe es nicht ganz verstanden. Ein Surfbrett, ja.
2: Ja, und dreieinhalb Meter lang.
0: Mhm.
2: Mit den Segeln.
0: Ja.
2: Und Masten, ein kleiner und ein größerer Masten und ein Anzug dazu.
0: Ja. Ja, es ist natürlich, wenn ich es jetzt ganz so schnell sage, gell, wahrscheinlich St. Christina eignet sich nicht so gut zu surfen, nicht? Als wir
2: ja,
0: so
2: nein, okay. Im Urlaub.
0: Ja, nein, das war jetzt ein Spaß. Aber halt, im Winter, gell, war ein Surfbrettel nicht so ideal auf die Skipisten oder irgendwie.
2: Ja, alles nicht mehr. Und deswegen, und wir haben ein gewisses Alter und da brauchen wir es eben auch nicht mehr.
0: Ja.
2: Nicht gleich zum Skifahren.
0: Nein, schon klar. Also ein Surfbrett war bei der Greti in St. Christina eventuell abzuholen, wenn es jemand braucht. Und Interesse weckt, bitte nach der Sendung anrufen und dann gehen wir gerne von der Greti die Telefonnummer weiter. Vielen, vielen Dank für den Anruf.
2: Danke, Herr Prankl,
0: und
2: ebenfalls.
0: Schöne
2: danke,
0: Grüße nach St. Christina und einen schönen Abend. Dankeschön. Dankeschön. 8 3 mal die 0 14477 ist natürlich auch unsere gebührenfreie Telefonnummer, unter der Sie uns nach 19 Uhr anrufen können. Weil von 19 bis 20 Uhr sind die Leitungen freigeschalten. Für alle die irgendetwas gehört haben, was Interesse geweckt hat während der Sendung, dann rufen sie an, sagen, mit das und das interessieren, wir geben gerne die Telefonnummer weiter und ja, man stellt sozusagen Verbindungen her auf Rhein-Südtirol und ganz wichtig auch, Geld spielt in unserer Sendung keine Rolle. Ich sage das allem wieder und jedes Mal. Wir sind eine kleine, geldfreie Zone, also eine selige Insel, wo das Geld keine Rolle spielt. Und ja, finde es gut, dass mal etwas auch ist, wo nicht unbedingt all mit Geld und Geld an erster Stelle ist. Bei uns ist frisch keins im Spiel. Und so gefällt es mir und so soll es sein und wird auch so bleiben. Und jetzt gehen wir zum Walter aus Northeim, Sarntal. Walter, schönen guten Abend.
3: Guten Abend.
0: Bitteschön.
3: Wir hatten einen Radlträger für ein Auto mit Steilheck, nicht mit dem Stufenheck.
0: Ja.
3: Für zwei Radler.
0: Für zwei Radlern, ja.
3: Ja.
0: Ist der Radlträger aber auf dem Dach hau ich zu den oder hinten zu?
3: Nein, auf dem Heck, hinten zu, auf dem Heck.
0: Auf dem Heck hau ich den, ja. Mhm.
3: Ja, nicht also. An jeden, wenn sie auf der Stößtung jetzt haben mit den schweren Radlern, sondern mit der ist einfach normaler Sommer.
0: Den man sozusagen beim Deckel so einhängt, sozusagen.
3: Genau, das sind einfach vier Verankungen, wo man einhängen kann. Da geht auf verschiedene Auto dort mache.
0: Ich verstehe, ja. Und so einen Radlträger haben Sie und den taten Sie abgeben, wahrscheinlich, weil Sie ihn nicht mehr brauchen.
3: Ganz genau.
0: So ist ja gesagt.
3: Wenn man jetzt ein Auto wollen, Sie können innen nennen, den Radler.
0: Ah, ja, okay, das ist natürlich noch feiner, nicht? Jawohl.
3: Ja, also, dann aber leichter sicher.
0: Ja, kein Meter, sagen wir mal so, nicht? Aber heute ist auch oft, die Radler wirklich haben noch ein gewisses Gewicht an, und nachher kommen sie...
3: Nein, die neuen, die E-Bikes. Die brauchen sie einfach auf die Hängerkupplungen. Mhm. Das ist ein Radlweg um Mitte 20 Kilometer.
0: Ja, eben. Weil zum tut es noch irgendwie beim Auto auch...
3: Ja, zum Ganzen in der Kurve, nach der Kurve...
0: Nein, und kann da Schaden machen, nicht? Kann da Schaden beim Deckel
3: ganz
0: oder
3: genau,
0: so, ne?
3: Ganz genau.
0: Also ein Radlträger, den man am Stufenheck einhängen kann.
3: Ah, nicht Stufenheck.
0: Halt
3: nicht
0: beim Steilheck sozusagen einhängen kann.
3: Also das würde der heute Auto halt sein.
0: Ja. Den hätte der.
3: Genau.
0: Den hätte der Walter aus Nordheim und den darf er abgeben. Für geeignet natürlich für normale Radeln, nicht für E-Bikes, weil für E-Bikes ist es ein bisschen zu wenig.
3: Wo ein Rad zu schmal wahrscheinlich sein, weil es sind wir, glaube ich,
0: ein
3: länger haben.
0: Gut, Walter, vielen Dank für den Anruf.
3: Dankeschön.
0: Und einen schönen Abend.
3: Ja, ebenfalls. Danke.
0: Dankeschön. Und von Nordheim gehen wir nach Riednaun und am Telefon darf ich die Martha begrüßen. Martha, schönen guten Abend.
4: Guten Abend.
0: Guten Abend, bitteschön.
4: Also, ich habe eine Couch, eine ausklappbare Couch, ganz so normale, wie man früher gehabt hat, aber in ganz gutem Zustand. Der war vielleicht für ein Alb oder keine Ahnung.
0: Mhm.
4: Und ein Kinderbettstattel, also bis gute 2 Jahre, groß genug.
0: Ja.
4: Mit der Matratze. Und dann so ein Saftbank. Die wissen sicher, was das ist, wenn man nicht viel Saft hat. Die könnte man auch noch rein und unten die Pipe ist gewesen, auszulassen.
0: Ja, jawohl.
4: Und den brauchen wir mal. Der war für 70 Liter mit alles dabei. Und zwei Kinder-Kitchen-Vorradler zwischen 4, 5 Jahre, 6, 7 Jahre. Also, da gibt es schon, weil das ist ein rosa.
0: Ja. Ja, gut, man kann ja Farbe drüber spritzen auch, nicht? Oder
4: bämseln. Ja, kein Problem. Nein, das war es einmal bei Leuten.
0: Okay, also eine Couch, eine ganz normale Couch, gut im Zustand.
4: Blau-grau, grau-blau ist das Muster.
0: Dann haben Sie gesagt, ein Bettstattel, gell?
4: Ein Bettstattel, ein Kinderbettstattel, ja.
0: Jawohl, noch zwei Madeln. Zwei Radeln für Mädchen, eins so 3-4 Jahre und eins 5-6 Jahre. Und einen Behälter,
4: so
0: wo man Äpfelsaft...
4: Ein Behälter kann Saft sein, den was man will, den hat man einmal eine Weile, sagen wir, mit Äpfel.
0: Ja.
4: Meine Familie hat sich sehr verklingert und die brauchen nicht mehr.
0: Und nicht nachher so ein Piepen, dann kann man noch rauslassen,
4: genau,
0: nicht?
4: Ganz genau. Ganz
0: so schaut es aus.
4: Da oben ist ja so ein Schwimmer, hat man gesagt, also ein Deckel rauszuziehen.
0: Genau, ganz genau.
4: Und noch der richtige Deckel drauf.
0: Also ist alles da. Alles da.
4: Das ist alles da.
0: Gut.
4: Er stört halt und stört und braucht niemand mehr.
0: Nein, und nachher war er gescheiter, wenn irgendwo wieder etwas reinkommt, nicht?
4: Ganz genau. Und immer noch mal der halbe Jahr probiert umzurechnen, aber das gibt's nicht.
0: Aber haben Sie gesehen, wenn man nicht aufgibt, dann irgendwann mal klappt es, gell?
4: Nein, bin ich gerade bei Kuchen dran, und denke, jetzt probiere ich es noch einmal, sonst bin ich durchgekommen.
0: Eben. Ja, man soll nie aufgeben, Martha. Haus
4: über Post und Fälle schärfen geben.
0: Ja, weil sie nicht ankommt. Aufgeben kann man sie schon. Ja. Danke vielmals für den Anruf.
4: Jawohl, danke.
0: Und einen schönen Abend wünsche ich. Danke. Ich habe mich ein bisschen schlau gemacht und dann ein bisschen geschaut, was ist denn so im 7. Juli also so passiert. An einem 7. Juli 1880 hat ein gewisser Konrad Duden sein vollständiges orthografisches Wörterbuch erstmals vorgestellt. Das ist nachher der Duden geworden, sozusagen der Inbegriff von einem Rechtschreibwörterbuch und ist heute noch allem noch sozusagen die Rechtschreibbibel. Der Duden, vom Konrad Duden sozusagen in Gang gesetzt worden. Und am 7. Juni 1881 ist die erste Geschichte von Pinocchio, also von der Holzfigur, erschienen, die von Carlo Collodi verfasst worden ist. Also der Pinocchio ist auch nicht mehr der Jüngste. 8 3 0 144 77 ist unsere gebührenfreie Telefonnummer, unter der Sie uns noch bis 19 Uhr anrufen können, wenn Sie irgendetwas zu verschenken haben, wenn Sie irgendetwas suchen, dann rufen Sie an und sagen uns Bescheid, damit wir es über den Radio verbreiten können und dann die Hörerinnen und Hörer, die zulassen, nach der Sendung anrufen und sagen, ich hätte es oder ich tat es brauchen oder ich tat es suchen. Nachher kann man sozusagen tauschen. Tauschen und suchen und finden. Und was habe ich noch gefunden? Am 7. Juli 1974 hat Deutschland im Endspiel der Fußballweltmeisterschaft gegen Holland in München 2-1 gewonnen und ist damals zum zweiten Mal Weltmeister geworden. Und Torschütze des Siegtores ist damals der Gerd Müller gewesen. Das waren noch Zeiten, wo die Deutschen sogar Fußballweltmeister geworden sind. Ja, ist auch schon eine Weile her. Und am 7. Juli 1985 hat ein gewisser Boris Becker das Tennisturnier in Wimbledon gewonnen, mit 17 Jahren, als erster Deutscher, als erster ungesetzter Spieler und als jüngster Tennisspieler bis dahin hat er das Turnier in Wimbledon gewonnen. Und es sind ganz interessante Leute an einem 7. Juli geboren, aber jetzt gehen wir zuerst zur Annelies aus Bruneck. Annelies, schönen guten Abend.
5: Guten Abend.
0: Bitte sehr.
5: Also ich suche halt ein Kinderradl für ein Mädchen, so ja, mit 7 Jahren.
0: Mhm.
5: Wenn es möglich ist, irgendwo in Gustertal oder in der Umgebung von Gustertal was sein.
0: Ja. Vorhin hat gerade eine Frau angerufen, aus Riedenauen ist die Martha gewesen. Die hat 2 Mädchenradeln angeboten. Eins war für ein Mädchen, hat sie auch gesagt, so 6, 7 Jahre, so etwas.
5: Ja, wo schon gehen, das weiß ich ja nicht.
0: Wenn sie eventuell, aber wir geben es durch, Sie suchen auch ein Mädchen, ein Kinderradl, so für 7 Jahre, haben Sie gesagt, oder?
5: Genau, ja.
0: Für 7 Jahre altes Mädchen.
5: Ja.
0: Genau. Aber eventuell, wenn Sie möchten, noch Sie nochmal anrufen, dann können wir Ihnen auch die Telefonnummer von der Martha gerne weitergeben.
5: Ja, fein. Gell? Ja, dann
0: machen wir gut. In Ordnung.
5: Danke.
0: Danke Ihnen. Wiederhören.
5: Danke.
0: Wiederhören. Das war die Annelies aus Bruneck. Und jetzt ist die Agnes aus St. Pankratz in der Leitung. Agnes, schönen guten Abend.
6: Ja, guten Abend. Hallo.
0: Bitteschön.
6: Also wir suchen einen Kotzenkratzbaum.
0: Ein Kotzenkratzbaum, ja. Mhm. Wo sich die Kotzen so richtig austoben können, oder?
6: Ja, genau. Also wir haben keine Katzenerfahrung und haben da so ein Schindelkind geklungen, sondern ja, das kralte überall umeinander, die Teppiche und die Pulsbrunnen und so, jetzt probieren wir es mit.
0: Nein, sowieso. Also einen Kotzenkratzbaum, das war gesucht.
6: Genau.
0: Und der kam nach St. Pankratz und vielleicht hat jemand da daheim und kein Katzel mehr und braucht den Kratzbaum nicht mehr. Nachher bitte nach der Sendung anrufen und nachher darf mir die entsprechende Telefonnummer gerne weitergeben. Jawohl.
6: Ja, danke schön. Danke.
0: Danke Ihnen für den Anruf und ich wünsche Ihnen noch heute einen schönen Abend. Dankeschön.
6: Ja, ebenfalls. Danke.
0: Wiederhören. Wiederhören. Das war die Anruferin aus St. Pankratz. Und bis der nächste Anrufer, die nächste Anruferin eingeschalten wird, möchte ich Ihnen allein noch sagen, wo am 7. Juli, habe ich gesehen, ist das am 7. Juli 1855 ist der Ludwig Ganghofer geboren. Das war ein deutscher Schriftsteller, der vor allem bekannt ist gewesen durch seine Heimatromane. Zum Beispiel der Jäger von Fall oder wie die ganzen Dinge alle geheißen haben. Ne? Und am 7. Juli 1860 ist der Gustav Mahler geboren, der österreichische Dirigent und Komponist, der ja auch einen guten Bezug zu Südtirol hat, zu Toblach, wo er ja sogar ein Komponierhäuschen gehabt hat, das es ja heute noch gibt, und der in Toblach natürlich sehr in Ehren gehalten wird, der Gustav Mahler. Und jetzt gehen wir nach Wangen und am Telefon darf ich die Veronika begrüßen. Veronika, schönen guten Abend.
7: Guten Abend.
0: Bitte sehr.
7: Ich brauche einen Springbock. Das ist so ein Turmgerät, wie man sich in die Turmhallen aufsetzt, zum Bock springen.
0: Ja, wo man sozusagen, das ist so mit Leder überzogen und dann muss man sich hochstützen und drüber springen, ne? Ja.
7: Und sonst etwas Ähnliches. Einfach so wie ein Wildschwein.
0: Ich kann mich noch erinnern, Paulino, als ich in die Schule gegangen bin, das war immer so ein Horror, der Springbock, weil normal hat man zu wenig weit gekupft und das ist halt immer so eine Herausforderung gewesen, aber halt jedenfalls, dann haben wir halt oft einmal ein bisschen blöd angetan und dann ist halt oft einmal ins mir draufgezahlt, nicht leider Bock. Und so einen Springbock taten sie suchen, habe ich verstanden, oder etwas Ähnliches, was man eben verwenden kann, wo man halt drüber springen kann oder mit dem man halt irgendwie...
7: Ja, aussteigen und so steigen probieren. Es ist eigentlich darum, zu üben, für die Kinder auch auf dem Ross aussteigen und richtig wieder aussteigen.
0: Ah,
7: das
0: so.
7: Das Training daheim, wenn man nicht ein Ross gehabt, das er von der Hand hat und dachte, das richtige Aufsitzen und Absteigen und sein, so die Reitlehrerin gesagt, das kann man
0: ja. Und der große Vorteil ist ja, dass der Springbock keine Ruhe gibt. Das Ross gibt ja nicht allem Ruhe, ne?
7: Genau. Ich denke, soll es etwas stabil sein.
0: Fürs Trockentraining ideal, nicht?
7: Ja, eben.
0: Und dann kann man ja in Springbock auch einen Namen geben und dann hat man eine gewisse Vertrautheit dazu auch, nicht?
7: Ja, genau.
0: Na, okay.
7: Ja, und im Fall, wie gesagt, wir haben gute Ernte für heuer wieder, habe ich gesehen, sind wieder in voller Blüte.
0: Ja.
7: In ein paar Wochen, sind wir wieder reif und noch darf man fünf logische in verkenntlich sagen. Nicht leid, dass das umsonst ist.
0: Alles gut. In Ordnung. Vielen, vielen Dank für den Anruf.
7: Ja, aber noch etwas.
0: Ja, bitte.
7: Ich erst für sechs Wochen, die Mitarbeiterin hat gesagt, ich kann es mir dazu sagen.
0: Ja, sowieso.
7: Es kann sein, dass wir in sechs Wochen zwei Katzen zu verschenken haben.
0: Okay, ja. Also,
7: und wenn er tat, muss ich miteinander verschenken.
0: Also zwei Katzeln warten in ein paar Wochen, sagen wir mal sechs, sieben, acht Wochen zu verschenken. Und sagen Sie mir nochmal die Namen, ich habe ihn jetzt vergessen.
7: Veronika.
0: Die Veronika hat es eben heute mit durchgegeben, damit es halt schon einmal über ein Radio durchgegeben worden ist. Wenn jemand sagt, du, die Daten mich interessieren, kann durchaus heute schon anrufen und dann mit der Veronika das irgendwie schon im Vorfeld vereinbaren, dass man dann irgendwann einmal die Übergabe macht oder die Katzeln weitergibt. Jawohl.
7: Gerne.
0: Veronika, vielen, vielen Dank für den Anruf.
7: Okay,
0: und schönen Abend, danke.
7: Danke Ihnen, wiederhören.
0: Wiederhören. Die Veronika ist das gewesen und jetzt gehen wir zur Elke aus St. Christina. Elke, schönen guten Abend.
8: Guten Abend. Ich wollte eigentlich jetzt durchgeben. Und zwar ist momentan ein großer Flohmarkt in Kuhneck. Und der dauert bis Samstag. Und da wird alles Mögliche verkauft. Und der Reingewinn geht zugunsten von Kindern in Kalkutta.
0: Aha.
8: Und eben, wenn jemand durch ihre Sendung nichts gefunden hat, finden sie doch das.
0: Ja. Elke, der Flohmarkt, wo findet der statt?
8: In Bruneck.
0: In Bruneck.
8: Ja.
0: Und ist der alle Tage?
8: Der ist ja alle Tage von praktisch von halb neun oder neun bis sechs abends durchgehend. Der ist aber in einem Raum.
0: Ja.
8: Und das findet man leicht. Wer Interesse hat, das findet man leicht. Braucht man auch noch zu kommen.
0: Ja.
8: Und eben so ist alles Mögliche.
0: Und sozusagen ist der Flohmarkt für einen guten Zweck und der Reingewinn geht an ein Hilfsprojekt in Kalkutta, haben Sie gesagt, gell?
8: Ganz genau.
0: Jawohl. Mhm. Also wer da sagt, ja, das würde mich interessieren, wie gesagt, in Bruneck noch die nächsten Tage findet der Flohmarkt täglich statt Und wie gesagt, ja. Sie unterstützen dabei ein Hilfsprojekt in Kalkutta in Indien.
8: Ganz genau.
0: Jawohl, Elke, ganz vielen, genau. Vielen Dank für den Anruf.
8: Danke.
0: Und für die Information. Wiederhören. Danke.
8: Wiederhören.
0: Und jetzt gehen wir zur Helene aus Ehrenburg. Helene, schönen guten Abend.
9: Ja, guten Abend.
0: Was darf man denn für Sie, Helene?
9: Ich hätte zwei schöne Seidenhähne zu verschenken. Eine ganz schnell weißer, ganz schön und eine braune. Mhm. Und noch sind nicht zwei von Holz selber ausgebrühten braune Kikolan. Die sind jetzt 3 Monate alt.
0: Mhm.
9: Mhm. Sagen wir so.
0: Aber also, zwei braune Gigerlein und die anderen haben sie gesagt Seidenhähne, oder wie haben sie da gekauft?
9: Ja, das sind Seidenhähne, das sind ganz extra, und ist ganz ein schneeweißer, ganz ein schierender, mit einem schönen Glanz drüber, und da ist mehr ein braun, das sind auch zwei Geschichten.
0: Jetzt müssen Sie mir helfen, weil ich mich nicht so gut auskenne bei den Giger. Ist das Seidenhahn, ist das eine eigene Rasse noch, oder?
9: Ja, das ist eine eigene Rasse, das ist ein wenig kleiner, aber sie schreiben gleich wie ein Hunde, normal. der braune schreit fast nie, das höre ich fast nie, aber im Weißen schon, das ist ja ganz erfreulicher.
0: Aber Helene, soll ich bei den Leuten auch, dass sie klärst auf dem lautigsten Schreien?
9: Ja, das stimmt. Ja.
0: Nein. Aber wenn der
9: schreiben echt noch, der zwei braun, das ist ein ganz feiner. Mhm. Das sind mit zusammen aufgewachsen und die halten zusammen.
0: Ja.
9: Ich kann sie auch anzählen verschenken. Echt noch, der zwei braun, das ist ein ganz feiner.
0: Mhm.
9: Das sind mit zusammen aufgewachsen und die halten zusammen.
0: Ja.
9: Ich kann sie auch anzählen verschenken, weil

0: Und wenn er schön auch noch ist, umso besser, nicht?
1: Ja, ganz genau.
0: Einer, ja, ganz natürlich. Einer wunderschön weiß, schneeweiß,
1: ja,
0: hat die Helene und gesagt. Ist also und der braun. Eine brauner und nachher sind noch zwei kleine.
1: Die waren so rötlich. Die ja. waren so rötlich. Mhm. Dann kriegen wir noch einen grünen Schwanz und dann noch einen weißen Schwanz. Was hat die jetzt das eigentlich? Und das war's.
0: Jawohl. Gut.
1: Ja.
0: Vielen, vielen ja. Dank, Helene. Dankeschön.
1: Ja, danke Ihnen, bitte.
0: Wiederhören.
1: Ich bin ja nicht erreichen bei der Nummer.
0: Ja. Fein. Das war die Helene aus Ehrenburg. Sie war zugleich die letzte Anruferin für heute. Wir sind 18.58 Uhr, ganz knapp. Also wirklich am Ende der Sendung. Es hat mir wieder Spaß gemacht, trotz ein paar kleine technische Probleme, die wir gehabt haben. Ich hoffe, man hat nicht allzu viel gemerkt und die Sendung hat trotzdem irgendwie Spaß gemacht. Mir auf alle Fälle, weil gerade so etwas ist ja oft einmal interessant, dass man sich nicht rausbringen lässt von technischen Störungen. Aber irgendwie, glaube ich, haben wir das Ding schon geschaukelt. Jedenfalls danke Ihnen alle fürs Mitteilen, fürs Anrufen. Und jetzt, wie gesagt, sind die Leitungen noch von 19 bis 20 Uhr freigeschalten. Allem unter der gleichen Nummer 83 00 144 77. Ich bedanke mich bei Maximilian Hauser an der Technik und bei der Margret Kinzner am Telefon. Ich bin der Dietmar Brandl. Ich wünsche Ihnen alle noch einen schönen Abend und bis zum nächsten Mal bei der Frag und Gfunden auf Rhein Südtirol.

0: Es ist 19.30 Uhr. 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
1: Die neuen Gemeinschaftshäuser haben guten Zulauf. Trump bemängelt bei NATO-Gipfel erneut europäische Unterstützung im Iran-Krieg. Das Wetter morgen, Sonne und Wolken bei 26 bis 34 Grad. Die neuen Gemeinschaftshäuser in Südtirol werden von der Bevölkerung gut angenommen. Vor allem die Ambulatorien für kleine Dringlichkeiten verzeichnen laut Ressortdirektor Michael Mayer regen Zulauf. Trotzdem stünde die Notaufnahme weiterhin unter Druck. Vor allem Hitze und Tourismus belasten die Notaufnahmen derzeit. In Bozen werden täglich im Schnitt mehr als 300 Patientinnen und Patienten versorgt, also alle 5 Minuten ein Fall. Laut Mayer braucht das neue System Zeit, um sich einzuspielen. Ab Herbst soll im Bezirk Bozen zusätzlich eine neue Gesundheitshotline starten. Der Nachtragshaushalt des Landes für 2026 umfasst mehr als 1 Milliarde Euro. Die Mittel stammen vor allem aus höheren Steuereinnahmen infolge der positiven Wirtschaftsentwicklung sowie aus dem Verwaltungsüberschuss des Vorjahres. 412 Millionen Euro werden für den Schuldenabbau eingesetzt, 144 Millionen fließen in die Mobilität und 100 Millionen in die Land- und Forstwirtschaft. Zusätzliche Mittel erhalten außerdem die Bereiche Bevölkerungsschutz, Umwelt, Soziales und Familie sowie Wohnbau. Der Nachtragshaushalt wird übernächste Woche im Landtag beraten. US-Präsident Donald Trump ist beim NATO-Gipfel in Ankara von der Türkei mit großem Pomp empfangen worden. Präsident Recep Tayyip Erdogan ließ für Trump Kanonenschüsse, Reiterstaffeln und eine Flugshow organisieren. In einem gemeinsamen Gespräch wiederholte Trump dann die Kritik an die europäischen Verbündeten. Er zeigte sich enttäuscht von der NATO und warf Italien, Deutschland, Frankreich und Großbritannien vor, den USA beim Thema Iran die Hilfe verweigert zu haben. Auch Regierungschefin Giorgia Meloni habe nicht hinter den USA gestanden. Wegen der mangelnden Unterstützung ließ Trump offen, ob er weitere US-Truppen aus Europa abziehen wird. Zudem forderte er eine Kontrolle der USA über Grönland. Auf dem parallel stattfindenden Verteidigungsforum wurden unterdessen bereits Rüstungsverträge im Wert von 50 Milliarden Dollar unterzeichnet. In der Straße von Hormus ist innerhalb von 24 Stunden ein drittes Schiff angegriffen worden. Nach Angaben der britischen Seesicherheitsagentur wurde ein Tanker von einer nicht identifizierten Drohne getroffen und leicht beschädigt. Verletzte gab es nicht. Das Schiff setzte seine Fahrt zum nächsten Hafen fort. Lega-Senator Claudio Borghi wirft Staatspräsident Sergio Mattarella vor, die Rückkehr von Matteo Salvini ins Innenministerium verhindert zu haben. Nach dem Freispruch Salvinis im Verfahren um das Migrantenboot Open Arms hätte Salvini laut Borghi sofort das Innenministerium übernehmen sollen. Der Wechsel sei auch von der Lega einstimmig gefordert worden. Borghi sprach in einem Fernsehinterview von einer großen Ungerechtigkeit. In Rom sind 2 ehemalige Geheimdienstagenten wegen mutmaßlicher Spionage für Russland festgenommen worden. Einer der Verdächtigen soll einem russischen Kontakt gegen Bezahlung Informationen beschafft haben. Die Ermittler werfen dem 59-jährigen Ex-Karabiniere zudem unbefugten Zugriff auf IT-Systeme vor. Insgesamt wird wegen dieses Falles gegen 5 Personen ermittelt. Österreich verbietet Einweg-E-Zigaretten. Der Nationalrat hat das Tabak- und Nichtraucherschutzgesetz aktualisiert. Auch tabakfreie Nikotinprodukte wie Pouches dürfen künftig nicht mehr an unter 18-Jährige verkauft werden. Die Einweg-E-Zigaretten seien nicht nur gesundheitsschädlich, sie stellten auch ein Sicherheitsrisiko dar, hieß es im Nationalrat. Die Batterien in den Zigaretten würden auf Deponien Brände verursachen. Der Schwerverkehr auf der Brennerautobahn hat im ersten Halbjahr heuer deutlich zugenommen. Mehr als 1,2 Millionen Lkw passierten die Mautstelle Schönberg. Das sind 3,6% mehr als im Vorjahr. Insgesamt stieg das Verkehrsaufkommen laut dem österreichischen Autobahnbetreiber Asfinag auf mehr als 6,5 Millionen Fahrzeuge. Die Tiroler Grünen kritisieren die Landesregierung deshalb wegen ihrer Transitpolitik und werfen ihr Untätigkeit beim wachsenden Verkehrsaufkommen vor. Südtirols Beschäftigte sprechen sich weiterhin mehrheitlich gegen offene Geschäfte am Sonntag aus. Laut dem aktuellen AFI-Barometer sind 61% gegen die Sonntagsöffnung, da viele den freien Tag mit Familie und Lebensqualität verbinden. Zwar gehen laut AFI etwas mehr Menschen sonntags einkaufen als noch vor 10 Jahren, die Bereitschaft zur eigenen Sonntagsarbeit ist jedoch rückläufig. Für die Mehrheit bedeutet Arbeit am Sonntag eine große Belastung. Die Daten zur Sonntagsarbeit stoßen auf viel Zuspruch. Der Handels- und Dienstleistungsverband HDS sieht sich durch das AFI-Barometer in seiner Haltung bestätigt. Präsident Philipp Moser fordert eine eigene, autonome Regelung für Südtirols Geschäftsöffnungszeiten. Es brauche keine ideologische Debatte, sondern eine Lösung, die auf die Besonderheiten des Landes eingeht. Auch die Allianz für den Freien Sonntag begrüßt die Ergebnisse der Umfrage und fordert von der Politik, die Sonntagsarbeit im Handel weiter einzuschränken. Eine Person ist heute kurz vor 13 Uhr in Steinhaus im Arntal aus der Ahr gerettet worden. Sie war kurz nach Steinhaus Richtung St. Johann in den Fluss gestürzt. Die Frau konnte sich an einem Stein im Bachbett festhalten, berichtet die Feuerwehr. Die Wehrleute von Steinhaus brachten die erschöpfte und leicht unterkühlte, aber ansonsten unverletzte Frau nach kurzer Zeit in Sicherheit. In Südtirol nehmen die Einbrüche in Radgeschäften zu. Am Wochenende versuchten zwei Vermummte, die Schaufenster eines Geschäfts in Sienich aufzubrechen. Inhaber Norbert Flacher geht davon aus, dass es sich um Profis gehandelt hat. Gestohlene hochwertige Räder würden vor allem nach Osteuropa gebracht und dort verkauft. Flacher warnt deshalb vor vermeintlichen Schnäppchen im Internet. Viele Räder sind registriert und können als gestohlen erkannt werden. Jannik Sinner steht im Halbfinale von Wimbledon. Der Sechstner setzte sich im Viertelfinale gegen den Deutschen Jan-Lennard Struff mit 7:5, 7:6 und 6:3 durch. Im Halbfinale trifft der Titelverteidiger auf den Sieger des Duells zwischen Novak Djokovic und Felix Auger-Aliassime. Den ersten Satz entschied Sinner mit einem Break zum 7:5. Den zweiten gewann er im Tiebreak. Im dritten Satz gelang ihm das entscheidende Break zum 5:3. Nach 2,5 Stunden verwandelte der Titelverteidiger seinen ersten Matchball. Die nordische Kombination aus Langlauf und Skispringen ist bei den nächsten Olympischen Winterspielen nicht mehr olympisch. Das Internationale Olympische Komitee hat die Disziplin nach mehr als 100 Jahren aus dem Programm gestrichen. Als Begründung nennt das IOC das geringe Zuschauerinteresse und die geringe internationale Konkurrenz. Der Parallel-Riesenslalom im Snowboard hingegen bleibt Teil des olympischen Programms. Da ist Südtirol mit mehreren Athletinnen und Athleten stets erfolgreich. Bei der Fußball-Weltmeisterschaft kämpfen Argentinien und Ägypten zurzeit um den Einzug ins Viertelfinale. Derzeit steht es in diesem Match 1:0 für Ägypten. Um 22 Uhr steht heute Abend dann die Begegnung Schweiz und Kolumbien an. Und zum Schluss noch das Wetter. Am morgigen Mittwoch tut sich die Sonne etwas schwerer. Anfangs scheint noch verbreitet die Sonne, dann werden die Wolken aber mehr. Im Norden des Landes kann es gegen Abend auch leicht regnen. In vielen Tälern weht Nordföhn. Die Temperaturen steigen morgen auf 26 bis 34 Grad. Hochsommerliches und sehr sonniges Wetter bringen der Donnerstag und der Freitag. Die Temperaturen steigen noch etwas an. Am Freitagabend kann es im Süden Gewitter geben. Und hier noch die heutigen Tageshöchstwerte. Bozen und Meran 33 Grad, Brixen 31, Bruneck 29, Sterzing 28 Grad, Schlanders 32, Reschen 24, Toblach 26 und auf der Plose auf 2500 Meter Meereshöhe 14 Grad. 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
1: Cecilia hat uns eingeladen, ein öffentliches Programm zu gestalten, das die Arbeit von Chiara Camoni erweitert, in den Stadtraum bringt. So war es für uns wichtig, auch Vereine und informelle Gruppen, die in der Stadt ganz wesentlich sind, auch für die Stadtgemeinschaft mit in den Pavillon zu holen.
2: Erzählt Angelika Burcher von Lungomare, die mit Daniele Lupo das öffentliche Programm des italienischen Pavillons auf der Biennale in Venedig gestaltet hat. Dazu kommen wir gleich. Sie hören das Kulturjournal. Guten Abend. Über den Sprung von Lungomare auf das internationale Kunstparkett sprechen wir in einigen Minuten. Des Weiteren erwartet sie in dieser Sendung ein Beitrag zur Ausstellung Private Collections, die aktuell auf Schloss Tirol zu sehen ist. Zuvor geht es aber nach Franzensfeste, wo seit Mitte Juni die diesjährige Ausgabe der Fort-Biennale besichtigt werden kann, die ganz der zeitgenössischen Kunst gewidmet ist. Das dreiköpfige Kuratorenteam, bestehend aus Hannes Ecker, Veronica Vascotto und Andrea Lerda, vereint gut 20 Positionen unter dem Leitmotiv Reclaiming Collective. Hannes Ecker erklärt den Ausstellungstitel so.
3: Titel der Ausstellung ist Reclaiming Collective. Wir rufen zum Kollektiv im Grunde auf. Wir haben uns lange überlegt, ob dieses Wort Kollektiv irgendwie, was doch eine politische Konnotation natürlich hat, aber doch, wir haben uns entschieden, wir glauben an das Kollektiv, wir glauben an die Gemeinschaft, wir glauben an das gemeinsame Tun und das Zusammenleben und das gemeinsame Tanzen, auch Feiern, vielleicht auch das gemeinsame Nachdenken. Auch das Nachdenken könnte ruhig gemeinschaftlicher funktionieren.
2: Die Ausstellung will gängige Muster relativieren, unter anderem mit einem bodenlangen Stoffdruck von Karin Schmuck, auf dem Fotos vom Hochpfeiler zwischen Österreich und Italien abgebildet sind. Durchschreitet man den Vorhang, durchbricht man damit symbolisch eine Grenze. Gleich nebenan ist die Installation von Maria Walcher zu sehen. Es ist eine graue Wolldecke, die wie ein Stalagmit im Raum steht und auf der sich die Koordinaten von Mensch und Tier kreuzen.
4: Es sind in Rot Stickereien angebracht, die die Wege der Transhumanz auf die Decke bringen. Also es mischen sich in roter Stickerei die Wege der Transhumanz mit dem Blaudruck, das die Fluchtwege von 2015 darstellt. Wenn man die Decke betrachtet, schaut es aus, wie wenn man in den Himmel am Abend schauen würde. Und ich finde das ganz ein schönes Symbol auch für einen Blick in die Zukunft oder auch die Frage, wohin unsere Wege führen, wie sie uns zusammenführen und wie wir zusammenleben möchten.
2: Die Ausstellung umfasst 4 Abschnitte der unteren Festung. Im Gebäude Nummer 39, wo einst das Festungskommando lag, dominieren Themen wie Sprache und Identität. Es ist der erste Teil der Schau, erklärt Hannes Ecker.
3: Den haben wir Think genannt, also da geht es um das Nachdenken, es geht um das Verstehen. Es ist vielleicht auch der didaktischste Teil der Ausstellung, auch der am klassisch kuratierte. Der zweite Teil, das sind alles Künstlerinnenprojekte, den haben wir Play genannt. Das sind alles Arbeiten, mit denen man interagieren kann, weil wir glauben, nach dem Verstehen, wo wir auf dieser Welt stehen, geht es darum, in einen Dialog, in einen praktischen Dialog zu treten und der kann ruhig playful sein, er kann ruhig spielerisch sein.
2: Zum Mitmachen animiert die Arbeit von Mael Weise, der aus dreieckigen Holzelementen 70 Hocker geschaffen hat, die an stilisierte Schafe erinnern und die quer durch die Festung getragen werden können. Tobias Tavella hat aus einer alten Satellitenschüssel, die er im Wald gefunden hat, eine Trommel konstruiert, auf der 7 Personen zugleich spielen dürfen. Körper und Geist sind gleichermaßen gefordert, ganz im Sinne von Veronica Vascotto.
5: Ich habe eine sehr starke Meinung von Präsenz, weil wir so viel im Raum mit unseren Smartphones sind. Wenn eine Person gewohnt ist, einfach da zu sein, wenn sie schüchtern sind, wenn sie keine Lust haben, wenn sie negativ sind, wenn sie zufrieden sind und brauchen sie kein Foto zu machen von diesem Moment, aber einfach da zu genießen, dass unser Körper die Möglichkeit hat, durch Erinnerungen und Wünschen und Störungen das zu erleben und das zusammen zu machen, ist sehr stark.
2: Veronica Vascotto war für den dritten Teil mit dem Namen Dance verantwortlich. Dafür hat sie 4 Musikevents aufgezeichnet, vom Lederhosenball bis hin zu Techno. Die Aufnahmen sind nacheinander installiert und ergeben beim Gehen ein kakophonisches Durcheinander.

0: Es gibt diesen Moment, wo man reingeht und man kann die Musik von dem Ort spüren, das schon chaotisch ist, weil es gibt Stimme, es gibt Applaus. Und dann kommt man zu einer anderen Szene und es ist noch etwas anderes, noch ein anderer Rhythmus, noch eine andere Harmonie. Es war wirklich zu beobachten, wie vielseitig das Mensch ist und das Welt ist. Und es ist nicht nur, was wir kennen und denken.
1: Der letzte Teil nennt sich ACT und präsentiert Netzwerke, die in peripheren Gebieten des Alpenraums mit Kunst Gemeinschaftsprojekte realisieren. Reclaiming Collective bringt so zeitgenössischen Wind in die Festung und verleiht dem martialischen Ambiente eine neue, eine etwas leichtere Note. Esther Erlacher vom Museumsteam.
2: Das ist im Grunde eine der größten Herausforderungen, die wir hier grundsätzlich haben in der Festung, diesen Dialog zu suchen, einerseits mit diesen historisch aufgeladenen Mauern, mit dieser Anlage, die einerseits gigantisch ist und dann doch wieder in sich auch klein strukturiert, und die zeitgenössische Kunst da so zu positionieren, dass es eine gewisse Spannung aufbaut, dass es die Besucherinnen und Besucher auch einlädt, zu reflektieren und vielleicht auch, wenn sie dann hinausgehen, diese Reflexion weiterhin anregt.
1: So Esther Erlacher von der Festung Franzensfeste. Dort ist aktuell die Fort-Biennale mit dem Titel Reclaiming Collective zu sehen, eine Ausstellung zeitgenössischer Kunst unter dem Leitmotiv der Gemeinschaftlichkeit. Sie kann bis Anfang November besichtigt werden. Die Biennale von Venedig, eine der wichtigsten Ausstellungen zeitgenössischer Kunst, trägt dieses Jahr den Titel In Minor Keys, also in Moll, und will in einer chaotischen Welt Entschleunigung bieten. Durch den italienischen Pavillon weht ein Hauch von Bozen, denn Angelica Burger und Daniele Lupo von Lungomare gestalten das öffentliche Programm zur Schau von Chiara Camoni. Wie so oft geht es dabei um Partizipation und die Erkundung des öffentlichen Raums. So hat der Poet Giorgio Maria Cornelio eigens einen Text für den Arcicorvo di Venezia verfasst, mit der Musik von Roberto Paci Dallò. Und die Autorin Visal Hubabi holt ein marokkanisches Ritual in die Lagune. Eingeladen wurde Lungomare von der Kuratorin Cecilia Canziani. Mehr dazu nun direkt von Daniele Lupo und Angelica Burger.
3: Cecilia hat uns eingeladen, ein öffentliches Programm zu gestalten, das die Arbeit von Chiara Camoni erweitert, in den Stadtraum bringt. So war es für uns wichtig, auch Vereine und informelle Gruppen, die in der Stadt ganz wesentlich sind, auch für die Stadtgemeinschaft mit in den Pavillon zu holen.
4: So, was ich da so heraushöre, das sind eben die Zusammenarbeit mit Vereinen, mit Organisationen, auch das Netzwerk zwischen den Menschen, das entsteht, aber auch die Verbindung zwischen Mensch und Natur, die Transformation der Räume. Das sind ja alles Themen, mit denen ihr euch auch schon hier in Südtirol auseinandergesetzt habt. Also konntet ihr eure Erfahrungen in die Lagune bringen?
5: Das ist eigentlich das Schöne an dieser Einladung von Cecilia Canziani, dass wir wirklich auch in Venedig und in diesem internationalen Kontext Lungomare als Ganzes mitbringen konnten. Das heißt, wir haben uns nicht nur mit dem Public Program beschäftigt, sondern auch die Tätigkeiten in der Kommunikation als Grafik. Wir haben den Katalog gestaltet, wir haben die Grafik der Ausstellung gestaltet und dazu auch eine neue Ebene, die wir auch ganz interessant fanden, die wir auch wirklich wollten, ein Projekt der Zugänglichkeit, was in einem solchen Kontext für eine temporäre Ausstellung immer sehr wenig Platz gegeben wird. Wir haben es aber doch geschafft, mit der Zeichensprache, um diese Ausstellung wirklich auch ein breites Publikum zugänglich zu machen. Auch der kuratorische Text, den man auf der Tafel findet, gibt es als kuratorischer Text, aber auch die Übersetzung als einfache Sprache.
4: Die Ausstellung zeigt Arbeiten von Chiara Camoni, die ja viel auch mit organischen Materialien arbeitet, mit Ton, mit Flusssand, mit Pflanzen. Also habt ihr euch da wiedererkannt in ihrer künstlerischen Praxis eigentlich mit dem, was ihr auch macht?
5: Es ist jetzt nicht eins zu eins die Praxis, die Lungomare folgt, aber es war dann doch sehr passend. Auch das Thema der Minor Keys, einfach dieses Versuchen, die Realität neu zu erdenken, eine Art Imaginationswerkstatt zu realisieren, das haben wir mitgetragen.
3: Vielleicht ein Zugang von Chiara Camoni, der für uns auch wichtig ist und uns sicherlich verbindet, ist dieses gemeinsame prozesshafte Gestalten. Eine andere wichtige Verbindung oder ein Gedanke, der uns sehr gut gefallen hat, ist, Chiaras Skulpturen können ja eigentlich auf eine Art und Weise der Erde rückgeführt werden. Und das ist auch für uns als Lungomare, als Kulturschaffende auch wichtig. So, wie können wir unseren Impact auch auf die Natur, auf die Umwelt möglichst gering auch halten und wie können wir auch vorsichtig damit umgehen?
4: Der Titel ist ja Conte, Contutto. Wie habt ihr das für euch interpretiert?
5: Also oft, wenn wir bei Konferenzen eingeladen sind, haben wir dieses Con immer sehr stark unterstrichen. Also eben dieses Mitdenken, Mitschaffen, Mitsein. Und eben dieses Conte Contutto ist einerseits, deutet es ganz klar an uns als Menschen, als Individuen, aber eben auch in der Verbindung mit dem Allem, also mit dem Ganzen. Diese Verbindung wieder zu erstellen und wieder zu denken, ist die große Frage und die große Herausforderung für unsere Zeiten, in denen wir wirklich auch wieder verstehen müssen, dass wir nicht nur Individuen sind, dass wir kollektiv leben, also in einer Gesellschaft leben, aber nochmals viel stärker in einer Welt, in einem Ambiente, mit dem wir uns wiederfinden müssen.
4: Die Biennale geht ja noch bis November 2026. Ist das dann erschöpft mit dem Ende der Biennale oder habt ihr da jetzt auch Ideen, Projekte, Kontakte mitgenommen, die ihr noch in die Zukunft bringen möchtet?
5: Parallel zu der Biennale ist dieses Projekt entstanden von dieser Insel. Eine Ausschreibung, die Freunde und Kollegen von uns gewonnen haben, um eine vom Demanio eine Insel zu pachten für 30 Jahre lang. Es war sehr überraschend, dass sie gewonnen haben, weil sie haben mit einem Projekt gewonnen, das diese Insel von einem neuen Hotel und von neuen Bauten befreit. Und sie haben sich wirklich Gedanken gemacht, wie kann man diese Insel an die Bevölkerung wieder zurückgeben. Und wir werden jetzt, abgesehen von der visuellen Identität, auch wirklich uns Gedanken machen, wie kann man dieses Projekt zugänglich machen und wie kann man dieses Projekt in die Zukunft bringen.
3: Vielleicht noch da dazu, das ist die Isola Forte Sant'Andrea, die seit sehr, sehr vielen Jahren ein wichtiger Teil der Laguna ist. Aber es ist eine Insel, die bis jetzt eigentlich nicht zugänglich ist. Diese Insel allerdings wird für die Zukunft von Venedig sehr, sehr wichtig sein, weil es ein neuer öffentlicher Garten für die Stadtbewohnerinnen und auch Besucherinnen und Besucher sein wird. Und wir sind diese Insel mit der Landschaftsarchitektin Annalisa Metta und dem venezianischen Künstler Giorgio Andreotta Calò begangen, haben dazu Personen eingeladen, einen Workshop mit uns zu machen und diese Insel als Brachland, was es jetzt ist, in die Zukunft zu überführen.
1: Sagt Angelica Burcio, die mit Daniele Lupo den italienischen Pavillon in Venedig mitgestaltet hat. Informationen zu den von Lungomare erdachten Veranstaltungen rund um die Ausstellung Con te, con tutto von Chiara Camoni finden Sie unter www.lungomare.org. Etwas Abkühlung von der Sommerhitze bieten die klimatisierten Räume der Ausstellung im Landesmuseum auf Schloss Tirol. Hier zeigen den Sommer über erstmals 15 Südtiroler Kunstmäzeninnen und Mäzene ausgewählte Werke aus ihren Sammlungen. Sie sind das Ergebnis meist jahrelanger Sammlerleidenschaft und werden nun dem interessierten Publikum präsentiert. Stefan Nicolini weiß mehr.
6: Kunst und Leidenschaft, Private Collections, so der neudeutsche Titel der Schau in den Schauräumen von Schloss Tirol. Die vom Kulturjournalisten Heinrich Schwarzer und dem Kunsthistoriker aus Innsbruck Karl Kraus kuratiert wird. Direktor Leo Andergassen rechtfertigt die Präsentation privater Leihgeber im von Landesgeldern getragenen Museum mit einem zeithistorisch wichtigen Datum. Der Pariser Vertrag 1946 und die Befriedung Europas habe unsere Region zu einem wirtschaftlich aufstrebenden Landstrich gemacht, in der sich auch Räume für Kunst und Kultur eröffnet hätten. So zeigt die Schau ausgewählte Werke aus der privaten Kollektion des Meraner Unternehmers Siegfried Unterberger, dessen Vater bereits Kunsthändler war und der wohl die bemerkenswerteste Sammlung Tiroler und Münchner Kunst des 19. und beginnenden 20. Jahrhunderts besitzt. In der Ausstellung auf Schloss Tirol sieht man das 1907 entstandene Bild Frühstück im Freien von Leo Putz, aber auch am Ufer, auf dem die Malerin Frieda Mell eine vornehme Dame mit langem weißen Kleid und Hut mit breiter Krempe verkörpert. Jede Sammlerin und jeder Sammler, so Direktor Leo Andergassen, verfolgen andere Interessen und Ziele, aber allen gemeinsam ist die Leidenschaft zur Kunst.
7: Es kommen Private zum Zug in einem Landesmuseum, wobei sich ansonsten die öffentliche Hand immer gerne brüstet, alles für Kunst und Kultur zu unternehmen, was ja auch stimmt. Hier stehen aber private Sammler im Fokus, hier stehen Unternehmer an der Spitze und im Zentrum ihre Bemühungen rund um Kunst und Kultur und vielleicht auch, wie verwenden sie Kunst für ihr Firmenimage.
6: Ein Unternehmer, der sein Firmengelände in den letzten Jahren zu einer privaten Kunstmeile verwandelt und bei der letzten baulichen Erweiterung einen eigenen Ausstellungsraum geschaffen hat, in dem auch regelmäßig Ausstellungen stattfinden, ist der Brixner Tischler und Unternehmer Ivo Barth.
8: Ich sammle Kunst, weil ich eine Freude an der Kunst habe und diese Freude auch gerne mit meinen Freunden und Bekannten und auch externen teile. Das ist eigentlich der Hauptgrund. Und ich bin da infiziert, seit ich 16 Jahre alt bin. Und früher logischerweise weniger, jetzt sammle ich ein bisschen mehr. Und denen mit jeder Arbeit, die ich in meinem Leben gekauft habe, immer noch eine Riesenfreude.
6: So ist in der Ausstellung ein Originalentwurf der grafischen Arbeit der in Wien beheimateten Künstlerin Esther Stocker zu sehen, die den Turm im Firmengelände gestaltet hat und der heute zum sichtbaren Firmenwahrzeichen geworden ist. Aber auch der allzu früh verstorbene Sven Sachsalber ist präsent, wie der Finchgauer Objektkünstler Michael Flieri mit seinen metamorphen Gesichtsmasken. Ivo Barth.
8: Das ist vielfach ein Bauchgefühl, das mir sagt, das ist jetzt ein Künstler, der mir zusagt. Dann will ich jeden Künstler, wo ich etwas kaufe, kennenlernen. Also ich kenne jeden persönlich, wo ich ihn auch gekauft habe. Das ist mir wichtig. Vielfach ist dann auch recherchieren und dann final kaufe ich dann vielleicht eine Arbeit oder auch nicht.
6: Für den ebenso in Brixen beheimateten Unternehmer Federico Giudice Andrea bedeutet seine Sammlerleidenschaft auch Verantwortung. Denn wie er im schriftlichen Interview im Katalog nachzulesen meint, man wird zum Hüter eines Gedankens, nicht nur eines Objekts. Giudice Andrea sammelt seit Jahren ausschließlich Werke des Maurits Cornelis Escher, den er zwar nie kennengelernt, dessen Werke es aber ihm angetan haben. Maurits Cornelis Escher war ein niederländischer Künstler und Grafiker, der vor allem mit der Darstellung perspektivischer Unmöglichkeiten, optischer Täuschungen und multistabiler Wahrnehmungsphänomene in den 1950er Jahren bekannt wurde. Erwähnenswert allemal auch ein Objekt aus der umfangreichen Werksammlung zu Josef Beuys, die der private Mäzen Heinrich Gasser aus Bozen in den letzten Jahrzehnten angelegt hat. Fadentelefone hat Beuys 1974 zu Josef Beuys, die der private Mäzen Heinrich Gasser aus Bozen in den letzten Jahrzehnten angelegt hat. Fadentelefone hat Beuys 1974 geschaffen, die ältere

0: ihren Schwerpunkt im Impressionismus. Andere unterstützen zeitgenössische Künstler aus dem Südtiroler Umfeld. Andere beschäftigen sich mit Sammlungen der frühen Neuzeit, sammeln Barock.
1: Gemeint ist hier der Elektriker Klaus Faller, der durch seine Rohrpostsysteme bekannt wurde und sich in seiner Freizeit der sakralen Kunst widmete, nachdem er auch Aufträge italienischer Museen erhalten hatte, die seine Sammlerleidenschaft entfachte. Zu erleben auf Schloss Tirol ein Stillleben von Nikolaus Schiel aus den 1670er Jahren, aber auch der heilige Georg von Bonaventura Shore, ein barockes Bild von Franz Sebald Unterberger und einige Bilder mehr, die alle in einem eigenen Raum zu sehen sind. Die Ausstellung auf Schloss Tirol läuft noch bis 8. November.
2: Und mit diesem Beitrag aus Dorf Tirol sind wir am Ende der Sendung. Danke fürs Zuhören. Am Mikrofon verabschiedet sich Adina Guarnieri, Redaktion Renate Gamper.

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1: Hass im Netz, wie er die Gesellschaft vergiftet. Gäste im Studio sind die Politikerinnen Brigitte Foppa und Rosemarie Palmer. Und aus München zugeschaltet ist Magnus Gebauer vom Mediennetzwerk Bayern. Ihnen allen ein herzliches Willkommen bei Wortwechsel. Schön, dass Sie dabei sind.
2: Danke für die Einladung. Bis gut.
1: Und hallo. Ich bin Judith Bertagnoli und sage herzlich willkommen. Frau Foppa, Sie haben vor über 10 Jahren den ersten Shitstorm über sich ergehen lassen müssen. Was war der Anlass?
2: Ja, ich wurde damals von einer Zeitung gefragt, was ich dazu sage, dass in Österreich das Kruzifix in den Schulklassen eventuell abgehängt werden könne. Da war damals eine Debatte in Österreich. Und es war sehr witzig eigentlich im Nachhinein für mich, weil ich habe da eine ganz belanglose Antwort gegeben und mir danach auch gedacht, mal jetzt hast du schon so eine Politikerantwort geben. So ein bisschen nicht viel. Und habe gesagt, mal, wenn wir verschiedene Religionen haben, dann müssen wir wahrscheinlich auch darüber reden, wie wir religiöse Systeme, Symbole im öffentlichen Raum platzieren. So etwas. Und ich war dann in Brüssel und ich wurde angerufen von meinen Familienmitgliedern, die gesagt haben, lebst du noch? Was da über dich hinwegfegt? Und wir wussten gar noch nicht mal, was ein Shitstorm ist zu der Zeit. Es ging brutal auf. Also man wollte mich ans Kreuz nageln, aufhängen auf den nächsten Baum. Mir hat den Tod gewünscht. Man hat mir alles Mögliche gewünscht. Es war wirklich ganz, ganz, ganz übel. Ich habe dann eine Nacht nicht geschlafen und dann beschlossen, die Debatte zu thematisieren, also den Shitstorm zu thematisieren. Und es ist in Südtirol, glaube ich, so die erste Erinnerung an einen Shitstorm. Wir haben dann ausführlich darüber diskutiert und vielleicht kann ich da noch ein bisschen erzählen.
1: Von wem ist das damals ausgegangen?
2: Es ist ausgegangen von einer Tageszeitung, die aus meiner Antwort, die sehr total korrekt wiedergegeben war, auf die Titelseite geknallt hat, Foppa, weg mit dem Kreuz, was ich ja gar nicht gesagt hatte, was auch im Artikel nicht stand. Aber das war dann in allen Zeitungsläden. Im Web habe ich das dann wegmachen lassen, sofort, da haben sie auch gemacht, aber es war schon getan.
1: Und das war 2013?
2: 2014 ungefähr, ja. Mhm.
1: Frau Palmer, bei Ihnen sind die Eindrücke noch sehr frisch. Wir können uns noch erinnern, Wohnungen für 96 Flüchtlingsfamilien in Gemeinden Südtirols. Was hat das mit Ihnen gemacht?
3: Ja, ich selber bin natürlich jetzt lang schon in der Politik, also schon über 30 Jahren. Und also so heftig habe ich es noch nie erlebt, muss ich sagen, auf Gemeindeebene. Da ist wirklich mehr Sachpolitik und also da erlebt man diese sozialen Medien nicht so stark. Zuerst wahnsinnig gewundert, dass hier wirklich dieses Thema so polarisiert wird und natürlich ganz bewusst polarisiert wird. Und vor allem natürlich von Rechtsparteien, die daraus natürlich politisches Kapital schlagen. Und hier gehen natürlich die Dynamiken und das merke ich im Landtag ganz, ganz stark. Also jede Landtagswoche, da werden einfach dann Botschaften vermittelt, Unwahrheiten, Halbwahrheiten, die mit den Menschen draußen ganz viel macht. Mir persönlich muss ich sagen, ich habe jetzt nicht alles gelesen. Wir haben es nachher auch viele Kommentare analysiert und auch zugeordnet und eingeordnet. Ich glaube, das ist ganz wichtig, dass man das auch macht. Und das haben wir wirklich mit einer Gruppe von Leuten gemacht, dass man auch sieht, wer sind hier diese Täter auch, die hier darunter schreiben. Aber was erschreckender ist immer, was ist die Ausgangslage? Wer provoziert diesen Shitstorm? Und

0: da sind natürlich, eben wie schon gesagt, Rechtsparteien im Südtiroler Landtag, die auf das spezialisiert sind, einfach so auf komplexe Themen, auf schwierige Themen ganz einfache Antworten zu geben und dann auch gleich einzuteilen in Gut und Böse. Also das ist so ein bisschen auch die Thematik, die immer wieder aufscheint. Und deshalb, ich habe das gut eingeordnet, habe auch darauf reagiert und muss sagen, ich bin insgesamt ein positiver Mensch und kann eigentlich schon das gut einordnen und dann macht es mit mir nicht so viel. Aber es hat doch ganz große Folgen, dieses Thema. Aber auf das können wir dann vielleicht noch eingehen.
1: Herr Gebauer, wenn man bedenkt, dass die großen sozialen Netzwerke gestartet sind als Plattformen, die der Demokratie dienlich sind, die Menschen verbinden, die Menschen zusammenbringen, die ein Netz spannen, das über die Welt sozusagen reicht und wirklich auch diesen positiven Hintergrund in der Anfangsphase auch hatte, beziehungsweise den man vermutet hat. Was ist denn jetzt daraus geworden? Anders gefragt, Facebook hat einen sehr schlechten Ruf bekommen. Wie sieht es denn jetzt aus Ihrer Sicht auch mit TikTok oder mit Instagram aus?
2: Natürlich hat sich in diesen vielen Jahren jetzt sehr viel getan, was die sozialen Netzwerke, kann man es ja fast schon gar nicht mehr nennen, diese Netzwerke eben angeht. Die sind natürlich mit einer ganz anderen Idee gestartet als das, was wir jetzt gerade erleben. Das Problem ist, dass diese Netzwerke sehr stark engagementbasierte Algorithmen haben. Also sie sind quasi darauf ausgelegt, dass die Personen, die dort aktiv sind, möglichst lange auf den Plattformen bleiben und dann passiert eben das, was passiert. Also stark emotionalisierte Beiträge werden besonders gepusht. Es wird die Aufmerksamkeit auf Wut, auf Hass, auf Verzerrung gelenkt und natürlich stehen da ökonomische Interessen dahinter. Je länger die Menschen dann auf diesen Plattformen bleiben, desto besser ist es dann für die Konzerne, die dahinter stecken.
1: Ich habe Sie gefragt, wie es jetzt mit Facebook und Instagram im Vergleich auch zu neueren Netzwerken wie TikTok aussieht. Bisher hat Instagram als eher harmlosere Plattform gegolten, insofern als dass dort nicht so viel Hass im Netz passiert ist, wie im Vergleich zum Beispiel eben mit Facebook. Haben Sie da Beobachtungen angestellt, wie sich das Ganze entwickelt?
2: Also wir sehen grundsätzlich, wenn man sich die Mediennutzungszahlen auch von Social Media anschaut, dass es einen Rückgang der Social Media Nutzungszeit gibt. Das liegt zum einen daran, dass sich Menschen auch aus diesen Plattformen dann zurückziehen, sei es aus TikTok oder aus Facebook. Facebook hat ja sowieso bei den jungen Generationen viel eingebüßt, ist ja quasi gar nicht mehr relevant. Da sind Plattformen wie TikTok relevant, die anders strukturiert sind, die stärker auf Spaß setzen als auf politische Themen. Da sieht man natürlich schon einen Unterschied. Was man aber insgesamt beobachten kann, ist, dass viele Menschen sich auch eher in andere Plattformen hinbewegen, also zum Beispiel Richtung Reddit, die nicht so stark algorithmusgetrieben sind, sondern stärker auf Nischenthemen sich ausrichten, also Nischenthemen im Sinne von, ich habe ein Thema, das mich interessiert, darüber möchte ich mich einzig und allein in meiner Community austauschen und ziehe mich dann aus diesen großen Plattformen wie Instagram, TikTok und Co. zurück. Das kann man schon beobachten.
1: Frau Fopa, Sie haben gesagt, Sie sind dann selbst proaktiv geworden, was jetzt diesen ersten Shitstorm anbelangt. Was heißt das ganz genau?
3: Ja, also ich habe gemerkt, dass das mit mir sehr viel macht. Ich bin da wirklich überhaupt nicht cool, muss ich sagen. Und das hat mich total getroffen, was die Menschen über mich denken. Also dass ich faul bin, dass ich dumm bin, dass ich hässlich bin, weil das wurde ja alles gesagt. Und das hat mich hat das richtig getroffen. Und ich habe da mehrere Dinge gemacht. Einmal habe ich Anzeige erstattet. Das habe ich dann noch öfters gemacht mit verschiedenen Folgen. Ich habe dann aber auch versucht, wegzugehen von mir. Also dass da nicht ich eigentlich die Protagonistin bin, sondern bin mir die Protagonisten anschauen gegangen. Und ich hatte dann wirklich sehr interessante Erfahrungen mit einer jungen Journalistin. Haben wir einige ausfindig gemacht, dieser Hater. Und ich bin dann bei denen klingeln gegangen an der Tür. Und die sind dann fast umgefallen, als sie mich da stehen haben sehen in der Tür. Aber sie haben mir alle aufgemacht, sie haben mir alle etwas zu trinken angeboten. Ich habe ganz, ganz, ganz normale Wohnungen gesehen. Also da war nichts von sozialer Ausgrenzung oder ganz normale bürgerliche Wohnungen, eher gut situierte. Und mit allen bin ich dann auch ins Gespräch gekommen. Einer hat sich entschuldigt, der hat dann gesagt, einmal habe ich mir schon gedacht, die Fuppa, die hat ja Kinder, es ist vielleicht für die Kinder nicht so schön, wenn da so über die Mama gehetzt wird. Und da hat er den Zugang zum Mensch gefunden, habe ich gemerkt. Der hat aber insgesamt gesagt, er hasst alle Politikerinnen. Also er hat nur die Martha Stocker, die hat er irgendwie noch überleben lassen, alle anderen hat er gehasst. Und eine Frau, die hat mir etwas erzählt, das ich mich immer erinnern werde. Ich habe sie nämlich gefragt, haben Sie den Artikel gelesen, um den es gegangen ist? Da hat sie gesagt, nein. Ich habe gesagt, haben Sie nur den Titel gelesen? Hat sie gesagt, nicht einmal den Titel. Ich habe nur die Kommentare gelesen. Und die Kommentare, die haben mich so aufgegeilt, dass ich da mitgeschrieben habe. Und dann haben sie mich geliked und die haben dann gesagt, ja, gib's ihr in der blöden Kuh, zeig's ihr, endlich mal jemand, was es ihr sagt und so weiter. Und das war ihre große Bestätigung. Und so, also ich habe da damals so viel verstanden, dass es eigentlich gar nicht so sehr um mich geht, das war für mich eine große Befreiung. Denn es ist mir wichtig, was die Menschen von mir denken. Und deshalb habe ich dann gesehen, was da für Mechanismen ablaufen, die eigentlich so selbstständige Mechanismen sind. Und dann konnte ich auch ein bisschen beruhigter an die ganze Sache herangehen.
1: Gibt es einen gemeinsamen Nenner? Haben Sie so für sich auch ein Psychogramm entwickelt, jener, die da gehatet haben im Netz?
3: Eigentlich nicht. Sie waren... Insbesondere mir gegenüber waren sie sicher alle auch Grünenhasser, aber es waren Männer, es waren Frauen, es war sogar ein Religionslehrer dabei. Also ich glaube, das geht wirklich, das kann alle infizieren.
1: Frau Bammer, Sie haben gesagt, Sie haben die Kommentare auch sehr gründlich analysiert, vor allem in Bezug auf die Dynamiken, was das Ganze also ausgelöst hat. Kennen Sie einige von denen?
0: Ja, ich habe mir wirklich die Mühe gemacht, eben mit einer Gruppe von Personen auch wirklich Menschen ausfindig zu machen, zu schauen, wer es ist. Es sind auch einige, die im Burggrafenamt leben. Ich habe auch einige angerufen. Es sind auch Freunde von mir, die eben über den Kontakt gesucht haben und wirklich gesagt haben, was fällt euch hier ein oder was fällt dir ein, solche Dinge zu schreiben. Die sind ja, die sehen ja alle. Und bei einigen, muss ich sagen, war eigentlich nicht so das Bewusstsein, dass das jetzt alle lesen. Also manche meinen, okay, wenn das jetzt jemand weitergeteilt hat, dann ist das die Blase von dieser Person und da kann man darunter dazu schreiben. Das heißt, vielen oder einigen ist nicht bewusst, dass das wirklich ständig bleibt und dann macht er Screenshots und dann meine ich, ja, das lösche ich jetzt, dann ist das weg, aber das ist immer im Netz drinnen. Ich habe auch angeschrieben per Mail, also wenn man herausfindet, wer es ist, wo sie arbeiten, also es geht relativ schnell, auch geschrieben, sie sollen sich entschuldigen und sonst mache ich Anzeige, also da kommt gleich die Rückmeldung, dass sie sich entschuldigen. Aber was natürlich schon dramatisch ist in diesen sozialen Medien, ist, dass ganz viele Fake-Profile sind. Und diese entstehen von einer Sekunde auf die andere, weil wenn man dann hineingeht und sieht, null Beiträge, null Follower, dann ist dieses Fake-Profil gerade erst entstanden. Und genau Rechtsparteien, und das beobachtet man eigentlich in ganz Europa, die stellen sich ja selber die Personen an, die eben unter anderen Parteien kommentieren, negativ kommentieren, weil ich habe dann geschaut, okay, wer hat hier unter mir kommentiert, und dann wenn man schaut bei den Rechtsparteien, dann wird alles geliked, dann wird es positiv geschrieben. Also das ist eine Gruppe, die ganz, ganz bewusst auf den sozialen Medien polarisiert, Hass schürt, Neid schürt, so ganz unterschwellig. Und natürlich machen das in Europa ganz viele Parteien, Rechtsparteien vor allem. Und deswegen, das muss man auch gut einordnen. Und was man natürlich auch sieht, ist, dass wenn, keine Ahnung, 40 Kommentare sind und es sind, dann sind viele natürlich negativ bei gewissen Themen. Und die eigentlich positiv denken und eigentlich schon etwas zu schreiben hätten oder Meinung hätten, die schreiben nicht. Und das ist das Schlimme. Und dazu rufe ich einfach ein bisschen auf, dass auch jene, die ich sage, das ist aber jetzt schon zu krass, die sollen auch kommentieren. Und ich merke immer, wenn dann jemand positiv kommentiert oder eine Gegenrede in den Kommentaren hat, dass das eine andere Dynamik nimmt. Deswegen, ich glaube, das ist ganz wichtig, dass das auch alle wissen, dass man hier sich nicht verstecken soll und denkt, na Hilfe, was schreiben die? Was sind denn das für Leute, die solche böse Kommentare oder so respektlos kommentieren, sondern wirklich auch auf das eingehen und nicht nur denken, sondern auch schreiben.
1: Ist bei Ihnen auch der Eindruck entstanden, dass es da keinen gemeinsamen Nenner gibt? Gibt bei denen, die im Hass solche wirklich niederträchtigsten Kommentare hinterlassen? Fehlt es generell an Empathie? Fehlt es an Bildung? Was glauben Sie?
0: Also man kann es jetzt nicht so pauschalisieren. Das ist jetzt sicherlich die Gruppe, die schreibt. Ja. Das ist ganz unterschiedlich. Aber bei einigen muss ich schon sagen, auch die, was ich angerufen habe, geschrieben habe, dass die natürlich schon aus einem Umfeld kommen, wo auch ein bisschen Unzufriedenheit herrscht über gewisse politische Entscheidungen. Auch geschürt diese Unzufriedenheit, oft eben so, wie die Kollegin Fopper gesagt hat, ganz normale Menschen, die alles erreicht haben im Leben, die vielleicht auch Zukunftsängste haben. Also, und vor allem in Zeiten wie diesen jetzt, wo eben vieles in Bewegung ist mit Kriegen, mit Klimawandel, mit demografischem Wandel und so weiter, wo dann ganz bewusst diese Unsicherheit geschürt wird. Mhm. Das ist auch so ein Phänomen, das man jetzt einfach beobachtet. Denn mit dem kann man ganz leicht arbeiten. Und Angst. Das machen eben genau auch gewisse Parteien, muss man sagen.
1: Herr Gebauer, Frau Bammer hat die Chatbots, die Fake-Profile angesprochen. Wird sich das mit KI noch verstärken? Was sind denn Ihre Prognosen?
2: Also da kann man fest davon ausgehen, dass wir deutlich mehr KI-generierte Inhalte auf den sozialen Netzwerken sehen, weil diese Large-Language-Modelle, die dahinter stecken, natürlich immer besser werden, sprachlich hochdifferenziert auf den jeweiligen Kontext eingehen können, sehr emotional basieren und dadurch quasi die Unterscheidung zwischen einer real existierenden Person, einem menschlichen Nutzer und einem KI-Chatbot gar nicht mehr möglich ist oder nur sehr schwer möglich ist. Also da sieht man dann schon, in welche Richtung sich das entwickeln wird. Es gibt auch Prognosen, die davon ausgehen, dass genau diese KI-Bots dann dafür sorgen werden, dass diese sozialen Netzwerke dann tatsächlich irgendwann implodieren, weil einfach zu viel von künstlich generierten Inhalten dort stattfindet.
1: Das heißt, in Zukunft wird man sich auf alle Fälle immer weniger darauf verlassen können, ob hier ein reeller Mensch, ein wirklich existierendes Wesen dahinter steht oder ob das ein Chatbot ist und ob die Hintermänner viel Geld einfach in die Hand genommen haben, um das Ganze dann noch einmal zu befeuern.
2: Das kommt darauf an, wie sich die Plattformen dann auch entwickeln werden. Es gibt ja auch inzwischen europäische Alternativen, die an den Start gehen. WSocial ist ja vor kurzem gestartet, die quasi so eine verpflichtende Identitätsverifizierung einführen wollen. Das ist natürlich auch, sind Aspekte, die, da weiß man noch nicht, wie sich die anderen Plattformen entwickeln werden. Da ist natürlich die Zukunft auch noch offen, ob es entsprechende Ansätze oder neue Mechanismen gibt, um solche Entwicklungen dann wiederum zu unterbinden.
1: Mir ist jetzt das Wort implodieren sehr stark in Erinnerung geblieben. Das heißt, auch hier ist einiges in Bewegung und man muss schauen, ob sich hier tatsächlich auch neue Plattformen herausbilden, die dann doch wieder mehr Wert auf das legen, was man wahres Menschsein oder irgendwie auch diesen Menschen, der dahinter steht und tatsächlich, den es auch gibt, spürt, was natürlich keine Aussage darüber macht, wie dann die Qualität der Diskussion auf den Plattformen auch erfolgt. Frau Fopper, Sie haben gesagt, Sie haben da noch Anzeige erstattet. Das ist auch ein Kosmos für sich.
3: Ja, absolut. Ich habe jedes Mal Anzeige erstattet. Ich habe dann auch so einmal noch vorher abgefragt. Zum Beispiel, da war ein Mittelschulfreund von mir, der auch so wild gehetzt hat. Den habe ich noch angerufen und gefragt, ob er sich entschuldigen will. Und da hat er gesagt, nein, weil das hast du dir verdient, was ich dir gesagt habe. Mhm. Deshalb habe ich die dann eine ganze Gruppe von Menschen angezeigt. Und da habe ich dann einfach nichts mehr gehört. Da habe ich dann daraus gelernt und habe verstanden, als ich dann das nächste Mal, das war übrigens auch Thema Migranten, ich habe damals sichere Korridore für Geflüchtete aus Syrien vorgeschlagen. Thema Migration ist so ein richtiges Triggerthema, außerdem Frauen als Frauenpolitikerinnen und Migration, das ist eine fatale Kombination, die Kollegin Palmer weiß es aus nächster Nähe. Und da hatte ich diesen Vorschlag gemacht, da ist dann wieder richtig abgegangen. Und da hat man mir eben auch gewünscht, unter anderem von 5 gut bestückten Schwarzen sozusagen vergewaltigt zu werden, hergenommen zu werden, was weiß ich. Und das habe ich dann angezeigt, hat inzwischen gelernt, dass man muss, wenn man eine Anzeige macht, einen Antrag auch stellen, dass man verständigt wird, wenn archiviert wird. Das ist eine komplizierte Geschichte, weil da musst du dann zu den Karabinieri gehen, um diesen Zettel dann abzuholen, dass das archiviert wird. Dann kannst du Rekurs machen. Ich habe zwei oder dreimal dann rekurrieren müssen. Da musst du einen Anwalt nehmen. Ist alles eine große, aufwendige Sache. Deswegen verstehe ich auch, wenn das nicht alle machen können. Aber ich wollte das bis zum Schluss bringen. Und dann wurden die Archivierungen tatsächlich eingestellt und es wurden Ermittlungen aufgenommen. Ich habe dann einen Hinweis bekommen, wer der Mensch ist. Der Mensch ist ausfindig gemacht worden. mit der Postpolizei und so weiter. Und das, also Staatsanwaltschaft hat dann ermittelt. Am Ende, und das ist eine wirklich entmutigende Tatsache, am Ende wurde dieser Hater, der mir also diese Massenvergewaltigung gewünscht hat, der wurde belangt und der hat 200 Euro zahlen müssen an eine gemeinnützige Organisation. Und damit hatte es sich. Und ich hatte natürlich die Anwaltsspesen. Und deshalb ist das in diesem Sinne leider keine positive Erfahrung gewesen. Aber es ist zu sagen, der Mann wurde ausfindig gemacht. Also er hat zumindest zu seinen Aussagen stehen müssen, war aber nur möglich, weil mein Anwalt beschlossen hat, er hatte da recherchiert und hat gesagt, das war nicht nur eine Beleidigung oder eine Rufschädigung, sondern eine Drohung. Und nur deshalb, weil es eine Drohung war, hat Meta da dann auch die Daten rausgerückt und es konnte bestätigt werden, dass er es ist. Und deshalb, also ich weiß, wer es ist, man weiß, wer es ist, er war vor Gericht und das ist vielleicht auch eine Nachricht, die zu geben ist. Also man wird schon ausfindig gemacht. Wir haben sogar selber ein bisschen Privatdetektivinnen gemacht, aber auch die Behörden, die kommen da schon drauf. Und dann muss man mit Folgen rechnen.
1: Von Seiten der Postpolizei heißt es, dass PolitikerInnen, gleich welcher Sprachgruppe und welchen Geschlechts, in Südtirol diejenigen sind, die den heftigsten Anfeindungen ausgesetzt sind. Es gibt auch Studien, die besagen, dass es Frauen sind, die im Netz vor allem wegen ihres Aussehens, wegen ihrer Familie angefeindet und beleidigt werden. Das heißt, man kann davon ausgehen, dass die Kombination PolitikerInnen und Hass im Netz tatsächlich eine der ganz, ganz schwerwiegenden ist. Von Seiten der Postpolizei heißt es aber auch, dass es tatsächlich sehr schwierig ist, auch diese Adressen herauszufinden, dass es ein unglaublich komplexer Aufwand ist, dass man tatsächlich dann muss in den USA nachfragen, ob man diese IP-Adressen bekommt und dass es, wenn es in den USA keinen Strafbestand darstellt, dann gilt das nicht. Das heißt, eine Verleumdung, eine Beleidigung, das wird das gar nicht geahndet. Dennoch Anzeigen, so der Appell der Postpolizei, das ist auf alle Fälle wichtig. Frau Barmer, haben Sie dann tatsächlich auch wegen Mitte April und dieser zahlreichen brutalen Anfeindungen auch Anzeige erstattet oder haben Sie es damit belassen, die Leute zu besuchen?
0: Also ich war bei der Postpolizei und Sie haben mir genau das eben bestätigt, was überhaupt anzeigungsfähig ist. So haben wir es dann alles auch durchkontrolliert, auch die Aussagen, alles, was hier im Netz abgegangen ist. Und es waren, was Drohungen betrifft, nur wenige. Und genau dort, die habe ich dann herausbekommen, aus dem Umfeld auch von mir. Und die habe ich angeschrieben und antelefoniert, muss ich ehrlich sagen. Und das muss ich ehrlich sagen, war mir wichtiger. Es haben sich dann wirklich auch einige entschuldigt, die Familienväter sind und natürlich Angst hatten, dass sie jetzt was Gott was zahlen müssen und haben sich wirklich auch entschuldigt und dann habe ich das dann so belassen. Aber ansonsten natürlich, das mit den Drohungen, das haben sie mir auch ganz klar so gesagt. Deswegen, ich bin da ganz klar auch vorgegangen und mir ist wichtig in diesem Zusammenhang, und das sollte eben einheitlich geregelt werden, vielleicht auf europäischer, auch darüber hinaus, diese Strafverfolgung und vor allem diese klaren Regeln, was darf hier gesagt werden oder nicht. Denn soziale Medien dürfen nie so ein rechtsfreier Raum werden. Ich glaube, diskutieren, Kritik, das geht alles gut, aber werden halt hier Grenzen überschritten. Und wenn ich nochmal auf das zurückkommen kann, Politikerinnen in Netzwerken, das habe ich selbst erfahren, das sehe ich auch, wenn ich so ein bisschen soziale Medien nutze. Und das ist natürlich schade, denn genau politisch haben wir Frauen ja seit Jahrzehnten kämpfen wir, dass Frauen in die Politik gehen, auch in Südtirol. Und genau das, was mir jetzt auch passiert ist, okay, ich kann mit dem umgehen, aber es gibt Frauen, auch auf Gemeindeebene, die sagen, nein, das tue ich mir nicht an. Und hier haben wir vor allem auch durch Rechtspopulisten und Rechtsparteien einen ganz großen Schaden, was Frauen in der Politik betrifft. Also das habe ich jetzt in diesen Monaten, in diesem Jahr wirklich ganz massiv erlebt und das schockiert mich und das tut mir wahnsinnig leid, weil wir hier wirklich so lange darum gekämpft haben. Wir sehen es ja vor allem auch Parteien wie die Grünen oder auch andere, wo ja viele Frauen kandidieren. kandidieren, bei den Rechtsparteien weniger. Und das ist einfach ein Schaden auch auf Gemeindeebene. Und dort merke ich mir es ja auch. Also für Südtirol sehe ich hier einfach einen ganz großen Rückschritt, auch nicht nur für Südtirol, sondern insgesamt.
1: Ein gesellschaftlicher Rückschritt, Frau Fruppa.
3: Ja, ich habe da auch so Selbstversuche gemacht und habe gemerkt, wenn ich zum Beispiel eine Aussage mache und die wird aber nicht mir in den Mund gelegt, zum Beispiel in einem Online-Medium, sondern einem meiner männlichen Kollegen, dann gab es immer gute Kommentare. Wenn ich die Aussage von einem Kollegen gemacht habe, und also ich habe dann praktisch das gesagt, was der Mann gesagt hat, dann gab es immer ganz, ganz schlechte Kommentare. Und das gilt bis heute. Das gilt sogar mit meinem ganz jungen Kollegen, der als noch, möchte man sagen, neu in der Politik ist und ein junger Mann ist. Auch der kriegt immer die besseren Kommentare als ich als Frau. Und wenn wir die gleiche Aussage machen, also das ist, wir haben das wirklich empirisch untersucht und haben gesagt, es ist fast nicht zu glauben, wie das Unterbewusstsein da reagiert von Kommentatoren, auch Kommentatorinnen, dass da eine Aussage, die einem Mann zugeschrieben ist, wird anders kommentiert, als die einer Frau zugeschrieben wird. Und da, das muss tief sitzen. Wirklich.
1: Herr Gebauer, das muss tief sitzen, sagt Frau Fuppa. Es macht auch gesellschaftlich etwas mit uns. In der Sendung zu Beginn habe ich von Hass, wie Hass unsere Gesellschaft vergiftet, durch den Hass, der im Netz versprüht wird. Ist das eine etwas verzerrte Darstellung oder glauben Sie tatsächlich, dass dieser Hass, der auf den sozialen Netzwerken ausgebreitet wird, auch in die Gesellschaft hineinwirkt und die Haltung der Menschen auch im Dialogischen, in der Diskussion, in der Debatte, aber auch in Sachen Zivilcourage beeinflusst?
2: Ich glaube, das Thema ist vorhin schon mal kurz angesprochen worden. Ich glaube, man muss schon beachten, dass dieser Teil, der in Social Media solche Kommentare von sich, dass das wirklich ein extrem kleiner Anteil an, sagen wir, nennen wir es Super-Usern ist. Da gibt es auch Studien dazu, die zeigen, dass es eben eine kleine Minderheit ist, die für sehr, sehr viel Traffic verantwortlich sind. Also das bildet in keiner Weise unsere Gesellschaft als Gesamtes dar. Ich glaube, da muss man immer ganz stark unterscheiden und vorsichtig sein. Aber wie Sie sagen, es wirkt sich natürlich schon auf die Gesellschaft aus, wenn man diese Phänomene, die da stattfinden, erlebt und mitbekommt. Aber ich glaube, der ganz große Teil der Gesellschaft, der quasi schweigt in den sozialen Netzwerken, der ist nicht dieser Meinung, beziehungsweise ist nicht in dieser Art radikalisiert, wenn man so möchte.
1: Von Seiten der Postpolizei wird diese Ihre Aussage durchaus bestätigt. Also dort heißt es ist ein kleiner Teil, der hochaktiv ist, der das auch schon mit nahezu krimineller Energie betreibt und ganz bewusst auch sich versteckt. Aber letztendlich dieses Bild von dem vergifteten Netz ganz stark prägt und vor allem auch Menschen in diese etwas defensive Haltung treibt. Frau Baumer hat es vorhin angesprochen, es gilt auch Widerspruch zu leisten. Es gilt auch, Zivilcourage zu haben. Und da kommt dann wieder diese Angst, die auch ein guter Nährboden ist, ins Spiel. Haben Sie aber trotzdem, Frau Fuppa, auch positive Beispiele erlebt von Menschen, die dagegen argumentiert haben, wenn sie angefeindet worden sind, fragen
3: ja,
1: beide.
3: Ja, absolut. Da haben sich die Reihen auch geschlossen. Und ich muss auch sagen, als dieser erste Shitstorm damals in der Kruzifix-Sache, als der so massiv war, da hat es auch eine ganze Unterschriftensammlung gegeben, eine Petition gegen Hass im Netz. Und da haben also wirklich Tausende von Menschen unterschrieben. Es ging, also mir hat das sehr gut getan, dass ich da nicht allein bin. Denn was ich damals gemerkt habe, es war wirklich eine Anfangserfahrung. Wir sind jetzt auch schon ein bisschen weitergekommen im Thema. Aber es war eine Anfangserfahrung und für mich war es so, ich war ganz allein mit diesen Kommentaren. Die haben so in mir gedröhnt, richtig. Wow! Also es war wie ein Echo. Und als erstmal das Sozialisieren dieser Sache, also wir reden jetzt drüber, habt ihr dann alle veröffentlicht, diese Kommentare, kam dann große Debatte auf. Und dann gab es aber auch diese Gegenbewegung. Aber ich muss auch sagen, also innerhalb von dieser ganzen Geschichte, da gibt es so viele Verrücktheiten auch. Denn ich habe dann zum Beispiel diese Kommentare veröffentlicht auf meinem eigenen Blog. Und da habe ich eine Drohung von einem Anwalt bekommen, dass ich muss einen dieser Aussagen aus dem Netz nehmen, weil sonst würde ich nämlich eine Klage bekommen. Das muss man sich mal vorstellen. Da hat einer mir gesagt, ich soll sterben auf Facebook. Ich habe das dann veröffentlicht auf meinem Blog und dann kriege ich einen Brief von seinem Anwalt, dass ich das wegnehmen muss. Also das hat es auch gegeben.
1: Das klingt sehr absurd.
3: Das ist also für mich grässlich absurd. Aber sehr viel wichtiger ist wirklich auch die Solidaritätsbekundungen, die kommen. Auch jetzt gegenüber Frau Palmer war das auch sehr deutlich zu spüren. Und wir dürfen auch natürlich nicht dem verfallen, dass wir die paar Schreier wichtiger nehmen als die vielen Menschen, die dann auch sagen, nein, so nicht.
1: Haben Sie mehr Solidaritätsbekundungen von Facebook bekommen oder übers Netz?
0: Eigentlich beides, aber vor allem natürlich im täglichen Umgang ganz viele positiv und vor allem parteiübergreifend, also ganz viel Solidarität. Und was ganz wichtig war, ist, dass ich es dann auch wirklich vorgelesen habe, die Kommentare, denn einer großen Menge an Menschen ist nicht bewusst, was da abgeht in den sozialen Medien. Und dann ist ja bewusst geworden, ja, wie gibt's da Leute, die das schreiben? Also ich muss sagen, viele waren derart schockiert darüber, was da so geschrieben wird. Und ich glaube, das ist auch wichtig und das hat einen ganz positiven Effekt in diesem Sinne gegeben, dass die Menschen, dass das auch bewusst geworden ist. Wir haben vielleicht das als Land Südtirol, und das geht ja auf einen Beschlussantrag im Landtag zurück, diese Kampagne Digital ist real 2022. Die haben wir neu aufgelegt jetzt, vor ein paar Wochen.
1: Läuft gerade.
0: Und ich muss sagen, da ist so viel positiver Zuspruch. Also wirklich, wo die Menschen sagen, ja, genau so ist es. Jeder Kommentar hat ein Gesicht. Und also ich muss sagen, da bewegt sich schon einiges auch wirklich auch zum Positiven. Und dass vielen wichtig ist, dieser respektvolle Umgang. Also das ist auch wichtig.
1: Von der Postpolizei heißt es, dass es immer Posts sind von Politikerinnen und Politikern, die dann diese Hasskommentare auch hervorrufen. Es sind immer Reaktionen, heißt es von Seiten der Postpolizei. Überlegt man sich da nicht auch einfach auf den sozialen Netzwerken ein bisschen zurückzuschalten, gewisse Dinge überhaupt nicht mehr zu posten, um sich nicht wieder verletzlich zu machen, Frau Palmer?
0: Also bei mir ist es nicht so gewesen. Also bei mir vor allem natürlich Aussagen und Posts von Rechtsparteien, aber auch von Medien, also von rechten Medien. Und da waren die schlimmsten Kommentare. Also, und da ist ein Medium, das ja von einer Rechtspartei, glaube ich, gehört oder nicht, weiß nicht, auf jeden Fall. Und dort, wo KI-Bilder verwendet worden sind, und da waren die schlimmsten Kommentare. Das heißt, auch Medien schüren diesen Neid, diesen Hass. Und das ist noch schlimmer.
3: Ja, kann ich total bestätigen. Also diese sind Online-Medien hauptsächlich, die das richtig sehr befeuern. Und dort,
0: ganz bewusst.
3: Ganz bewusst. Und da sind dann auch, und ich glaube, das ist nochmal was, es gibt auch, eines ist so der Einzelne, der seinen Hass rauskotzt. Und das andere ist aber auch eine bewusste Kampagne, die tatsächlich auch politisch gesteuert ist. Mhm. Und das ist momentan im Gange. Es hat sich auch sehr verstärkt in den letzten Jahren, zumindest in meiner Wahrnehmung nach.
1: Mhm. Nennen wir das Kind beim Namen? Wer ist das?
0: Unser Tod 24, ja. Als ist der eine, gehört, glaube ich, auch einer politischen Partei.
3: Ja, ist doch Südtiroler Freiheit nahestehend,
0: ja, würde ich sagen. Auf jeden Fall alles, was dort genau auch Thema Migranten, auch was die Kollegin Vorpa gesagt hat, das wird ganz scharf kommentiert. Ich selber muss sagen, auch eigene Posts hat sich jetzt auch verändert in diesen 2,5 Jahren, also vor 2,5 Jahren, wenn ich im Landtag begonnen habe, da waren die Kommentare noch, also überhaupt nichts Negatives. Jetzt werden sie negativer, aber das ist damit befeuert, dass es wieder diese User sind, die dann überall drinnen sind, genau mit diesen negativen Kommentaren. Und man sieht es ja, dass immer dieselben sind. Aber das, denke ich, ist natürlich, wenn man in der Öffentlichkeit steht, wenn man arbeitet, wenn man Themen voranbringt, vor allem im Sozialen natürlich sind es Themen, die nicht immer so positiv behaftet sind bei der Bevölkerung, aber die sind zu bearbeiten. Ich denke, es sind wichtig, dass wir wirklich allen Menschen, und ich sage immer allen Menschen, zur Seite stehen und Unterstützung geben. Das hat sich verändert auch.
1: Thema Selbstzensur, das war meine eigentliche Frage. Spüren Sie da an sich selber, dass Sie sagen, da überlege ich jetzt doch ein bisschen. Natürlich möchte man als Politikerin an die Öffentlichkeit gehen und das auch gut vermarkten, was man als Botschaften oder als Erfolge für sich auch eingeheimst hat. Aber überlegen Sie dann jetzt manchmal auch?
0: Ich muss sagen, jetzt noch nicht, weil genau bei dem Thema das begleitende Wohnen für Familien mit Migrationshintergrund, dort haben mir ein paar Berater natürlich gesagt, versucht das Thema zu vermeiden. Aber ich habe gesagt, nein, jetzt machen wir den Beschluss, wir haben klare Kriterien, wir haben gearbeitet, es ist eine gute Sache. Ich stehe hinter dem und ganz bewusst gehe ich wieder mit einer Aussendung, wo der Stand der Dinge ist, nach außen. Wobei eben manche gesagt haben, vermeid dieses Thema, weil das ist natürlich ein Thema, das sehr polarisiert, wo du Stimme verlieren kannst und so weiter. Aber ich muss ehrlich sagen, wenn man immer daran denkt, ja, da könnte ich vielleicht Stimmen verlieren, dann ist man falsch irgendwo als Soziallandesrätin, denke ich, weil die Themen immer schwierig werden sein. Deswegen, ich muss sagen, dass ich eigentlich schon alle Themen immer noch gleich behandle nach außen und versuche wirklich auch eine klare Darstellung und Kommunikation mit Daten, Zahlen, Fakten zu liefern.
1: Ja. Frau Fopper, wie geht es Ihnen damit?
3: Ja, ich mache das auch gleich und ich weiß auch, dass Bekanntheit da schon auch mitspielt. Je bekannter du bist und desto mehr bist du auch Projektionsfläche. Und ich bin halt jetzt auch lange im Geschäft. Ich bin dafür bekannt, dass ich immer das sage, was ich denke. Und das wird man, auch im Guten wie im Schlechten, wird mir das anerkannt. Ich habe aber schon eine Art Selbstzensur betrieben und die hat jetzt nicht mit den Inhalten zu tun, sondern mit meinem Auftreten. Und ich habe das auch immer bekannt gemacht, weil ich hatte ja eigentlich lange Zeit Locken und graue Haare und bin dann wegen dieser Haare so angefeindet worden, dass ich dann irgendwann beschlossen habe, so und jetzt färbe ich sie und ich glätte sie. Ich bin jahrelang mit ganz glatten Haaren aufgetreten. Aber das Unglaubliche, wirklich Unglaubliche ist, dass in dem Moment, in dem ich also anders ausgesehen habe, da haben die Leute angefangen zu sagen, aber die Fopper, die sagt ja gar nicht so blöde Sachen. Und das ist wirklich die, wo ich, dass ich finde das schon als eine Art Zensur mir selbst gegenüber. Aber ich habe gedacht, ich komme einfach nicht durch. Wenn ich so durch mein Aussehen so irritiere, dann hören die Leute nicht, was ich sage. Und es ist fast nicht zu glauben, aber es ist wirklich so gewesen. Ich habe da vielfach Rückmeldungen gekriegt. Dann hat sich das Image total gedreht. Hassfigur bin ich immer noch, aber das sind dann einige, die mich einfach total nicht mögen, da kann ich sagen, was ich will, sobald ich den Mund aufmache, da drehen die durch, das ist so und das wird sich nicht ändern, aber es hat sich für mich insgesamt gebessert, dass ich nicht mehr insgesamt so viel ich als Figur so sehr aufwühle und das hat es mir sehr erleichtert, in der Politik zu einem guten Ansehen zu kommen.
1: Herr Gebauer,
3: müsste kein Mann tun, natürlich.
1: Herr Gebauer, Sie untersuchen die Rolle der Medien in der Gesellschaft. Wir haben hier jetzt auch von Fake News gesprochen, die ganz gezielt von gewissen Plattformen, hinter denen oft auch politische Gruppierungen stehen, die dann dadurch auch diese Dynamiken befeuern. Wie wird denn die Zukunft der Medienlandschaft in Bezug auf Fake News und auch auf Hass im Netz, der durch diese Medien gesteuert wird, aussehen? Haben Sie da eine Prognose? Sie beschäftigen sich ja viel auch damit. Werden öffentlich-rechtliche Medien überhaupt noch wahrgenommen werden in Zeiten von Kurzvideos, Fastfood-Informationen? Ja.
2: Das ist natürlich zum einen Herausforderung, zum anderen eine Chance für Qualitätsmedien. In dieser Zeit, in der dann eben auf digitalen Plattformen so einseitig dann teilweise berichtet wird, hier kann seriöser Journalismus tatsächlich differenziert recherchieren, die Komplexität von Themen abbilden und so natürlich auch noch einen Raum schaffen, um verschiedene Perspektiven abzubilden. Und das fehlt ja manchen Menschen dann schon in der Medienlandschaft aktuell. Darum sehen wir ja auch zum Beispiel einen Vertrauensverlust in die Medien generell, zumindest bei uns in Deutschland.
1: Genau, das heißt hier diese Debattenkultur oder diese Dialogkultur, dieses Multiperspektivische, dass man auch miteinander reden kann, auch wenn man völlig anderer Meinung ist, das ist ja eine Qualität, die in unserer Gesellschaft generell immer stärker abhanden zu kommen scheint. Wir haben hier von dieser kleinen Gruppe von Hatern gesprochen, aber ist das doch eine Qualität, die Sie gesellschaftlich auch feststellen, dass es immer schwerer fällt, gegensätzliche Meinungen respektvoll auch anzunehmen, zu sagen, ja, ich bin einfach anderer Meinung, aber dich als Mensch respektiere ich total und voll.
2: Im digitalen Raum ist das wahrscheinlich wirklich schwierig. So im realen Leben erlebe ich das also aus persönlicher Sicht jetzt eigentlich nicht. Ich weiß nicht, wie es den anderen Gästen geht, aber so im normalen Alltag empfinde ich das eigentlich nicht so. Da ist natürlich der digitale Raum nochmal was völlig anderes.
1: Ja, weil man sich auch immer in der eigenen Blase bewegt, nicht? Das ist ja
2: total,
1: auch so.
2: Ja.
1: Das heißt, man umgibt sich ja meist mit Leuten, die gleich denken, nicht? Das heißt, hier glaube ich wirklich, dass öffentliche, rechtliche Medien diese Aufgabe haben, auch unterschiedliche Positionen zusammenzubringen. Wie gesagt, welche Orientierung kann man denn in einer so komplexen Welt, die auch polarisiert ist, in Zukunft in Bezug auf Medienlandschaften prognostizieren von Ihrer Seite her?
2: Ich glaube schon, dass Qualitätsmedien, die diese Perspektiven auch abbilden und nicht nur einseitiges Framing betreiben, dass die große Chancen haben, weiter zu bestehen und da auch ein großer Bedarf und eine große Nachfrage da ist, sich entsprechend zu informieren. Da sehe ich auf jeden Fall noch kein Ende für den öffentlich-rechtlichen Rundfunk. Er muss natürlich seinem Auftrag nachkommen, die verschiedenen Meinungen auch zu Wort kommen lassen, ohne belehrend zu wirken oder besonders moralisierend auf gerade so schwierige Themen wie Flucht und Migration. Und dann haben solche Qualitätsmedien und auch der öffentlich-rechtliche Rundfunk weiter eine absolute Daseinsberechtigung und Relevanz.
1: Ich denke da an eine Studie, die Sie auch kürzlich bei uns hier im Rahmen eines Vortrags vorgestellt haben, dass viele Menschen tatsächlich das Gefühl haben, die Themen, die ihnen wirklich wichtig sind, die kommen in den öffentlich-rechtlichen Medien gar nicht vor oder werden so behandelt, dass sie sich überhaupt nicht abgebildet fühlen. Das heißt, in welche Richtung könnte man denn gehen, um diesen Unzufriedenen, diesen Wutbürgern, diesen Menschen, die angstgetrieben dann auch auf den Plattformen ihr Gift loslassen, könnte man denen auch in irgendeiner Weise das Wasser untergraben, indem man medial auch sich so entwickelt, dass es eine Form der Prävention auch sein könnte?
2: Ich glaube, das Problem ist, wenn Menschen in der medialen Wahrnehmung nicht das wiederfinden, was sie in ihrem Alltag erleben. Also das ist natürlich schon ein Problem, wenn sie den Fernseher, das Radio, Online-Medien einschalten und dann nicht sehen oder ihre Meinung, die sie im Alltag vertreten, auch nicht abgebildet haben, nicht wiederfinden, dann ist das natürlich schon ein Problem. Da müssen sich Medienhäuser auch fragen, wie schaffen wir es, diese Perspektivenvielfalt abzubilden. Sie sprechen jetzt konkret auf eine Studie, glaube ich, an. Es gibt Untersuchungen von der TU Dortmund, die mal untersucht hat, wie sich denn Journalistinnen und Journalisten in Deutschland politisch einordnen. Und da ist ein ganz, ganz großer Teil der Journalisten eben den Grünen zugewandt und nur ein ganz kleiner Teil dem bürgerlich-konservativen Spektrum, was in keiner Weise natürlich die Gesellschaft im Allgemeinen abbildet, was jetzt auch natürlich wiederum nicht heißt, dass die dann einseitig berichten, aber es ist doch schon ein Bild, das zeigt, dass in den Redaktionen unserer Medienhäuser dann doch eher ein starker Drall nach links-grün herrscht. Also da ist natürlich dann schon ein Auftrag, dass man möglichst versucht, die Perspektive auch auf die gesamte Gesellschaft zu lenken.
1: Hass im Netz, wie er die Gesellschaft vergiftet, das ist das Thema heute bei Wortwechsel. Frau Fopper, was glauben Sie, das ist denn die beste Prävention, wenn es darum geht, Menschen davon abzuhalten, ihren persönlichen Hass im Netz zu verbreiten?
3: Ich glaube, dass man da, also dass das vielleicht nicht aufzuhalten ist. Was wir tun können, ist einerseits Zivilcourage fördern. Also ich bin seit vielen Jahren im Land unterwegs zu Zivilcourage-Trainings und ich habe immer wieder auch mit Menschen gesprochen, die sagen, ich traue mich eigentlich nicht, meine Meinung zu sagen. Und das trifft da sehr auseinander. Die einen, die wirklich alles reinhauen, die erste Emotion, die ihnen kommt, und die anderen, die sich dann wieder nicht trauen, dem entgegenzutreten. Also da müssen wir uns stärken. Und das Zweite, was ich glaube, ist, dass wir auch als Politiker und Politikerinnen da auch ein Vorbild des Respekts sein müssen. Und wir erleben, Kollegin Palmer und ich im Landtag, eine ganz andere Welle. Also da werden Aussagen aus dem Zusammenhang gerissen von unseren sogenannten Kollegen, die dann das zusammenschneiden und dann wird eine Aussage, die wird dann 100.000-fach amplifiziert und verzerrt und verdreht. Und das befeuert einfach diesen Ärger, diesen Hass, dieses auch Missverständnis. Und da, wenn Politik da selbst mit diesen Mitteln agiert, dann glaube ich, wird diese Welle schwer aufzuhalten sein. Deshalb, ich nehme uns da, also wir tun das jetzt nicht, wir sind in dem Sinne ja selbst gebrannte Frauen von dem, aber ich glaube, dass wir dagegen etwas unternehmen müssen und die Kultur des Respekts auch selbst
1: in der Institution vornehmen
3: und nicht ständig andere abwerten und diese Verzerrungen und Missverständnisse noch so befeuern.
1: Frau Baumer,
0: vielleicht nochmal auf das zurückkommen kann, was die Kollegin Vopper gesagt hat, dieses Vorbild. Aber was wir unbedingt tun müssen, um auch hier entgegenzuwirken, ist auf unsere Kinder und Jugendliche zu schauen. Und hier wirklich auch haben wir auch als Land jetzt gestartet, dieses Medienfit und vor allem auch auf europäischer oder auch auf größerer Ebene auch Verbote für gewisse Plattformen. Also hier, glaube ich, müssen wir wirklich einheitlich arbeiten. Und diese Diskussion ist jetzt in Gang gekommen und ich bin froh darüber. Und vor allem hier Eltern, also nicht nur wir Vorbilder, sondern auch viele Eltern, die genau hinschauen sollen, ab wann sollen sie das Smartphone haben, wo bewegen sie sich, was schauen sie sich an, weil das macht ja auch viel. Und ich habe es vor allem bei meinem Sohn gesehen und er ist jetzt 18 Jahre inzwischen und er hat zum Beispiel schon bei den einen oder anderen zurückgeschrieben, ich möchte, dass sie mit meiner Mutter respektvoll umgehen, und das hat schon sehr große Wirkung, das haben natürlich andere gesehen. Und natürlich stehen da immer Menschen dahinter und Familien dahinter. Also immer darauf reagieren, Vorbild sein. Und vor allem Kinder, Jugendliche hier wirklich auch schützen, denn das ist ja die Gefahr, dass die mit dem aufwachsen und das sich natürlich entsprechend verstärkt.
1: Ich denke, in diesem Kontext ist ganz wichtig, sich immer wieder auch vor Augen zu führen, dass es doch meist eine sehr, sehr kleine Minderheit ist, die diesen Hass im Netz auch verbreitet, befeuert auch durch Technologien, und dass das Gesamtbild dann doch nicht ganz so drastisch ist. Ich denke, das ist auch tröstlich. Auf alle Fälle sage ich Ihnen herzlichen Dank fürs Dabeisein bei Wortwechsel. Liebe Grüße nach München zu Magnus Gebauer vom Mediennetzwerk Bayern. Danke fürs Dabeisein.
2: Vielen Dank.
1: Vielen Dank an Rosemarie Palmer und an Brigitte Vopper. Schön, dass Sie Ihre ganz persönlichen Erfahrungen auch geteilt haben. Dankeschön. Und danke auch an Maximilian Ebner von der Technik, an Mikrofon Judith Bertagnoli. Ich verabschiede mich von Ihnen. 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